Hier ist Lutz Engelmann mit einer Wunschsendung für Freunde von Radio Ginseng. Sie hören Wunschtitel unserer Hörerinnen und Hörer, die in der Radio Ginseng Hitparade bisher nicht gespielt werden konnten. Den Eingangstitel Barcelona von Christine Stark hat sich Detlef Mantai aus Neuenhagen im März 2026 gewünscht. Ich werde im ersten Teil dieser Wunschsendung offene Songvorschläge vom März 2026 abarbeiten. Daher geht es weiter mit »Ich wollt nur mal mit dir reden« mit Dalia Lavi nach dem Originalhit »I just call to say I love you« von Stevie Wonder. Den Titel hat sich Herbert Schadewald gewünscht.

Weiter geht's mit Union Silver von Middle of the Road, einem Wunsch von Jürgen Specht aus Liebenwalde. Und danach hören Sie die Beatles mit Strawberry Fields Forever von 1967, was sich Hartmut Strache aus Blankenhagen bei Rostock gewünscht hat.

Noch zwei Wunschtitel vom März 2026. Tumbling Dice von den Stones hatte Murat Artsche vorgeschlagen und Piano Man von Billy Joel war ein Wunsch von Hartmut Peters.

Und nun hören wir It's Raining Again mit Supertramp. Das ist der Aprilwunsch von Thomas Gehlen aus Mönchengladbach. Danach folgt Eric Burden and the Animals mit San Franciscan Nights. Ein Wunsch von Bernhard Schulz aus Dienstdorf, Radlow.

von Land an die Pintupi, einem australischen Aborigines-Stamm. Gewünscht hat sich diesen Song Monika Engelmann. Und danach hören Sie Holy Holy von Neil Diamond. Das war der Juniwunsch von Erik Eckensthaler.

Unsere Wunschsendung für Freunde der Radio Ginseng Hitparade geht dem Ende entgegen. Wir hören noch den Rapper Alpagan mit Für dich Vater, ein Vorschlag von Mandy Kerschbaumer, sowie Sheryl Crow and Sting mit Always on Your Side, dem Wunsch von Eveline Böttcher. Ich verabschiede mich von Ihnen und wünsche noch viel Freude beim Hören von Radio Ginseng.

0: Und dazu begrüßt Sie am Mikrofon Herbert Scharwald. In dieser Sendestunde möchte ich Sie auf eine akustische Stippvisite in eine der interessantesten Kulturlandschaften mitnehmen. In das Oderbruch.
1: Wir haben es hier mit einer Landschaft zu tun, die von Auenlehmböden geprägt ist, die also tatsächlich auch nachhaltig bewirtschaftet werden können.
0: Seit dem 18. Jahrhundert wurde diese Region, die heute zum Landkreis Märkisch-Oderland gehört, unter preußischer Regentschaft schrittweise trockengelegt und besiedelt.
2: Das war ja das Ansinnen der Ansiedlung. Jeder kann hier nach seiner Fasson leben und glücklich werden, auch Religionsfreiheit.
0: So entstanden Kolonistendörfer, die vielfach ihr ursprüngliches Ambiente erhalten haben. Doch nicht nur deswegen wurde das Oderbruch im April 2022 offiziell zum europäischen Kulturerbe erklärt. Wer diese herrliche Landschaft am westlichen Oderufer durchstreift, wird kaum daran erinnert, dass dieses friedlich wirkende Gebiet vor nicht einmal 80 Jahren eines der größten europäischen Schlachtfelder war.
3: Diese enorm wichtige Schlacht für das Ende des Krieges. Und dieses Schlachtfeld ist ja in toto erhalten. Und das ist auch ein Fakt, dass viele Tote, dass dieser Schlacht immer noch unter der Krume des Oderbruchs liegen oder in den Gebieten um Seelo und die Höhenkante.
0: Die Gedenkstätte Seeloer Höhen erinnert an diese Ereignisse der jüngsten und blutigsten Oderbruchgeschichte. Diesen historischen Ort werden wir ebenso besuchen wie einige andere lohnenswerte Ziele.

0: das Oderbruch. Um zu verstehen, was das Besondere an dieser Region ist, verabredete ich mich in Altranft mit dem Leiter des dortigen Oderbruch-Museums, Dr. Kenneth Anders. Das Oderbruch wurde ja so etwa Mitte des 18. Jahrhunderts planmäßig besiedelt. Wie war denn die kulturelle Entwicklung dieser Region?
1: Wenn man die Geschichte des Oderbruchs verstehen will, ist es gut, sich erstmal vor Augen zu führen, wie das Oderbruch naturräumlich beschaffen ist. Es ist eine Kleinlandschaft, die etwa 60 Kilometer lang und so zwischen 8 und 12 Kilometer breit ist. Und es bildet so eine Hohlform, die durch verschiedene erdgeschichtliche Epochen geprägt ist. Aber natürlich war die letzte wichtige Überprägung die Eiszeit. Und diese Talform, die ist nordwestlich geneigt. Das heißt, der tiefste Punkt, wenn man von Frankfurt nach Norden schaut, ist ungefähr bei Bad Freienwalde, bei Altorno. Und durch diese Neigung dieser Oderbruchtalform hat das Wasser der Oder auch immer die Tendenz, Richtung Westen, natürlich dem Gefälle folgend auch nach Norden, aber auch Richtung Westen zu fließen. Und dementsprechend gab es in diesem Flussdelta, eigentlich muss man es so beschreiben, es war ein Binnendelta, sehr viele alte Oderarme. Also wir können also nicht von einem zentralen Strom in diesem Abschnitt des Flusses sprechen, sondern von vielen einzelnen Armen. Und die wasserbauliche Geschichte fängt also schon etwas früher an. Schon Anfang des 18. Jahrhunderts hat man von Süden her versucht, das Oderbruch schrittweise für landwirtschaftliche Nutzungen fruchtbar zu machen, bis dann Mitte des 18. Jahrhunderts eine sehr starke Zäsur passierte unter der preußischen Krone, nämlich die Verlegung eines Abschnitts der Oder in einen künstlich gegrabenen Kanal. Das passierte zwischen 1747 und 1753 und das war der neue Oderkanal, der zwischen Güste-Biese, das ist so östlich von Wriezen, und kann man sich das ungefähr vorstellen, und Hohensaaten in ein künstliches Bett gelegt wurde. Und mit diesem Entlastungsgraben war aber der Verlauf der alten Oder, die über Wriezen und Freienwalde um den Neuenhagener Sporn herumfloss, noch nicht völlig abgekoppelt, sondern man hat also weiterhin sehr viel fließendes Wasser auch in der Landschaft gehabt. Es ging also nicht nur um Landwirtschaft, sondern auch um Hochwasserschutz, weshalb man die alte Oder auch eingedeicht hat. Damals wurden trotzdem die Fließwege des Wassers so massiv verändert, dass landwirtschaftliche Nutzfläche gewonnen wurde. Und das ist im Oderbruch, sieht man von einigen schweren Hochwasserkatastrophen ab, auch ganz gut aufgegangen, denn wir haben es hier mit einer Landschaft zu tun, die von Auenlehmböden geprägt ist. Es ist also, die Oder ist zweimal im Jahr eigentlich über ihre Ufer getreten, hat das ganze Oderbruch mehr oder weniger überschwemmt und hat diese Lehmböden hinterlassen, die also tatsächlich auch nachhaltig bewirtschaftet werden können. Das System, das sich dann ab 1750 im Oderbruch entwickelt hat, besteht heute aus über 1200 Grabenkilometern, die das Wasser also weiterhin abführen müssen. Denn die Oder, die man in ihr neues Bett gelegt hat, ist stellenweise oberhalb der Landoberfläche des Oderbruchs, und das führt zu einem permanenten Drängewasserzustrom in diesem Polder. Und neben diesen 1200 Vorflutern, die das Wasser herausschaffen, haben wir noch, ich glaube, 35 Schöpfwerke und fast 250 Staue und Wehre, die also das natürliche Gefälle an einigen Stellen auch bremsen, um es an anderer Stelle weiter flussabwärts wiederum zu nutzen. Das Ganze kann man vielleicht am besten beschreiben als eine riesengroße Landschaftsmaschine. Also aus interagierenden technischen Elementen. Es gibt Hebeanlagen, die das Wasser von der Stromoder sogar wiederum in das Grabensystem hinüberführen, weil man die Gräben nicht trocken fallen lassen möchte. Es gibt eben diese Schöpfwerke, die meisten davon Flächenschöpfwerke, die also über einen Mahlbusen das Wasser sammeln und es dann in den nächsten Grabenabschnitt pumpen. Und das Ganze zusammen sind also lauter interagierende technische Elemente. Man kann sich es eben so vor Augen führen, dass man sagt, man steht eigentlich in einer Maschine, die so groß ist, dass man sie nicht sieht. Und diese Maschine, diese Landschaftsmaschine hat sich über 250 Jahre immer weiterentwickelt. Das heißt, das ist eigentlich auch das Besondere daran, was wir auch bei der Bewerbung auf das Europäische Kulturerbe-Siegel dargelegt haben, dass im Gegensatz zu anderen starken Eingriffen in die Natur der Mensch hier immer am Ball geblieben ist. Das heißt, aufgrund der Unzufriedenheit der Oderbrücher mit den Wasserverhältnissen haben sie auch selber ihre jeweiligen Regierungen immer wieder in die Pflicht genommen, haben aber auch selber mit ihren eigenen Deich- und Wasser- und Bodenverbänden immer weiter daran gearbeitet, sodass wir heute sagen, das System ist über 250 Jahre immer weiter optimiert worden, das natürliche Gefälle immer besser genutzt worden, dass man weniger pumpen muss und das ganze System ist heute verglichen mit dem Zustand vor 150 Jahren sehr viel verfeinert worden. Und das ist die Situation, die wir heute haben. Und die Ausgangssituation im 18. Jahrhundert waren an den Rändern des Oderbruchs drei Städte, Seelow, Wriezen und Bad Freienwalde. Ansonsten wenige Fischerdörfer am Rand, beziehungsweise noch weniger mitten im Oderbruch selbst. Und nun entstanden nach 1750 Kolonistendörfer. Das eins der exemplarischsten ist sicherlich Neulied zu Görike Das gilt als ältestes Kolonistendorf. Neuwustrow ist ungefähr gleich alt, aber Neulied zu Görike ist ein tolles Dorf, weil man an ihm mustergültig erkennen kann, wie die Preußen damals sich das gedacht haben, wie sie die Hofstellen angeordnet haben. Die Kolonisten kamen ja zum Teil aus der Umgebung, aber viele kamen eben aus der Pfalz, aus Böhmen, aus der französischen Schweiz, aus verschiedenen Teilen Mitteleuropas, aus Polen auch, und haben hier gesiedelt, also haben eine Hofstelle zugewiesen bekommen. Und in der Regel wurden ihnen auch die ersten Häuser bereits hingestellt. Das waren sehr billige, einfache Typenbauten, die in der Regel dann schon nach der ersten Generation abgetragen und wieder neu aufgebaut worden sind. Aber in Neulied zu Görike sieht man, dass die preußische Krone versucht hat, Dorfgemeinschaften zu schaffen, in denen die kleineren, die mittleren und die großen Bauern, denn die hat man gezielt angeworben. Es gab Kleinkolonisten, die haben so 10 Morgen Land nur bekommen. Das sind so 2,5 Hektar. Es gab Mittelkolonisten, die hatten so 30 bis 40 Morgen. Und es gab Großkolonisten, die hatten sogar 90 Morgen. Und das wurde entschieden, je nachdem, mit welchem Vermögen die ankamen. Also hatten sie Gesinde, hatten sie Vieh, hatten sie Ackergerät und so weiter. Und dementsprechend haben sie also unterschiedlich große Wirtschaften bekommen. Und man hat in Neulied zu Görike die Kleinen und die Großen durchaus durchmischt. In der Mitte gibt es die Kolonistenkirche, demgegenüber gibt es den Gasthof. Und man hat also nicht gewollt, dass an der einen Ecke des Dorfes die Armen leben und an der anderen die Reichen, sondern man wollte, dass die miteinander Dorfgemeinschaften bilden.
0: Das Oderbruch wurde ja im April 2022 zum europäischen Kulturerbe erklärt. Begründet sich das aus der geschichtlichen Entwicklung, die Sie gerade dargestellt haben?
1: Ja, wir haben argumentiert, es ist eine typisch europäische Geschichte, so in die Natur einzugreifen. Das wird heute in der Regel kritisiert, aber es gehört zu Europa. Es zeugt von einer gewissen verantwortlichen Handhabung dieses Eingriffs, dass eben über 10, 11 Generationen trotzdem immer noch dieser Eingriff weiter verbessert wurde und man sich quasi anders verhalten hat als bei einer Bergbaufolgelandschaft, die häufig einfach sich selbst überlassen wurde. Also der Anspruch, diese Landnahme auch erfolgreich zu gestalten, der zieht sich eben durch die Jahrhunderte und ist sogar wirksam geworden über Kriege und Katastrophen und Systemwechsel hinweg. Das finden wir bemerkenswert, dass also eine hohe kulturlandschaftliche Kontinuität über diesen langen Zeitraum ermöglicht wurde. Durch das Engagement der Menschen eigentlich in diesem Raum. Wir haben außerdem argumentiert, dass die Landschaft sehr gut lesbar ist. Also wer in ihr unterwegs ist, kann sehr leicht verstehen, wie sich die Kolonistendörfer von den Fischerdörfern unterscheiden. Man sieht die maßgeblichen Eingriffe in die Landschaft, zum Beispiel die Schlafdeiche an der Alten Oder. Man sieht die großen Vorfluter, man sieht die Schöpfwerke. Also es ist eine Landschaft, in der kann man lesen wie in einem offenen Buch. Und wir haben viertens argumentiert, dass es kulturell für das Oderbruch wichtig ist, dass hier immer wieder neue Menschen kamen. Und das hat im 19. Jahrhundert schon angefangen. Hier haben auch immer Leute ihr Glück versucht, manche mit Erfolg, manche haben es auch wieder abgebrochen. Und diese hohe Migrationsdynamik, die zieht sich natürlich im 20. Jahrhundert weiter. Nach dem Krieg sind sehr viele Flüchtlinge hierher gekommen. Und auch heute haben wir immer noch relativ viel Zuzug, aber auch wieder Wegzug. Es ist also ein ländlicher Raum, der ziemlich offen ist, in dem man daran gewöhnt ist, dass Leute kommen. Und indem man sich auch gelassen dazu verhält, dass Leute wieder gehen. Und diese einerseits soziologischen Merkmale, andererseits aber kulturellen Merkmale und wasserbaulichen Aspekte, die haben wir in der Bewerbung der Europäischen Kommission vorgelegt. Damit verbunden ist auch die Inwertsetzung dieser Landschaft für den Kulturtourismus und natürlich für das eigene Lebensgefühl. Das Oderbruch Kulturerbe, das europäische Kulturerbe Oderbruch, präsentiert sich ja nicht nur hier am Oderbruchmuseum, sondern in einem Netzwerk aus über 40 Kulturerbeorten von Le Bouz bis Oderberg. Und das sind kleine andere Museen, Heimatstuben, das sind Denkmale, auch eben Schöpfwerke, Kirchen, Kolonistendörfer, Denkmale, Kulturlandschaftselemente, sodass man, wenn man es Oderbruch verstehen und kennenlernen will, sich hier gut tagelang herumtreiben kann. Man wird Menschen finden an den Kulturerbeorten, die auch bereit sind, etwas zu erzählen, die sich auch aufeinander beziehen. Denn das ist so die Idee, dass nicht nur jeder für sich steht mit seinem Ort, mit seiner Kirche, mit seinem Museum, sondern dass alle ein Kapitel schreiben für ein gemeinsames landschaftliches Bild, das wir hier entwerfen.

0: eine kleine Parkanlage umgibt das Schloss Altramft, in dem sich das Oderbruch-Museum befindet. Dort empfing mich die Besucherbetreuerin Franziska Steuer.
1: Was zeigt denn das Oderbruch-Museum insgesamt?
2: Das Oderbruch-Museum ist, um es zu verstehen, vielleicht eher als Werkstatt für ländliche Kultur zu verstehen. Das heißt, es geht nicht um ein Museum im klassischen Sinne, das auch. Es geht natürlich um Geschichte und Besonderheiten des Oderbruchs, aber es geht auch um Gegenwart und das, was gegenwärtig ländliches Leben im Oderbruch ausmacht. Und dazu gehören verschiedene Dinge. Also wir haben hier im Museum verschiedene Arbeitsgruppen, die sich im Oderbruch mit im weitesten Sinne beschäftigen. Bei unserer Ausstellung werden im Prinzip von den Menschen erarbeitet, die auch hier leben. Das heißt, Beiträge der Oderbrücher sind ganz wichtig in unserem Museum. Jedes Jahr gibt es ein Jahresthema und dann sind alle aufgerufen, da was mit beizutragen. Und das ganze Haus ist geschmückt von Schriftzügen an den Wänden und das sind keine wissenschaftlichen Texte, sondern das sind einfache Sätze aus Gesprächen mit den Leuten vor Ort. Und auch wenn manches übertrieben oder ein bisschen frech ist, wer sollte eine Landschaft besser beschreiben als die Menschen, die hier leben?
1: Und diese Sprüche an den Wänden, werden die, weiß ich, verändert mal oder bleibt das so?
2: Das kommen ja immer neue dazu, weil jedes Jahr ein Thema dazu kommt und das ist natürlich eine Herausforderung, weil das Haus leider nicht mitwächst, aber wir haben mittlerweile eine wunderbare Sammlung von Werkstattbüchern, wo vollständige Interviews und Fotoserien zu den Jahresthemen dann immer nachzulesen sind.
1: Seit wann besteht denn das Oderbruch-Museum?
2: Das Oderbruch-Museum besteht als Nachfolgemuseum quasi des ehemaligen Brandenburgischen Freilichtmuseums und wurde gegründet 2016. Hatte also eine relativ junge Geschichte mit der neuen Konzeption und dieser Umbau ist gelungen durch eine Bundesförderung Trafo-Projekt. Ja. Dadurch hatten wir die Möglichkeit, sozusagen die Grundlagen zu schaffen für ein neues Museum mit neuer Konzeption.
1: Gut, dann machen wir uns mal auf den Weg, schauen uns mal im Museum um und lassen uns von Franziska Steuer einige dieser Exponate oder Anschauungsmaterialien erklären. Wir sind jetzt hier in einem dieser Ausstellungsräume mit den verschiedenen, ja, Kästen an den Wänden. Was hat das zu bedeuten?
2: Ja, auch wenn es erstmal so wirkt, das ist hier keine Schrankausstellung, sondern tatsächlich eine Einladung, in die Schränkchen hineinzuschauen und ganz unterschiedliche Kulturerbeorte im Oderbruch zu entdecken. Das heißt, es sind kleine Heimatstuben, kleine Museen, Denkmäler, Sehenswürdigkeiten und diese Ausstellung dient natürlich zum einen dazu, die Leute neugierig zu machen auf diese besonderen Orte, die oftmals in privater Initiative über Jahre gepflegt und aufgebaut wurden. Zum anderen aber auch darum geht es hier darum, diese Orte auch zu unterstützen und eine gegenseitige Unterstützung und Zusammenarbeit zu ermöglichen. Und ein großer Lohn dieser Zusammenarbeit ist das Europäische Kulturerbesiegel, das im letzten Jahr für das Oderbruch verliehen wurde. Und das ist einer jahrelangen Bewerbung dieser verschiedenen Kulturerbeorte zu verdanken.
1: Und das versteckt sich auch in einem dieser Schränke.
2: Genau, das kann man hier bewundern, haben wir hier ausgestellt. Wichtig ist, dass auch unsere Kulturerbe-Schränkchen-Ausstellung noch nicht vollständig ist. Das heißt, wir sammeln weiter, es kommen immer wieder neue interessante Orte dazu.
1: Ein großer Raum mit einer Karte des Oderbruchs und darüber haufenweise Schnüre, Strippen, Knoten. Sieht aus wie Fischernetze.
2: Ja, unser Gespinst ist auf den ersten Blick sehr rätselhaft, aber wer sich darauf einlässt und sich ein bisschen reindenkt, kann anhand dieses Modells aus Fäden wunderbar die Besonderheiten der Landschaft entdecken, einfach aus der geologischen Lage. Diese Bruchlandschaft, die der Landschaft auch den Namen gegeben hat, das heißt das Bruch, wichtige Voraussetzung für alle Oderbruchreisenden, sich hier als Kenner zu outen. Nicht wer der Oderbruch sagt, ist deutlich erkennbar als Fremder. Ja? Und diese Bruchlandschaft ist geprägt von den geologischen Voraussetzungen, dass es im Prinzip eine Landschaft ist wie eine große Badewanne. Und die Oder über dieser Badewanne liegt und ursprünglich natürlich diese gesamte Landschaft voll Wasser gelaufen ist. Und erst im 18. Jahrhundert ist die Landschaft durch die Trockenlegung so entstanden oder nach und nach natürlich dann weiter, hat sich so entwickelt als Landwirtschaftsregion und eben eine wichtige Region, wo Menschen siedeln konnten.
1: So, jetzt sind wir in der Murmelbahn oder an der Murmelbahn. Was kann man machen?
2: Ja, das ist also hier ein großer Raum mit einem großen hölzernen Landschaftsmodell. Und die Murmeln verdeutlichen sozusagen die Wasserwege im Oderbruch. Und man kann anhand dieser Murmelbahn ganz gut das Vorher, Nachher der Trockenlegung im 18. Jahrhundert darstellen und nachspielen. Und besonders die Begradigung der Oder, die dazu diente, möglichst viel Wasser an dieser flachen Landschaft vorbei zu führen. Und nicht ganz zuletzt kann man hier sehr viel Spaß haben. Genau. Und dann gibt es auch Geräusche und viele Möglichkeiten auszuprobieren. Schöpfwerke kann man bedienen. Es ist sogar erlaubt, bei uns einen Deichbruch zu simulieren. Und ja, es ist eine herzliche Einladung, das Ganze spielerisch zu entdecken, die Landschaft.
1: Jetzt rollen hier fast hunderte Murmeln hier über diese Holzlandschaft.
2: Ja, man sieht also den Lauf der alten Oder mit ganz vielen Nebenarmen. Die Murmeln stellen eben das Wasser dar. Es gibt einen See, den man hier selbstständig trockenlegen kann, der jetzt schon lange nicht mehr existiert. Die Faule See bei Friezen zum Beispiel. Und das Ganze ist sozusagen eine, ja, zeigt das System der Trockenlegung. Ist jetzt nicht ganz konkret im Einzelnen, aber man kann hier ganz gut verstehen, was für Faktoren wichtig sind, um so eine Landschaft wassertechnisch zu regieren, sage ich jetzt mal.
1: Das Museum kann man ja nicht nur besuchen, sondern es gibt auch Bildungsmöglichkeiten bei Ihnen.
2: Genau, wir sind jetzt gerade in unseren Werkstatträumen und eine wichtige Abteilung unseres Museums ist eben die Bildungsarbeit. Und da hat sich über Jahre schon eine Tradition herausgebildet von Exkursionen von Schülern, die durchs Land ziehen und in kleinen Gruppen einzelne Leute im Oderbruch befragen. Nach ihren Schwierigkeiten, nach ihren Perspektiven, nach Ideen, wie kann man hier leben? Und Anliegen ist natürlich, Perspektiven auch für junge Leute zu bieten, die ja meistens erstmal in die Welt hinausziehen. Und natürlich gibt es hier auch Angebote, einfach hier vor Ort kreativ zu sein, sich auszuprobieren. Es gibt immer wieder Werkstätten, wo Experten hier für Kinder, Jugendliche und auch Erwachsene verschiedene künstlerische Techniken anbieten. Das alles kann man hier erleben.
1: Ja, wir sind im Studierzimmer. Hier sieht es ja wirklich nach Wissenschaft der verschiedensten Arten aus.
2: Auf jeden Fall. Und unser Studierzimmer ist auch tatsächlich so gemeint, dass man sich hier ausprobieren kann. Das heißt, man darf die Dinge durchaus in die Hand nehmen. Es gibt die Möglichkeit, mit Feder zu schreiben. Es gibt die Möglichkeit, Dinge nachzulesen oder auszuprobieren. Und wir haben auch einen Schrank der rätselhaften Dinge, wo unsere Besucher eingeladen sind, mitzuraten, die Funktionen verschiedener Gegenstände zu erkunden.
1: Das Museum ist ja nicht täglich geöffnet, Sie haben nur beschränkte Öffnungszeiten.
2: Genau, unsere Öffnungszeiten sind immer Donnerstag bis Sonntag und an Feiertagen von 11 bis 17 Uhr. Sie haben bei uns die Möglichkeit, sich Ihren Besuch in Etappen einzuteilen. Das heißt, unsere Tickets sind automatisch Saisonkarten, sodass Sie mehrfach kommen können. Und es gibt dann auch im Außengelände noch einige Gebäude zu besichtigen, eine historische Schmiede. Also ich möchte an alle eine herzliche Einladung losschicken, unser Haus zu besuchen und hier Zeit zu verbringen.
1: Ja, und nach dem Besuch im Oderbruchmuseum kann ich wirklich sagen, ja, es reizt, das Oderbruch selber mal zu besuchen.

0: Die Geschichte von Neutrebin beginnt mit der Trockenlegung des Oderbruchs Mitte des 18. Jahrhunderts. Mit 131 Familien war der Ort damals vollständig besiedelt und somit das größte Kolonistendorf im Oderbruch. Heute gibt es in der Gemeinde Neutrebin rund 1400 Einwohner und Werner Mielenz ist seit 2016 ihr ehrenamtlicher Bürgermeister. Neutrebin gehört ja zu den Orten im Oderbruch, der recht auch traditionell bekannt ist. Was macht denn Neutrebin so interessant?
1: Neutrebin ist ein Dorf im Oderbruch, also ein Kolonistendorf. Das heißt, Oderbruch wurde trockengelegt vom alten Fritz und es wurden neue Dörfer errichtet und dazu gehört auch Neutrebin. Neutrebin ist das größte Kolonistendorf im Oderbruch, welches damals hier gegründet wurde und besinnt sich auch mit Stolz auf die Tradition, dass wir mit allen gleich zusammenarbeiten. Das war ja das Ansinnen der Ansiedlung. Jeder kann hier nach seiner Fasson leben und glücklich werden, auch Religionsfreiheit. Und das hat sich bis heute so durchgetragen und so, dass wir eben offen sind und mit alle gut zusammenarbeiten, ob das zugezogene Leute sind oder Alteingesessene. Es ist jeder herzlich willkommen und ich muss auch sagen, ich habe auch einen guten Kontakt zu alle Neubürger von Neutrebin.
0: Neutrebin hat sich ja auch an dem bundesweiten Wettbewerb Unser Dorfer Zukunft beteiligt und wenn ich das richtig mitbekommen habe, doch recht erfolgreich.
1: Ja, wir haben die Silbermedaille gewonnen bei dem bundesweiten Wettbewerb war ja ein weiter Weg dorthin. Wir haben ja im Kreis erst angefangen, haben dort den zweiten Platz belegt. Durch die große Teilnahme wurden die ersten beiden zum Landeswettbewerb nominiert. Im Landeswettbewerb haben wir wiederum den zweiten Platz belegt und auch wieder durch die große Teilnahme wurden zwei Gemeinden für den Bundeswettbewerb nominiert und ich bin natürlich stolz auf Neutrebin, dass ich Neutrebin so weit nach vorne arbeiten konnte und zeigen konnte, was wir alles haben, was wir alles machen, ist schon eine tolle Geschichte für Neutrebin.
0: Ja, was ist denn die Zukunft? Was wollen Sie denn machen?
1: Ja, das ist immer so die Frage, Zukunft. Wann hat Neutrebin sein Ziel erreicht? Man darf im Ort kein direktes Ziel sagen und sagen, dann sind wir am Ziel. Wir müssen uns immer weiterentwickeln. Wir müssen jede neue Herausforderung für sich meistern und daraus die neuen Aufgaben stellen oder beziehungsweise auch sehen. Unsere große Entwicklung in Zukunft wird sein, ein Gebäude, eine ehemalige Gaststätte herzurichten als Kulturzentrum für den Ort. Gastronomie haben wir nicht mehr. Ist eigentlich nicht Aufgabe der Gemeinde, aber wenn wir das Leben in der Gemeinde vernünftig gestalten wollen, die Leute alle mitnehmen wollen, da muss sich auch die Gemeinde mal um Gastronomie kümmern und wir werden diese alte Gaststätte ausbauen als Begegnungsstätte. Ob es Gastronomie oder Kaffeestube wird, jedenfalls wird es ein Begegnungsraum sein, wo sich die Bürger treffen können und miteinander reden können. Das ist ganz wichtig. Wir sind schon in der Planung sehr weit und ich denke, dass wir nächstes Jahr mit der Ausschreibung schon beginnen können und dass wir dann die Sache in Angriff nehmen. Die andere Sache, es wurde ein Haus zum Verkauf annonciert und hat die Gemeinde gesagt, wir kaufen das. Es ist ein Gebäude, was an den Schulkomplex grenzt. Dort war eine Zahnarztpraxis, die ist ausgezogen, weil ein neues Haus gebaut wurde. Und da hat die Gemeinde gesagt, wir kaufen das Haus, obwohl wir es gar nicht brauchen. Aber für die Zukunft müssen wir diesen Standort sichern. Vielleicht braucht die Schule Räumlichkeiten, vielleicht braucht die Kita Räumlichkeiten, vielleicht kommt auch ein Arzt oder eine andere Institution, die dort einziehen möchte. Die Entscheidung war vollkommen richtig gewesen. Nach einem halben Jahr hat sie eine Physiotherapie gefunden, die dort einziehen möchte. Wir haben die Räumlichkeiten hergerichtet und letzte Woche den Mietvertrag unterschrieben. Also einfach weitsichtig sein auch mal ein bisschen spekulativ, immer zum Wohle der Gemeinde ein offenes Ohr und offene Augen zu haben.
0: Also Neutrubin hat Zukunft.
1: Neutrubin hat auf jeden Fall Zukunft, zumal wir ja zwei Schulen haben, also ein Schulzentrum mit Grundschul- und Oberschulteil, was ja ganz wichtig ist fürs Leben im Ort. Wir haben Einkaufsmöglichkeiten, eine Kaufhalle, wie wir sie immer noch nennen von früher. Wir haben einen Arzt, einen Allgemeinmediziner, wir haben eine Zahnarztpraxis, ja, zwei Physiotherapeuten demnächst. Und das sind schon Sachen, die einen Ort sehr interessant machen. Und da Leute natürlich nach Neutrubin ziehen wollen und dort ansässig werden wollen, hat die Gemeinde vor 2 Jahren ihre Innenbereichssatzung geändert und Bauflächen geschaffen. Und die innerhalb von kürzester Zeit schon alle vergeben waren und Eigenheimbau geht stark voran in Neutrubin. Das ist eine tolle Entwicklung.

0: Die Seelower Höhen wurden zu einem der blutigsten Schlachtorte kurz vor dem Ende des Zweiten Weltkrieges. Im April 1945 durchbrachen dort nach erbitterten Kämpfen die sowjetischen Truppen die Stellungen der faschistischen Wehrmacht. Damit war der Weg für die Rote Armee nach Berlin frei. An die Schlacht um die Seelower Höhen erinnert seit November 1945 ein sowjetischer Kriegsgräberfriedhof. Dort traf ich mich mit dem Politikwissenschaftler Tobias Vogt. Seit 1972 gibt es diese museale Gedenkstätte hier an den Seelower Höhen unterhalb des Kriegsgräberfriedhofes. Was wird denn hier gezeigt?
1: Ja, seit 1972 besteht dieser Komplex aus zwei manifesten Erinnerungskulturen. Das Augenscheinliche auf dem Hügel, auf dem einstigen Verschönerungsberg, den die Seelower hier angelegt hatten, ist das sowjetische Denkmal.

0: Denkmal zusammen mit dem Friedhof, 1945 angelegt von der siegreichen Roten Armee auf Geheiß von Marschall Schukow, Chef der sowjetischen Besatzungsmacht in Berlin, der mit drei Denkmälern seinen opferreichen, aber siegreichen Weg nach Berlin markieren wollte. Das erste Denkmal in Küstrin auf den Trümmern der zerstörten preußischen Festungsstadt, die im Krieg untergeht, im Kriegsende. Dann die Seeloer Höhen als wichtiger Markstein des sowjetischen Vormarsches, der sowjetischen Operation. Und dann Berlin, das werden viele kennen, in der Nähe des Brandenburger Tores. Nördlich ist der Reichstag, quer ab das dritte Denkmal. Alle eine ähnliche Bildsprache. Und ein Konglomerat aus einem auffälligen, künstlerisch gestalteten Monument, eine Soldatenfigur, und dann gibt es einen Soldatenfriedhof. Das ist also die Erinnerungskultur der siegreichen stalinistischen Sowjetunion. Und 25 Jahre nach Kriegsende wird auf Geheiß der SED-Kreisleitung Frankfurt-Oder diesem sowjetischen Gedenkkomplex ein gestalterisch komplett differierender anderer Komplex vorgelagert, bestehend aus einem abgesenkten Gelände, das einen Antreteplatz hat, ein historisierendes Bunkergebäude, was im Volksmund heute noch Schukow-Bunker heißt, ein Gebäude, was eine komplette Inszenierung ist, weil falsches Gebäude am falschen Ort, denn der Original-Gefechtsstand hatte nicht so einen komfortablen Bunker und war auch 12 Kilometer entfernt von hier. Hier das Gelände vor Seelow waren ja historisch, wenn überhaupt, deutsche Verteidigungsstellungen in Nähe des Bahnhofs, in Nähe des Übergangs über die Bahngleise. Und dieses Gebäude beherbergte zu DDR-Zeiten eine Ausstellung, die 10 Wochen Schlacht aus SED-Sicht erklärte und den Anteil der deutschen Kommunisten daran stark betonte. Das ist nach 1990, ist dieser Inhalt fundamental geändert worden. Die Morphologie des Ortes blieb aber komplett erhalten. Und die Ausstellungsinhalte änderten sich dann auch nochmal 2011. Beides steht auch unter Denkmalschutz. Was nicht stattgefunden hat in den 30 Jahren seit der Wiedervereinigung, ist eine Konzentration auf das, was in der Landschaft vor Seelow passiert und an den Höhen selbst, nämlich diese enorm wichtige Schlacht für das Ende des Krieges. Also diese Schlacht markiert ja die letzte europäische Feldschlacht in Europa für Jahrzehnte, also eine Kulturtradition, das klingt verstörend, aber Kriege führen ist ein Teil der menschlichen Kultur und Schlachten sind eine besondere Ausprägung dieser schrecklichen Kultur, Krieg zu führen. Das passiert hier in Europa zum letzten Mal für viele Jahrzehnte. Und dieses Schlachtfeld ist ja in toto erhalten, weitgehend nicht umgebaut. Und es ist auch ein Fakt, dass viele Tote, dass dieser Schlacht immer noch unter der Krume des Oderbruchs liegen oder in den Gebieten um Seelow und die Höhenkante. Also wir haben ja doch hier einen historischen Kontext, einen Background, der von nationaler europäischer Bedeutung ist. Auf diesem Schlachtfeld entsteht Europa, also der Sieg der Roten Armee, dass sie siegreich nach Berlin kommt, das manifestiert sich hier. Der Vernichtungskrieg endet hier, den die Deutschen schon 39 und dann verschärft 41 beginnen. Es ist eine Vielvölkerschlacht, die damals hier stattfindet. Die Sowjetunion besteht aus vielen Völkern, auch wenn Russland heute das vielleicht anders sehen mag. Auf deutscher Seite ist das im ganz anderen quantitativen Niveau ähnlich. Also Verbündete der Deutschen kämpfen hier, Kollaborateure der Waffen-SS aus ganz Europa, aus Norwegen, aus Holland, aus Frankreich. Und das sind tatsächlich aufschlussreiche, spannende Geschichten für das, was damals hier passiert ist. Finden natürlich in so einem kleinen Raum von gut 100 Quadratmeter kaum Platz. Die Gewichtung soll künftig tatsächlich auf die Schlacht gelegt werden sein. Also dass den Besuchern, die hierher kommen, klar ist, was ist das für eine Anlage? Die wirkt ja auch in ihrer Architektur auf die Leute. Und das soll erfassbar sein und dafür soll auch nicht extra Eintritt bezahlt werden müssen. Das, was der Ausstellung momentan fehlt, das ist der menschliche Faktor. Hier kämpfen ja 1.100.000 Soldaten gegeneinander, das heißt 1.100.000 Schicksale vom einfachen Soldaten bis zum General auf beiden Seiten. Die Leute wollen in zeithistorischen Museen, zeitgeschichtlichen Museen Gegenstände sehen aus dieser Zeit, also der Gegenstand, das Artefakt. Das bildet den interessierenden, Emotionen, Nachdenken weckenden Bezugspunkt. Das Objekt alleine ist es aber nicht. Also es reicht nicht, die Handgranate, den Panzer oder den letzten Brief auszustellen. Dazu muss das Gesicht kommen, die Geschichte desjenigen, der das aufgeschrieben hat, der letzte Brief an die Familie, der Eindruck aus dem bis dahin eroberten Deutschland oder der letzte Brief des Soldaten, das letzte Notizbuch oder auch das letzte das Koppelschloss, das getragen wurde, das durchlöcherte Kochgeschirr, diese Gegenstände zusammen mit der Biografie. So aufbereitet, dass das auch erfassbar ist. Also keine ellenlangen Texte an der Wand. Was geht in den jungen Sowjetsoldaten vor, die hier nach Deutschland kommen und das Land sehen, was sie Jahre vorher überfallen hat? Was denken sie kurz vor Berlin, wo die Chance des Überlebens ja auch in greifbare Nähe rückt? Ja, vorher ihre Kameraden verrotten auf den 1500 Kilometer bis Moskau in einem zerstörten Land. Ja, wie fühle ich mich, wenn ich weiß, ich kann jetzt tatsächlich überleben, weil nur noch anderthalb Stunden Autofahrt bis Berlin, aber meine Chefs sagen, wir müssen diesen letzten Kampf ausfechten. Welchen Sinn macht das für mich? Worum geht es dem Individuum? Worum geht es den Heerführern? Welche Ideen beseelen diese Leute? Welchen Auftrag haben sie? Ja, haben sie den Auftrag, Deutschland zu befreien? Haben sie den Auftrag, Deutschland zu besetzen und den Krieg endlich zu beenden? Also auch diese tatsächlich den Blick auf die historische Perspektive möglich zu machen. Erinnerungskulturell hat dieses große Schlachtfeld, dieses riesige Gebiet keinen Platz, ja, weil der Bund unterhält kein Schlachtfeldmuseum, das Land unterhält kein Schlachtfeldmuseum. Das macht der Landkreis. Ja, es ist die Initiative von wenigen Aktiven, die sagen, wir müssen das erhalten. Und da ist natürlich die Schwierigkeit, so das auch professionell zu machen. Ich würde mir wünschen, und Sie fragen mich, dass es so ein Kriegsmuseum oder Antikriegsmuseum in Deutschland gibt. Welchen Ort würde ich dafür geeignet halten? Naja, natürlich so ein Schlachtfeld, das damals letzte Schlachtfeld in Europa, das wäre geeignet dafür, weil das wäre auch meine Empfehlung für Ihre Hörerinnen und Hörer. Besuchen Sie hier den Ort, versuchen Sie einen Einstieg in dieser kleinen Ausstellung. Es gibt einen neuen Museumsfilm, den haben wir gemacht. Er löst einen Film ab, der seit den 90er Jahren gezeigt wurde. In diesem Film sind zum ersten Mal in einem Museumsfilm in Seelow Zeitzeugen zu sehen, also damalige Kinder, die ihre Perspektive erzählen. Der Krieg ist jetzt da. Einer der wenigen noch lebenden Teilnehmer auf deutscher Seite, der als 17-Jäger hier kämpft in einer Fallschirmjägeruniform und mit knapper Not überlebt, der ist zu sehen. Neben dem Besuch dieser Gedenkstätte und dieses Museums möchte ich Ihren Hörerinnen und Hörern unbedingt empfehlen, wenn Sie durch das Oderland fahren, insbesondere das Oderbruch vor Seelow, versuchen Sie diese liebliche, friedliche, von Fontane so schön beschriebene Landschaft auch als das ehemalige Schlachtfeld von 1945 zu sehen, was eben immer noch da ist. Und was auch da ist, sind die Toten. Die wenigsten sind bestattet auf Friedhöfen, die wenigsten haben einen Stein, wo ihr Name verzeichnet ist, vermerkt ist. Die meisten Toten liegen tatsächlich immer noch unmittelbar unter der Krume dieser Landschaft. Und gerade vor Seelow war ein Schwerpunkt dieser Kämpfe, das bedeutet, jeder Quadratmeter rechts und links der ehemaligen Reichsstraße 1, der B1, die nach Küstrin führt, nach Koschin führt, ist blutgetränkt. Und das ist immer noch im Boden. Und der Schrott ist noch im Boden, gefährlicher Kriegsschrott, und die Toten sind immer noch zu finden. Es gibt, unverständlich für viele, die diesen Ort besuchen, die Führung mitmachen, die bei Schlachtfeldführung dabei sind, Leute aus dem Ausland begreifen das gar nicht, es gibt seit 1945 keine systematisch von Staats wegen betriebene Suche nach den Toten. Das sind Zufallsfunde bei Baumaßnahmen, und auch dort wieder werden tote Soldaten gefunden. Die Gedenkstätte bietet Führung an, weil der Ort sich per se ja nicht erklärt. Und die Gedenkstätte bietet auch tatsächlich Tagesführung über das Schlachtfeld der Seelower Höhen an. Also wer wirklich da stehen will, wo das passiert ist, was aus Geschichtsbüchern oder in Filmen dargestellt wird, der kann das auch wahrnehmen, kann hierher kommen. Nimmt sich aber dann halt fünf, sechs Stunden die Zeit, hier zu sein. Geschichte ist ein touristisches Element, Und diese Schlacht, die hier stattfindet, ist ein Alleinstellungsmerkmal der Gegend. Also Heimatmuseen gibt es auch woanders und Landwirtschaftsmuseen gibt es woanders, ist alles unbenommen, aber diese Schlacht ist das Alleinstellungsmerkmal dieser Region. Ja, ein nichts, worauf man stolz sein muss, aber eins, was man, ein Erbe, was man durchaus annehmen kann. Und für uns ist das tatsächlich, also ich sehe es persönlich als Geschichtsschatz, als Lernschatz, als riesigen Lernort, der uns als Gesellschaft verdeutlicht, wie es auch ist, so lange im Frieden zu leben. Und wollen auch vermitteln, was der Krieg mit Landschaft macht, was der Krieg mit Menschen macht. Der Appell ist, der Krieg gehört ins Museum und da soll er auch bleiben. Da kann er dann aber auch drin sein und dann soll, wenn Schlachtfeld draufsteht, auch Schlacht zu sehen sein.
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für die interessanten Einblicke in das Oderbruch und seine Entwicklungsgeschichte bedanke ich mich bei meinen Gesprächspartnern sowie bei Musikredakteurin Martina Rehmer für die passenden Zwischentöne. Vom Mikrofon verabschiedet sich Herbert Schadewald.

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3: Es gibt einen neuen Podcast mit einem sehr, sehr unterhaltsamen und gleichzeitig spannenden und historischen Themen.
4: Oh, da hast du aber die Erwartung schon gleich ganz hoch geschraubt.
3: Naja, Muckefuck und Fernsehfunk. Also Muckefunk, ein Kaffee-Ersatzgetränk. Kennt jeder, der im Osten groß geworden ist?
4: Ich mag dieses Wort so, wenn es ostdeutsch ausgesprochen wird.
3: Und Fernsehfunk kennt auch jeder. Bekannt auch als das Fernsehen der DDR. Und wir schlagen in diesem Podcast die Brücke von damals zu heute mit prominenten Leuten, mit prominenten Gesprächen.
4: Ich bin aufgeregt.
3: Muckefuck und Fernsehfunk, der neue Podcast von SuperTV.
4: Los geht's!
3: Kein Mensch hat gezählt, die wievielte Ausgabe unseres Podcasts das jetzt ist, Steffi.
4: Ja, ich kann ja generell nicht zählen.
3: Nee, es ist ja auch nicht wichtig. Wichtig ist, dass es Inhalt hat, dass es Spaß macht und dass wir interessante Menschen treffen. Wir sind Stefanie Heidrich, die stellvertretende Chefredakteurin der SuperTV. Und jetzt musst du sagen, und Jürgen Karner?
4: Ja, genau, der Rolling Stone unter den Moderatoren in Deutschland, Jürgen Karner.
5: Na, das ist ja eine Einführung. Und ich bin die Erste heute.
3: Ja, du bist ja die, bei dir, wir haben lange überlegt, wie machen wir das? Och, man muss ja nur den Namen sagen. Dagmar Friedrich
5: genau.
3: Hat uns empfangen.
5: Aber ist nicht schön.
3: Aber eigentlich könnte man natürlich so als Moderator, boah, die Grand Dame. Das,
5: oh, und du, aber das ist wirklich kein Gag, wenn ich eine Gala habe irgendwo und ich werde anmoderiert, ja? Dann muss ich vorher immer sagen, Kinder, bitte. Alles, was mich betrifft, sage ich in meinem Konzert. Ihr müsst nicht, ach, und wir haben doch alles gelesen. Ja, das ist aber euer Problem. Wir haben alles gelesen, weißt du?
3: Ja.
5: Und ich habe alles zwischen den Titeln so, also wie alt ich bin und lange und so. Also
4: ich lege jetzt mal meinen Zettel weg.
5: Ja, das war das Stichwort.
3: Unsere Hörerinnen und Hörer, die wissen ja, daher geht ja nicht auf die Bühne, singt und geht wieder. Es ist ja ein Familienfest. Da wird geredet über Dagmar, sie redet mit ihren Zuschauern, ihren Zuhörern über die, wenn es sein muss. Und das ist ja eine Kommunikation ohne Ende. Und die Würze sind die Songs, die du singst. Habe ich dich richtig verstanden?
5: Hast du sehr gut bemerkt, oder? Hast
3: so
5: du gut
3: ist es
5: bemerkt.
3: Eigentlich.
5: Naja, ich meine, ich habe ja eine ganze Menge zu erzählen. Ich bin diese Jahr 63 Jahre auf der Bühne und habe ja nicht mehr so einen langen Atem, bis ich 80 werde. Und wenn man das erleben darf, ist es ja nicht nur kokett, sondern wir sind dankbar, mein Mann und ich. Wir können wirklich jeden Morgen sagen, hier an dem schönen Wohndings hier, wo wir untergekommen sind, vor 10 Jahren schon, wir sind schon 10 Jahre hier, dass wir dankbar sind, dass wir das erleben dürfen und dass wir alles, was wir wissen, eigentlich gesund sind und mehr kann man nicht erwarten. Und du hast ja auch, Entschuldigung, du hast ja auch gleich Ducky gesagt, ich bin so stolz, ich sagte das auch im Konzert, auch hinterher Autogrammstunde oder so, kaum einer sagt Dagmar Friedrich, alle sagen Ducky und ihr wisst nicht, wie stolz ich darüber bin, weil das ist ja eine Sympathiekundgebung meines Publikums und danke, dass du auch jetzt gleich da
3: Ja, aber es ist toll, dass du das auch so sagst.
5: Absolut.
3: Weil dann auch alle, die uns jetzt zuhören, wahrscheinlich auch so dieses Empfinden haben, ich werde eigentlich auf die Idee kommen, Frau Friedrich zu sagen.
5: Ja, aber viele, wie gesagt, also sagen Ducky.
3: Obwohl du also von deinem Auftreten immer sehr professionell, immer toll gekleidet, du bist perfekt auf der Bühne, aber du bist keine Kunstfigur, du bist der Kumpel Ducky.
5: Genau.
3: Und daher kommt
5: er. Das macht mich so unheimlich stolz.
3: Das ist eine tolle Mischung auch. Ja. Das ist, glaube ich, auch so ein gutes Markenzeichen. Wunderbar.
4: Ich habe es ja auch in Erinnerung, wie sie über die Bühne schwebt und alles sitzt perfekt und wunderbar.
5: Ja, das ist einfach so ein Stück Stolz von mir auch, dass ich früher, wo ich noch sehr viel Fernsehen gemacht habe, immer in großen Kleidern, wir hatten ja tolle Schneidereien und tolle Stoffe, ob Kessel oder ich habe ja sehr viele Abendsendungen gemacht. Und dann war mein Ehrgeiz auch in, ich sage mal, Ottendorf-Okrilla genauso schick angezogen zu sein wie im Fernsehen. Dass die Leute, die dafür bezahlen und sich auf dich freuen, dass du dann genauso aussiehst. Das hat sich ein bisschen geändert bei mir. Also große Kleider habe ich nicht so, weil meistens ist ja auch im Sommer draußen. Ich habe ja Konzerte gemacht, jetzt 40 Grad gefühlte in der Sonne draußen und ich gehe ja dann immer runter. Ich kann nicht auf der Bühne leiden, so weit weg. Ja. Und die saßen alle am Rand unter den Bäumen und ich habe in der Mitte in der Sonne getobt. Und da bin ich schon ein bisschen locker angezogen. Also das finde ich, habe ich auch verdient jetzt inzwischen.
3: Nee, absolut, ja.
4: Aber ich wollte noch mal sagen, ich war schon ein bisschen ehrfürchtig hier rein und so. Das hat sich jetzt erst gelegt, nachdem Ducky mir ein Sekt angeboten
5: hat.
4: Vielen Dank dafür.
5: Ja. Das ist ja süß.
4: Ja, ich bin eben Generation Fernsehkind,
5: Naja, klar.
4: Also,
3: Ist
4: die Frau aus dem Fernsehen.
5: Ja, ja.
3: bei aller Kumpelhaftigkeit, so ist denn doch schon ein bisschen Hollywood, da trinkt man dann halt einen
4: Sekt mit
3: der Auto. Ja, aber ist völlig okay. Also jeder, auch gerade unsere Hörerinnen und Hörer, werden, haben ja auch Vorstellungen so.
4: Ja,
3: wie unsere Stars, wie leben sie denn so, was machen sie denn so?
4: Ja, ja.
3: Wollen wir ja alle wissen. Und auch in der Super TV wird ja sowas auch so im Rahmen dargestellt.
4: Ja.
3: Deswegen ist es schön, dass wir hier so erleben dürfen, so ganz ganz privat. Und wir wollen auch eintauchen so in dein Leben und vielleicht auch ein bisschen Privates dabei, weil unser Thema heißt zwar die Unterhaltung in der DDR, aber die wurde ja von Menschen gemacht.
4: Natürlich.
3: Für Menschen.
4: Und von Menschen für Menschen, die Ahnung hatten. Also muss man ja einfach mal so sagen, nicht? Die sich wirklich sehr mit Herzblut dafür interessiert haben. Mhm. Was schicke ich über den Sender? Was gebe ich? Mhm. Gebe ich dem Publikum? Und du gehörst ja zu denen, die einer der ersten Interviews mit meinem Baby gemacht haben.
3: Ja.
4: Damals. Weil niemand hat gedacht, ich auch nicht, dass ich mein Kind kriege. Ging eben nicht, ne? Ja. War immer der falsche Kerl oder wie auch immer.
3: Mhm.
4: Und als ich dann mit 39, drei Viertel meiner Tochter das Leben schenken durfte, da warst du da.
3: Ja.
4: Dann war die erste Home Story da. Von einer LDPD-Zeitung. Ich kann dir gar nicht mehr genau sagen, wie der Journalist hieß. Und das war das erste Mal. Und da waren die Reaktionen wirklich geteilt. Also die Frauenbrigaden in Freiberg zum Beispiel haben sie aufgeregt, jeder kriegt ein Kind. Und die anderen haben Briefe geschrieben, oh danke und alles so. Und ist bis heute so geblieben, weil ich koche, ich kaufe ein, mein Mann und ich, wir machen alles alleine. Und was ich immer sage, du sagst während der Konzerte, denken ja immer noch viele, ich bin eine Dame. Und wenn ich denn so freche Sachen sage, dann ist erstmal ein Moment ernst und dann lachen die sich tot.
3: Ja,
4: wenn ich zum Beispiel in die erste Reihe gehe und sage, hier halt mal, gebe ich mein Mikrofon ab, weil wir über Alter gesprochen haben und dann fasse ich mir an die Wangen und an die Brust und die Zähne und so, alles meine, bis auf meine Krallen ist alles meine. So, und dann gucken sie erstmal und dann sage ich, mein Mann und ich, wir haben beschlossen, alles, was ein Schönheitschirurg verdienen würde, versaufen wir lieber.
3: Ja.
4: Und wisst ihr, wie die Leute wirklich die holen Tiefluft, und dann merken sie, ach, das, ich krieg eine richtige Gänsehaut, weil das wirklich immer die Reaktion ist. Das ist unglaublich. Traut mir keiner zu.
3: Ja.
4: Und das ist mein Leben wirklich. Ich bin so, wie ich bin und ich lasse mich auch nicht verändern.
3: Ja, boah, das ist doch Schwein gehabt. Das ist auch super so. Weil es ist eine entwaffnende Authentizität. Da kannst du einfach nicht machen. Das ist einfach so. Was willst du da noch sagen? Ja, ist so. Und damit stellst du dich natürlich in eine Reihe mit deinen Zuschauerinnen, auch in diesem Fall. Die natürlich auch zu Hause vom Spiegel stehen und hier und da und sagen, könnte man was machen.
4: Ja.
3: Aber muss ich nicht mit Sekt verpassen. Man kann ja auch Saft trinken. Also nur als Prost.
4: Aber das kommt auf die Tageszeit und ob ich Auto fahre. Aber sonst
3: nicht. Ja, nach 11 kann man ja auch schon.
4: Aber ihr habt ja Glück, normalerweise gibt es Gin Tonic, aber erst so ab 17 Uhr, ja.
3: Gut. Jetzt geht's aber hier in die falsche Richtung, nicht, dass ein falscher Eindruck entsteht.
5: Aber Jürgen, da warst du praktisch schon privat unterwegs mit Bong und hast dann das Kind begrüßt für deine Sendung.
3: Du, wir waren ja auch Unterhaltungsleute, wir wollten ja Unterhaltung machen und wir haben natürlich auch ausgelotet im Osten, wie weit kann man denn mit so einer Homestory gehen, weil das war Tatsache, ich benutze jetzt mal so einen Überbegriff, nicht erwünscht. Also niemand hat gesagt, mach keine Home-Stories oder so, aber keiner wollte es. Und wir haben es dann einfach gemacht, so im Rahmen, was passiert denn so in der Showbranche und dann sind wir einfach hin und dann war das aber schick und so. Ne? Da hast
4: Na
3: du
4: klar,
3: das Lied gesungen bei
4: ganz
3: uns.
4: Ganz normal, später. Natürlich. Und das war ja auch, also es kam ja aus dem ZK, ich habe schon vergessen, was das heißt, dass Starkult nicht erwünscht ist. Ne? Also das Star gab es ja gar nicht. Und wenn ich heute angesagt werde, also jetzt kommt der Star, dann gehe ich raus und sage, seid nicht böse, ich kann immer noch nicht fliegen. Weil ich kann das einfach auch nicht leiden. Das ist ja auch ein Sprachgebrauch, der hat sich eben heute eingebürgert. Aber ich bin kein Star.
3: Ist das jetzt eine gewisse Weisheit, die man irgendwann hat, eine Erkenntnis? Oder warst du wirklich schon immer so? Oder gab es eine Zeit, so in den 80ern oder in den 70ern, wo du ein Star warst, man muss es ja einfach so sagen, was du gesagt hast.
4: Ja, aber es war ja auch durch meine Partner bedingt. Guck mal, mit Uhlenbrock, wir haben ja an 68 angefangen, also sage ich auch immer, nicht 18, sondern 1968. Das ist der erste Lacher meistens. Und das war ja so, da hatten wir einen Riesenerfolg. Verdankten wir eigentlich der Jutta Müller, der nach wie vor erfolgreichsten Eiskunstlauftrainerin der Welt, die sich dieses Du hast gelacht ausgesucht hat. Und Gabi Seifert hat dann in Scorvelli ihren Showtanz nach dem Du hast gelacht gemacht und hat sie auf den Arsch gesetzt und haben wir gedacht, oh Gott, jetzt ist alles zu Ende, aber Gott sei Dank nicht.
3: Ja.
4: Und danach haben eben viele Manager aus der ganzen Welt gefragt, wer singt denn das? Und da sind wir ja wirklich, also von Ägypten bis nach Ghana, bis sonst wohin, bis Jemen, wo man heute überall nicht mehr hin kann, sind wir da gefeiert worden und auch haben eben in unserem Land auch, wir haben Preise eingeheimst, Ostsee-Festival und so, das war mit Uhlenbrock so.
3: Ja.

0: Und dann kam ja die große musikalische Zeit mit Peter Wieland,
1: ja.
0: den ich Mitte 60er Jahre kennengelernt habe als Lehrer und
1: ja.
0: dann auch als Professor an der Hochschule für Musik. Der war der Erste, der Musical unterrichtet hat. Und er hat mich kennengelernt, als ich mit dem Orchester Max Reichelt am Rand von Eberswalde in Finofurt
1: ja.
0: gesungen habe.
1: Ja.
0: Mit 18, mit 16, meine Lippen, weißt du so.
1: Ja.
0: Und der stand an der Seite und hat dann gesagt, also pass mal auf, Mädel, so eine Operettenziegen haben wir ja noch, hast du Lust auf Musical? Und so fing das eigentlich an.
1: Okay.
0: Und dann war ich ja, weiß ich gar nicht, 10 Jahre oder wie lange, immer die Geliebte und hatte die Schnauze voll, wenn Weihnachten, Ostern und Urlaub warst du alleine. Und so kam es dann, das hat er dann inzwischen auch begriffen, dass ich eben dazwischen zweimal geheiratet habe. Einmal 3 Jahre, einmal 4 Jahre.
1: Ja.
0: Und dann kam er.
1: Ach so.
0: So, und dann ist er mit mir zusammengezogen und dann war das eine wunderbare Zeit.
1: Ja.
0: Und es gibt heute auch noch ganz viele Produktionen, die mit Siegfried May waren, für den Westen.
1: Mhm.
0: Evergreens und Musical haben wir dort im Rundfunkstudio 4 gemacht. Und ganz viel. Und dadurch hat sich das so eingebürgert, dass auch die Leute, die jetzt nicht auf Schlager, und ich habe ja auch nicht nur Schlager gesungen, die haben sich den Namen gemerkt. Und es ist die gleiche Nummer mit nach 89, dass ich da ich ja viel Sendungen gemacht habe, eben als Moderatorin, ich hatte sie ja alle da, von Julio Iglesias über Milva, über alle, ne?
1: Ja.
0: 4-mal Kessel, da waren sie ja alle da.
1: Ja, ja.
0: Und du bist mehr, das weißt du ja selber, wenn du Moderator bist oder Moderatorin für eine Sendung, hast einen besseren Kontakt mit den Ausländern. Als wenn du nur Kollegin bist als Sängerin.
1: Mhm.
0: Und die haben mich dann alle nach der Wende also gleich engagiert. Und Dieter Thomas Heck und dem alten Schenk verdanke ich eigentlich, dass ich dann in das gesamtdeutsche Fernsehen eingestiegen bin.
1: Mhm.
0: Und so ist also der große Abriss von dieser Zeit. Ja.
1: Ach, ich habe jetzt gerade zwei Gedanken und ich muss mich für einen entscheiden. Ich erzähl den einen. Es gab Anfang der 90er Jahre im MDR eine Fernsehshow, die hieß Meine Show.
0: Ja.
1: Und da gab es einen Unterhaltungschef damals schon, der mittlerweile unrühmlich sein Ende gefunden hat.
0: Mhm.
1: Und der hat mich eine Sendung machen lassen, Meine Show.
0: Du hättest eine gemacht.
1: Ich habe eine gemacht. Er hat sie mich machen lassen. Meine in Suhl.
0: Ach so, ja, da war ich nicht. Okay, ich hatte die erste gemacht und du die zweite.
1: Und er hat mir während der Show erzählt, übrigens, wir machen demnächst noch eine Sendung, die heißt Meine Show mit Dagi.
0: Ja.
1: Wie jetzt?
0: Ja.
1: Und es wird sich dann entscheiden, wer von euch beiden diese Sendung, Meine Show, in Zukunft weitermacht.
0: Ja.
1: Und da war mir klar, okay, dann machst du jetzt diese Sendung und dann war das alles schick, wunderbar.
0: Ja,
1: war eine Samstagabendshow, eine große Nummer.
0: Ja, Wahnsinn.
1: Da musste so viel gemacht werden, was nicht meins war.
0: Ja.
1: Steppen singen konnte ich sowieso nicht. Also waren so viele Dinge erfunden worden, um mich da in Szene. Es war so schrecklich. Egal, ich hab's gemacht.
0: Ja.
1: Und du hast dann die nächste gemacht.
0: Ja. Ich habe dann alle gemacht.
1: Dann deine Show.
0: Ja,
1: das genau ist das, was uns verbindet, diese meine Show-Geschichte.
2: Dir war von Anfang an klar, dass du keine Chance hast in diesem.
0: Naja, ich wusste zum Beispiel gar nicht mehr, dass du eine gemacht hast. Ich wusste nur, dass es geplant war und dass wir so einen Erfolg hatten. Es war ein Riesenaufstand. Da haben wir nur mit Quelle gemacht, diese ganzen Zuschauer und live telefoniert, Icke mit Hannover und mit allem. Also es war ein großer Aufwand.
1: Mhm.
0: Und dann habe ich ja im Prinzip mit dem Herrn Voth zusammen den MDR in die ARD gebracht. Wir haben die erste Sendung die lief donnerstags, nach der Schreine Markers. Da war das
1: noch. Ich weiß es nicht mehr. Meine lief am Sonntagabend, ich weiß es noch, weil ich musste am nächsten Morgen um 5 Uhr die allererste Morningshow im neuen privaten Berliner Rundfunk moderieren. Ich bin von Suhl direkt dahin gefahren und habe dann die Show da. Deswegen ist das bei mir so in Erinnerung geblieben. Du bist meiner Frage ein bisschen ausgewichen. Du warst zu einer Zeit in der DDR ein Superstar.
0: Jo.
1: Auch wenn diesen Begriff niemand gesagt hat.
0: Ja.
1: Hat man daran gemerkt, dass es keine Gala gab, wo du nicht warst? Dass es ganz, ganz viele Fernsehshows gab?
0: Ja.
1: Man hat es einfach gemerkt.
0: Ja.
1: So als Außenstehender.
0: Und das war aber auch toll. Guck mal, es kommt der nächste Name, nämlich Frau Matt. Ohne Frau Matt hätten wir alle ja nie einen Kessel gehabt.
1: Ja.
0: Und dadurch, dass jedes Mal eigentlich jemand anders die Sache da gemacht hat, hat sich das ja so lange gehalten. Und nach der Wende hat Carsten Speck gemacht und haben sie alle gedacht, Carsten ist Kessel.
1: Ja.
0: Stimmte ja nicht, aber egal.
1: Mhm.
0: Und die Hahnemann und ich, wir haben jeder für sich 4 Kessel gemacht und die hat uns ja Sachen zugetraut. Wir waren ihr trojanisches Pferd, weil ich alles in den Kesseln gemacht habe, abgesehen jetzt mal von den riesen Ballettbildern.
1: Mhm.
0: Aber ich habe ja, wenn du dich vielleicht erinnerst, den ersten Kessel aus dem neuen Palast gemacht, im Juni.
1: Mhm.
0: Also erstmal habe ich den Palast eröffnet im April.
1: Mhm.
0: die erste Treppe, 99 Stufen, neue Schuhe, neues Kleid, neues Lied und rund um mich rum standen diese langbeinigen, schönen Frauen und ich musste da in der Mitte runter und manchmal wird es ja noch wiederholt und dann sitze ich hier und denke, das kann nicht sein.
1: Das war im Jahre 1900 und?
0: 84.
1: 84.
0: 84 und im Juni dann den ersten Kessel und da habe ich diese Nanagen Spiele gemacht. Also so bist du, hast zwei Puppen auf dem Rücken und da habe ich mit dem Ballett den Anfang gemacht und dann richte ich mich auf und ich dachte, ich platze, keine Luft, ne, und habe das wirklich gut moderiert und dann haben sie mich aus dem Wasserbecken gezogen, 10 Meter in die Höhe an ihrem Arm und habe die Ansage gemacht. Ja. Also alles solche Sachen. Mhm. Da war ich aber schon schwanger und das wusste nur meine Redakteurin und mein Dieter Stein, mein Maskenbildner. Wenn Frau Matte die wusst hätte, die hätte mich das nie machen lassen. Mhm. Ja. Da war ich also so im zweiten halben Monat so. Ja, ja. Und das sind natürlich alles so Erinnerungen, die einfach klemmen und das haben die Leute ja auch in einigen Interviews oder eben auch im Konzert. Ich habe ja auch eine Weile Buchlesungen gemacht. Das habe ich ja dann auch erzählt. Und dann kamen sie hinterher und sagen, das gibt's ja nicht, das, was sie alles, was sie alles gemacht haben. Mhm. Aber nur, weil sie es mir angeboten haben. Guck mal, Quermann hat mich immer ins kalte Wasser geschmissen. Ja. Der hat ja auch mit Eberhard Rorscheid und mit Peter Altmann auch eine sehr schöne Sendung Musik, die ihnen Freude bringt. Das hatten wir von Petra übernommen.
1: Ja.
0: Und das haben wir ja auch mindestens 5-6 Mal. Da waren auch alle da. Ne?
1: Du hast mit Evelyn Matt Kessel gemacht und für die Redaktion. Du warst aber auch Quermann-Freundin, ne?
0: Absolut, ja. Wir waren sehr befreundet.
1: Ja.
2: Na, ich habe gelernt, dass die beiden nicht gut miteinander konnten, Evelyn Matt und
0: das waren die beiden einzigen Macher, die wir hatten. Und das ist natürlich eine Konkurrenz, ist doch klar. Mhm. Ohne Quermann hätten wir keine Musik, kennt nicht Rainer Süß und Lucia Hoda. Und das hat ja alles Quermann gemacht. Mhm. Und der wie du, der ist nachts von der Mucke gekommen und saß morgens früh um 8 im Büro. Mhm. Seine arme Sekretärin ist manchmal verzweifelt, weil der war so diszipliniert und der war immer für einen da. Aber wenn die Leute, wenn einer zu spät kam oder seinen Text nicht konnte, dann hat der durch das Studio gebrüllt, machst du der King Kong. Mm-hmm. Aber nur so geht's schon, vielleicht.
1: Hm, aber Heinz Quermann hat auch maßgeblich die DDR-Unterhaltung
0: absolut
1: bestimmt.
0: Absolut, absolut. Absolut. Ohne Quermann, guck mal, Lutz und Liebe, und das waren ja alles seine Sachen.
1: Mhm.
0: Und die ersten Jahre, wo er noch auf Talentesuche war, hat er ja viele Jahre gemacht, ne?
2: Herzklopfen kostenlos.
0: Ja, und so haben wir uns ja auch kennengelernt. Also der war in Eberswalde und ich durfte ihm als Tierparktochter die Blumen überreichen. Und hab aber gar nicht gesungen. Da war ich aber eingeladen zum Vorsingen und dann das einzige Mal, sage ich immer, steht glaube ich auch in meinem Buch, als ich nicht auf den Alten gehört habe, ja, weil er hat danach mir geschrieben, dass ich eine schöne Stimme habe, aber für Schlager mich gar nicht eigne und ich soll Musik studieren.
1: Hm.
0: Und da ich noch nie studieren wollte oder so. Und dann habe ich gesagt, vielleicht hätte die reicht für einen Chor in Erfurt, wobei ich nichts gegen Chöre habe, aber das wäre nicht mein Ding. Und dann hat er mir immens viele Sachen angeboten.
1: Ja.
0: Und hat er mal gesagt, du machst das schon.
1: Ja.
0: 12 Jahre Serenade bei Kerzenschein gemacht. Mhm. Heute kommen die Leute noch und sagen, das fehlt uns Heiligabend heute noch. Eine halbe Stunde, wo die prima Ballerinen von Oper und so alles da waren. Und da habe ich die erste Zeit nicht gesungen, dann haben sich die Leute beschwert und dann habe ich in jeder Sendung auch ein Lied gehabt mit den tschechischen Orchestern und Chören, die waren meistens bei mir. Also das sind ja alles, was mir alles einfällt. Jetzt siehst du, ich kann doch wieder
1: buchstaben. Wenn er aber angestoßen wird, dann kommt natürlich die ganze Erinnerung. Ist klar. Es gab eine Menge Künstler, die keinen großen Namen hatten, die sich beklagen noch heute über Gängelei und Bevormundung bis hin zu Auftrittsverbot, also all die ganzen Geschichten.
0: Ja. Ach Gott, wer heute alles Auftrittsverbot hat.
1: Ja, gut, okay, also natürlich, wir haben auch die ganzen Freiheitskämpfer jetzt, alle, die plötzlich da sind.
0: Ja.
1: Andere Geschichte. Aber wir wissen schon, das sind bestimmt, also auch gerade ich als Moderator, habe das ja oft erlebt, bestimmte Themen, wie kannst du denn jetzt über Urlaub reden? Wir haben keine Ferienplätze an der Ostsee und du erzählst ja von Urlaub. Also solche Dinge
0: garantiert
1: haben wir
0: ja
1: erlebt.
0: Ja.
1: Wie weit hast du sowas erfahren und wie weit hat dir deine Popularität geholfen, da gegenzudrücken und zu sagen, ey komm, ihr habt deine Macke jetzt gemacht?
0: Also da hatte ich natürlich auch wieder Glück, weil ich ja kein Komiker, kein Kabarettist war und wirklich nur Moderationen gemacht habe. Übrigens nie einen Teleprompter gehabt. Ich habe immer alles auswendig gelernt. Du auch, ne? Und die hatten keine Angst. Ich habe ja Live-Kessel gemacht, ich habe Live-Fernsehlieblinge gemacht, noch mit Horst Renz zum Beispiel, haben wir auch sehr viel gemacht. Und die haben einfach gewusst, ich gehe nicht raus und sage, DDR ist scheiße. Weil das ist doch witzlos. Das wäre ja heute auch genauso blöd. Heute kannst du das machen, aber fliegst du auch raus. Und da hatte ich eigentlich nie Probleme, weil ich habe nie so, sagen wir mal, aus der Hüfte raus irgendwelche Gags geschossen oder so. Ne?
1: Ja. Ja, gut beraten. So auf neutralem Terrain. Musik ist mein Ding. Entertainment.
0: Absolut, Und ich hatte sehr viel Vertrauen eben von den Machern. Und das ist ja mal wichtig, ne? Also wirklich für die Technik. Du kannst ja nicht improvisieren. Ich bin ja nie Gottschalk, weil da haben sie 7 Kameras. Das ist Wurst, wo er hinguckt. Mhm. Aber wenn wir das gemacht haben, dann saßen die ja an ihrem Ding und guckten auf die Bücher. Was sagt sie jetzt und wo? So, ne? Ja.
1: Den nächsten Halbsatz sagt sie in die 3.
0: So zum Beispiel.
1: Ja.
0: Naja, zum Beispiel.
1: Und wenn du dich dann nicht zur 3 drehst, dann war,
0: genau. Und da hatte ich wirklich, also insofern eigentlich nie Probleme.
1: Ja, ja.
0: Hatte ich nie Probleme.
1: Hattest du nicht, okay. Nee. Ja.
2: Also ich habe mir ja auch angelesen, es heißt, dass du auch auf Wunsch von Erich Honecker manchmal besetzt worden bist.
0: Ja, klar.
1: Ey,
0: na klar, also natürlich.
1: Kann man dreimal
0: die Staatsjacht moderiert. Mhm. Und das ist ja auch wieder sowas,
1: wie die Staatsjacht moderiert.
0: Die machten jedes Jahr eine Staatsjacht.
1: Ach so,
0: und der Abschluss der Staatsjacht.
1: Ich bin ja ein Segler, bei Yacht bin ich sofort ein Schiff.
0: Nee. Jagd. Und da haben sie in Erfurt in dem großen Restaurant vom Hotel und in Magdeburg und so, haben sie so, und da darf man ja nicht vergessen, dass wir von über 200 Leuten anerkannt waren, die ganzen Politiker, die ganzen Botschafter. Und die waren da alle. Mhm. Und also zum Beispiel mein Professor Gerlach von der LDPD, der ist da nicht mit hingekommen. Mhm. Aber ich habe das moderiert und dann haben meistens Monika Lubitz oder so, also die klassischen Tänzer getanzt und ich habe gesungen und moderiert und ich konnte mir immer diese Titel nicht merken von Erich. Ich konnte mir das nicht merken. Ach. Und dann hab ich dann Kulturministerium stand ja hinterm Vorhang und sagte, oh Gott, die hauen dich raus, ja. Und dann bin ich raus und habe gesagt, lieber sehr verehrter Genosse Honecker. Und dann hat er gelacht und so, wenn der jetzt, weiß ich, Zahnschmerzen gehabt hätte oder so, dann wäre meine Karriere zu Ende gewesen. Ja. Aber er hat gelacht. Und der hat immer mitgesungen. Der konnte die ganzen Evergreens, ein guter Freund, die ganzen Dinge.
1: Ja.
0: Und es war wirklich sehr, sehr schön. Und dann habe ich den Yachtkessel ja gemacht. Was war das? 88, glaube ich, im Oktober, aus dem Palast der Republik. Mit riesen Ballett und Icke mit so einem riesen Hut. Und dann haben sie mir erzählt, die rechte Hand von ihm, der musste zu mir nach Woltersdorf kommen. Köpenick, kam mit einem großen Auto an und hat mit mir diesen Yachttermin ausgemacht. Ja. Meine Band hatte Urlaub, wurde bezahlt und ich habe da die Yacht gesprochen. Und da haben sie gesagt, er saß mit Mittag in Latschen vorm Fernseher und hat den Kessel gesehen und so will er mich haben, genau mit dem Hut und mit der Klamotte und so. Also solche Sachen sind auch passiert, ja. Und ich habe ja von ihm aus der Hand den Nationalpreis bekommen mit Wiener zusammen, dritter Klasse im Kollektiv, war auch das süß.
1: Ja,
0: Und aber eben auch nur, weil wir LDPD waren. Also wenn wir SED gewesen wären, hätten wir den nie gekriegt. Mhm. Aber so kleine Blockpartei, ne?
1: Ja.
0: Und dann hatte sich Weidling beschwert und der hat ihn dann auch gekriegt aber der war ja, ich glaube, NDPD war der.
1: Mhm.
0: Und die Blockparteien kriegten so.
1: Ja.
0: Und bis heute bin ich darauf stolz, weil da hatten die 10 oder 12 Jahre keinen Unterhalter, die einen Nationalpreis gekriegt haben.
1: Mhm.
0: Den hatte die Wachholz früher, ganz früher bekommen und da waren wir stolz, weil ich habe niemanden bestochen und bin niemanden in den Hintern gekrochen, sondern wir kriegten diesen Nationalpreis, ja.
1: Mhm.
0: Und das war toll.
2: Es hat doch bestimmt auch Neid gegeben, wenn du jetzt so eine besondere Stellung hattest und auch 4-mal Kessel moderieren durftest.
0: Ja, naja, aber das war, ich habe das nicht gespürt, verstehst du? Ich war geehrt und hing so viel Arbeit dran, dass du ja da ja nicht dazu gekommen bist. Das war ja, weiß ich, 8 Wochen vorher Ballettsaal und mit dem Karl Gerhard Seher, der Regisseur, mit dem haben wir, glaube ich, fast alle gemacht. Und die anderen, die noch leben, die wir haben heute noch Kontakt, ja.
1: Mhm.
0: Weil das war immer eine schöne Arbeit. Die konnten sich auf mich verlassen und ich konnte mich auf die verlassen. Und ich habe nie gespürt, sicherlich gab es das auch. Ich habe einen Kollegen ganz eng, wo die Frau nach der Wende gesagt hat, die hat bei Honecker gearbeitet. Und als wir das gemacht haben, da hat sie sich aufgeregt, weil die ist gar keine Moderatorin. Wieso macht das mein Mann nicht? Also alles erlebt, aber weg, wirklich.
1: Steffi, fällt mir das alte Sprichwort ein, Neid muss man sich harter arbeiten.
0: Genau so.
1: Mitleid bekommt man geschenkt. Ne?
0: Genau so. Und wir beide haben heute noch den Satz, alles, was uns nicht gut tut, weg, weg, weg.
1: Ja.
0: Wirklich.
1: Also, das muss ich aber auch erstmal in Anführungsstrichen leisten können, oder?
0: Naja, was heißt leisten können? Wir guck mal, ich bin ja, wie du weißt, nicht das erste Mal verheiratet, sondern das 5. Mal schon 21 Jahre.
1: Mhm.
0: Und also ich war nicht 5 Jahre, 21 Jahre verheiratet, aber das 5. Mal und jetzt 21 Jahre. Und da spalten sich ja dann auch die Freunde, weißt du?
1: Ja, bei jeder
0: jedes
1: Scheidung.
0: Mal lässt ein paar weg oder nicht. So.
1: Ja.
0: Und dadurch, also wir beide in den vielen Jahren, er hat ja auch 2 Töchter, die sind jetzt Mitte 50 so. Mhm. Und die haben jeder ein Pärchen. Die Jüngste ist gerade 23 geworden und der Älteste wird jetzt gleich 30. Und alles ist perfekt. Wir verstehen uns alle gut und mehr Glück kann man nicht haben, weißt du? Das ist einfach vielleicht auch erarbeitet, weil wir so sind, wie wir sind. Mhm. Und er hat ja eine große Reisefirma gehabt, nach der Wende gleich mit einem Österreicher, Reiseclub für Senioren, und hatte ja bis ich glaube vor 10, 12 Jahren. Der hat ja im Jahr 120.000 Senioren bewegt in der ganzen Welt, ne? Mhm. Und als er dann 97 den Fehler machte, mich zu engagieren in Malta, da ist er mich dann nicht mehr losgeworden. War auch sehr spannend, ehrlich.
2: Also ich stelle fest, alle Ehen wurden auf dem künstlerischen Terror anberaumt.
0: Nee. Der erste war ja ein Seemann, also ein Schüler, Seemannsschüler in Stralsund. Und das ist leider dann wirklich aus Eberswalde kaputt gegangen, weil ich habe schon gesungen und der war so eifersüchtig, war in Stralsund und das war die Hölle. Also ist mein Vati mit dem Trabi mit mir nach Stralsund gefahren und hat das beendet. Ja, mit mir hat er beendet. Ja. Und dann der nächste war ein Kameramann, mit dem ich auch sehr viel profitiert habe. Wir waren auch, also wenn wir uns treffen, mögen wir uns immer noch. Und naja, dann war Peter Wieland, das war ja mein halbes Leben mit ihm, ne? Und dann kam eben Herr Renner, und auch richtig, wenn den hätte ich meine wunderbare Tochter nicht. Also es war immer alles zum richtigen Zeitpunkt am richtigen Fleck, ja.
1: Aber Steffi, irgendwie ist es schon so. Meistens, weil von einem Partner, der jemanden heiratet oder als Partner hat, der in diesem Job arbeitet, wird sehr viel abverlangt.
0: Na klar.
1: Also der muss so viel Verständnis mitbringen.
0: Der muss stark sein, ja. Das ist ja auch mit ihm, also weil er so eine Persönlichkeit ist. Und guck mal, wir gehen irgendwo hin und die kennen uns alle.
1: Ja.
0: Und er bleibt ja immer so, wie das so ist, beim König einen halben Schritt. Und ich muss jedes Mal sagen, das ist übrigens mein Mann.
1: Ja, ja.
0: Und der Herr Friedrich ist ja halt schon so oft viele Jahre. Und wer das nicht durchsteht, der hat es natürlich nicht so einfach. Ne? Und das...
1: ja, auch der Beruf als solcher, du bist auf Reisen, du bist unterwegs, du bist immer für andere, du bist ja immer öffentlich.
0: Ja, ja.
1: Wo immer du bist immer öffentlich. Ja. Da muss dein Partner einfach eifersüchtig, darf er nicht sein.
0: Nein, nein, aber du durch seinen Job mit diesem Reiseveranstalter, den er da hatte, das hat er ja, also heute, wenn ich irgendwo hinkomme und er ist mal nicht mit, dann kommen die Damen und sagen, ha, hast du dein Mann heute nicht mit? So, ist wirklich passiert. Kommt im Rollstuhl und sagt, ach, hast du dein Mann heute nicht mit? Ich sage, nee, der konnte heute nicht, ich musste allein, das war irgendwo im Sachsen-Anhalt. Und als ich dann fertig war mit meinem Konzert, da kam die wieder und sagte, naja, hast ja gut gesungen. Aber kannst du dir vorstellen, wie eifersüchtig wir alle waren, als du den gekriegt hast? Hm. Da war es schon 15, 17 Jahre her, ne?
1: Ja, ja, ja.
0: Und die war 90. Wunderbar. Und jetzt hat er noch immer Chortreffen. Die waren ja alle schon Rentner, als sie angefangen haben, vor 30 Jahren.
1: Ja,
0: ne?
1: Ja, ja.
0: Und jetzt waren immer noch 300 Sängerinnen und Sänger, die mit ihm fahren. Die waren jetzt in Wernigerode, denn waren sie in allen Domen und Kirchen dieser Welt, von Wien überall war mit den Leuten. In Bayreuth waren sie. Und das ist natürlich toll. Und die Leute lieben ihn immer noch. Und das hat ihn natürlich so perfektioniert, dass ich nicht schocken kann, wenn ich immer die wichtige Person bin erstmal. Ne?
2: Ja, aber als es angefangen hat, da muss man doch bestimmt auch erstmal überlegen, interessiert er sich für die Frederik als Künstlerin oder als Person?
0: Naja, also er hat mich angeblich schon gemocht Ende der 60er Jahre, wo ich mit Wieland in Oberhof gesungen habe. Da war er mit irgendwelchen Leuten. Ja. Und dann hat er mich ja engagiert. Also das war sehr spannend übrigens. Klaus war der Chef, der saß in der ersten Reihe. Mit Wieland habe ich auf der Bühne Liebeslieder gesungen und Renner war in der Garderobe und hat mir umziehen geholfen. Mhm. Und in der Nacht hatte ich Geburtstag und da hat er eine wunderschöne, schöne kleine Geburtstagsfeier gemacht, Premierenfeier sozusagen. Mhm. Und dann haben alle drei geredet. Herr Wieland hat gesungen, Herr Renner hat eine Rede gehalten und er hat auch eine Rede gehalten. Und so fing das dann eigentlich an. Ja. Also irgendwie, wir sind ja jedes Wochenende hin und her gefahren. Von April bis Ende Mai sind wir hin und her geflogen, weil ich konnte ja nicht die ganze Zeit da bleiben in Malta. Ne? Ja, so fing das dann an.
1: Du siehst ja, wenn du auf der Bühne bist, außer dass du sehr viel von dir preisgibst.
0: Ja.
1: Das ist doch keine Hemmung, wa? Nee. Das erzählst du einfach auch frei von der Leber.
0: Ja klar, na, so wie jetzt. Also das ist einfach so in meinem Herzen, dass ich das gerne auch mache. Ja.
1: Die meisten Künstler, gerade im Gesangstil, die suchen ja immer den Hit. Ja. Die brauchen einen Hit, ich muss einen Hit haben. Und wenn sie einen Hit haben, dann haben sie es unheimlich schwer, einen zweiten zu finden. Finden auch viel schlimmer, als den ersten zu finden.
0: Ja.
1: Weil sie immer nur den einen singen müssen. Bei dir ist das ja nicht wirklich so. Das ist ja nicht der Hit, wo alle sagen, oh, hier ist so Ute Freudenberg, Jugendliebe, sofort da oder wie auch immer. Sondern du hast ja ein Riesenrepertoire, weil du machst einfach die Songs zu deinen Songs
0: Und auch und meine eigenen. Gut. Also viele Leute, wenn ich irgendwo, was halten Sie vom Tango, wollen Sie ja. alle sehen? Oder die reiferen Frauen wollen ja. Sie hören? Oder jetzt lass die Rosen nicht verblühen. Ja. Also seit hat da Dieter Schneider mit Micha Hansen mhm. gemacht und sind die Beete tot, mein Gott. Mhm. Und also erzähle ich auch jedes Mal, also habe immer von Micha gesprochen. Ich bin eine der wenigen, muss ich jetzt mal so sagen, die über ihre Interpreten redet. Mhm. Quatsch, über ihre Autoren redet. Mhm. Und die freuen sich dann immer, das kriegen die auch erzählt, ja. Mhm.
1: Aber grundsätzlich braucht man ja als, ich benutze den Begriff jetzt einfach, ja, komm, ja. nimm es einfach hin, sag mal. Als Star, man braucht ein Umfeld.
0: Na
1: also
0: klar.
1: was einen kräftig stärkt,
0: ja, ja.
1: um mal ein paar hinter die Ohren haut und aber auch zuarbeitet. Das kann man ja. doch machen. Es gibt Leute, die sind so großartig in ihrer Kunst, die können aber weder singen noch tanzen, noch können ja, die ja. auf eine Bühne gehen.
0: Ja, ja.
1: Aber die können sich dir mitteilen ja, und ja. du bist der Interpret, oder?
0: Genauso. Genauso, so? Ja. Genauso. Ich habe ja auch mit Burkhard Lasch, ich habe ja damals die reifen Frauen mit Burkhard Lasch gemacht
1: ja.
0: und habe jetzt in Dresden Theater gespielt. 3 lange Phasen, die Lustgarantie. Als ich das Buch kriegte, hat mein Mann gesagt, das spielst du nicht. 3 alte Weiber beschließen, ihre Rente aufzubessern und gründen einen Puff.
1: Ach, ey.
0: Und der erste Kunde, der da kommt, denken wir natürlich, das ist unser Kunde, dabei ist es der Finanzberater. So. Und die Dialoge kannst du dir ja. nicht vorstellen. Also ich sage es jetzt, dass es bitte zu ja. hören ist. Nein, nein. Da muss ich also, ficken ist wie stricken und dann halte ich irgendwie 10 Minuten so einen riesen Pimmel hoch und die, mein Mann, als er das gesagt hat, das machst du nicht. Und dann kam ja. die Regisseurin hierher
1: ja.
0: und es hat so einen Spaß gemacht. Und da kommen die Leute wirklich und sagen, ach, das war so schön, wie Sie hier gespielt haben und Sie hier heute zu treffen und so.
1: Ja.
0: Also es ist einfach so
1: ja,
0: toll
1: ja, ja.
0: und dann denke ich immer, und er sagt, Klaus, na ja, du musst, kannst dich nicht verstecken, die kennen dich eben, die erkennen dich eben.
1: Ja.
0: Na, wie schön.
1: Ja,
2: da wunderbar. Hast du kein Problem damit, wenn nee. Du irgendwo Spinat kaufen gehst und
0: gar nicht.
2: Da steht jemand neben
0: gar nicht. Nee. Und ich bin ja eigentlich, ich tiegel mich ja nicht, ich habe jetzt nur die Dinger dran, weil ich dachte, ihr macht, wir machen ein Foto. Sonst bin ich am Tag ja. so nur ein bisschen die Augen betonen und ein bisschen so hier so ein bisschen, also eigentlich wirklich kannst du abwischen, ist nicht ja. weiter. Und so gehe ich auch einkaufen, ich gehe nicht ohne raus. Also, nee. Da sehe ich aus wie meine Mami, wenn ich früh aufstehe. Ach, Mamilein, ich werde dir immer ähnlicher.
1: Ja, ja.
0: Was ja nicht schlecht ist, ja, aber ja, das ist ja, so witzig, ja. ja, wenn das dann so kommt langsam. Ja. Ich hatte eine wunderbare Mami, die ist leider nur 72 geworden. Und als ich 72 wurde, ist ja schon ein paar Jahre her, da hatte ich wirklich echte Probleme mit mir. Da hatte ich in dem, das war, ging ganz schnell und war ganz schrecklich und so. Und da hatte ich echte Probleme mit mir in dem Jahr.
1: Mhm.
0: Aber sonst nicht.

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0: Ich will mal das Thema noch mal kurz rumschwenken. Wir haben mit Frank Schöbel gesprochen.
1: Ja.
0: Und über sein neues Album.
1: Mhm.
0: Und auch über die Texte, über die Dinge, die er da singt.
1: Mhm.
0: Und da ging es nicht nur um Liebe.
1: Mhm.
0: Da kommen Tatsache tagesaktuelle Sachen
1: ja.
0: zur Sprache. Ja. Er benutzt auch eine Menge, ja, eigentlich weniger als früher, Metapher oder
1: ja.
0: so kommt. Aber er ist sehr deutlich auch, indem er so mhm. Dinge anspricht.
1: Mhm.
0: Wörter im Schlager wie Wahl,
1: ja.
0: wie Bundestagswahl oder so,
1: ja, das
0: wirst man ja kaum gewöhnt oder so. Wie weit kommt für dich sowas in Frage, so in deinen Songs,
1: yeah.
0: bei deinen Auftritten, zu irgendwelchen tagesaktuellen, was auch immer, jetzt egal,
1: nee.
0: So Stellung zu beziehen oder eine Botschaft oder wie sowas.
1: Ja. Also immer in den, weil du hast ja gesagt, ich rede ja zwischendurch zwischen den Titeln und
0: ja,
1: da passt
0: ja.
1: noch. Und dieser eine Titel, den müsst ihr euch mal anhören, das ist Liebe von Micha Niekammer.
0: Hm.
1: Und da kommt in allen Moscheen, in allen Kirchen, also
0: ja.
1: wirklich auch so.
0: Hm.
1: Und da vorher sage ich dann auch, dass ich jetzt beweisen kann, wie viele Farben die Liebe hat.
0: Ja.
1: Und dass es mich an einem Tag erwischt hat, es geht Ihnen sicher auch so, wenn Sie morgens aufstehen, Sie lesen die Zeitung, machen Nachrichten an,
0: hm.
1: gleich Decke über den Kopf und nicht aufstehen.
0: Ja.
1: So, und dann kommt dieses Lied und dann hinterher nochmal, ich weiß natürlich, dass ich durch 3 Minuten nicht die Welt verändern kann, aber wenn Sie zu Hause noch einmal nur einen Gedanken an mich verschwenden, hat sich mein Tag gelohnt.
0: Okay.
1: Also so eine,
0: verstehe.
1: Weißt du, so ein bisschen auf den Punkt, aber eben nicht übertrieben, weil ich bin ja, ne?
0: Ja.
1: Und ansonsten jetzt, wie die ganze Scheiße hier lief, da...

0: nicht angetragen, weißt du? Dadurch, dass ich ja sehr viel Musical und Evergreens gemacht habe, konntest du auch mit Musical ja ein bisschen immer auch das rüberbringen, dass die Leute dachten, sind vielleicht deine Worte. Aber eigentlich bin ich da nicht so prädestiniert.
1: Aber ich erinnere mich nochmal an die Geschichte von vorhin hier mit dem Honecker oder wie auch immer, dass da jemand gekommen wäre und sagt, sag mal, Dagi, du müsstest doch eigentlich mehr so die Linie unserer Politik, mach doch mal ein Lied über was weiß ich oder so. Das ist ja nicht passiert, das ist Schweinehart, ne?
0: Naja, das war ja das Geheimnis, dass Quermann uns dazu überredet hat, in die LDPD einzutreten.
1: Ja.
0: Dadurch haben sie uns ja in Ruhe gelassen. Also wenn wir in der SED gewesen wären, wäre es sicher Parteiversammlung
1: als Auftrag und dann wäre es
0: anders. So. Und darum wirklich, Quermann hat uns da sehr gut beraten und dadurch hatten wir nie Probleme. Und wenn wir waren ja auch viel im Ausland, ich auch, Ende 60er Jahre. Und bevor wir gefahren sind, haben wir angerufen und dann haben wir uns getroffen draußen in Grünau. Und dann hat der Professor Gerlach, müsst ihr mal gucken, das war ja bis nach der Wende noch ein sehr wichtiger, war kurzfristig Ministerpräsident, ganz kurzfristig Volkskammerpräsident, so LDPD. Und dann hat er uns nochmal gesagt, wo man denn ein bisschen aufpassen muss.
1: Ja.
0: Und mein Bruder hat sich ja 84, da hatte er die Schnauze voll, weil die Schwester ist überall in der Welt und er kann nicht und so. Und dann sind die ja über Prag, aber noch vor der großen Nummer, sind die ja dann nach West-Berlin gegangen und die haben ihn so belagert, die Bild-Zeitung und mein Vati, Staatsangestellter, Icke prominent, und der hat sich nicht einmal hinreißen lassen, über uns zu reden. Ja. Die haben ihm viel Geld geboten. Also da war Achim, du kennst Achim auch, ein bisschen so, kennst meinen Bruder auch. Fotograf war der, Kameraassistent und Fotograf. Ja. Und der hat sich nicht dazu hinreißen lassen, auch nur ein Wort über uns negativ zu äußern oder überhaupt, also über Ost-West zu sprechen.
2: Hatte das Konsequenzen für dich, wenn der Bruder dann...
0: Ich bin eingestellt worden. Also ich war im Kulturministerium und da hat er gesagt, ob ich wüsste, wo mein Bruder ist. Und ich wusste wirklich nicht. Der hatte uns alle da rausgelassen, weil das wäre für uns nicht so gut gewesen, für meinen Vater auch nicht. Und dann hat er mir gesagt, also wenn ich habe ja auch so einen Tagespass gehabt, also um in die Vorstellung zu gehen und so, sagte also, das lassen wir alles so, aber wenn du rüberfährst, dann solltest du einfach mal nicht mit Presseleuten reden. Mhm. Das war das Einzige, was sie zu mir gesagt haben. Und da habe ich im Kulturministerium erst erfahren, dass Achim weg ist.
1: Mhm. Okay. Ja.
0: Und da haben wir nichts getan, auch Fatih nicht. Also Fatih hatte natürlich auch, wie alle Direktoren hatten, einen Stasi-Mitarbeiter, aber die waren befreundet und der kam einmal im Monat, dann haben sie gequatscht und wollte getrunken und dann war das gut. Das hing auch immer von dir ab. Dein Charakter, ob du ein Anscheißer bist oder nicht. Das sage ich bis heute. Nee. Dass jeder, der eine Funktion hatte, hatte solche Kontakte. Jeden Monat oder jeden Tag, weiß ich nicht. Und wenn du ein Anscheißer warst, dann warst du eben inne und hast irgendwas unterschrieben und...
1: Wenn ich dann nicht, war.
0: Ja, wenn ich dann nicht. Hatte ich nie.
1: Ja.
0: Hatte ich nie.
2: Jürgen hat eben gefragt, ob jemand mal auf dich zugekommen ist und gesagt hat, du sollst mal ein opportunes Lied machen. Gab es vielleicht aber auch eine andere Situation, dass du mal irgendwas machen wolltest, was man dir dann nicht gegönnt hat oder nicht?
0: Nicht mal das. Ich habe ja so Englisch gesungen. Ich habe ja die Oktober-Galas, die wir hatten im Friedrichstadtpalast auch. Ja. Da waren ja die Jungs alle hier, der Uwe Jensen, der Lippert, der... du warst da nicht dabei. Nee,
1: ich singe ja nicht. Ich habe ja auch
0: mit vier Jungs und Icke. Und da haben wir so ja Englisch gesungen. Also es war irgendwie, war ich im freien Raum irgendwie. Also ich durfte das wirklich alles machen. Ich habe ja auch schon Words damals in Englisch gesungen und Something habe ich schon in Englisch produziert. Also da.
2: Das war dir damals aber schon auch bewusst, dass das was Besonderes ist, dass du so unbehelligt bleibst.
0: Ja, nee. Das war einfach meine Arbeit und das wurde mir angetragen und ich habe es gemacht und ich wurde dafür nicht in die Pfanne gehauen.
1: Ja.
0: Also es ist wirklich, ich bin da,
2: es hat, glaube ich, in einer ganz glücklichen Situation, zu tun, dass es eben auf der Bühne mit Tanz und so weiter nicht so schwierig war.
1: Naja. Und ich glaube schon, dass eine gewisse Popularität einen doch schon vor vielen Dingen auch schön geschützt
0: hat. Und was ich immer sage, Vertrauen, die hatten Vertrauen.
1: Ja,
0: die waren nicht, liefen nicht Gefahr, dass ich rausgehe irgendwo und wie einige Kollegen irgendwelchen Scheiß erzähle oder so Anspielungen mache, wie nach der Wende ja einige unserer Mädels, die sagten, ich musste immer den Pass abgeben, verschisse, wäre nie auf die Idee gekommen, sowas zu sagen. Ne? Ich musste ja immer den Pass wieder abgeben. Und das sind alles so Sachen, das...
1: gibt so viele Millionen Menschen, die hatten nicht mal einen Pass, hätten ihn ja nicht gehabt und werden ja nicht abgehauen, die werden auch wiedergekommen, diese Leute.
0: Das war ja der größte Fehler, wissen wir ja. Das war der größte Fehler, dass sie uns so eingesperrt haben, dass man nicht... Ich habe immer gesagt, ich hätte ja auch in Irland mal Holzfeuer gemacht oder so.
1: Ja.
0: Aber das war

0: Einer der größten Fehler, dass sie uns einen weggesperrt haben.
1: Ja. Also ich weiß nicht, wie dir das geht, Dagmar. Ich höre das sehr oft, wenn ich Veranstaltungen mache oder so, dass die Leute kommen, ach, dass ich sie mal und so, das
0: Natürlich,
1: alles
0: ja.
1: so. Aber es hat immer, ich hab das ja früher immer, das war ja immer so. Da sagt er nie, oh, das, was du eben gemacht hast, das war so geil, ich habe so gelacht, das war so toll,
0: Ja,
1: über
0: ja.
1: interessiert überhaupt
0: Ja.
1: nicht. Ich habe das ja früher immer geguckt, das war ja immer, das war so schön, dass ich sie mal sehe. Also es wirkt das nach, bei mir jedenfalls,
0: Ja.
1: wenn du stehst auf der Bühne und singst, und
0: Ja.
1: du singst toll, in einer großartigen Art und Weise, da sagt man natürlich, ey, dass sie das doch durchhält, alle
0: Ja,
1: singen hier eine
0: klar.
1: halbe
0: Ja,
1: Stunde.
0: ja.
1: Aber so, das sind so die Dinge, die man jetzt so hören, ne? Das hat Tatsache mit Erinnerung zu tun, hat mit früher zu tun, in der Zeit,
0: Aber
1: wo sich
0: scharf finde ich ja auch,
1: viel geprägt
0: wenn
1: hat.
0: sie an dem Autogrammstand sind und sagen, naja, aber jetzt, früher kommen wir ja an sie nie ran. Ich sage, jetzt komm, erzähl mal
1: Ja,
0: keinen
1: ja,
0: Scheiß.
1: ja.
0: Also früher habt ihr euch nur um die Westleute gekümmert und
1: Richtig,
0: um
1: genau.
0: uns nicht. Wir haben ja immer
1: Ja.
0: Pressetourneen gemacht und so. Und da habt ihr nicht angestanden bei uns.
1: Nee.
0: Also nicht so was erzählen. Also ich war
1: Ja.
0: immer schon da für
1: Ja,
0: alle,
1: ja.
0: ja.
1: Wenn du aus
0: Und
1: dem Friedrichstadtplatz, aus dem
0: ja,
1: Bühnenausgang rausgegangen bist, auf wen sind sie losgestürzt? Auf Albano
0: natürlich,
1: und Romina Power oder auf
0: natürlich,
1: Dagi Frederik? Also machen wir
0: natürlich.
1: es mal nicht vor.
0: Na
1: Auch
0: klar.
1: damit,
0: Und die
1: jetzt die,
0: hatten wir
1: Achtung,
0: immer,
1: Ironie,
0: ja.
1: auch damit diesem schweren Los
0: Ja,
1: mussten wir leben.
0: oh ja, oh ja. Nee, aber ist ja wirklich so. Und das ist einfach, wie gesagt, man muss das immer wieder sagen, ist ein großes Glück, dass es bei mir
1: Ja,
0: so, aber
1: ja.
0: ich erzähle auch im Konzert, dass ich oft an den wichtigen Stellen im richtigen Moment war. Dass ich oft im richtigen Moment am richtigen Fleck war, ja. Und das ist nun mal so. Ist nun mal so. Guck mal, ich
1: Ja.
0: habe in den Goldenen Orpheus in Bulgarien gewonnen und danach war ich bei Heinz Florian Oertel bei Porträt per Telefon. Und da haben eben Leute meinen Namen gehört, den noch nie gehört haben, weil wer Oertel
1: Ja.
0: geguckt hat, der hat die Schlagersendung
1: Ja.
0: gesehen, so. Das war also der Sprung. Und dann kriegte ich vom zweiten deutschen Fernsehen früher die Sendung Kinomusik mit Dagmar Friedrich. Da haben
1: Ja,
0: mir
1: ich erinnere
0: die
1: mich.
0: ernsthaften Filmleute,
1: Ja.
0: da habe ich 14 Jahre gemacht. Da
1: Jetzt hat's mich richtig.
0: war Fischer mit dem Klavier, da kam der gerade aus Amerika,
1: Ja.
0: hat gerade mit diesen Film gemacht und dann hat er bei mir im Studio Klavier gespielt und so. Also im richtigen Moment immer so
1: Ja,
0: waren
1: ja,
0: da Leute.
1: ja.
0: Und irgendwann bist du ja auch mit deiner Tochter auf die Bühne gegangen. Daran
1: Ja.
0: erinnere ich mich jetzt sogar persönlich, weil die Kleine anhand
1: Ja.
0: von Mama,
1: Da war sie
0: das
1: vier, bei
0: war
1: Quermann
0: schon.
1: bei Frühstück und Gänsebraten, da hat sie,
0: und voll synchron, die sind mit ihr ans Gesicht gegangen, war ja
1: Ja,
0: Playback,
1: ja.
0: ans Gesicht und die war voll synchron.
1: Ja, ja,
0: Hat da
1: ja,
0: irgendwer
1: ja. Ich provoziere
0: dahinter?
1: jetzt mal. Lass, ganz bewusst, ja,
0: Ja,
1: bitte. Kannst
0: okay,
1: mir in die
0: bitte.
1: Schiebe treten, wenn du willst. Sag mal, hast du deine Tochter, deine junge Tochter auf die Bühne gezerrt, um sie darzustellen oder wie?
0: Nee, sage ich ja auch, dass wenn ein Kind in diesem verrückten Haushalt groß wird, wo die Autoren sind und so, das waren ja Schneider und Micha Hansen waren die ersten, die ihr das zugetraut, die sie gesagt haben, jetzt mach mal. Dann war sie im Studio, sie hat ja mit 6 ist in die Schule gekommen und mit 5 hat sie mit Roberto Blanco schon Titel gesungen bei Micha im Studio, hat ein großes Album gemacht und mit mir. Das hat sie einfach gemacht. Die stand
1: Ja.
0: immer an der Bühne, die war immer mit von Anfang an. Ich habe ja, die ist im Januar geboren und Ende Februar stand ich schon wieder auf der Bühne, habe 9 Monate gestillt und immer, wenn ich in der Garderobe war und wer singt, ach, James singt gerade, der dritte kann ich nochmal so, dann habe ich die zwischendurch, die war ein gesundes, wunderbares Kind und dann haben sie ihr das angeboten, ist doch klar, komm, sing mal so. Und dann hatte sie, wir haben uns gerade gestern auch unterhalten, dass die Kinder das natürlich nicht so leicht haben in der Schule, wenn sie, wir waren ja hier in Woltersdorf und da hatte sie immer Probleme, also die Lehrer so, ja, haben sich scheiße benommen, ja. Und dann haben wir auf der Platte ein Lied, ein Kinderlied, Lied mit Kinderchor und dann habe ich die Kinder aus ihrer Klasse genommen. Dann waren 8 oder 9 Kinder,
1: Ja.
0: die waren alle gleich alt, erste Klasse oder so oder schon zweite
1: Und hat
0: Klasse.
1: der Schach so funktioniert?
0: Absolut. Und dann hatten wir die Gruppe und das war, dann war sie nicht mehr so alleine, ne? Naja, und als sie dann älter war, dann war ich im Interview mit Heinz Schenk und da war Maxi auch mit und ihr Vater und da hat ihm Schenk das so gefallen, wie wir miteinander umgehen, dass er gesagt hat, er kann Kinder auf der Bühne überhaupt nicht leiden, aber würdet ihr das und das machen? Und dann war sie bei ihm in der Sendung Weihnachten. Und dann war er in Frankfurt am Main im Studio und dann hat er doch My Mädchen, ne, hat er doch so richtig hier Frankfurter Dialekt
1: Ganz
0: gesprochen.
1: kurz zur Erläuterung, Schenk, Heinz Schenk,
0: Heinz
1: der
0: Schenk,
1: blaue Bock.
0: der blaue Bock.
1: Ja.
0: Also danach, ne, da hat er so. Und dann hat sie so gelacht im Studio, konnte nie singen, weil sie über den so lachen musste, wie der gesprochen hat. Und dann hat er aufgesungen erst, dann ist er raus und dann hat sie alleine gesungen und das hat wunderbar funktioniert. Und daraufhin kriegt sie von München, von Heinz Bayerlein, die Nummer mit Hans Klarin. Das Mädchen und der Clown in der Volksmusikachse. Und da haben sie ja, da haben ja andere Volksmusikanten jahrelang gebraucht, um überhaupt da reinzukommen. Und da waren sie beim Grand Prix der Volksmusik und haben neben damals Maxi Arland und Vater, die haben den ersten gemacht und die beiden haben den dritten gemacht. Hans Klarin und Maxi. Und so hat sich das ergeben. Und da war in München klar, Maxi wird die zweite Stefanie Hertel. Und da hat Maxi gesagt, Marmilein, ihr habt gesagt, ich muss nur das machen, was ich möchte und ich will kein Dirndlkleid. Damit war die Karriere beendet.
1: Das war's. Ja. Was macht sie heute?
2: Hat dir dein Herz da geblutet?
0: Naja, es hat, ich fand es traurig, weil sie war sehr niedlich und hat prima gesungen für so ein Kind, ja. Und nee, das war dann erledigt. Dann ist sie ja schon ziemlich früh ausgezogen hier zu unseren Freunden nach Mahlsdorf, weil sie da mit dem Freund und so. Und als sie 18 war, da war sie da schon und da hat sie gelernt, mit dem großen Hund, mit dem Haushalt, mit Oberschule, mit allem drum und dran, also gleich auch in ein Rad gekommen. Und so hat sich das dann ergeben. Und dann ging sie nach München, weil sie nicht mehr meine Tochter sein wollte. Weil immer alle gesagt haben, das ist die Tochter von Dagmar Friedrich, das hat sie, und ich habe ihr immer gesagt, pass mal auf, Udo Jürgens, die Kinder, die sind heute bald 65, da steht immer noch dahinter Tochter, damit müsst ihr einfach leben. Und da ging sie nach München und nach anderthalb Jahren habe ich dann bei Facebook gesehen, hinter ihrem Namen stand mein Name, Mutter von, und da wusste ich, die ist angekommen in München. So lange hatte die gedauert, dass sie selber, weißt du, und also heute sind wir ein Kack und ein Ei.
1: Was macht sie jetzt heute?
0: Na, sie hat Immobilien gemacht, die ganzen zwei Dinger. Und jetzt hat sie sich selbstständig gemacht seit Mai und ist Coaching. Das ist ja jetzt so berühmt, weißt du? Sie wird die Coachin und hat richtig gut zu tun.
2: Hat viel gelernt.
0: Ja,
2: viel früher bei Mutti.
0: Ja. Naja, die ist also noch mehr als ich. Also die ist wirklich, ist schon toll. Ist schon toll, was sie da so macht.

0: Wenn ich Dagi Frederik live sehen will, in einem Umfeld, wo es leckeren Entenbraten gibt, dann gehe ich nach Neu-Helgoland in Berlin, findet man im Internet.
1: Ja.
0: Wenn ich Dagi Frederik hören will, gibt es ein aktuelles Album. Sag mal, Frederik, nein, ich bereue nichts.
1: Jawohl.
0: Erstmal ehrlich, erzähl uns eine Sache, die du bereust. Es passiert Shit im Leben, Shit happens, der ist ganz böse, den bereut man, klar.
1: Ja, ja.
0: Aber gibt es eine Entscheidung, wo du sagst, da hätte ich mich anders entschieden? Um dir ein bisschen zu helfen, ich bereue, dass ich nicht Gitarre gelernt habe. Ich wäre so gerne jetzt jemand, der ein Musikinstrument spielen kann.
1: Ja, also das muss ich sagen, das hätte
0: das
1: ich auch gerne gehabt. Würde ich auch gerne Klavier spielen. Dann Klaus spielt ja auch Klavier, nur jetzt haben wir keinen Platz mehr gehabt.
0: Ja.
1: Im Haus drüben hat er dann immer mal gespielt, das war ganz schön.
0: Hast du irgendwas, was du bereust?
1: Kein Instrument, aber ich habe nicht wirklich,
0: Eine Frau, die in sich ruht und wirklich zufrieden ist,
1: Altschick,
0: super.
1: Ja. Sehr, sehr ausgeglichen auch und so. Also
0: ist so toll.
1: Nee, es hat einfach
0: Gib diese Energie bitte, bitte immer, wie du das machst, weiter an die Menschen. Dafür sind wir Clowns ja auch da auf
1: Tour. Das ist wahr,
0: Das ist ja unser Job.
2: Ich gar keine roten Nasen.
0: Oder?
1: Ich habe sogar eine. Ich hab mal in Heil-Reinickendorf habe ich mal sowas gemacht.
0: Clown auch im Sinne des Holländers, Hermann van Veen oder so, der sieht das ja auch ein bisschen philosophischer
1: auch
0: eigentlich.
1: Den habe ich auch geliebt.
0: Also dass auch das Lachen nicht vergessen wird bei all dem, was ringsherum passiert.
1: Unbedingt.
0: Oder so.
1: Also das muss man sich erhalten, wirklich.
0: Ja.
2: Ist das Thema Fernsehen jetzt völlig durch bei dir oder würdest du dich eigentlich auch freuen, wenn mal jemanden Geburtstag oder ein Bühnenjubiläum würdigen würde?
1: Also ich hatte ja vor 2 Jahren, zum 75. hat mir der MDR ein Porträt gemacht, das glaubt ihr nicht, so ein schönes Ding, in der Legendenachse, aber so ein schönes Ding. Und also eigentlich immer, wenn irgendwas wichtig ist, sind sie ja auch da und machen auch und so, und dadurch, dass sie sehr viel wiederholen, also das ist ja immer mal eine Wiederholung und so, und ich habe ja 2-mal Promikochen gemacht, einmal gewonnen und einmal Zweiter gemacht, und da kriegst du so noch 5.000 Euro, und da habe ich eine Hälfte ich habe ja zwei soziale Projekte. Ich bin 30 Jahre Schirmherrin hier in Berlin beim Wohnprojekt Undine und 20 Jahre Schirmherrin in Cottbus bei Ronald McDonald Kinderhaus. Und das haben wir jetzt im September die Jubiläen gefeiert, und da ist man ja auch ziemlich engagiert und da brauchst du auch ziemlich gute Nerven, dass du da nicht heulend jedes Mal wegfährst. Und da haben die sich gefreut. Da sind einige von denen an die Ostsee gefahren. Klaus hatte einen verbilligten Bus besorgt. Und da sind die nach Binz gefahren. Und die waren noch nie an der Ostsee. Und da, also alles solche Sachen.
0: Ja.
1: Und wir machen jedes Jahr Benefizkonzerte. Und natürlich alles, da ist Ronny Heinrich, der macht das nur für mich. Spielt da in der großen Trautaula. Da gehen 600. Wir waren wieder ausverkauft. Also alles so eine Sachen mache ich ja auch noch so ganz nebenher. Und das ist natürlich auch eine schöne Sache, ne?
0: Das gehört natürlich auch dazu, wenn man erstens eine gewisse Popularität und Erfolg hat.
1: Ja.
0: Man will ja irgendwie nicht nur die Freude des Konzertes teilen, sondern auch sein Lebensglück, was man hat,
1: absolut,
0: durch diesen Beruf.
1: Ja.
0: Und wenn man dann, so wie du das sagst, auch sich sozial engagiert und dann da auch abgibt und da unterstützt oder so, das ist ja auch nochmal eine Erfüllung. Und auch eine Art Verpflichtung, oder? Die man als Künstler
1: absolut
0: hat.
1: Klar.
0: Weil das ist schon eine Sonderstellung, die wir haben im Leben.
1: Ich empfinde das.
0: Oder?
1: Ja.
0: Und finde ich toll, dass du das doch
1: 30
0: sagst.
1: 30 Jahre haben wir jetzt gerade gefeiert, das ist doch irre.
0: Ja, dass man so weit geht.
1: Irre einfach geht,
0: ja. Also ich sag's nochmal, gib diese positive Energie, den Optimismus und die Lebensfreude weiter.
1: Jetzt habe ich es dir gerade drüber
0: geschaut. An den Menschen, ich werde das wieder zurück. Machen das zur Unterhaltung aller hin und her und hoffen, dass das irgendwo aufgenommen wird. Und toi, toi, toi, bleib gesund und viel Erfolg weiterhin.
1: Am liebsten,
0: danke für dieses tolle Gespräch.
2: Danke,
0: ja.
2: Und weiterhin alles Gute.
1: Danke. Ich bedanke mich bei euch sehr.

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2: Hereinspaziert und herzlich willkommen in der Musikboutique. Heute spielen wir Songs für Leseratten und Bücherwürmer. Immer wieder finden Musiker Inspirationen für ihre Texte in der Literatur. Rolf Herricht und Peter Wieland schlagen zum Beispiel bei Shakespeare nach.
3: Peter, wer hat denn die erste Strophe?
4: Ich bin für dich, Rolf.
3: Nein, kann ich nicht, müssen wir beide machen.
4: Beide? Gut, beide. Komm.
5: Schlag nach bei Shakespeare, bei dem steht was drin.

0: beiden Damen sofort aus dem Rahmen.
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0: drin.
1: Die besseren Damen gewinnt man nur durch Beherrschung der Literatur.
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0: Die Mädchen verehren deinen Kunstverstand, hast du'n Knüller von Schiller zur Hand.
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0: Lagerstätt.
1: Zeigst du Schwermut wie Herzog Orsino, wird die Liebe so schön wie im Kino.
2: Ja, schlag nach bei Shakespeare und die Frauen sind drin.
3: Und die Frauen sind drin.
1: Jawohl, sie sind alle. Hast du Lust?
4: Da hängen wir noch einen an.
1: Und

0: Ja, mit dem Süßholz von Romeo für Julia.
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0: Schlag nach bei Shakespeare und die Frauen sind hin.
2: Und die Frauen sind hin.
0: Jawohl, sie sind alle.
3: Romeo und Julia ist eine Tragödie von William Shakespeare. Das Werk schildert die Geschichte zweier junger Liebender, die verfeindeten Familien angehören und unter unglücklichen Umständen durch Suizid zu Tode kommen. Die Handlung des Stückes umfasst einen Zeitraum von 5 Tagen und spielt zur Sommerzeit in der norditalienischen Stadt Verona. Das Werk entstand vermutlich in den Jahren 1594 bis 96.

Kinseys Buch ist ein Country- und Western-Novelty-Song von Charlie Aldrich, der sich auf Alfred Kinseys berühmten Bericht über das menschliche Sexualverhalten bezieht. Erschienen 1953.

Dieser Titel hieß im Original If You Could Read My Mind und wurde gesungen von Gordon Lightfoot. Dahlia Lavi, wär ich ein Buch. Im nächsten Titel heißt es: Sehr geehrte Damen und Herren, wären Sie so freundlich, mein Manuskript zu lesen? Ich habe Jahre gebraucht, um es zu verfassen. Schauen Sie wenigstens mal rein. Ich bin derzeit auf Jobsuche und da dachte ich, Taschenbuchautor wäre das Richtige für mich. Es sind ungefähr 1000 Seiten, aber in 1-2 Wochen kann ich nachliefern. Bei Bedarf kann ich auch etwas verändern. Schließlich will ich ja Taschenbuchautor werden. Wenn Sie wollen, können Sie die Rechte haben. Ich spiele Ihnen aus dem Stand 1 Million ein. Falls Sie es doch nicht gebrauchen können, schicken Sie es an meine Adresse zurück. Dann lege ich eben eine Kreativpause ein. Aber ich will Taschenbuchautor werden. A Paperback Writer. Hier die Beatles.

Im nächsten Song heißt es: Sag mir nicht, dass du nicht weißt, was Liebe ist, wenn du alt genug bist, um es besser zu wissen. Und ich gebe dir einen sehnsüchtigen Blick. Jeden Tag schreibe ich das Buch. Kapitel 1: Wir haben uns eigentlich nicht wirklich verstanden. Kapitel 2: Ich glaube, ich habe mich in dich verliebt. Du sagtest, du würdest zu mir halten in der Mitte von Kapitel 3. Aber du hast in den Kapiteln 4, 5 und 6 deine alten Tricks gespielt. Elvis Costello, Every Day I Write a Book.

Book of Love ist ein Rock'n'Roll-Doo-Wop-Song von den Monotones. Er wurde von 3 Mitgliedern der Band geschrieben. Der Leadsänger Charles Patrick hörte eine Pepsodent-Zahnpasta-Werbung mit der Zeile: Du wirst dich fragen, wohin das Gelb verschwunden ist, wenn du deine Zähne mit Pepsodent putzt, die ihn dazu inspirierte zu sagen: Ich frage mich, frage mich, frage mich, wer hat das Buch der Liebe geschrieben? Er entwickelte die Idee zusammen mit den anderen zu einem Song. Der Boom-Teil des Liedes entstand, als ein Kind beim Üben einen Ball gegen die Garage kickte. Es klang gut, also fügten sie es in das Lied ein. Im September 1957 nahmen die Monotones The Book of Love auf. Es wurde im Dezember desselben Jahres auf dem Label Mascot veröffentlicht. Die kleine Plattenfirma konnte mit der Popularität des Songs nicht mithalten und er wurde im Februar 1958 auf dem Argo-Label, einer Tochterfirma von Chess Records, neu aufgelegt. In den Billboard-Charts erreichte The Book of Love Platz 5 in den Pop-Charts und Platz 3 in den Rhythm and Blues-Charts.

Eine Amiga-Single mit Ruth Brandin und Volkmar Böhm habe ich für Sie ausgegraben. Das Lexikon der Liebe. Danach blättert auch Peggy Brown im Lexikon d'Amour.

0: Ja, nur das Lexikon d'amour.
1: Vom Kinderbuch zum Psychedelic-Klassiker. White Rabbit erschien erstmals auf dem Jefferson Airplane-Album Surrealistic Pillow 1967 und wurde von Grace Slick geschrieben, als sie noch für die Band The Great Society sang. Als Inspirationsquelle gilt Lewis Carrolls Buch Alice im Wunderland aus dem Jahre 1865. Ein weißes Kaninchen, der Sturz ins Bodenlose, das Ändern der Körpergröße, lebendige Schach- und Kartenfiguren. Mit diesen expliziten Anspielungen auf halluzinatorische Wirkungen psychedelischer Drogen richtete sich Slick gegen Eltern, die ihren Kindern derartige Romane vorlesen und sich anschließend fragen, warum diese Drogen konsumieren. Der Song wurde zur Hymne des Summer of Love, nicht nur durch die Assoziation zum Drogenkonsum, sondern ebenfalls durch die Aufforderung, seiner kindlichen Neugier zu folgen.

Das Lied schrieb DDR-Popgeschichte. Mit »Am Fenster« vertonte die Band City 1977 ein Gedicht der Leipziger Schriftstellerin Hildegard Maria Rauchfuß aus dem bereits 1970 erschienenen Gedichtband »Versuch es mit der kleinen Liebe«. Als die Lyrikerin im Jahr 2000 starb, konnte zunächst kein Erbe ausgemacht werden. 2002 fiel der Nachlass daher an den Freistaat Sachsen. Der Staat als Erbe kommt immer dann ins Spiel, wenn ein Mensch keine Hinterbliebenen hat oder diese die Erbschaft ausschlagen. In der Folge flossen jährlich Tantiemen und Lizenzgebühren in Höhe von rund 10.000 Euro. Über 20 Jahre nach dem Tod der Liedtexterin wurden doch noch Erben gefunden, wie die Welt am Sonntag berichtet. Der Freistaat musste im März 2024 rund 144.000 Euro auszahlen. Am Fenster war mit seiner sehnsuchtsvollen Lyrik einer der langlebigsten Erfolge der DDR-Rockgeschichte. Dem Lied wünscht man eine längere Lebensdauer, als es manchem Tagesschlager beschieden ist, urteilte das Neue Deutschland im August 1978. Die gut gemeinten Wünsche des Musikkritikers sollten sich erfüllen. Der musikalische Schwerpunkt liegt auf der Wiederholung der letzten Zeile. »Flieg ich durch die Welt«, die so nicht im Gedicht stand, sagte Toni Kral lange nach der Wende in einem Interview. Die Lyrikerin Hildegard Maria Rauchfuß erlag im Juni 2000 im Alter von 82 Jahren einem Asthma-Leiden. Zu ihrem 70. Geburtstag hatte das Neue Deutschland 1988 geschrieben, sie habe in 4 Jahrzehnten ein literarisches Werk geschaffen, in dem Parteilichkeit, Realitätsnähe und Fantasie zu den prägenden Elementen gehört hätten.

Lassen Sie uns zu spannender Lektüre greifen, dem Krimi. Ohne diesen geht ja bekanntlich die Mimi nicht ins Bett. Danny Mann hingegen liest abends keinen Krimi. Ganz hart trifft es dann Rika Deus. Ihr wurden aus dem Krimi Seiten gestohlen. Hier also ein flotter musikalischer Dreier. Zunächst erklingt Bill Ramsey.

Und jetzt habe ich für Sie Carl Dobkins Junior. My Heart is an Open Book. Mein Herz ist ein offenes Buch aus dem Jahr 1959.

unverkennbar unsere Hilde. Den Titel fand ich auf dem Album Applaus aus dem Jahr 1975. Das war die Musikboutique für Leseratten und Bücherwürmer. Wir schlagen gleich noch das Buch von den Pudis auf. Zuvor sage ich Danke an Jörg Schubert für die technische Unterstützung bei der Produktion. Das Manuskript wurde von Menschen geschrieben, für einige musikalische Elemente wurde eine KI verwendet. Wir wünschen guten Empfang für die folgenden Sendungen hier auf Radio Ginseng. An der Diskothek unter Mikrofon verabschiedet sich Andreas Effer.

stell dir vor, irgendwo gibt es einen Planeten, auf dem intelligente Wesen leben. Sie sehen vielleicht genauso aus wie wir. Und auf diesem Planeten gibt es Bibliotheken voll mit Büchern, geschrieben von Dichtern, Philosophen und Wissenschaftlern. Und vielleicht, wenn auf der Welt der Hass und die Gier so groß werden, dass nichts, aber auch nichts mehr sie retten kann, dann vielleicht gibt es dort auch ein Buch, das heißt Der Untergang der Erde. Es wird über uns berichten, über unser Leben, über unseren Tod und über Feuer, das so groß war, dass keine Tränen es löschen konnten. Bis hin zur letzten Sekunde, als die Erde aufhörte zu existieren.

schwebendes Grab im All, auf dem keine Blume wächst. Die Kontinente geschmolzen, die Meere verbrannt. Ein schwarzer Stein. 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

Wussten Sie schon, dass es in Österreich immer noch einen Kaiser gibt? Dieser heißt jedoch nicht Franz Josef, sondern Erich Stekowitsch. Bekannt ist er als Paradeiserkaiser. So werden in Österreich Tomaten genannt, die Stekowitschs große Leidenschaft sind. Über 3200 alte Sorten hat er mittlerweile kultiviert. Sorten wie die russische Reisetomate, Black Plum oder Dattelwein.

0: 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Es ist 6.29 Uhr.
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2: 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Jetzt schlägt's 15. Heute 15 Minuten.
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2: Die Welt gehört denen, die zu ihrer Eroberung ausziehen. Bewaffnet, mit Sicherheit und guter Laune. Charles Dickens.

0: 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Es ist genau 7 Uhr.
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2: Einen fröhlichen guten Morgen, liebe Hörerinnen und Hörer. Willkommen zur zweiten Stunde unseres morgendlichen Programms. Wir haben das Radio bunt gemixt, nicht die Top of the Pops, aber Songs, die Spaß machen und Herz zeigen. Auf geht's. Hier ist das Album der Woche.
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4: Hallo, mein Name ist Günter Schicht und ich darf Ihnen das Album der Woche bei Radio Ginseng präsentieren. Viele Künstlerinnen und Künstler hat es im Laufe ihres Lebens von Ost- nach Westdeutschland verschlagen. Geschah dieser Ortswechsel vor 1989, hatte dies meistens vor allem politische Gründe. Oft bekamen dann die künstlerischen Karrieren einen Knick. Nur wenigen, wie zum Beispiel Manfred Krug, war der große Erfolg auch im Westen vergönnt. Eine Künstlerin, die aus Havelberg in Sachsen-Anhalt stammt, ist Annette Louisan. Als sie 12 Jahre alt war, just 1989, zog ihre Mutter mit ihr nach Hamburg. Von dort aus startete sie ihre Karriere als Sängerin, die sich gekonnt zwischen Chanson und Pop bewegt. Bereits mit ihrem Debütalbum Bohem konnte sie 2003 bis auf Platz 3 der deutschen Albumcharts klettern. Besonders der Eröffnungstitel »Das Spiel« kam gut an und prägte durch den Text, im Refrain heißt es »Ich will doch nur spielen«, ihren Ruf als verschmitzt und auch ein bisschen selbstbewusst frivol. Seitdem haben wir ihr eine große Anzahl schöner Lieder, oft Alltagsbeobachtungen, aber auch Reflexionen ihrer eigenen Seelenwelt zu verdanken. Mittlerweile liegt ihr 11. Studioalbum vor, das sie »Sehnsucht« nannte, Album der Woche bei Radio Ginseng. Die offizielle Premiere des Albums feierte Annette Louisan an keinem geringeren Ort als der Hamburger Elbphilharmonie am 12. September. Es war nicht ihr erster Auftritt dort. Dazu sagte sie, ein neues Album das erste Mal vor Publikum zu spielen, ist immer etwas Besonderes. In der Hamburger Elbphilharmonie bekommt dieser Moment für mich eine ganz eigene Bedeutung. Wir haben 2024 schon einmal in diesem wunderschönen Konzertsaal gespielt. Das ist für mich unvergesslich. Umso mehr freue ich mich, mit den neuen Songs dorthin zurückzukehren. Auf ihrem neuen Album Sehnsucht sind 11 Titel im ihr eigenen Mix aus Melancholie und verhaltener Fröhlichkeit, die, wie in Weltuntergang, dem Titel, den wir gleich hören werden, auch schon mal sarkastisch ausfällt. In unserer Gegend ist Annette Louisan mit ihrem neuen Album in nächster Zeit zweimal zu erleben, am 15. Oktober im Berliner Tempodrom und am 21. Oktober in der Stadthalle Cottbus. Hören Sie nun mit mir Annette Louisan mit Weltuntergang von ihrem neuen Album Sehnsucht, Album der Woche bei Radio Ginseng.
5: Was?

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0: 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Es ist 7.28 Uhr.
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1: Der Beatles-Song I Wanna Hold Your Hand erschien am 29. November 1963 in Großbritannien als fünfte Single der Band und wurde ihre erste Nummer 1 auf beiden Seiten des Atlantiks. Damit die Beatles auch in Deutschland Erfolg haben, wurde ihnen nahegelegt, den Titel auch in deutscher Sprache zu singen. Den Text schrieben Monique Falk und Camillo Felgen unter Pseudonymen. Am 29. Januar wurde der Titel in Paris eingesungen, bereits am 5. Februar erschien die Platte in Deutschland. In der DDR stellten die Amigos, die Herren vom Hämmern-Quintett, diesen Titel im 12. Amiga-Cocktail im November 1964 im Friedrichstadtpalast vor. Das Publikum ließ sie nicht mehr von der Bühne. Quermann sagte, das Leben ist hart und ließ sie immer wieder raus zum Verbeugen. Sie sangen einen weiteren Beatles-Titel, Sie liebt dich, dann noch Bossa Nova Baby. Dann betrat Pericles Fotopoulos die Bühne, sang zunächst solo, zu seinem zweiten Auftrittstitel Laila stießen die Sputniks hinzu, um ihn wie auf der Platte zu begleiten. Auch für sie gab es nicht enden wollenden Beifall. Die korsische Nachtigall Vanna Olivieri, deren Auftritt unmittelbar danach geplant war, kam erst recht spät zu Wort. Sie sang unter Buhrufen ein paar Titel, dann den Hit Wiedersehen ist wunderschön und ist danach doch nie wieder in der DDR aufgetreten. Für sie nun die Amigos.

Ich geh im Walde bisweilen so für mich hin. Nach schmackhaften Pilzen steht mir der Sinn. Schon ihre seltsamen Namen faszinieren mich, so wie Schlons oder mulmiger Knöterich. Dabei genieß ich auch noch die Waldesruh. Bei alledem lief mir jüngst ein Zwergpudel zu. Ich muss gestehen, obwohl das eher gegen mich spricht, Kinder und Kleintiere liegen mir nicht. Und dieser Pudel war wirklich lächerlich klein. Hau ab, rief ich, doch er wich mir nicht vom Bein. Und weil ich ihn doch irgendwie witzig fand, hab ich ihn feierlich Tarzan genannt. Ich dachte, heute Abend gibt's Pilzragout, vielleicht reißt mir der Pudel einen Hirsch dazu. Schon vernahm ich ein gewisses Rascheln im Gras, mutmaßte ein Wildbret und rief Tarzan, Fass! Es war kein Hirsch, es war ein Jäger im grünen Gewand, an dem sich allerlei Blattwerk befand. Sein Hut war merkwürdigerweise aus Stahl, bald kamen auch seine Kollegen in stattlicher Zahl. Immer mehr grüne Jungs brachen durch das Geäst, sie sahen alle gleich aus, ich dachte, hier ist wohl ein Nest. Sie waren schwer bewaffnet und ich hab mich gefragt, seit wann man Hasen mit Maschinenpistolen jagt. Dann kroch einer aus dem Dickicht heraus, der sah wie der Oberjäger aus. Voller Würde wies einem Anführer frommt, ich rief Tarzan, Ast weg, der Förster kommt. Ich begrüßte ihn zünftig mit Weidmanns Lust, doch er schrie, tun Sie nicht so, als haben Sie nicht gewusst, dass hier Manöver ist. Also nennen Sie A. einen Grund für Ihr Dasein und B. begründen Sie den Hund. Herr Förster, ich verstehe Sie, Sie tun ja auch nur Ihre Pflicht. Also A, ich suche Pilze und B, ich kenne den Pudel nicht. Aha, kennen Sie nicht? Haben Sie wohl vorher nie gesehen? Wie? Die Masche kennen wir. Alle Mann ins Glied, wir gehen. Welches Glied, frage ich, doch er donnert nur barsch. Ich stelle die Fragen, also vorwärts, Marsch! Die Grünen stellen sich wirklich auf in Reihe und Glied. Ich frag einen von ihnen, als uns der Förster nicht sieht, was denn das Laub an ihren Klamotten soll. Darauf antwortet er mir geheimnisvoll, wenn wir so mit den Blättern im Unterholz stehen, kann der Feind uns im Wald überhaupt nicht sehen. Und weil er uns alle für Büsche hält, tappt er in die Falle und schon ist er umstellt. Ich lache herzlich, dann sehe ich am Wegesrand ein paar Pilze und hab sie schon fast in der Hand, als mich eine Stimme laut Vorsicht warnt, das sind welche von uns, als Morcheln getarnt. Wir marschieren weiter und kommen sehr schnell zu einem großen Gebäude, wie es scheint ein Hotel, denn die Angestellten in diesem Haus sehen wie frisch gebadete Liftboys aus. Man bringt uns zu einem Herrn in schmucker Livree, ich such nach Trinkgeld, weil ich denk, das ist der Portier, der Förster zischt, sie spinnen wohl, das ist der Major, und stellt uns den geschniegelten Herrn vor. Streunender Pudel und verdächtige Person. Der Major sagt scheißfreundlich, nimm Platz, mein Sohn. Ich nehme an, er glaubt, dass ich ihn jetzt Papi nenne. Frag aber, hoppla, Kumpel, seit wann duzen wir uns denn? Da raunzt er, auch noch frech werden, wie? Also raus mit der Sprache, was ist mit dem Vieh? Ihr schnüffelt hier rum, da ist doch was faul. Der Pudel knurrt und ich sag Tarzan, Hals, Maul. Tarzan, das klingt wie ein Codewort, der Major hört sowas gern. Er triumphiert, mein feindlicher Agent. Jawohl, das ist des Pudels Kern. Er ruft sein Ministerium an, weil er denkt, er hat den Spionagering Tarzan gesprengt. Und während der Major noch telefoniert, wird der Pudel gefesselt und abgeführt. Dann redet er wieder auf mich ein, wer meine Hintermänner und Drahtzieher seien. Nennen Sie ein paar Namen, das ist doch nicht schwer. Ich denk, nö, und sag ein paar Pilznamen her. Den ruppigen Stiesel, den scheuen Kalmück, den Nonnenschwengel, den sämigen Lück, den schleimigen Widerling und zum Schluss die Stinkmorchel Phallus impudicus. Der Major notiert

0: übrigens zerstreut. Sie können gehen, junger Mann. Hat mich sehr gefreut.
1: Mich nicht, sag ich herzlich und ruf Tarzan, wir gehen. Doch ich sehe nur einen begossenen Pudel da stehen, der nicht mit mir gehen will. Mir liegt doch nichts dran, weil ich Hunde eigentlich sowieso nicht leiden kann. Seit damals lässt der Wald mich kalt. Ich sitz lieber in der Diskothek. Ich ess Pilze aus der Dose und geh Zwergpudeln aus dem Weg.
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Hallo und guten Tag zu einer neuen Folge meiner Lieblingslieder. Die 20. heute. Was erwartet Sie, liebe Hörerinnen und Hörer? Ich glaube, es ist eine wilde Mischung, wie ja so oft bei mir. Wenn Sie aber Schlager mögen, dann sind Sie heute falsch hier. Wenn Sie aber ein bisschen West Coast, ein bisschen Pop, ein bisschen Amerikaner oder Alternatives mögen, dann bleiben Sie dran. Heute dabei sind die Eels, INXS, die Stones und Patti Smith. Und gegen Ende der Sendung gibt es dann noch was von den Beatles, Pearl Jam und Synthie Pop von Wolfsheim. Interesse geweckt? Na dann lassen Sie mich loslegen. Der erste Song ist Long Time Gone von Crosby, Stills und Nash. Ein Lied, das David Crosby zum ersten Album der Formation 1968 beisteuerte. In den Liner Notes eines Boxsets des Albums erklärte Crosby, warum es in dem Lied geht. Crosby hat es in der Nacht geschrieben, in der Bobby Kennedy getötet wurde. Er habe an Kennedy geglaubt und daran, dass Kennedy einige positive Veränderungen in Amerika bewirken könne und nicht so von Machtinteressen gekauft worden sei wie Johnson und Nixon. Er unterstützte Bobby Kennedy und hoffte, Bobby könne das Erbe seines Bruders antreten. Die Trauer und die Wut über die Ermordung von Bobby Kennedy wurde somit zur kreativen Inspiration. Long Time Gone kann daher als einer der Songs beschrieben werden, der zum Synonym für die Turbulenzen der späten 1960er Jahre steht.

Ich habe schon mehrere Konzerte mit den Eels gesehen und ich glaube, das kann man ruhig sagen. Als Radio 1-Hörer kennt man die Eels natürlich. Ich mag die Eels und ihre Musik einfach. Und als 2009 das Album Ombre Lobo herauskam, wurde der Song My Timing is Off oft im Radio gespielt. Ich habe mich in den Song verliebt. Beschreibt er doch eigentlich tolle Liebesgefühle, aber irgendwie stimmt das Timing nicht.

Kennen Sie vielleicht den Film From Dusk Till Dawn mit George Clooney und Quentin Tarantino? Ich glaube, ich habe diesen Film schon etliche Male gesehen. Der Film ist ja eine Mischung aus Gangsterfilm und Roadmovie und wird dann im zweiten Teil zu einem Vampirfilm mit viel schwarzem Humor. Und Tito und Tarantula haben mit ihrer Musik diesem Film, insbesondere durch den Song After Dark, viel Wirkung gegeben. Der Song wurde weltweit zum größten Erfolg der Band.

1990, INXS, die australische Band um den charismatischen Sänger Michael Hutchence, der sich 1997 erhängte, war bei meiner Stieftochter total angesagt. Immer wenn ich Suicide Blonde von INXS höre, muss ich an diese Zeit zurückdenken. Mareike, falls du mich in Amerika hörst, dieser Song ist auch für dich.

Der folgende Song wird eng mit der Pandemie und den Corona-Shutdowns verbunden. Viele dachten, Living in a Ghost Town von den Rolling Stones wäre deswegen entstanden. Aber das stimmt nicht. Nach Angaben der Band ist das Lied allerdings bereits etwas mehr als ein Jahr zuvor, nämlich 2019 im Studio bei der Aufnahme eines neuen Albums in Los Angeles entstanden, als Covid-19 noch unbekannt war. Die Stones entschieden sich im Frühjahr 2020 kurzfristig zur Veröffentlichung des Liedes als Single, weil es eben zur aktuellen Situation passte. Allerdings schrieb Mick Jagger einen Teil des Liedtextes noch um. Ich denke, es ist ein fantastisches Blues-Rock-Stück, vielleicht eines der besten der Stones seit langer, langer Zeit. Übrigens wurden damit zwei Rekorde erreicht. Es wurde 2020 zu einem Nummer-1-Hit, was zuletzt mit Jumping Jack Flash 1968 gelang. Damit halten die Stones die bisher größte Zeitspanne zwischen zwei Spitzenplätzen in den Charts. 52 Jahre. Und sie führen jetzt auch die Liste der Interpreten an, die einen Spitzenplatz erreichten, wenn man nach dem Lebensalter sortiert.

Nun kommen wir zu einem Lied, das unter den 500 Greatest Songs of All Time des Rolling Stone zu finden ist. Und zwar auf Platz 358. Because the Night, der internationale Durchbruch von Patti Smith. Das war 1978. Eine tolle Zeit, an die ich mich sehr gerne erinnere und die durch dieses Lied mitgeprägt wurde. Geschrieben hat es übrigens Bruce Springsteen, der es aber nicht als Single veröffentlichte und erst 2010 auf einem Album.

Jess Klein ist eine amerikanische Singer-Songwriterin, die seit Ende der 1990er Jahre aktiv ist. Ihr Metier ist Folk, Blues und Rock oder, wie ich einfach behaupte, Amerikaner. Behind the Wheel ist für mich eine Entdeckung, die ich meinem Amerikaner-Label Blue Rose Records zu verdanken habe.

Und noch so ein Titel aus dem Blue Rose Repertoire. The Silos, eine Band, die geprägt wird von Walter Sala Sumara, einem Amerikaner mit kubanischer Abstammung. Der Stil der Band ist schwer zu beschreiben. Man könnte ihn als experimentellen Post-Punk mit Country-Rock-Einflüssen beschreiben. Mich hat das jedenfalls irgendwie mitgerissen und Coming from the Grave ging mir wochenlang nicht aus dem Kopf. Der Song stammt vom Album Florizona aus dem Jahr 2017.

Ein Sprung zurück in das Jahr 1970. Da hatte ich so eine Phase, wo auch melodischer Jazz, Funk, Rock mich begeisterte. Und allen, die solche Musik mögen, dem kann ich das Album der Band Gypsy nur empfehlen. Hier kommt der Titel Gypsy Queen Part 1.

nicht wenig Selbstmitleid, dass er seine Freundin Anna freigibt. Und irgendwie konnte ich mich auch manchmal in ihn hineinversetzen, wenn er singt: Anna, Mädchen, bevor du jetzt gehst, möchte ich, dass du jetzt weißt, dass ich dich immer noch so liebe. Aber wenn er dich mehr liebt, geh mit ihm. Mein ganzes Leben lang habe ich nach einem Mädchen gesucht, das mich so liebt, wie ich dich liebe. Aber jedes Mädchen, das ich je hatte, bricht mir das Herz und lässt mich traurig zurück. Was bin ich? Was soll ich tun? Oh. Tja, das ist übrigens ein Song von Arthur Alexander, dem wir auch You Better Move On zu verdanken haben. Anna, The Beatles.

Last Kiss ist ein Lied, das Wayne Cochran 1961 veröffentlichte, der damals aber in den Charts kaum Erfolg hatte. 1964 wurde dieses Lied von Frank Wilson and the Cavaliers aufgenommen und ein nationaler Hit. Erst 1999 wurde der Song zu einem weltweiten Erfolg. Und das durch Pearl Jam, einer Rockband, die eher dem Grunge zugerechnet werden muss. Pearl Jam spielten diesen Titel zunächst 1998 auf einer Tournee und schenkten es ihrem Fanclub als Weihnachtssingle. Dann wurde der Song 1999 auf dem Benefiz-Album No Boundaries veröffentlicht, das Hilfe für Flüchtlinge aus dem Kosovo einspielen sollte. Schließlich wurde das Lied auch als Single veröffentlicht und erreichte internationale Spitzenplatzierung. Ist doch ein super Song.

Jetzt gibt es ein bisschen Country Rock. Ein wunderschönes Lied von Gene Clark, der mit den Birds große Erfolge feierte. Life's Greatest Fool stammt aus seinem Meisterstück, dem Album No Other, aus dem Jahr 1974.

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Wir kommen zu dem obligatorischen Hinweis. Wenn Sie auch solche Lieblingslieder haben, mit denen Sie gute Erinnerungen verbinden, dann lassen Sie mich das einfach wissen. Sagen Sie, wen wir mit Ihrem Lied grüßen sollen und beschreiben Sie einfach, warum Sie gerade dieses Lied Ihr Lieblingslied nennen. Schreiben Sie einfach eine E-Mail an info@radioginseng.de und ich kann Ihren Wunsch bei der Produktion einer meiner nächsten Sendungen in die Playlist aufnehmen. Und damit ist die Zeit auch schon wieder rum. Ich sage mal jetzt schon, mare gut, bis demnächst auf diesem Sender. Vom Radio Ginseng Mikrofon verabschiedet sich Dietmar Witt. Aber nicht ohne das letzte Lied anzukündigen. Und das kommt von Wolfsheim, einer Band aus Hamburg, die mit Synthie-Pop oder Wave-Pop bekannt wurde. Sie bestand aus Markus Reinhardt und Peter Heppner. Mit Kein Zurück gelang ihnen 2003 ihr größter Erfolg. Ich hatte diese Single damals als Grundlage für eine Fotoshow verwendet. Tolles Lied, toller Text. Mach es gut!

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2: Jazz, Lyrik, Prosa, das ist das Thema heute und das wird zusammen mit Norbert Schlichting bewältigt. Norbert Schlichting ist jemand, der so mit Jazz aufgewachsen ist, fast aufgewachsen ist, aber jetzt ein ausgesprochener Jazzkenner und unser Musikredakteur für diese Sendung. Denn wir wollen die Variante von 1964 erneuern und das aber mit einer anderen Musik, zwar aus dieser Zeit, aber doch einer anderen Titelfolge. Und dafür ist Norbert verantwortlich. Norbert, wie geht's dir heute?
3: Ach, mir geht's sehr gut, ja, muss ich sagen. Und ich habe mich auch hier sehr gefreut, dass ich hier heute mit dir hier diese Sendung machen kann.
2: Ich bin auch ganz gespannt, wie das heute wird, weil es soll ja auch nicht so eine nüchterne Sendung sein, sondern wir reden ein bisschen über das Wetter, so also Smalltalk kriegen wir schon hin. Ne? Deswegen fangen wir gleich mal an mit dem Flaschenzug. Ich weiß nicht, wer von Ihnen, liebe Hörerinnen und Hörer, den Flaschenzug noch im Kopf hat, aber letztendlich ist der Flaschenzug von Manfred Krug damals vorgetragen worden. Das ist natürlich ein Maßstab, ja, ein sehr hoher.
3: Ja, zuvor möchte ich aber erstmal noch kurz was sagen, gerade weil du ja angesprochen hast, die Sendung Jazz Lyrik Prosa. Die Sendung entstanden ist ja diese ganze Sache 1963 durch den Werner Sellhorn, mein alter Freund, genannt Josch, der beim Verlag Volk und Welt dort als Werbefachmann tätig war. Und der hat ja diese Sendung ins Leben gerufen und auch moderiert. Dann hieß sie aber noch Lyrik und Jazz. Dann aber 1965 wurde sie dann geändert in Lyrik, Jazz, Prosa.
2: Ah, so war das. Ja. Aber sag mal, du sprichst von Werner Sellhorn als dein Freund.
3: Ja.
2: Aber du bist doch etwas jünger als er.
3: Ja.
2: Also.
3: Er ist ja auch schon etliche Jahre tot jetzt mittlerweile. Ich bin schon jünger als er, das ist schon richtig. Damals, als ich noch in meinen jugendlichen Jahren war, so 17, 18, da hatte er ja schon Veranstaltungen organisiert und. Da war er dann schon weit Ende 20, also ja, der ist schon wesentlich älter.
2: Ja, wesentlich älter, denke ich schon.
3: Ja, ja.
2: Ne?
3: Ja. Ja, und wie gesagt, dann, das Ganze ging dann bis 1967 und dann war Ende, obwohl es immer etliche Konzerte in der DDR gibt, ich glaube an die 100 Konzerte unter dieser Thematik, aber dann war auf einmal Schluss und das für 30 Jahre. Und erst 1997 hatte dann genannter Josch das wieder ins Leben gerufen.
2: Ja. Also vor nunmehr fast 30 Jahren, ja genau.
3: Ja, seit 97. Und das ging dann noch etliche Jahre dann in etwas anderer Form, aber vom Grundprinzip so ähnlich.
2: Ich war ja an der Druschbartrasse am Bau der Erdgasleitung dabei als Kulturverantwortlicher und wollte Jazz Lyrik Prosa live dort vortragen. Ich habe die Texte nicht bekommen. Ich habe die tatsächlich, die Schallplatte hörend, abgeschrieben.
3: Ja, das habe ich auch gemacht so. Genau. Ja, ja. Und noch ergänzend dazu, wir haben jetzt gesagt, wir machen eine Sendung Jazz Lyrik Prosa, das stimmt auch nicht ganz. Wie gesagt, das soll ja auch eine ganz neue Sache sein und wir bezeichnen eigentlich diese Sendung als Hommage an diese Sendung Jazz Lyrik Prosa und vor allen Dingen auch an diese damals legendäre Veranstaltung mit Manfred Krug und Ewart Esche und so weiter. Und wir haben uns dann entschlossen, doch den Namen Musik Lyrik Prosa dieser Sache zu nennen, um auch rechtlich da vielleicht keine Konflikte zu
2: provozieren.
3: Provozieren.
2: Ja, okay. Ja, genau. Danke für diese Korrektur, lieber Norbert. Der Flaschenzug. Zitat aus einem Brief eines Bewohners der Barados-Inseln an seinen Chef. Als ich in dem Gebäude ankam, sah ich, dass der Wirbelsturm eine Zahl Ziegeln vom Dach getragen hatte. Ich habe deshalb einen Balken und einen Flaschenzug angebracht und damit zwei Kisten Ziegelsteine auf das Dach gehievt. Als ich den Schaden beseitigt hatte, blieb eine große Anzahl Ziegelsteine übrig. Ich zog also die leere Kiste noch einmal auf das Dach und knotete dann den Strick unten fest. Dann ging ich durch die Luke erneut auf das Dach und füllte die Kiste mit den überflüssigen Ziegeln. Als ich das getan hatte, ging ich wieder hinunter und löste den Knoten. Unglücklicherweise war aber die Kiste voller Ziegel nun schwerer als ich, und bevor ich begriff, was vor sich ging, kam die Kiste herunter und ich schwebte hinauf. Ich klammerte an den Strick, aber auf halbem Wege begegnete ich der Kiste, die mir heftig an die Schulter stieß. Infolge der zunehmenden Geschwindigkeit kam ich ziemlich schnell oben an und schlug mit dem Kopf mit aller Gewalt an den Balken, während mir der Flaschenzug die Finger quetschte. Im selben Augenblick aber kam die Kiste unten an. Infolge der Geschwindigkeit schlug sie so heftig auf, dass der Boden heraussprang und die Ziegel überall herumflogen. Da ich selber aber nun plötzlich viel schwerer war als die nun leere Kiste, sauste ich wieder nach unten. Und die leere Kiste begegnete mir unterwegs und zerbeulte mir das rechte Knie. Als ich unten ankam, fiel ich auf die Ziegelsteine und bekam durch die scharfen Kanten mehrere schlimme Dellen. Offenbar verlor ich dadurch die Geistesgegenwart, denn ich ließ den Strick los. Die Folge davon war, dass mir die leere Kiste auf den Kopf fiel. Seitdem bin ich hier im Krankenhaus und bitte um einen Krankenbesuch. Besuchst du mich?
3: Auf jeden Fall. Ja, dann kommen wir auch schon gleich zu dem ersten Musiktitel. Das ist der Walter Melon Man, komponiert von Herbie Hancock. Allerdings gespielt von der Klaus Lenz Big Band, die ja auch eine legendäre musikalische Zusammensetzung war. Lenz hat sich ja immer einmal im Jahr die besten Musiker aus der DDR zusammengeholt und hat eine Big Band gebildet und hat mit denen dann Konzerte gemacht und auch etliche Schallplatten. Ja, also hören wir als erstes Walter Melon Man, gespielt und arrangiert von Klaus Lenz, komponiert von Herbie Hancock.

0: Da könnte man dann glatt besoffen werden.
1: Ja. Jetzt kommen wir zu einer Rezitation, die also auch zu dieser Zeit damals von Gerd E. Schäfer vorgetragen wurde. Ein Stück von Kurt Tucholsky, 1933 geschrieben, geht um das Thema Wahlen und es hat eigentlich seine Aktualität heute noch nicht verloren. Ein etwas älterer, aber leicht besoffener Herr. Also wie Sie mir hier sehen, bin ich nämlich aus Fenster gefallen. Wir wohnen hochparterre, da kann sowas vorkommen. Haben Sie einen Augenblick Zeit? Ja, es handelt sich nämlich bezüglich der Wahlen. Ich bin sozusagen ein Opfer unserer Parteizerrissenheit. Deutschland kann ja nicht untergehen. Oh, ich glaube, ich muss was Komet gegessen haben. Getrunken natürlich auch, aber in Maßen. Also das war so. Gestern Morgen sag ich zu meiner Jattin Elfriede, sag ich, heute ist Sonntag, ich werde mal rumhören, was die Leute so wählen tun. Man muss sich ja schließlich auf dem Laufenden halten. Das ist eine pathologische Pflicht. Ich habe nämlich einen selbstständigen Gemüseladen. Also sie packt mir ein paar Stullen ein und ich soll los. Zuerst war ich bei den Nazis. Da gab's Brauselimonade mit Schnaps. Und dann haben sie geübt, aufstehen, hinsetzen, weil sie nämlich Märsche gespielt haben. Und dann kamen die ganzen Führers in den Saal, Goebbels auch. Und dann haben sie gebrüllt, Freiheit und Brot. Die Freiheit konnten wir gleich mitnehmen, das Brot hatten sie noch nie da. Aber schöne Lieder haben die gesungen. Als die liebe Morgensonne, zack, schien auf Mutters Jänseklein, 2, 3, 4, zog ein Regiment von Hiltern. Warte mal, wird doch Wunder singen dürfen. Also wie ich aus dem Lokal rauskomme, hat mir gesagt, du wählst nationalsozialistisch. Ja, und dann war ich bei der Demokraten, das heißt, ich habe sie gesucht. Gibt's denn hier keine Demokraten, fragt den Ehen. Mensch, sagt, da lebst du auf dem Mond, die hat's noch nie gegeben und nun gibt's sie überhaupt nie mehr. Geh mal hier hinein, hier tagt die Deutsche Staatspartei. Also sie, das war großartig. Lauter Programme, jeder konnte sie ins aussuchen. Geben Sie mir, sagst du das Fräulein, was da stand, geben Sie mir ein Programm für einen selbstständigen Gemüseladen sowie für die Aufrechterhaltung unserer wohlerworbenen Steuern. Bitte schön, sagt das Fräulein, nehmen Sie unser Programm 47 und wenn es Ihnen nie gefällt, dann können Sie es ja umtauschen, wir sind ja nicht so. Also, ich habe da erstmal 4 Asbach getrunken. Also wahrscheinlich werde ich diese Partei wählen, naja, das heißt, wenn es die bei der nächsten Wahl noch gibt. Und dann war ich bei den Sozis. Bin nämlich bei Lichte besehen, alter geübter Sozialdemokrat. Mein Vater war aktiver Unteroffizier, da liegt die Disziplin sozusagen in der Familie. Also wie ich in den Saal rinkomme, hat auch gerade einer so schön geredet. Und während die Leute schliefen, sag ich zu den Ehen, der neben mir saß, du Genosse, sag mal, warum willst du eigentlich SPD? Ich dachte, der Mann gehört mir vom Stuhl. Donnerwetter, sagt er, da wähle ich doch nun schon 22 Jahre diese Partei. Aber warum ich das tue, das hat mir noch nie überlegt. Kick mal, ich bin bei mir im Bezirk 2. Schriftführer. Auf unsere Saalabende ist es immer so gemütlich. Ich kenne die Kneipe, das Bier ist auch gut. Am 1. Mai machen wir unseren Ausflug und abends ist Fackelzug. Das hat sich alles so schön eingeschaukelt. Was brauchst du Grundsätze, wenn du einen Apparat hast? Und da hat der Mann recht. Also wahrscheinlich werde ich diese Partei wählen. Naja, das ist so ein beruhigendes Gefühl. Man tut was für die Revolution. Und wie es genau, mit dieser Partei kommt sie ganz bestimmt nicht. Und das ist sehr wichtig für einen selbstständigen Gemüseladen. So, und dann war ich noch bei den kleinen Parteien. Beim Deutschen Liederbund, ihr habt's Helletbier. Beim Tannenbergbund, ihr habt's Schwedenpunsch. Bei der Reuser-Partei, ihr habt's Wiederkümmel. Bei der Wirtschaftspartei, und dann war ich blöd. Ich wollte ja noch zu den Kommunisten, aber ich konnte nur noch von einer Laterne zur anderen. Und so bin ich nach Hause gekommen. Mutterkind, habe ich gesagt, Mutterkind, ich habe das deutsche Volk bei seinen Wahlvorbereitungen beobachtet, besoffen bist du, sagt sie. Das auch, sag ich, das auch, aber das nur nebenbei. Na und, was willst du nur wählen, du Suffkopf, sagt sie. Moment, sag ich, Moment. Ich wähle eine Partei, die uns einen starken Mann gibt, und dann wir unseren geliebten Kaiser Wilhelm, als auch den Eulen Hindenburg sag, sowie unter aller Aufrechterhaltung unserer verfassungsmäßigen Rechte sag, ein Diktator sag wie Maxe Schmeling, nieder mit Militär und hoch die Reichswehr sag. Der Reichstag muss aufgelöst werden, das Volk muss regieren, denn alle Rechte gehen vom Volke aus. Na, wenn einer ausgegangen ist, kommt er auch so schnell nie wieder. Wir brauchen eine Sowjetrepublik mit einem unumschränkten Offizier an der Spitze. und dann bin ich aus dem Fenster gefallen. Ja, nehmen wir noch eine Molle. Naja, Sie müssen ja auch zu Hause. Auf jeden Fall wünsche ich Sie eine vergnügte nächste Wahl. Halten Sie die Fahne hoch, dann sehen Sie mal die Wahl. Die Wahl ist der Rummelplatz des kleinen Mannes. Einmal alle 4 Jahre tun wir alle so, als ob wir täten, doch aufgelöst und regiert werden wir doch.
0: Ja, danke, Norbert. Tucholsky hat ja etwas geschrieben, was heute fast genauso, bis auf die Zahl der Parteien wahrscheinlich, ausschaut.
1: Auch die Bezeichnung der Parteien sind ein bisschen anders geworden.
0: Ja, richtig, ne? Und auch die Sozialdemokraten verhalten sich merkwürdig.
1: Also das ist geblieben, ja.
0: Das ist geblieben, ja. Das kennen wir. Also seit die 1913 die Kriegskredite bewilligt haben, scheint sich da, also in der Beziehung, bis auf große Unterbrechungen natürlich mit Willy Brandt.
1: Ja, ja, und Helmut Schmidt.
0: Und Helmut Schmidt, ja. Und in gewisser Weise auch mit Gerhard Schröder. Also in gewisser Weise ist das schon ein bisschen anders heute. Aber was du im ersten Teil deiner Wahlabsichten gesagt hast, das könnte eine bestimmte blaue Partei betreffen. Okay, was für einen Titel nehmen wir jetzt?
1: Ja, als nächsten Titel hören wir It is Then That You Loved Most.
0: Uschi Brüning und Klaus-Dieter Lenz.
1: Der ist, glaube ich, auch auf dem Jazz-Jamboree in Warschau damals mal mit vorgespielt worden. Da gab es ja auch so große Veranstaltungen mit Lenz und Uschi Brüning und so weiter. Und meines Erachtens nach, da gibt es auch eine Schallplatte von, sind das auch Aufnahmen, die also von diesem Jazz-Jamboree in Warschau stattgefunden haben.
0: Wunderbar.

0: Ja, und dann kommen wir auch schon zur nächsten Rezitation vom Uli.
1: Michail Saschenko, die Kuh im Propeller.
0: Damals vorgetragen auch von Manfred Krug.
2: Ja, er ist ja in der Sowjetunion als Schriftsteller sehr bekannt gewesen. Und unter Stalin litt er auch unter Repressionen. Er konnte also, wie so viele, eben nicht so frei vom Leder reden, wie er das hier mit der Kuh im Propeller macht. Hören Sie genau zu. Vielleicht finden Sie Parallelen zu heute, zu Ihrem Bekannten, zu Politikern. Ich weiß es nicht. Das müssen Sie selbst entscheiden. Also Michail Saschenko, die Kuh im Propeller. Grigori Kosonossow, der Wächter der Fliegerschule, fuhr auf Urlaub in sein Heimatdorf. »Nun, was ist, Genosse Kosonossow?« sagten die Kollegen beim Abschied. »Da ihr schon hinfahrt, könnt ihr vielleicht ein bisschen agitieren dort im Dorf. Sagt den Bäuerlein so und so, das Flugwesen entwickelt sich bei uns. Vielleicht tragen sie etwas Geld zusammen für ein neues Flugzeug.« »Da könnt ihr versichert sein«, antwortete Grigori Kosonossow. »Wäre was anderes, wenn es sich nicht ums Flugwesen ginge. Aber darüber seid unbesorgt, werde ich schon etwas Richtiges sagen.« Kosonossow kam nach Hause und begab sich gleich am Tag seiner Ankunft zum Dorfsowjet. »Also«, sagte er, »ich will hier ein bisschen agitieren. Kann man nicht eine Versammlung einberufen?« »Nun, warum nicht?« antwortete der Vorsitzende. »Agitiert nur, agitiert nur!« Am anderen Tag rief der Sowjet die Bauern beim Feuerwehrschuppen zusammen. Grigori Kosonossow trat vor sie hin und begann. »Also, so ist das, das Flugwesen, Genossenbauern. Da ihr ein, na ja, na Gott, na ja, ungebildetes Volk seid, werde ich euch etwas von der Politik erzählen. Hier, sagen wir mal, ist Deutschland. Und dort Frankreich. Hier Russland. Und da, na ja, überhaupt. Wovon redest du eigentlich, Väterchen?« fragten die Bauern. »Worüber?« erklärte Kosonossow empört. »Über das Flugwesen natürlich. Blüht halt sehr auf, das Flugwesen. Hier also ist Russland und da China.« Die Bauern hörten finster zu. »Halt dich nicht auf«, rief jemand von hinten. »Red weiter.« »Ich halte mich ja gar nicht auf«, sagte Kosonossow eingeschüchtert. »Ich red ja übers Flugwesen. Es entwickelt sich bei uns, Genossenbauern. Nichts dagegen zu sagen, was war, es ist wahr.« »Hm, etwas unverständlich«, rief der Vorsitzende. »Sie, Genosse, müssen etwas volkstümlicher sprechen, damit die Masse sie auch versteht.« Kosonossow trat näher an den Haufen der Bauern heran, setzte verlegen das eine Bein vor und begann von Neuem. »Also, Genossenbauern, man baut Flugzeuge bei uns. Und nachher fliegt man, in der Luft sozusagen. Nun, mancher natürlich hält sich oben nicht gut. Bums, saust er wieder runter, wie der Fliegergenosse Jeremelkin. Raufliegend tat er ganz gut und dann bums, krach, ein nasser Fleck blieb übrig. Ist doch kein Vogel schließlich.« »Eben, das sage ich auch«, sagt Kosonossow, erfreut über die Anteilnahme. »Natürlich kein Vogel. Ein Vogel, wenn der runterfällt, nun ja, er schüttelt sich und los weiter. Anders beim Menschen. War da noch so ein anderer Flieger, der fiel auf einen Baum und hing da wie ein Äpfelchen. Hat sich natürlich erstreckt, der Arme, war zum Kranklachen.« »Ja, ja, Verschiedenes passiert so. Da ist einmal eine Kuh in den Propeller gekommen. Ritsch, ratsch, weg war sie. Auch Hunde.« »Und Pferde?« fragten ängstlich die Bauern. »Auch Pferde, Väterchen, auch Pferde«, sagte stolz im Brustton der Überzeugung der Redner. »Das kommt oft vor.« »Ach, diese Kanaillen, hol die der Teufel«, sagte jemand. was sie sich jetzt alles ausdenken. Pferde zu Tode quälen. Nun, Väterchen? Und das entwickelt sich jetzt, ja? Eben, das sag ich ja. Es entwickelt sich, Genossenbauern. Und darum meine ich, sammelt die ganze Bauernschaft etwas Geld. Wofür denn bloß? Fragten neugierig die Bauern. Für ein Flugzeug natürlich, sagte der Redner. Die Bauern lächelten sehr finster und gingen langsam auseinander. Geld für ein neues Flugzeug brachte Kosonossow, als er von seinem Urlaub zurückkam, nicht mit. Die Bauern seines Heimatdorfes waren eben noch ein zu ungebildetes Volk.
0: Ja, entstehende Ähnlichkeiten sind rein zufällig.
2: Ja, falls du mich meinst.
0: Kommen wir auch zum nächsten Musiktitel. Diesmal ein Titel von der Gruppe Sock. Wenn sich da jemand vielleicht noch erinnert, das war eine Band, die sich damals von ganz bekannten DDR-Jazz-Musikern zusammengesetzt hat. Mit Hermann Anders, Helmut Forstdorf, Ulrich Gumpert, Günter Sommer, um nur einige zu nennen. Und das war eine Band, die also schon damals auch hier in der DDR Jazz Rock gemacht hat. Ja, und da hören wir nun den Titel Der grüne Vogel.

0: Der grüne Vogel hat nichts mit der Grünen Partei zu tun?
1: Nee, überhaupt nicht.
0: Nee, nee. Na gut, in gewisser Weise könnte man ja einige Vertreter dieser Partei so bezeichnen.
1: Da man ja Assoziationen kriegt.
0: Ja, die hat man dann natürlich, ja. Ich bin selbst ein Grüner und ich ärgere mich wahnsinnig über diese Partei, trotzdem ich selbst grün ticke.
1: Genau. Dann kommen wir zu der nächsten Rezitation.
0: Das bist du, der da rezitiert
1: das
0: jetzt.
1: Das bin ich selber. Und hier geht es um die Geschichte vom Paradies aus sozialistischer Sicht. Das ist ein Stück, was damals mal so eine Amateur-Kabarettgruppe in der DDR produziert hatte. Ich kenne eine noch, die lebt heute noch, mit der habe ich auch noch öfter Kontakt, die in dieser Gruppe war. Und die hatte mir mal den Text vorgesagt und aufgeschrieben und den habe ich dann auch auswendig gelernt, weil ich den irgendwie ganz toll finde. Die Geschichte vom Paradies. Als großes Natschalnik Gutowitsch hat geschaffen Welt, hat er genommen Handvoll Erde, bestes Erde, Kuban Erde und hat gemacht unseres Planet. Dann hat er gesagt, es werde Licht und so entstand erstes Kraftwerk Dnipropetrowsk. Dann hat er modelliert den Genossen Adam Adamowitsch. Nun, der war kleinbürgerlicher Individualist. Weiter hat großes Natschalnik Gutowitsch gemacht aus Rippe von Adam Adamowitsch Jewa Jewanowa. Und so entstand erstes Genossenschaftsparadies von Typ 3. Großes Natschalnik Gutowitsch hat ihnen gegeben Statut und gesagt, könnt ihr essen Früchte von Birne, Pflaume, Fichte, Pappel, Eichel, aber dürft ihr nicht essen Früchte von Apfelbaum, nu ist sich Eigentum von Kollektiv. Da ist gekommen Besesschlange, listische Schlange, kapitalistische Schlange und hat gesagt mit Stimme von Rias, Adam Adamowitsch, musst du essen Früchte von Apfelbaum? Nu ist sich Eigentum von Kollektiv und gehört also auch dir. Nur weil Adam Adamowitsch nicht hat studiert Marxismus, Leninismus, hat er genommen Apfel und hat aufgegessen selbigen mit Jewa Jewanowa. Da ist großes Natschalnik Gutowitsch gekommen und hat sie bestraft. Er hat ihnen weggenommen Dokument und sie mussten eben 2 Stunden Kritik und Selbstkritik. Dann hat er ihnen gegeben Sozialismus, Revisionismus, Maisanbau, Ersatzteilprobleme, Rinderoffenstall, Fibel von Mao, EDV, Trabant und Zaporozhye und sie waren gestraft ihr ganzes Leben lang.
0: Ja, danke, danke Norbert. Mit diesem Auszug aus einem Kabarett hast du ja ganz fix die Geschichte des Sozialismus zusammengefasst.
1: Genau.
0: Also kann man wirklich so sehen und die Kollektivierung war ja von unheuer tragischen Momenten begleitet, was in diesem Gedicht natürlich nicht zu hören ist. Jedenfalls war das so in der Sowjetunion, da war es grausam, wie viele Leute da verhungert sind durch den Beschluss Stalins, die Kollektivierung mit Gewalt durchzusetzen. Ja, man brauchte die Kraft der Bauern und das, was sie erwirtschaften, um das Land zu industrialisieren. Das ist eine andere Geschichte, aber Typ 3 kommt drin vor. Typ 3 war ja eine Bezeichnung aus der DDR. Und wenn man sich Genossenschaften in ihrer Entwicklung in der DDR anschaut, dann war Typ 1 sozusagen noch etwas, was mit sehr viel Privateigentum zu tun hatte. Man konnte selber was bewirtschaften. Man hat nur einen Teil seines Grundbesitzes zusammengelegt und mit großen Maschinen bewirtschaftet. Typ 3 war dann schon fast, ja, man hat alles gegeben, was man hatte. Vom letzten, na nicht, ein Huhn durfte man wohl behalten, aber Kühe und Pferde etc., ich glaube, die wurden dann in Genossenschaftseigentum überführt.
1: Genau. Naja, wenn man sich so nimmt, die Aufzählung, mit denen sie bestraft wurden, sind das ja alles so eine fragwürdigen Sachen, die damals in der DDR irgendwo entwickelt wurden und die doch kritikwürdig sind. Denke nur an die Rinderoffenstelle, was ja ein absoluter Fehlgriff damals war. Erstmal gut gedacht, aber letztendlich sind dann die Tiere alle erfroren im Winter und da hat man da dann schnell wieder zurückgerudert, das Ganze.
0: Gut, aber unter den Vorzeichen des Klimawandels könnten die Rinderoffenstelle wieder interessant werden. Die
1: könnten wieder ins Leben gerufen werden, ja. Gut, dann kommen wir zur nächsten Rezitation, vorgetragen von Eberhard Esche, Der Hase im Rausch.
0: Sergei Michalkow, der hat ja Ähnliches geschrieben wie Michail Saschenko. Es war eine Kritik der damaligen Verhältnisse in der Sowjetunion, also die das Kriechen vor den Chefs war eben nicht nur eine kapitalistische Erscheinung, sondern auch eine in der Sowjetunion.
1: Und nicht nur eine damalige, sondern auch noch eine aktuelle.
0: Das ist auch noch eine aktuelle, ja, ja, ja. So, ja, ich glaube, das ist eine menschliche Eigenschaft, glaube ich, dass man oft keinen Arsch in den Hosen hat. Sergei Michalkow, der Hase im Rausch. Der Igel hatte einst zu seinem Wiegenfest auch den Hasen im Kreise seiner Gäste und er bewirtete sie alle auf das Beste. Vielleicht ist auch sein Namenstag gewesen, denn die Bewirtung war besonders

0: entgegengehen, denn einen Löwen wild hat jüngst man dort gesehen. Dem Hasen schwoll der Kamm. Er brüllt in seinem Tran: Was kann der Löwe mir? Bin ich sein Untertan? Es könnte schließlich sein, dass ich ihn selbst verschlinge, den Löwen her, ich fordrin vor die Klinge. Ihr werdet sehen, wie ich den Schelm vertreibe. Die sieben Häute Stück für Stück zieh ich ihm ab vom Leibe und schicke ihn dann nackt nach Afrika zurück. Und so verließ der Hase alsobald das fröhlich laute Fest. Und er begann im Wald von einem Stamm zum anderen zu wanken und brüllt dabei die kühnlichsten Gedanken laut in die dunkle Nacht hinaus. Den Löwen werde ich zerzausen. Wir sahen in dem Wald noch ganz andere Tiere hausen und machten ihnen doch den blutigen Garaus. Infolge des geräuschvollen Gezeters und des Gebrülls des trunkenen Schwerenöters, der sich mit Mühe durch das Dickicht schlug, fuhr unser Löwe auf mit einem derben Fluch. Du Strohkopf, willst es also wagen, mich zu belästigen mit dem Gebrüll? Doch warte mal, halt still. Du scheinst mehr nach Alkohol zu stinken. Mit welchem Zeug gelang es dir, dich derart sinnlos zu betrinken? Sofort verflog der Rausch dem kleinen Tier. Er suchte rasch, sich irgendwie zu retten. Sie? Wir? Nein, ich, auch wenn sie Einsicht hätten. Ich war auf einem Fest und trank viel Alkohol, doch immer nur auf euer Gnadenwohl und eurer guten Frau und eurer lieben Kleinen. Das wäre doch, so wollte es mir erscheinen, ein triftiger Grund, sich dermaß maßlos zu besaufen. Der Löwe ging ins Garn und ließ den Hasen laufen. Der Löwe war dem Schnaps abhold und hasste jeden Trunkenbold. Jedoch betörte ihn, wie dem auch sei, des Hasen Speichelleckerei. Und damit hat Michalkow wohl eine Eigenschaft aufs Korn genommen, die in den meisten unserer Mitmenschen steckt.
1: Gut, kommen wir auch gleich wieder zum nächsten Titel. Diesmal also was relativ Aktuelles, nämlich Travel Impossibilities von Maria Baptist Trio. Maria Baptist ist die Tochter von Arnim Baptist, vielleicht den einen oder anderen noch bekannt aus DDR-Zeiten. Das war ein Organist gewesen, der also auch so Unterhaltungsmusik gemacht hat, auch damals auf das damalige Traumschiff zu DDR-Zeiten.
0: Also die Völkerfreundschaft, ja?
1: Ja, ja. Und ich hatte das Glück, mal diese Maria Baptist kennenzulernen. Da war sie 7 Jahre, indem wir zu einer Veranstaltung waren, ein Geburtstag von meinem Klavierlehrer und unserem gemeinsamen Klavierlehrer, der also Klavierlehrer von Arnim Baptist und auch von Maria Baptist war und der auch mein Klavierlehrer war. Und da saßen wir zufällig mit Arnim Baptist, seiner Frau und der kleinen Maria Baptist an den Tisch. Also so, damit hatte ich sie mal kennengelernt. Und dann das nächste Mal eigentlich wieder mal getroffen im Schlot.
0: Was ist das Schlot?
1: Schlot ist so eine schöne Jazzkneipe in Mitte.
0: Existiert die noch?
1: Ja, ja, die existiert noch. Da bin ich auch ab und zu Konzerten. Das ist eine schöne Location dafür. Sie hat ja eine eigene Big Band. Sie hat eine eigene Band. Sie macht Solo-Konzerte. Und sie ist Professor an der Hochschule für Musik Hans Eisler.
0: Na, das ist ja eine also ganz bewanderte und berühmte Persönlichkeit.
1: Eine unheimliche Karriere gemacht, ja. Und da bin ich stolz, dass ich sie schon mal kennengelernt habe, wo sie erst 7 war.
0: Oh, okay, so lange kennst du sie schon. Dann noch ein paar Anmerkungen zum Schiff Völkerfreundschaft. Die Völkerfreundschaft war für, ja, gute und sehr gute Arbeiter und Intelligenzler gedacht, die sich also auszeichneten durch ihren Fleiß, durch ihre Ideen, und die durften dann mit der Völkerfreundschaft fahren. Walter Ulbricht fuhr mit der Völkerfreundschaft nach Ägypten. Das war sein erster großer Staatsbesuch und der wurde regelrecht zelebriert. Meine Mutter war übrigens auch dabei, die durfte nach Kuba fahren, mit der Völkerfreundschaft.
1: Ja, wer das Glück hatte, der träumt.

0: Jetzt kommt noch eine Rezitation von mir aus meiner Feder. Ich habe ja auch etliche solche Sachen geschrieben, inspiriert so von den ganzen Sachen, damals auch hauptsächlich inspiriert von den Veranstaltungen Jazz, Lyrik, Prosa. Und habe mich da auch beigemacht, so eigene Sachen zu schreiben. Habe ich auch einen kleinen Heft davon. Ich will hier bloß eine kleine Sache vortragen. Das ist eigentlich die einzige, die ich auswendig kann. Die anderen müsste ich jetzt auch ablesen. Und die ist auch recht kurz. Das Kügelchen. Seht nur, wie es rollt, das Feine. Erst auf der Hand, entlang dem Arm, schließlich über den Bauch bis Beine. Das Kügelchen ist rund und warm. Jetzt rollt es den Fuß herunter, kullert den Podest entlang, rollt und rollt und rollt gar munter, doch da wird's mir mächtig bang. Schon am Rande angekommen geht's hinunter, Stufe für Stufe, bin vor Schreck schon ganz benommen, helfen auch nicht meine Rufe. Endlich hat die Treppe ein Ende, schon rollt's munter aus der Tür, retten will ich's noch behende. Breit getreten liegt's vor mir. Hügelchen, du rollst nie mehr. Doch was soll bloß diese Phrase? Schnell den Rücken ich dir kehr und hol ein neues aus der Nase.
1: Ja, das jetzt müsste aber noch der Zauberlehrling kommen, denn das klingt sehr vom Rhythmus nach dem Zauber.
0: Das ist kein Problem. Der Zauberlehrling von Johann Wolfgang von Goethe. Hat der alte Hexenmeister sich doch einmal wegbegeben und nun sollen seine Geister auch nach meinem Willen leben. Seine Wort und Werke merkt ich und den Brauch und mit Geistesstärke tue ich Wunder auch. Walle, walle, manche Strecke, das zum Zwecke Wasser fließe und mit reichen vollen Schwalle zu dem Bade sich ergieße. Und nun komm, du alter Besen, nimm die schlechten Lumpenhüllen, warst schon lange Knecht gewesen, nun erfülle meinen Willen. Auf zwei Beinen stehe, oben sei ein Kopf, eile nun und gehe mit dem Wassertopf. Walle, walle, manche Strecke, das zum Zwecke Wasser fließe und mit reichen vollen Schwalle zu dem Bade sich ergieße. Seht, er läuft zum Ufer nieder, wahrlich ist schon an dem Flusse. Und mit Blitzeschnelle wieder ist er hier mit raschen Gusse. Schon zum zweiten Male, wie das Becken schwillt, wie sich jede Schale voll mit Wasser füllt. Stehe, stehe, denn wir haben deiner Gaben voll gemessen. Ach, ich merke es, wehe, wehe, hab ich doch das Wort vergessen. Ach, das Wort, worauf am Ende er das wird, was er gewesen. Ach, er läuft und bringt Behende, wärst du doch der alte Besen. Immer neue Güsse bringt er schnell herein. Ach, und 100 Flüsse stürzen auf mich ein. Nein, nicht länger kann ich's lassen, will ihn fassen, das ist Tücke. Ach, nun wird mir immer bänger, welche Miene, welche Blicke. Oh, du Ausgeburt der Hölle, soll das ganze Haus ersaufen? Sehe ich über jede Schwelle doch schon Wasserströme laufen? Ein verruchter Besen, der nicht hören will. Stock, der du gewesen, steh doch wieder still. Willst am Ende gar nicht lassen? Will dich fassen, will dich halten und das alte Holz behende mit dem scharfen Beile spalten. Seht, dort kommt er schleppend wieder, wie ich mich nun auf dich werfe. Gleich, o Kobold, liegst du nieder, krachend trifft die glatte Schärfe. Wahrlich, brav getroffen, seht, er ist entzwei, und nun kann ich hoffen, und ich atme frei. Wehe, wehe, beide Teile stehen in Eile schon als Knechte, völlig fertig in die Höhe, helft mir, ach, ihr hohen Mächte. Und er läuft, nass und nässer, wird's im Saal und auf den Stufen. Welch entsetzliches Gewässer, Herr und Meister, hör mich rufen. Ach, da kommt der Meister, Herr, die Not ist groß, die ich rief, die Geister, werd ich nun nicht los. In die Ecke, Besen, Besen, seid's gewesen, denn als Geister ruft euch nur zu seinem Zwecke erst hervor der alte Meister.
1: Wunderbar, auch das alte Gedicht, das wunderbare Gedicht von Goethe erinnert mich an das, was wir heute haben. In Deutschland ist ja selten ein Minister vom Fach.
0: Ja. Leider.
1: Also gelernt haben die das, was sie da regieren sollen, nicht.
0: Größtenteils nicht.
1: Also sind es Lehrlinge.
0: Ja.
1: Genau. Ja. Und mir kommt vor, als verhalten sich diese Lehrlinge so, wie in dem Gedicht beschrieben.
0: Das sind auch Zauberlehrlinge. Ja.
1: Das sind auch Zauberlehrlinge. Hoffen wir also, und das ist mein Wunsch, liebe Minister, werdet Minister, wenn ihr dieses Fach gelernt habt und wirklich etwas davon versteht. Tja, damit dürfen wir uns verabschieden.
0: Mit einem letzten Titel von Das Zentralquartett, wie gesagt, mit Ulrich Kumpert, Ernst-Ludwig Petrowski, Günter Sommer, den Säuferblues.
1: Ich denke, dass wir damit zum Ende kommen können, liebe Hörerinnen und Hörer, und dürfen betonen, dass wir, die wir in diesem Alter sind, nicht alles perfekt machen müssen. Also, bleiben Sie uns gnädig gestimmt. Bis zum nächsten Mal.
0: Ja.
1: Ihr
0: Norbert Schlichting, genannt Notze,
1: und Ulrich Buchow.

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1: Der Altenhofer Liedersommer 2026. Mein Name ist Martina Rehmer. Altenhof ist ein Ortsteil der Gemeinde Schorfheide im Landkreis Barnim in Brandenburg. Fährt man durch Altenhof hindurch, gelangt man zum Gelände der ehemaligen Pionierrepublik Willem Pieck. Durch dieses Gelände fährt man hinunter zum Werbelinsee, zu dem Veranstaltungsort. In jedem Jahr findet auf diesem Gelände im August an einem Freitag und einem Sonnabend dieses Fest statt. Ich besuchte einen Veranstaltungstag und sah als erstes den wunderbaren Blick über den Werbelinsee. Dann suchte ich mir die Gesprächspartner und traf zuerst auf Günter Landmann.
2: Wir sind der Altenhofer Kulturkreis in Altenhof. Ich bin Mitglied in diesem Verein und habe den Verein mitgegründet. Vor jetzt genau 30 Jahren.
1: Ich bin hier, weil ihr heute zum 22. Mal den Altenhofer Liedersommer gestaltet. Wie kam es denn zu dieser Idee?
2: Also wir haben den Verein gegründet aus der Situation heraus, dass ja auf dem Land nach der Wende vieles zusammengebrochen ist an kulturellem Leben. Und da haben wir gesagt, na, wenn wir Kultur haben wollen, müssen wir das selber organisieren. In diesem Zusammenhang kam dann Gerhard Gundermann zu uns, zu einem Konzert. Und das hat uns so gut gefallen und wir wollten eigentlich noch was machen und dann hat der Kerl sich hingesetzt und ist nicht mehr aufgestanden. Beim 5. Todestag kam man auf die Idee, wenn wir nicht irgendwas machen wollen. Verschiedene Namen, Heimat, Herzenlieder, so, alles so. Bis wir dann auf den Namen kamen, Altenhofer Liedersommer. Die Geschichte ist dann so, dass wir uns immer ein Motto nehmen von Gerhard Gundermann. Unter diesem Motto findet dann der Liedersommer statt. Und jetzt schon zum 22. Mal, eigentlich das 23. Mal, aber einmal waren wir Opfer von Corona.
1: Wie ist denn das Motto des diesjährigen Liedersommers?
2: Und man kommt auch ohne Kampf zu Brot und Bier. Das ist aus dem Lied von der 08, was seinem Vater gewidmet war. Wir bitten auch die Künstler, wenn es möglich ist, wenn sie es im Repertoire haben, ein Lied von Gerhard Gundermann zu singen. Das klappt nicht immer, aber manchmal machen sie das auch ganz gerne.
1: Ja. Heute ist der Freitag und morgen geht es weiter. Wer steht denn heute auf dem Programm?
2: Also heute fängt Sonität an. Sonität ist sozusagen das Faktotum in diesem Liedersommer. Der kommt also jeden Freitag, weil der Freitag ist immer so ein bisschen der Weltmusik gewidmet. Und am Samstag sind dann die Liedermacherkonzerte, so sagen wir das. Und nach Sonität kommt Serenata Portugues mit portugiesischem Fado, aber nicht irgendein Fado, sondern einen speziellen Fado aus der Studentenstadt Coimbra. Wer schon mal in Portugal war und wer in Coimbra war, weiß, was das für eine tolle Musik ist. Weil die aber oft sehr traurig ist, wollen wir die Leute nicht traurig in die Nacht entlassen und haben gesagt, dann gibt's Salsa auf die Ohren zum Schluss. Dann kommt Connection aus Kuba.
1: Günter Landmann ist der ehemalige Vorsitzende des Altenhofer Kulturkreis e.V. Meine nächste Gesprächspartnerin ist die aktuelle Vereinsvorsitzende.
3: Ja, ich bin Gabi Latke, bin dann ein bisschen in den Verein reingerutscht. Erstmal nur als Flyergestalterin, später dann eben Mitglied im Verein, so in Nullerjahren, Ende der Nullerjahre. Und jetzt bin ich Chefin.
1: Sie sind Vereinsvorsitzende. Weil Sie sagen, Sie sind eigentlich Grafikerin, dann haben Sie auch immer die Flyer entworfen?
3: Ja. Genau.
1: Die sehen sehr schön aus. Das ist so ein tanzendes Paar, auch ein bisschen im älteren Stil. Was waren sonst für Motive?
3: Immer anders. Erzählen Je nachdem, wie das Motto ist.
1: Können Sie Beispiele nennen, was Sie noch so gemacht haben? Als
3: ja, irgendwas, das Motto war mal mit dem Pferd. Wir brauchen mal ein neues Pferd. Nee.
1: Keine auch Ahnung. Nicht schlecht,
3: das war jedenfalls ein Schiff mit einer Galionsfigur von Angela Merkel oder... ein Lied von Gundermann, wo ich dann gezeichnet habe, wo die Wurst an der Angel vorne wegging und er versucht dann die Wurst zu kriegen. Also verschiedene Sachen. Auf der Webseite sind die alle
1: drin. Das können wir unseren Hörern mal als Empfehlung sagen. Gucken Sie auf die Webseite altenhoferliedersommer.de. Wie steht der Verein finanziell da? Wie können Sie das hier finanzieren? Wir sind auf einem relativ kleinen Gelände, sage ich mal. So wie viele könnten heute teilnehmen?
3: Ungefähr 65.
1: Das ist ein schönes, kleines, gemütliches Gelände. Aber trotzdem muss es finanziert werden. Müssen Sie für das Gelände etwas bezahlen?
3: Nein, fürs Gelände brauchen wir nicht bezahlen. Also das Seezeitresort, die jetzt seit 3 Jahren, glaube ich, uns unterstützen, die sind noch nicht so lange, also diese neuen Betreiber sind noch nicht so lange hier, ehemalige Pionierrepublik. Die sind uns aber sehr gewogen. Sie wollen, dass das kleine Festival hier Bestand hat, auch mit ihnen zusammen, weil die machen meistens so große Events mit Sport im Hintergrund und irgendwelcher Popmusik oder so. Und die finden es eben gut, dass da nochmal eine andere Seite hier passiert. Von denen kriegen wir im Prinzip einen Techniker, der eben für ein Apfel und ein Ei die Technik macht. Oder eben die Bühne für gutes Geld, also wenig Geld. Wir finanzieren uns ansonsten letztendlich Fördermittel und die Eintrittspreise. Versuchen die wirklich moderat zu halten und versuchen eben auch Künstler zu finden, die jetzt nicht ganze Stadien füllen. Das geht natürlich.
4: Und die meisten haben ja auch Verständnis für die Situation. Man kann nicht jeden hier als Kleinkünstler betiteln. Ne? Zornität, ehemals Bayon, ist schon eine Größe.
3: Der ist uns sehr gewogen und der ist von Anfang an dabei und spielt hier eigentlich auch für ein Apfel und Ei, weil er eben das auch so toll findet.
4: Und soweit ich informiert bin, kommt morgen Engerling, die ja auch eine Größe sind, ne? Und die werden vielleicht auch einen Freundschaftspreis gemacht haben.
3: Ja, aber zumindest, da gab es schon was anderes. Ja.

0: Ich habe jetzt wunderschöne portugiesische Musik gehört und würde den Sänger der Band bitten, sich und seine Band einmal vorzustellen.
1: Genau, ich bin Pedro Matos und wir sind Serenata Portuguesa und wir machen portugiesische Musik in Deutschland.
0: Und bei der Ansage habt ihr euch vorgestellt als Band aus Berlin. Wie kommt man denn zu dieser Art Musik, dass man sie machen möchte und macht?
1: Also ich bin selber Portugiese, das ist schon so ein Faktor, dass ich sozusagen meine eigene Kultur hier so im Land auch so ein bisschen besser so vorstellen will oder sozusagen, dass es ein bisschen bekannter wird hier zu Lande. Aber tatsächlich hat Charleston, der Gitarrist, war einmal in Coimbra und hat dieses Fados Coimbra aus dieser Universitätsstadt gehört und war total verzaubert und hat gedacht, diese Musik ist bestimmt nicht ganz bekannt in Deutschland, ich versuche mal diesen Projekt auf die Beine zu stellen, aber ich brauche dafür natürlich einen Sänger. Und durch Freundinnen haben wir uns dann getroffen und kennengelernt und seitdem machen wir viele portugiesische Musik in Deutschland halt. Ja, es ist ein bisschen so, ich glaube, das Projekt ist aus ein bisschen Leidenschaft für die Musik insgesamt, portugiesische Musik entstanden. Weil es gibt vor allem so zwei, sag mal so Fado-Zentren so in Portugal, so einmal in Lissabon, das ist das bekannteste, das ist Weltkulturerbe sozusagen, UNESCO-Weltkulturerbe. Und dann gibt es einen Fado aus Coimbra, der in der Universität sich entwickelt hat sozusagen. Das wird von Studenten gesungen, natürlich oft von Männern, weil früher die Frauen durften einfach nicht studieren. Und diese Fados unterscheiden sich ganz stark vor allem vom Stil. Also in Coimbra ist es sehr lyrisch und die Sänger singen sehr lyrisch und ist eher so noch trüber und melancholischer. Und in Lissabon ist eher eine Mischung aus melancholisch und Sehnsucht, aber auch gibt es auch so etwas fröhliches Fado gibt es auch.
0: Wo sieht man euch denn überall? Der spielt wahrscheinlich international, republikweit?
1: Ja, also in ganz Deutschland tatsächlich, aber viel im sag mal so Nordraum Deutschlands, vor allem so sehr viel in Hamburg, Nordrhein-Westfalen, Thüringen haben wir auch schon, oder Sachsen haben wir auch gespielt. Genau, wo wir eigentlich angefragt werden und natürlich durch die portugiesische Gemeinschaft werden wir immer mal wieder auch kontaktiert, damit wir auch für die portugiesische Gemeinschaft spielen können.

0: so richtig populär ist Fado noch nicht in Deutschland, oder?
1: Ja, also ich glaube, das hat auch mit der Migration zu tun. Also es gibt zum Beispiel Frankreich, es hat so eine ganz, ganz starke Tradition an Migration aus Portugal. Zum Beispiel in Paris ist riesig und hat so viele Portugiesen. Und natürlich dadurch entwickeln sich dann auch die Musik vielleicht mehr in solchen Ländern. In Deutschland ist die Gemeinschaft ein bisschen kleiner vielleicht. Aber ich kenne schon viele Leute, die Fado kennen, also vor allem auch aus Lissabon, und sagen, ja, das ist so schön, oder haben schon Portugal besucht und ein Fado-Haus dann auch irgendwie besucht und Fado gehört. Das treffe ich immer mal wieder.
0: Wenn ich den Begriff Fado hörte, war das für mich immer, wie du sagst, melancholische Musik, so schwer eigentlich ein bisschen. Nur habe ich aber heute auf der Bühne auch andere Sachen bei euch erlebt.
1: Genau, also weil wir natürlich auch andere Musik machen, also wir wollen auch gute portugiesische Musik verbreiten und bekannt machen, nicht nur Fado. Innerhalb des Fados gibt es natürlich auch andere Fado-Arten, die eher so ein bisschen provokativer sind oder fröhlicher, wo einfach Persönlichkeiten oder Orte in der Stadt beschrieben werden und nicht nur mit dieser Sehnsucht oder mit dieser, Liebeskummer auch zu tun haben.
0: Hat Fado politische Aspekte?
1: Ja, auf jeden Fall gibt es auch einen politischen Aspekt und ist vor allem entstanden in sehr armen Nachbarschaften, so in Portugal auch. Es hat sich dann auch verbreitet und irgendwann ist auch in, sehr gebildete Kreisen auch gelandet. Aber es ist eine Volksmusik auch. Es ist in dieser Art und kam ein bisschen auch manchmal, glaube ich, als Ausdrucksform von Frust oder Armut, wenn irgendwie das Leben nicht gut gelaufen ist. Man muss es einfach mal ausdrücken auch. Aber ich würde sagen, es ist nicht der Hauptaspekt. Also der Hauptaspekt ist schon sehr, also es gibt schon sehr viel Fokus auf die Emotionen des Subjektes, also des Fado-Sängers sozusagen.
0: Ich wünsche euch, dass diese Fado-Musik, die portugiesische Musik, noch viel tiefer in die deutsche Mentalität eingehen. Mein nächster Gesprächspartner wurde Sonitet, ehemals Gruppe Bayong und jetzt inzwischen immer noch als Musiker on the road.
2: Ja, wenn du einmal Musiker bist, du kannst nicht aufhören. Das ist kein Beruf, das ist eine Berufung. Und daher, wenn man Beruf als Hobby noch obendrein tut, das ist großartig. Und Musik altert nicht, sagt mein Freund Leonard Cohen.
0: Ja, dein Freund Leonard Cohen, genau.
2: Ich liebe den Kerl, ja.
0: Wie lange bist du hier schon bei diesem Liedersommer dabei?
2: Ach, du, wenn ich mich zurückerinnere, war 1995. Das hat sich so ergeben, als Rio Reiser sein Buch verfasst hat und noch gar nicht fertig. Und habe mit ihm eine Lesung in Potsdam-Babelsberg gemacht und war eine Idee. Wir hatten damals gemeinsame Manager gehabt. Ja, Wolfgang Schubert, der Schubi. Und er hat mir gesagt, du Sonny, hast du nicht Lust, mit Rio mal hier rauszufahren? Und gerne, ich sage immer gerne, ja, ich bin ein Asiater und ich sage nie nein, weil für mich gibt es kein Nein, es kommt mir in dem Wortschatz vor. Und so hat sich dann angefangen, hat sich entwickelt. Es gab vorher noch gar nicht so richtig Liedersommer in dem Sinne und hat sich so entwickelt, nach und nach. Ne? Ich bin seit 1995 hier.
0: Du bist ja jetzt schon mit dem ersten Teil aufgetreten heute Abend. Was hast du denn da so gespielt?
2: Ganz besonders die Lieder, die hier zu diesen Stimmung passen. Außerdem, ich liebe Filmkomponist Ennio Morricone. Der ist der Meister seiner Melodie. Ne? Also, und die Stimmung, was er so komponiert hat, ist genau meine Musik und passt genau zu mir und liegt so auf der Hand. Ich bin auch sehr gerne Solo, weil ja, es gibt keinen Gegner oder es gibt keinen, der jemand dir irgendwo in die Quere kommt. Du kannst, wenn du Fehler machst, dann bist du alleine dafür verantwortlich. Ja, und das ist gerade das Schönste.
0: Und hast du heute improvisiert oder von vornherein schon die Stücke festgelegt?
2: Die Stücke sind thematisch schon festgelegt. Aber ich habe immer die Möglichkeit, währenddessen meinen Improvisation-Part herein zu. Also die Stücke sind schon fertig komponiert. Und zum Großteil alles von mir, ja. Nach meiner Art zu spielen. Ja. Und klar, ich nehme Original, aber ich interpretiere nach meiner Empfindung. Sehr asiatisch, hat man mir mal irgendwann gesagt. Man trifft sich und man spielt miteinander, so wie ich mit der Band Fado hier. Die Musik liegt mir sehr auf dem Finger und ich liebe es, diese Melancholie.
3: Aber ein glücklicher
2: Melancholie, das ist keine Traurigkeit. Der fröhliche Mann ist umso melancholischer Mann. Das ist mein Slogan nach wie vor. Ich wünsche, wenn die Politiker, wie wir Musiker, Künstler oder wer, wir sprechen gerade die Musik einer Sprache, das gibt wahrscheinlich nicht so viel Krieg wie heute. Ne?
0: Ich habe hier auch ein kleines Interview geführt mit der Gewinnerin eines Preises, Irena Montara. Und sie erzählte mir jetzt, dass eventuell zwischen Sonität und der Irena irgendwas entstehen könnte.
2: Ja, das stimmt. Sie hat von ihrer Geschichte erzählt, sie ist Gewinnerin und von ihrem Projekt. Und bin ich sehr daran interessiert, und weil ich sie auch so ähnlich wie sie auch praktiziere, helfe auch vielen Menschen, die am Rand der Gesellschaft, das klingt immer abwertend, also nicht so. Aber ich helfe auch vielen Menschen, die nicht in der Lage, so wie wir, die beeinträchtigten Menschen. Und da hat zwischen uns gefunkt. Würdest du vielleicht auch mal Cello einspielen oder so? Ich sage, warum denn nicht? Da können wir uns mal treffen und schau mal. Wahrscheinlich irgendetwas entstehen.
0: Ich wünsche euch dafür viel Glück. Vielen Dank. Und wenn es passiert, der Titel, die Musik, muss zu Radio Ginseng kommen.
2: Auf jeden Fall, versprochen. Okay.

0: Da Sonität von einer eventuellen Zusammenarbeit mit der Künstlerin Irena Montara sprach, suchte ich mir auch diese Künstlerin zum Gespräch. Außerdem fand ich ihren Lebensweg sehr interessant, deshalb möchte ich Ihnen den auch hier vorstellen.
1: Ich bin Irena Montara, bin Singer-Songwriter und schreibe Lieder in 4 Sprachen.
0: Und welchen Preis hast du bekommen?
1: Den Publikumspreis in Hoyerswerda, Heuschrecke.
0: Unter wie vielen Teilnehmern?
1: An jedem Abend haben dann 8 Teilnehmer gespielt. Ich bin dann weitergekommen zum nächsten Abend.
0: Hat dieser Publikumspreis dir denn schon mehr Auftritte, Verkäufe von CDs oder andere Erfolge gebracht?
1: Vor allem diesen Auftritt hier am Werbelinsee. Und ja, das freut mich am meisten.
0: Was wirst du dem Publikum morgen bieten?
1: Ich gebe Storytelling-Konzerte und ich habe jetzt explizit für diesen Auftritt noch mehr deutsche Lieder geschrieben. Also werde ich morgen sehr viele deutsche Lieder singen. Eigentlich singe ich am liebsten und spiele meine montenegrinischen Lieder. Ich werde auch morgen sicherlich 1 oder 2 montenegrinische Lieder singen, vorführen, aber auch die Geschichten dazu.
0: Im Vorgespräch hast du mir ja etwas aus deinem Leben erzählt. Du hast dein Leben eigentlich auf den Kopf gestellt.
1: Ja.
0: Was hast du gemacht? Von wo ging's los und was machst du daraus?
1: Also ich hatte eine Firma 20 Jahre lang, habe Fliesen verkauft, war eine Handelsvertreterin, war also viel unterwegs und hatte dann eine alte Mühle gekauft mit meinem damaligen Ehemann und hatte dort auch ein Künstlercafé. Wir haben sehr viel gearbeitet und kamen dann auch an meine Grenzen, wollten die Mühle verkaufen. Allerdings ist uns ein Erdrutsch dazwischen gekommen, der die Mühle vernichtet hat. Wir waren in der Mühle, als der Hang runterkam. Es war gefährlich. Und ich habe praktisch ein neues Leben geschenkt bekommen und habe mir dann gedacht, was mache ich damit? Ich habe alles verkauft, habe meine Firma geschlossen und bin erstmal auf Reisen. Bin seit 2 Jahren dann durch die Welt gereist, habe mich auch der Musik gewidmet, Lieder geschrieben, ganz viele neue Lieder geschrieben. Auch eine positive Entwicklung, also zum Positiven hin, dass man aus etwas eigentlich negativen Ereignis Chancen sieht. Trete auf, wo ich kann. Und jetzt, seit ich von Zentralamerika zurückgekommen bin und Kanada und Mexiko, habe ich mir einen Campervan gekauft. Da lebe ich jetzt drin und möchte in Hospizen spielen, in Altersheimen, vielleicht Kinderheimen. Einfach meine Musik und Geschichten, vor allem Geschichten. Geschichten geben Hoffnung.
0: Du hast also deine Wohnung aufgegeben, alles verkauft. Dein Leben ist nur noch der Camper. Das klingt nach Abenteuern. Ich wünsche dir dafür ganz viel Glück und auch für morgen, für den Auftritt.
1: Vielen Dank. Danke.

Inzwischen war die Sonne untergegangen und der Mond schien über den Werbelinsee. Ein schöner Abend neigte sich dem Ende, aber wie schon Günther Landmann am Anfang meiner Sendung sagte, er sollte gut und voller Stimmung weitergehen und dann enden. Die Band Conexion spielte Salsa. Bevor ich aber meine Sendung mit Salsa ausklingen lasse, möchte ich mich nochmal meinen Gesprächspartnern bedanken. Die da waren Günther Landmann, Gabi Latke, Sonny Tät und Pedro Madres. Ich verabschiede mich von Ihnen. Bleiben Sie mir gewogen, Ihre Martina Rehmer.

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0: Hallo und herzlich willkommen zu einer neuen Ausgabe von Bewegte Bilder, dem Magazin für Filme und Serien bei Radio Ginseng. Mein Name ist Günter Schicht und ich freue mich sehr, dass Sie eingeschaltet haben. In der September-Ausgabe stelle ich Ihnen zunächst zwei Filme vor, die beide etwas mit Spazierengehen zu tun haben. Der erste Film heißt Spaziergang nach Syrakus, ein Kinofilm. Und dann geht es um den Buchspazierer, der in der ARD-Mediathek steht. Schließlich stelle ich Ihnen noch eine Serie vor. Sie trägt den Titel This is not a murder mystery.
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0: Wie weit geht man für einen Traum und wann wird dieser Traum zu einer fixen Idee? Die Antworten auf diese Fragen fallen höchstwahrscheinlich sehr individuell aus. Die eine ist risikofreudiger, der andere eher zaghaft oder auf Sicherheit bedacht. Wenn es sich bei dem Traum um eine Reise nach Italien handelt und der Träumer in der DDR der 1980er Jahre lebt, bekommen diese Fragen noch einmal eine besondere Dimension. Für den durchschnittlichen DDR-Bürger war Italien auf legalem Wege nicht zu erreichen. So ergeht es auch Paul Gompitz, dem Helden des Kinofilms Spaziergang nach Syrakus. Inspiriert wird er von Johann Gottfried Säumes Reisebericht aus dem Jahr 1802, in dem dieser seine Wanderung von Deutschland nach Sizilien bis zum schon in der Antike bekannten Ort Syrakus schildert.
2: Kennst du den Schriftsteller Johann Gottfried Säume? Der ist damals einfach losgewandert, bis ans Ende von Europa. Spaziergang nach Syrakus. Ich dachte mir, das mache ich auch. Aber dann wieder zurück in meine kleine DDR. Es ist Wahnsinn.
0: Zunächst versucht es Paul auf legalen Wegen. Da gab es zum Beispiel die Liga für Völkerfreundschaft in der DDR und innerhalb dieser eine Freundschaftsgesellschaft DDR-Italien.
3: Guten Tag, Paul Gompitz hier. Gibt es eine Möglichkeit, Italien näher zu kommen als Mitglied der Liga für Völkerfreundschaft?
4: Wollen Sie hinreisen?
3: Soweit habe ich da jetzt noch gar nicht gedacht.
0: Man macht Paul Gompitz schnell deutlich, dass das so nicht gemeint war mit der Völkerfreundschaft. Auch der Versuch, über eine Einladung durch die Cousine aus dem Westen Italien näher zu kommen, bleibt vergeblich. Paul steigert sich immer mehr rein. Er will sich seinen Traum verwirklichen. Wie wäre es damit, nach Dänemark zu segeln, um von dort aus den Sehnsuchtsort zu erreichen?
3: Paul Gompitz, Rostock. Ich will segeln lernen.
5: Jetzt.
6: Prüfung bestanden, mein Junge.
0: Doch da ist noch seine Frau Anne, die er liebt und die er gerade deswegen in seine Pläne nicht hineinziehen möchte, um ihr Schwierigkeiten zu ersparen. Auch wenn für ihn ganz klar ist, dass er zurückkommen wird.
7: Paul, du machst keinen Mist.
8: Was ist das?
7: Hab ich bei dir gefunden, Paul.
8: Das sind 4000 Mark West.
7: Du bist ein Lügner, Paul.
9: Egal, wohin ich mit meinem Boot abdrifte, ich werde immer wieder kommen. Immer.
0: Paul, das darf hier verraten werden, schafft es über die Ostsee und von dort weiter bis zu seinem Traumziel. Doch wird er finden, was er sucht? Und wie hoch ist der Preis? Spaziergang nach Syrakus erzählt eine in der Vergangenheit liegende Geschichte, deren Grundmotiv zeitlos ist. Was passiert mit uns und unseren Träumen und Sehnsüchten, solange sie zu erreichen in der Ferne liegt? Und wie fühlt es sich an, wenn sie Realität werden? Die Ambivalenzen, die der Film hierzu zeigt, entsprechen wohl meist auch jenen im echten Leben. Dem Film liegt eine wahre Geschichte zugrunde. Dem Kellner Klaus Müller gelang im Juni 1988 mit einem Segelboot die Flucht von Hiddensee nach Gezer. Nachdem er seine Reisepläne umgesetzt hatte, kehrte er im Frühjahr 89 in die DDR zurück. Über dieses Abenteuer hat er 2014 ein Buch veröffentlicht, neben anderen kulturhistorischen, oft auf die Seefahrt bezogenen Werken. Der namhafte westdeutsche Autor F.C. Delius wiederum hatte bereits 1995 über Müllers Geschichte die Erzählung Der Spaziergang von Rostock nach Syrakus veröffentlicht. Es gibt also mehrere Möglichkeiten, den Stoff des Filmes auch nachzulesen. Regie bei Spaziergang nach Syrakus führte Lars Jessen, der viel fürs Fernsehen inszenierte, aber auch Regisseur einiger Kinofilme war, so zuletzt bei der Dörte-Hansen-Verfilmung Mittagsstunde, ebenfalls mit Charlie Hübner. Seine Glaubhaftigkeit gewinnt Spaziergang nach Syrakus einerseits über die Ausstattung, vor allem aber durch das intensive Spiel des Protagonisten Charlie Hübner und von Lina Beckmann, die Pauls Frau Anne spielt und auch im echten Leben mit Hübner verheiratet ist. Hübner gestaltet in jeder Minute des Films die Figur des Paul Gompitz glaubhaft und intensiv, sowohl was dessen Beharrlichkeit angeht, wie auch die Zweifel und Ängste. Dass ihm dies so gut gelingt, mag auch an Hübners DDR-Sozialisation und der norddeutschen Herkunft liegen. Schon häufiger verkörperte Hübner ähnliche Figuren aus eher nicht akademischen, bevorzugt ostdeutschen Milieus, etwa in Filmen wie Der Held vom Bahnhof Friedrichstraße oder Die stillen Trabanten. Fazit: Spaziergang nach Syrakus zeigt, wie ein Mensch sich in den letzten Jahren der DDR gegen deren Restriktionen und Bevormundungen zu wehren versucht. Er ist darin historisch genau, ist ein Abenteuerfilm, um uns am Ende über jene Fragen nachdenken zu lassen, die ich eingangs stellte. Was passiert mit unseren Träumen? Noch ein Wort zur Musik des Films. Die stammt unter anderem von Jakob Ilja, den man als Gitarristen von Element of Crime kennt. Daher kommt jetzt etwas Musik dieser wunderbaren Band, über die, das sei nur am Rande bemerkt, Hauptdarsteller Charlie Hübner vor 2 Jahren einen sehr schönen Dokumentarfilm drehte.

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1: Romanverfilmungen, liebe Hörerinnen und Hörer, sind ja so eine Sache. Man liest ein Buch und wenn es gut ist, wenn es einen packt, entwickelt man fast zwangsläufig Bilder für die Geschichte, in die man mit dem Buch eingetaucht ist. Wenn das Ganze auf die Leinwand kommt, ist die Gefahr groß, dass das anders aussieht als in der eigenen Fantasie. So gibt es möglicherweise für die Menschen, die die Bücher gelesen haben, mehr enttäuschende als gelungene Romanverfilmungen. Der Film, den ich Ihnen als nächsten vorstellen möchte, zählt für mich in die zweite Kategorie, also gelungen. Er heißt wie der ihm zugrunde liegende Roman Der Buchspazierer. Carsten Henn hat das Buch verfasst, es kam 2020 heraus und war über 100 Wochen auf der Spiegel-Bestsellerliste. Die Kritikerin Elke Heidenreich nannte es einen Wohlfühlroman für alle Buchliebhaber. In einer WDR-Rezension hieß es, ein Buch, in dem es um Bücher geht, muss in einem angemessenen Stil geschrieben sein. Das gelingt Carsten Henn mit wunderbaren Formulierungen und Sätzen, die man gleich auswendig lernen möchte. Ein Buch zum oft und immer wieder lesen. Eine Möglichkeit, Originaltext eines Buches in den Film zu bringen, ist ein sogenannter Off-Erzähler, eine Figur, die dem Publikum begleitend zu den Bildern die Geschichte erzählt. Das kann funktionieren, aber auch aufgesetzt und geschwätzig wirken. Im Fall des Buchspazierers gibt es den Off-Erzähler, hier die Erzählerin, bereits im Buch. Sie stellt uns den 70-jährigen Karl Kollhoff vor, der in einer Kleinstadt nahezu täglich zu Fuß und mit einem Tornister auf dem Rücken Bücher an die Kunden einer Buchhandlung ausliefert. Er bringt sie zu ihnen nach Hause. Die Bücher müssen zu ihren Menschen, ist das Motto des allein lebenden Bücherfreundes. Eines Tages taucht die 9-jährige Schascha neben ihm auf.
2: Ich bin Schascha. Ich bin 9 Jahre alt.
3: Du darfst sicher nicht mit einem Unbekannten gehen.
2: Du bist kein Unbekannter. Ich kenne dich aus der Buchhandlung. Und ich sehe

0: 3 Stunden.
1: Du ärgerst nicht meine Kunden und machst auch sonst keinen Unsinn. Es sind nur noch so wenige.
0: Okay.
1: Du läufst doch nicht einfach in irgendwelche Wohnungen rein.
0: Okay, aber wenn ich frage, darf ich?
1: Nein, auch dann nicht.
0: Okay, also nicht ohne zu fragen.
2: Sie ahnen, was kommt. Während der Buchspazierer zuvor dem Prinzip folgte, die Wohnungen und Häuser seiner Kundinnen und Kunden nicht zu betreten, womit auch eine Distanz zu ihnen gewahrt blieb, wirbelt Chacha alles durcheinander. Durch sie und mit ihr lernt der Buchspazierer seine Kunden besser kennen, auch die Hintergründe ihrer literarischen Vorlieben, die, wie sich herausstellt, oft mit Problemen und Schicksalen der Betreffenden zusammenhängen. So zum Beispiel bei jener Kundin, die der Buchspazierer heimlich Effi Briest nennt.
0: Und wie heißt sie jetzt?
1: Effi Briest, Fontane.
0: Effi Briest von Tana.
1: Nein, nur Effi Briest. Traurig im Herzen und viel zu früh verheiratet. Von Tana ist nur der Name.
3: Oh, wie schön. Sind Sie heute mit Ihrer Enkelin?
0: Nein, ich helfe ihm nur. Es heißt ja, man soll alten Leuten helfen.
3: Ich mag Kinder sehr.
0: Hast du denn welche?
3: Nein. Es ist, kompliziert.
1: Bitte.
3: Danke.
0: Pack's aus.
3: Jetzt.
1: Es ist eigentlich...
0: Ja, natürlich. Ich pack Geschenke auch mal sofort aus.
1: Ja, aber es ist ja kein Geschenk.
3: Pack du es für mich aus. Mein Handgelenk ist, geprägt.
1: Tod unterm Kürbis. Die Erlebnisse der Gärtnerin, die in diesem grausamen Waisenhaus aufwächst. Schon auf den ersten Seiten stürzt sich jemand in den Tod.
3: Das ist ja klasse.
0: Aber das hört sich total traurig an.
3: Ja, das ist es auch, traurig. Aber auch sehr wahr.
0: Die Frau ist nett, aber irgendetwas ist da komisch.
1: Ja, die Bücher.
0: Sie hat das Buch so komisch durchgeblättert.
1: Sie muss das ja mit links machen.
0: Das meine ich nicht.
2: Wie sich herausstellt, wird die sogenannte Effi Briest durch ihren Ehemann misshandelt. Und auch bei einigen der anderen Kunden gibt es ernstere Problemlagen. Sowohl der Buchspazierer wie auch Chacha können und wollen davor nicht die Augen verschließen. Sie suchen und finden Lösungen, die die Menschen miteinander in Kontakt bringen. Das mutet zum Teil märchenhaft an, doch es berührt zutiefst. Sie sollten für das letzte Viertel des Films eine Packung Taschentücher in der Nähe haben. Inszeniert hat diese Romanverfilmung der Regisseur und Kameramann Ngo Thi Chau, der in Vietnam geboren wurde, aber schon seit seiner Kindheit in Deutschland lebt. Seit 2002 war er bei einer großen Anzahl von Film- und Fernsehproduktionen Kameramann und bei einigen auch Regisseur. Über Hauptdarsteller Christoph Maria Herbst muss hier wohl nicht viel gesagt werden. Er zählt ohne Zweifel zu den aktuell prominentesten und profiliertesten Darstellern in Deutschland. Erst kürzlich hatte ich Ihnen in bewegte Bilder den Kinofilm Sommer auf Asphalt empfohlen, in dem Herbst gleichfalls eine der beiden Hauptrollen verkörpert. Seinem Buchspazierer verleiht er Melancholie und Eigenwilligkeit, aber auch Menschenfreundlichkeit und Sendungsbewusstsein. Letzteres natürlich die Welt der Bücher betreffend. In der hat er sich eingerichtet und auch abgeschottet. Wie es die von Una Bennett gespielte Chacha schafft, ihn dort herauszuholen, ist vergnüglich und, wie schon gesagt, berührend anzusehen. Auch andere Rollen sind prominent besetzt, so unter anderem mit Maren Kreumann, Ronald Zerfeld und Edin Hasanovic. Mit einer Dauer von 98 Minuten lässt sich der Film auch sehr gut mit älteren Kindern schauen. Er ist bis zum 1.10. in der ARD-Mediathek verfügbar.
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2: Wie stehen Sie, liebe Hörerinnen und Hörer, zu surrealistischer Kunst? Mögen Sie die Werke von Salvador Dalí, Max Ernst oder René Magritte? Falls Sie diese Frage bejahen, dann könnte für Sie die Serie, die ich Ihnen heute empfehlen möchte, von besonderem Interesse sein, denn die genannten wie auch weitere Künstler sind die Hauptfiguren in This is not a murder mystery. Doch auch wer mit Surrealismus wenig anfangen kann, könnte Spaß an der Krimiserie haben.

0: haben. Es ist eine klassische Whodunit-Geschichte, die in England der 1930er Jahre spielt. Von den Künstlerpersönlichkeiten abgesehen könnte es eine von Agatha Christie erdachte Geschichte sein. Eine überschaubare Anzahl von Personen auf einem abgelegenen, herrschaftlichen Anwesen, ein erster Mord, ein Ermittlerduo von Scotland Yard auf Tätersuche, weitere mysteriöse Ereignisse. Doch gerade die Bezüge zum Künstlermilieu machen die Serie zu etwas Besonderem. Die Autoren Christoph Dirix, Matthias Lehbeer und Paul Beten nahmen ein reales Ereignis als Ausgangspunkt. Die genannten Künstler, außerdem noch Man Ray, die Fotografin Lee Miller und einige andere, allesamt damals noch nicht die Berühmtheiten, als die sie heute gelten, trafen sich 1936 auf dem Landsitz West Dean House, heute bekannt als West Dean College, in der Grafschaft West Sussex, England. Eingeladen hatte sie der exzentrische britische Millionär, Dichter und Kunstmäzen Edward James. Soweit die Fakten. Doch wie heißt es so schön auf einer Schrifttafel, die am Beginn jeder der 6 Folgen der Serie zu sehen ist? Die nachfolgenden Ereignisse sind von wahren Gegebenheiten und echten Personen inspiriert. Doch glauben Sie besser nicht alles, was Sie sehen. So ist nicht überliefert, dass es bei dieser Zusammenkunft zu Mordtaten gekommen wäre. Eine solche steht jedoch am Anfang des Serienplots. Nach einer abendlichen Feier der Künstlerschar, bei der es turbulent zuging und neben Alkohol auch weitere berauschende Substanzen konsumiert worden waren, erwacht der Maler René Magritte neben der Performance-Künstlerin Sheila Legge, die tot ist, erwürgt. Dabei ist um den Kopf der toten Frau wie auch um den des erwachenden Magritte ein weißer Schal drapiert. Damit ähnelt die Auffindungssituation von außen betrachtet einem Gemälde von Magritte namens Die Liebenden. Kein Wunder, dass der junge Maler für die Ermittler von Scotland Yard zunächst der Verdächtige Nummer 1 ist.
1: Welche Informationen haben wir über die Gäste, Quant?
2: Es handelt sich wohl um eine Gruppe wenig erfolgreicher Künstler. Einer von ihnen ist zum ersten Mal in England. Sehen Sie.
1: René François Ghislain Magritte. Geboren 1898, Lessine, Belgien, Maler.
3: Magritte! Magritte!
4: Ja?
3: DCI Thistlethwaite.
4: Worum geht es, Detektiv?
3: Oh, es geht um Sie, Magritte. Sie wurden als letzter gestern Nacht mit dem Opfer gesehen und als erster heute Morgen. Sie lagen mit der Toten zusammen im Bett.
1: Tun Sie uns den Gefallen und gestehen Sie, Magritte. Dann können wir alle zum Mittagessen zurück nach London fahren.
4: Nein.
1: Sicher? Mhm. Na gut, dann lassen Sie uns doch über die letzte Nacht sprechen. Alle Ihre Bewegungen von Mitternacht an. Wir wissen, Sie haben sich mit Miss Legge zurückgezogen, korrekt?
4: Wir sind nach oben gegangen, ja.
1: Und war um Ihren Hals auch ein Schal gewickelt, so wie bei Miss Legge?
4: Ja. Ich bin aufgewacht, weil es mir schwer fiel zu atmen.
1: Dukes hat erzählt, Sie sind alle für die Ausstellung hier. Um vielleicht wohlhabend zu werden und berühmt über alle Ihre surrealistischen Träume hinaus. Nicht jeder von Ihnen versteht sich. Man muss sich auch ein paar kleine Rivalitäten erschaffen, oder?
4: Nein.
1: Sind Sie ein eifersüchtiger Mann, Magritte?
4: Ich bin ein neugieriger Mann.
1: Oh, dann wären wir ja schon mal zu zweit.
4: Gut.
0: Auch für die Künstlerkollegen steht Magritte unter Verdacht.
5: Es ist meine traurige Pflicht, Ihnen mitzuteilen, dass Miss Legge verstorben ist letzte Nacht.
6: Was? Warten Sie, was?
5: Ein schrecklicher Unfall, selbstverständlich, aber Scotland Yard wurde für die Ermittlungen herbestellt, nur um uns abzusichern. Und Sie untersuchen jetzt jedwede Möglichkeit.
6: Sie meinen Mord?
5: Ich weiß, Miss Legge war eine liebe Freundin, Weggefährtin und Kollegin von Ihnen allen. Meine Lordschaft und ich bedauern Ihren Verlust zutiefst. Sollten Sie in dieser schweren Stunde irgendetwas benötigen, bitte zögern Sie nicht zu fragen.
6: Oh, lieber Gott, das arme Mädchen.
7: Bist du jetzt zufrieden?
8: Brauchst du vielleicht mehr Koks?
9: Hört auf! Wir stehen alle unter Schock. Machen wir es nicht schlimmer.
10: Sie sind erstaunlich gefasst.
4: Pardon?
10: Sie haben sie doch sicher als letzter gesehen, als sie mit ihr nach oben sind.
4: Non, je sais pas, non. Oh,
11: und jetzt sprechen Sie nur noch Französisch, mon ami. Unsere Freundin ist tot und Sie haben dazu nichts zu sagen?
10: Ich erwarte eine Erklärung.
9: Gala, komm schon. Niemand hat das gewollt.
10: Denkst du das wirklich, Sir?
9: Kaya!
0: Margrit will selbst wissen, was geschehen ist und bietet DC Quant, der Assistentin des leitenden Ermittlers DCI Sisselthwaite, seine Hilfe an, was insbesondere die künstlerischen Aspekte der Vorgänge anbelangt.
4: Ich möchte Ihnen bei Ihren Ermittlungen helfen. Ich will diesen Mörder genauso sehr zu fassen kriegen wie Sie, vermutlich sogar noch mehr.
2: Wieso?
4: Wenn ich am Mordschauplatz etwas finden kann, was Sie übersehen haben, würden Sie mir dann vielleicht erlauben, behilflich zu sein?
2: Dies ist aber eine Mordermittlung, Margrit. Kein Mörder-Mystery-Spiel.
4: Ich mein's ernst. Ich mein's absolut ernst. Das ist wirklich sehr wichtig für mich.
2: Wenn Sie mir auch nur einen guten Hinweis zeigen können, würde ich vielleicht wegschauen, während Sie Detektiv spielen.
4: Folgen Sie mir. Verstehen Sie irgendwas von Malerei?
2: Nicht wirklich.
4: In Ordnung. Denn dieser Täter, der tut es.
2: Was macht Sie so sicher?
4: Sind Sie vertraut mit einem bildnerischen Mittel namens Repoussoir?
2: Nein.
4: Alles klar. Dabei malt man den Vordergrund in dunkleren Tönen, aber Details im Hintergrund dafür umso heller. Das schafft eine Tiefenschärfe und lenkt die Augen des Betrachters auf Details, die sonst übersehen werden. Ich benutze das überall. Sie, Detectives, konzentrieren sich auf die logischen Dinge. Die Leiche, das Bett, die Flasche.
2: Sie halten das für einen Fehler.
4: Nein. Aber Sie konzentrieren sich auf den Vordergrund. Daher ist Ihre Sicht unvollständig. Betrachten wir also jetzt den Hintergrund. Aha.
2: Was? Der Täter mag Austern?
4: Ein Symbol seit Röhre und Bosch. Eine Auster in der Nähe einer Frau bedeutet, dass sie von einer lockeren Moral
2: ja,
4: ist.
2: Ja, verstehe. Also, vielen Dank.
4: Ihr Täter ist ein Künstler.
0: Von dieser Konstellation aus entfaltet sich das Krimi-Tableau mit verschiedenen Verdachtsmomenten und immer wieder neuen, teils überraschenden und auch schaurigen Entwicklungen. All das ist reich ausgestattet und elegant verfilmt. Das Zuschauen macht Freude. Das Besondere der Serie sind jedoch die Bezüge zu den realen Künstlerpersönlichkeiten und auch zu ihren Kunstwerken. Sie machen die Episoden besonders reizvoll, etwa die zur Schau getragene Empfindsamkeit von Salvador Dalí oder die Burschikosität von Lee Miller. Konkurrenzen und Verbrüderungen, Feiern und Kunstproduktion. Teils nebenbei, teils explizit sind berühmte Werke des Surrealismus in die Handlung integriert, wie zum Beispiel Dalís Hummertelefon oder Magrits Gemälde, auf dem eine Pfeife abgebildet ist und darunter der Schriftzug steht, das ist keine Pfeife. Letzteres soll die Serienmacher aus Belgien, übrigens die Heimat von René Magritte, auch zum Titel This is not a murder mystery inspiriert haben. Neben den realen Künstlern gibt es fiktive Figuren und künstlerische Freiheiten im Drehbuch. Anders als in der Realität ist der gastgebende Lord Edward James in der Serie eine Frau. Die assistierende Detektivin hat schwarze Hautfarbe, das gab es bei Scotland Yard im Jahr 1936 nicht. An solchen künstlerischen Freiheiten sollte man sich jedoch nicht stören. Schließlich geht es hier um Surrealismus, der das Irreale und die Fantasie zu Grundprinzipien erhoben hat. Die Figuren werden überzeugend gespielt, obwohl oder weil sich die Serienmacher entschlossen haben, wenig bekannte Schauspieler zu besetzen. Regisseur Herbeau meinte dazu, dass sie nicht wollten, dass berühmte Gesichter die Aufmerksamkeit von den Charakteren ablenken. Lassen Sie sich also gern in 6x50 Minuten unterhalten durch einen Krimi mit berühmten Künstlern, skurril, mit Witz und Tempo. Erst noch bis zum nächsten Jahr in der ZDF-Mediathek abrufbar. Aus dem Soundtrack zur Serie, geschrieben von Justine Bourgeau und Hannes de Meyer, kommt hier das Stück Charlie L. Vorher möchte ich mich aber von Ihnen verabschieden. Schön, dass Sie dabei waren. Schalten Sie auch gerne nächsten Monat wieder bei Bewegte Bilder ein. Mein Name ist Günter Schicht. Machen Sie es gut.

0: Hallo Erde, hier ist der Schlagerplanet von Radio Ginseng, hier ist Radio Ginseng und am Mikrofon ist Dietmar Micklich. Liebe Schlagerfreunde, es freut mich ganz besonders, heute wieder einen Gast bei mir im Studio zu haben und das ist diesmal Annelie Katscher. Herzlich willkommen, Annelie.
1: Ich freue mich, dass ich hier bin, lieber Dietmar, und werde mein Bestes geben.
0: Das freut mich wiederum, dass du dein Bestes geben willst, weil du hast eine wunderbare Auswahl von Titeln deutscher Art, das heißt deutscher Texte mitgebracht mit internationalen Interpreten. Und da danke ich dir wirklich ganz, ganz herzlich für.

0: Annelie, du hast dir Rote Lippen soll man küssen ausgesucht. Natürlich spielen wir hier für unsere Schlagerfreunde vorwiegend die deutschen Versionen. Aber das ist ja auch eine Coverversion schon, denn das Original stammt ja von Cliff Richard. Wie bist du mit diesem Titel in deiner Kindheit oder Jugend eigentlich konfrontiert worden?
1: Ja, ich war so 4 Jahre alt, wuchs in Thüringen auf, sehr behütet und habe immer gesungen, ne? Verschiedene Sachen. Und die Episode hierzu, Rote Lippen soll man küssen, das fand ich besonders schön. Ich fuhr mit meiner Mutti da im Bus von Zollenroda nach Greiz und immer wenn ich in dem Bus war, habe ich angefangen zu singen.
0: Schön.
1: Und alle Passagiere freuten sich und ja, das ist so in meiner Erinnerung geblieben und deshalb habe ich das auch als Titel ausgewählt.
0: Ein wunderbarer Start, in der DDR natürlich auch von vielen anderen Interpreten gesungen. Ich erinnere mich, glaube ich, an Günter Geisler, der das auch gesungen hat. Aber wir hören jetzt, wie gesagt, Cliff Richard, der unter anderem mehr als 250 Millionen Schallplatten verkauft hat, also Tonträger muss man ja sagen, weil da auch die CDs dazugehören und für mich einer der ganz großen der englischen Popkultur.

0: Das war Rote Lippen soll man küssen, Cliff Richard. Übrigens auch Sir Cliff Richard, denn er ist zum Ritter geschlagen worden. Als nächsten Titel, Annelie, hast du dir Überall blühen Rosen von Gilbert Bécaud ausgesucht. Ein wunderbarer Titel. Aber bevor wir ihn hören, würde ich gerne nochmal von dir wissen, du bist ja bei Radio Ginseng hier auch aktiv. Was machst du, was leistest du, was sind deine Beiträge, die du einbringst?
1: Ja, ich bin ja so circa 2 Jahre dabei und wurde damals befragt, was ich denn für eine Idee hätte, da eine Sendung zu machen. Und ich kam auf die Idee, Chansons zu präsentieren, weil ich ja Französisch liebe und französische Chansonniers und stelle ja Chanson au Macaron jetzt vor. Bringe immer einen Chansonnier mit verschiedenen Titeln und gebe deutsche Inhaltsangaben. Ja, das macht mir viel Spaß. Ich bin jetzt beim 31. Chansonnier schon. Ja, pro Monat immer einer, eine halbe Stunde. Und dann hatte ich noch französische Schriftsteller des 20. und 21. Jahrhunderts. Habe ich jetzt auch schon einige gemacht, um da ein bisschen in die französische Kultur und Literatur einzuführen. Macht mir auch Spaß. Habe ich auch im Studium gelesen, viele Sachen. Und die Contrôlatique, vielleicht erinnert ihr euch noch, die toll dreisten Geschichten, geschrieben von Honoré de Balzac, habe ich da mal vorgestellt auch. Die sind jetzt aber leider zu Ende. Da hatten wir immer viel Spaß bei den Aufnahmen, weil das so eine altertümliche Sprache ist, aber meisterhaft übersetzt.
0: Schön. Gut zu hören. Und das passt natürlich auch zu Gilbert Bécaud. Wie bist du mit ihm denn in Verbindung gekommen? Was ist denn da vielleicht eine Geschichte, die sich dahinter verbergen könnte?
1: Ja, ich habe ja schon in meiner EOS-Zeit französische Delegationen begleitet und habe da von den Franzosen oftmals Geschenke bekommen, unter anderem Platten, Singles mit französischen Chansons.
0: Muss man dazu sagen, du bist in Thüringen dann auch zur EOS gegangen, also in der DDR, und ihr habt französische Gäste gehabt.
1: Ja, ich habe ja, ich komme von einer kleinen Landschule. Eigentlich habe ich angefangen in der 5. Russisch, logisch, das war ja obligatorisch. Ab 7. Englisch. Aber nach einem halben Jahr ungefähr Englischunterricht fiel die Englischlehrerin aus und ich konnte also mit Englisch nicht weitermachen. Und auf der EOS gab es eine Anfängerklasse Französisch und in die bin ich gekommen und da habe ich eine Lehrerin gehabt, die ganz viel Verbindung hatte mit Frankreich, französischen Delegationen, die hat mich dann mitgenommen. Und die Franzosen, die ich begleitet hatte, haben mir halt eine Platte von Gilbert Bécaud geschenkt.
0: Schön.
1: Damals war sehr modern, L'importance c'est la rose, deutsch,
0: Überall
1: blühen Rosen. Und Gilbert Bécaud war ja auch in der DDR gefragt.
0: Ja.
1: Hieß ja Monsieur 100.000 Volt. Ich mochte den damals gern. Ja. Und wie gesagt, ich habe jetzt für die Schlagersendung halt die deutsche Variante ausgewählt.
0: Sehr, sehr schön. Nun muss ich nochmal nachfragen. Es gibt ja mitunter Geschenke, die man bekommt, aber mit denen man gar nichts anfangen kann. Wie war es denn mit der Schallplatte?
1: Ja, ich habe mich gefreut. Nur ich hatte damals keinen Plattenspieler. Und dann habe ich immer mal wieder eine Platte bekommen, weil ich mir auch Lieder gewünscht habe.
0: Okay.
1: Und das wussten die. Also ganz hoch im Kurs war mal Daniel Gérard bei mir Butterfly. Da habe ich auch so eine kleine Single bekommen. Und dann dachte ich, ja, möchte ja auch mal hören. Und dann habe ich mir einen Plattenspieler gekauft.
0: Sehr schön.
1: Ja, und seitdem, ne?
0: Und wir hören, aber wir sehen ihn jetzt nicht in seiner blau gepunkteten Krawatte und in seinem blauen Anzug, Monsieur 100.000 Volt, so wie du es auch sagst, Gilbert Bécaud.

0: Annelie, du hast ja ein wunderbares Temperament. Und der nächste Titel, glaube ich, der ist super temperamentvoll. Das ist Wenn die Rosen erblühen in Malaga. Nun ist meines Wissens Malaga jetzt nicht mehr Frankreich. Also da ist auch so ein bisschen spanisches Temperament bei dir. Und Cindy und Bert hast du ausgewählt. Gibt es einen Grund, dieses Duo hier spielen zu dürfen?
1: Ich fand die Stimme von ihr besonders eindringlich und fand sie auch als Duo gut. Hab damals auch einiges von ihnen gehört. Und ja, Malaga ist Spanien. Ich habe ja Portugiesisch noch studiert und habe auch Portugiesisch unterrichtet lange Jahre an der Uni und Humboldt-Uni. Und diese Mentalität, also Spanisch, Portugiesisch, liegt mir auch. Und deshalb, ja, Malaga, da war ich aber noch nicht.
0: Da muss man aber vielleicht nochmal zurückgehen. Du hast also die Polytechnische Oberschule besucht. Du hast dann die erweiterte Oberschule, nein, was hast du dann besucht?
1: Also ich war in Thüringen ja an einer Grundschule, wie man es heute nennt.
0: Da gab es das?
1: Ja, von der ersten bis zur achten Klasse.
0: Aha.
1: Die war idyllisch am Wald gelegen. Wir gingen immer da zu Fuß zur Schule. Und ich hatte auch gute Lehrer. Und Russisch und Englisch halt. Ne? Und dann, da der Englischlehrer krank wurde, bin ich dann ja auf die erweiterte Oberschule, jetzt Gymnasium, gekommen und habe Französisch angefangen zu lernen.
0: Okay.
1: Und ich war nie auf einer anderen Schule, also Grundschule und EOS. Mhm. Und dann 1971 habe ich das Abitur gemacht und bin dann zum Studium nach Halle-Saale an die Martin-Luther-Universität, Französisch-Russisch.
0: Ich hätte gedacht, dass das schon damals DDR-einheitlich war, denn ich bin in Sachsen in die Schule gegangen und bei uns hieß es schon zweite polytechnische Oberschule und ich bin aber 60 eingeschult worden. Mhm. Und du bist ja etwas früher, das kann durchaus noch gewesen sein, dass da die ich sag mal, Schulverhältnisse andere gewesen
1: aber
0: sind.
1: Aber ich bin 59 eingeschult worden, das eine Jahr weiß ich nicht.
0: Ja, und die Länder gab es aber auch nicht mehr,
1: denn
0: die Bezirke sind ja schon 53 eingeführt worden, also müsste es eigentlich ein einheitliches Bildungssystem. Wir hätten jetzt Margot fragen können, aber die kann nicht mehr antworten. Ne? Aber wir bleiben mal jetzt beim Titel Cindy und Bert und legen jetzt diese Schallplatte auf hier, Wenn die Rosen erblühen in Malaga.
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0: Olle! Aus dem Jahre 1965 kommt ein Titel und da bin ich stolz, dass du den ausgewählt hast, denn er heißt von deiner Seite aus gesehen, aber dich gibt's nur einmal für mich und du meinst natürlich mich, ne?
1: Ja.
0: Ja, also ein Titel der Nielsen Brothers, ein für mich fast vergessenes Duo, aber warum dieser Titel?
1: Ich fand die so schön, auch die Melodie und diese Art zu singen mit einem kleinen Akzent, das fand ich auch schön.
0: Ja, die sind ja schon
1: sehr romantisch.
0: In den 60er Jahren aufgetreten, die waren bei Peter Frankenfeld, die waren, ich sag mal, auch beim Nachwuchswettbewerb des Bayerischen Rundfunks aufgetreten, haben dann einen Schallplattenvertrag gekriegt und sind dann zum Label Elektrola gegangen und haben da wirklich einige Hits nacheinander aufgelegt mit dieser Plattenfirma. Und wie gesagt, du hast dir ausgewählt, aber dich gibt's nur einmal für mich und den hören wir uns einfach an, okay?
1: Ja.

0: Gibt's nur einmal für mich.
1: Es ist jetzt ein Titel, der gespielt werden soll, liebe Annelie, wo ich denke, den sollte ich mal lieber nicht ansagen, weil da könnte anzüglich sein. Würdest du ihn bitte nennen?
2: Ja, das heißt, ich möchte der Knopf an meiner...
1: Schön.
2: So. Also, der Titel heißt, ich möchte der Knopf an deiner Bluse sein.
1: Okay.
2: Gesungen von Bata Illich. Ja. Bata Illich fand ich auch immer so sehr romantisch teilweise. Und ich finde den auch sehr originell, den Titel. Ne? Mhm. Wer möchte nicht als Mann der Knopf an der Bluse sein von der Frau, die er liebt? Ne?
1: Ja.
2: Oder erobern möchte. Mhm. So ist es ja eigentlich.
1: Die Frage ist natürlich, da trägst du sehr oft Blusen oder bist du eher so eine Pulli-Dame oder wie ist das?
2: Ich trage alles, also Blusen auch, aber zurzeit auch viele Kleider und ne, habe mich mal ein bisschen umgestellt auch, weil man hat ja unheimlich viele Angebote jetzt.
1: Erinnerst du dich dann noch an die ersten Tastversuche der Jungs, die vielleicht zu diesem Titel, der ja, ich sag mal, auch aus den 70ern stammt, gewesen ist, wo man sagt, man hatte die erste Schulveranstaltung oder die erste Disco, die man besucht hat?
2: Ich habe eigentlich Erinnerungen an die Weltfestspiele der Jugend 1973. Mhm. Da habe ich ja eine Delegation von Jugendlichen aus Marseille betreut. Und da ist mir aus der Pariser Delegation ein junger Mann aufgefallen. Und ja, da gab es so die ersten Kontakte eigentlich. Ja, der Titel hängt jetzt nicht damit zusammen.
1: Okay.
2: Also ob er mir einen Knopf an der Bluse aufgemacht hat oder nicht, das weiß ich jetzt nicht mehr.
1: Leichte Erinnerungslücken hier bei Annelie Katscher. Nun kommen wir zum Titel zurück. Ich will vielleicht noch was zu Bata Illich sagen.
2: Ja.
1: Es gab ja in der Schlagerwelt so eine Situation, dass auch Ausländer, also Nicht-Deutsche sozusagen, diesen Schlagermarkt mit bedient haben. Und man hat ja versucht, aus vieler Herren Länder dann Interpreten herzuholen. Das waren natürlich doch Interpreten, die brachten Bewegung in das Schlagerleben. Bei Bata Illich ist es so gewesen, der war in der amerikanischen Botschaft und hatte dort ein Gastspiel. Heißt, die haben den zum Spielen in Belgrad eingeladen. Und das hat er auch gemacht. Und da ist jemand dabei gewesen von einer Plattenfirma. Und der hat dann sofort einen Gastspielvertrag bekommen, ist in die USA gegangen, hat in den USA dann getourt, ist dann aber in dem amerikanischen Club Twister in Bad Kissingen gelandet, also hier in Deutschland. Und da ist er wiederentdeckt worden. Also ganz viele schöne Zufälle, die da stattgefunden haben, um ihm dann auch diese Chance hier in Deutschland mit seinen Titeln geben zu können.
2: Sehr interessant.
1: Hören wir also jetzt, ich möchte der Knopf an deiner Bluse sein, Annelie.
2: Gut.

0: Nun hattest du gerade berichtet, dass es eine Situation in der Schulzeit gab, beziehungsweise dann auch bei den Weltfestspielen. Du hast aber auch einen Titel ausgesucht, der über Lehrer geht, und zwar von Christian Anders, Verliebt in den Lehrer. Du warst selbst auch verliebt in den Lehrer?
1: Ja, ich hatte an der Grundschule wirklich richtig gute Lehrer. Und das waren ja so väterliche Freunde dann, ne? Und ich habe meinen Mathelehrer über alles geliebt, also platonisch. Und habe also sehr gerne Mathe gemacht. Das hängt oft zusammen. Und dann an der EOS hatte ich einen wirklich attraktiven Latein- und Griechischlehrer. Und ja, da haben wir uns alle ein bisschen in den verliebt. Und deshalb habe ich diesen Titel gefunden und würde ihn jetzt gerne allen auch zu hören geben.
0: Das heißt, du hast mit ihm das Buchstabieren, das griechische Buchstabieren gelernt.
1: Ich habe nie Griechisch gelernt, sondern Latein.
0: Okay.
1: Aber der war so gut, der hatte Latein, Griechisch und Hebräisch studiert. Aha. Und ja, Mädels waren wirklich in denen so ein bisschen verknallt, kann man sagen.
0: Ich glaube, das war bei Christian Anders ähnlich. Auf den standen die Mädels auch. Ich glaube, der Titel Geh nicht vorbei war einer seiner besten. Oder Nimm den Zug nach nirgendwo. Oder Es fährt ein Zug nach nirgendwo. Find das sind so die heißen Dinger, die er da gebracht hat. Aber wie gesagt, sehr schön, diesen Titel, der natürlich auch eine soziale Komponente widerspiegelt, die in der Gesellschaft stattgefunden hat. Wir hören Verliebt in den Lehrer und Christian Anders.

0: Wir hatten vorhin darüber gesprochen, dass du ja auch zu den Weltfestspielen gewesen bist.
1: Ja.
0: Und dass es auch, ich sag mal, auf dem deutschen Schlagermarkt viele internationale Interpreten gibt. Ein gutes Beispiel dafür ist Paola. Und die hat ja den Titel Lonely Blue Boy gesungen. Und der ist natürlich auch für sie ein sehr großer Erfolg geworden. Und da muss ich dich natürlich fragen, warum jetzt hier dieser Titel?
1: Ja, nach den Weltfestspielen mussten wir uns natürlich trennen. Das war ja so ein bisschen meine erste große Liebe gewesen. Und der junge Mann fuhr ja wieder weg und ich blieb hier. Und in dem Lied, in diesem Titel geht es ja um jemanden, der wegfährt und jemand, der zurückbleibt. Und das hat mich so angesprochen nochmal in der Erinnerung.

0: Nun sind Erinnerungen im Leben eines Mädels, einer Frau, einer Jungfrau natürlich sehr wichtig. Und wenn ich die Titelliste hier sehe, dann lese ich hier Julio Iglesias. Ob ich das richtig ausspreche, weiß ich nicht. Auf alle Fälle spricht er ja auch immer so schmachtend. Die Mädels und die Frauen haben ihn gemocht. Und du hast ausgewählt, wenn ein Schiff vorüberfährt.
1: Ja.
0: Aber warum muss das dann nun wieder ein Titel sein, wo derjenige auch wieder wegfährt und vorüberfährt?
1: Ja, aber das hat ja mit dem anderen Titel durchaus auch zu tun.
0: Okay.
1: Denn wir haben uns ein Jahr nach den Weltfestspielen nochmal gesehen, hatten auch Briefkontakt in der Zeit. Ich konnte ja nicht nach Frankreich fahren, aber er konnte ja in die DDR kommen. Und da hat er mir so eine Platte wieder mitgebracht und er, ja, Julio Iglesias Un Canto a Galicia heißt das ja im Original. Das hat mich auch sehr angesprochen und es ist die Thematik, jemand fährt vorüber. Und für mich war das sehr traurig, denn ich blieb zurück.
0: Ein bisschen bin ich jetzt neidisch auf den Mann, der drei Titel für dich so bewegend hier gebracht hat. Jetzt möchte ich aber auch mal den Namen erfahren.
1: Ja, der hieß Manuel.
0: Also, liebe Hörerinnen und Hörer, wenn Sie Manuel in Frankreich kennen sollten oder Manuel in Frankreich hört uns, er möchte unbedingt nochmal bei Radio Ginseng anrufen und Annelie Katscher soll dann erreicht werden, damit hier wieder eine sehr schöne Verbindung geschmiedet werden kann.
1: Dankeschön. Es wäre schön, ja.

0: Und nun wird's spannend. Denn, Manuel, den Namen haben wir schon erfahren, und du hast eine Titelzeile, Dich werd ich nie vergessen, aus dem Jahre 1957, ein oft wieder gecoverter Titel. Aber wir haben eine Variante von, und jetzt hör mal gut zu, Katharina Germaine Maria. Kennst du die?
1: Katharina Valente.
0: Ja, das ist genau richtig. Die ist 31 in Paris geboren und ist heute immer noch aktiv, also über 90, macht noch einen Podcast. Es ist Wahnsinn, diese Frau, die hat natürlich unter ganz vielen Pseudonymen auch gearbeitet, unter anderem immer mit ihrem Bruder Silvio Francesco. Und sie war auch in vielen Sprachen unterwegs. Mhm. Sie hat sehr viel moderiert. Sie ist eine wunderbare Entertainerin. Sie hat getanzt, gesteppt, Gitarre gespielt. Also eine tolle Frau.

0: hier so mit dir unterhalte, dann stelle ich mir vor, auch du könntest ein Titelblatt gut füllen. Denn Howard Carpendale hat es geschafft, einen Titel zu singen, Das schöne Mädchen von Seite 1. Ja, in dem Zusammenhang die Frage, Howard Carpendale, auch du bist ein Verehrer von ihm?
1: Ja, ich finde ihn auch sehr vielseitig. Mhm. Die Stimme finde ich gut.
0: Ja.
1: Und er ist ja bis heute immer noch aktiv und begeistert viele.
0: Mhm.
1: Ne?
0: Mhm.
1: Also ich fand ihn gut, aber ja, meine Zeit, den Schlager zu hören, die liegt da früher.
0: Die liegt weit zurück,
1: ja,
0: okay.
1: Ja.
0: Du hast aber hier auch dieses schöne Mädchen auf Seite 1 ausgewählt, weil es wohl vom Arrangement für dich ein besonderer,
1: ja,
0: ich sag mal, Pfund, ja, gewesen ist. Ne?
1: Ja, mhm. Und ich finde auch den Dialekt, den er da singt, der ist nett anzuhören, fand ich auch immer schön.
0: Ich habe immer gedacht, der hat das auch extra gemacht und die haben das auch so gelassen, weil das war ein Markenzeichen.
1: Kann,
0: ne,
1: sein,
0: tiefe,
1: ja,
0: Stimme,
1: ja,
0: dann dieser, ich sag mal, südafrikanische Dialekt dazu.
1: Mhm.
0: Und ich meine, ein begnadeter Sänger war auch. Jetzt also das schöne Mädchen auf Seite 1. Wir werben nicht mehr für einen Katalog, aber es singt Howard Carpendale.

0: Oh yeah!
1: Ein doch auch etwas älterer Titel, der mir hier auf deiner Playlist aufgefallen ist, kann Liebe alles verzeihen. Ein Mann, der in den 50er und 60er Jahren der absolute Topsänger war, Freddie Quinn, der wirklich 10 Jahre lang Hit an Hit hatte, die Charts gestürmt hat, von Media Control bestens bewertet wurde und der hat 60 Millionen Schallplatten in dieser Zeit verkauft. Unglaublich, eigentlich ein Wiener, wir alle kennen ihn aber als Hamburger, meinen immer, dass wir ein Hamburger Jung, ist überhaupt nicht der Fall. Kann Liebe alles verzeihen?
2: Also ich habe den Titel gewählt, weil das Original mir sehr gut gefällt von Teddy Savalas. Und die Variante hatte ich mal gefunden und da habe ich gedacht, da gibt es vielleicht eine deutsche Fassung für diese Sendung. Und das hat mir gut gefallen, Freddie Quinn, die Stimme und diese ganze Ausstrahlung auch.
1: Ja. Liebe Hörerinnen und Hörer, Freddie Quinn, kann Liebe alles verzeihen.

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0: Wir machen einen kleinen Sprung und sind jetzt mit einem Interpreten im Jahre 1990. Und du hast einen Titel ausgewählt von Roy Orbison, der von Roy Black gesungen wird.
1: Ja.
0: Traumhaft instrumentiert, muss ich sagen. Ein wunderbares Arrangement. California Blue.
1: Ich liebe diesen Titel und ich liebe Roy Orbison auch. Ich kenne viele seiner Titel auch. Und dann habe ich die deutsche Variante mit Roy Black gefunden und fand es originell, weil das war mir gar nicht bewusst, dass er das gesungen hat. Also man kennt ja Ganz in Weiß und ganz tolle Lieder von ihm. Aber das hat mich sehr angesprochen.
0: Es war in der Zeit seines Comebacks, als er auch in großen Fernsehserien wieder mitgespielt hat. Er war ja auch lange Zeit weg vom Fenster, weil eben der Schlager der 60er Jahre dann auch irgendwann totgeritten war. Und Anfang der 90er Jahre, wie gesagt, auch vor seinem Ableben, ist es dann wirklich gelungen, ihn nochmal mit neuen Titeln zu bestücken, ihn dafür zu begeistern. Denn er wollte ja eigentlich auch was anderes singen, wissen wir ja mittlerweile heute alle. Er wäre gerne ein Rocker gewesen und hätte gerne viel härtere Titel in anderen Sprachen gesungen, aber sein Timbre der Stimme ist eben, ich sag mal, für Ganz in Weiß und sicherlich auch für California Blue bestens geeignet.
1: Ja.

0: Ja, und wir haben die ganz große Freude jetzt, einen Titel von Max Raabe zu hören, nämlich Den perfekten Moment. Also zwei Männer singen ihn, Max Raabe und Samy Deluxe. Der perfekte Moment passt wunderbar. 60 Minuten unserer Sendung sind auch gleich um, liebe Annelie. Ich danke dir ganz besonders, dass du hier zum Schlagerplaneten gekommen bist, zum Schlagerplaneten Ginseng, hier bei Radio Ginseng. Ich danke dir ganz herzlich, dass du hierher gekommen bist, diese Titelauswahl gewählt hast und natürlich auch unseren Hörern das eine oder andere aus deinem Leben, unter anderem auch von Manuel, berichtet hast. Vielen, vielen herzlichen Dank.
1: Ich bedanke mich auch für die Einladung, hat mir viel Spaß gemacht.

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Ja, hallo und herzlich willkommen zu ProGA, der progressivsten Sendung bei Radio Ginzing. Wir begeben uns heute in die dritte Runde des Schallplattenjahres 1976. In der ersten Sendung hatten wir uns mit dem vermeintlichen Ende des Progrocks durch Kommerzialisierung beschäftigt. In der vorigen Sendung aber gesehen, dass gerade der Progrock in Deutschland im Aufblühen war. In der dritten Runde zum Schallplattenjahr schauen wir hauptsächlich nach Großbritannien, denn dort entwickelte sich Mannigfaltiges. Ein sehr schönes Beispiel, wie Progrock auch kommerziell erfolgreich sein konnte, lieferten Manfred Mann's Earth Band. Mit dem Album Roaring Silence gelang ihnen der kommerzielle Durchbruch. Dabei hatten sich kurz vor der vorher die Band von Gründungsmitglied Mick Rogers heißt er, getrennt. Es gab wie so oft Differenzen bezüglich der musikalischen Entwicklung der Band. Jedenfalls musste der Part Gitarre und Gesang neu besetzt werden. Er wurde zunächst mit Chris Thompson besetzt, der sich auf eine Zeitungsanzeige beworben hatte. Da aber sein Gitarrenspiel nicht an das von Mick Rogers heranreichte, verpflichtete man kurzerhand einen zweiten Gitarristen namens Dave Flatt. Wobei kurzerhand eigentlich gelogen ist, denn seine Verpflichtung beruhte letztendlich auf irgendwelchen Beziehungen um fünf Ecken, Zufällen und Kuriositäten. Aber die hebe ich mir mal für eine spätere Sendung auf. Der Erfolg von The Roaring Silence fußte vor allem auf der Version von Blinded by the Light, einem Springsteen-Titel. Dabei hat das Album, das sich so spielerisch zwischen Progrock, Classic Rock und Art Rock bewegt, noch viel mehr zu bieten. Die Songs sind mal verspielt, mal hymnisch und manchmal fast jazzig, aber wirklich nie beliebig. Die Vielseitigkeit zeigt sich auch in dem Song Singing the Dolphins Through. Der Song nimmt sich Zeit, er entwickelt sich langsam, lebt von Atmosphäre und kleinen Details. Der Titel stammt übrigens von Mike Heron, einem schottischen Musiker. Und er ist ein Paradebeispiel dafür, wie Manfred Mann fremde Kompositionen auseinandernahm und ihnen ein vollkommen neues Klanggewand verpasste. Natürlich unverkennbar Earth Band. Besonders Manfred Manns Synthesizer-Soli und Barbara Thompsons Saxophon verleihen dem Stück die Farbe eines progressiven Meisterwerks. So ist dieser Song, bei dem es um die Suche nach und die Hoffnung auf Frieden geht, für viele Fans das eigentliche Highlight der Platte.

Ja, wir bleiben im wirtschaftlich und von der Jahrhundertdürre, ja, einer Jahrhundertdürre und Hitze gebeutelten Großbritannien des Jahres 1976. Ich erinnere mich zwar nicht an die vielen Streikwellen und die Pfundkrise, die das Land überzogen, aber an die Hitze sehr wohl, denn ich war in diesem Sommer zunächst in Cornwall und dann noch eine Woche in London gewesen. Wochenlang kein Regen, Wassermangel, Temperaturen täglich um die 32 Grad. Ja, der Hyde Park war total gelb, da war nur noch Stroh und Straßen und Bürgersteige schmolzen in der Hitze. Ja, und genau zu dieser Zeit brachte Jeff Lynne mit seinem Electric Light Orchestra eine Platte auf den Markt, die heute als das Filetstück einer Plattentrilogie gilt, die das Electric Light Orchestra von 1975 bis 1977 veröffentlichte. A New World Record. Gerade war dieses Album noch Album der Woche bei Radio Ginseng und es gilt als das Album, bei dem Jeff Lynne, der alle Stücke komponiert hatte, von den Kritikern zum sechsten Beatle gemacht wurde. Weil er beim Songwriting keinerlei qualitative Abstriche verzeichnet. Schön und gut, für mich hinkt dieser Vergleich immer, denn die Beatles waren die Beatles und Jeff Lynne war halt Jeff Lynne. Er hat es geschafft, Rock, Pop und Klassik zu einem futuristischen Spektakel zu verschmelzen. A New World Record besteht für mich fast nur aus Hit-Songs. Shangri-La, Telephone Line, Living Thing, Tightrope, Rock Area und das noch aus Move-Zeiten stammende Do-Ya. Das Album als auch die ausgekoppelten Singles erreichten in den internationalen Charts mindestens die Top 10. Aufgenommen hatten ILO die Platte übrigens im damals hypermodern höchst angesagten Music Lens Studio in München. Und da entstand auch der Song Rock Area, bei dem es um eine humorvolle Annäherung zwischen Rock'n'Roll und klassischer Oper geht. Der Song ist eine Feier der Musik, die Gengrenzen einreißt. Genau wofür das Electric Light Orchestra ohnehin berühmt war. Das Opernintro am Anfang des Songs wird übrigens von der Sopranistin Mary Thomas gesungen mit einem hörbaren Akzent. Sie singt in Deutsch folgende Worte. Fern, die wieder in die Ferne, man hört die Musik. Ja, hört mal genau zu. Hier ist Rock Area.

0: Ja, und wir bleiben im heißen England und kommen zum Bluesrock. Der Brite Robin Trower, der von 1967 bis 1971 Mitglied von Procol Harum war, gründete 1973 seine eigene Band unter seinem Namen. Vorbild war der Gitarrensound à la Jimi Hendrix. Mit James Dewar am Bass und Bill Lordan an den Drums bildete Robin Trower ein famoses Trio, das 1976 das Album Long Misty Days herausbrachten. Ja, wie eigentlich alle seine Alben in den 70er Jahren erreichte auch dieses vor allem in den Vereinigten Staaten Top-Platzierung. Long Misty Days schaffte es auf Platz 24 der amerikanischen Albumcharts. Doch noch besser platzieren konnte sich mit Platz 10 im gleichen Jahr das erschienene Live-Album von ihm. Aus diesem hören wir den Titel Lady Love.
1: We're going to do something off the second album. This one's called Lady Love.

Ja, Rainbow, die 1975 von Ritchie Blackmore nach seinem Ausstieg bei Deep Purple gegründete Hardrock-Band legte 1976 mit Rainbow Rising ein zweites Album vor, das nach dem durchwachsenen Debüt neue Maßstäbe in der hardrockenden Welt setzen sollte. So las ich es jedenfalls bei Metal.de, wo es weiter heißt, Sänger Ronnie James Dio und Ritchie Blackmore ergänzen sich auf Rising perfekt und zaubern einen Gänsehautmoment nach dem anderen in die Ohren des Hörers. Tja, sorry, aber gemeint sind sicher die Hardrock-Hörer und Fans und da bin ich mir nicht sicher, ob ich einer bin. Bei Metal.de ist man da von diesem Album regelrecht begeistert. Dort heißt es sinngemäß, Dio und Blackmore ergänzen sich perfekt. Cozy Powell und Jimmy Bain bildeten eine außergewöhnliche Rhythmusgruppe und Martin Birch sorgte für den passenden Sound. Das Urteil lautet schließlich, hier wurde nichts, absolut nichts falsch gemacht. Ein Muss für jeden Hardrock-Fan. Rising hat Geschichte geschrieben und enthält 6 Songs für die Ewigkeit. Na gut. Ich bin mir nicht sicher, ob ich zur eigentlichen Zielgruppe gehöre, aber hören wir doch einfach mal selbst rein und ihr könnt auch selbst entscheiden, wozu ihr gehören wollt. Hier sind Rainbow mit Starstruck.

Die kanadische Band Rush gehört für manche Musikkritiker zu den unangefochtenen Göttern des Progrock. Zumindest wird behauptet, dass diese seit 1968 wirkende Band stilprägend war und ist. Ich bin da ein wenig anderer Meinung, zumindest was den Progrock anbelangt. Was allerdings die Entwicklung des Hardrocks und des Heavy Metal anbelangt, möchte ich Rush den stilprägenden Charakter nicht absprechen. Und das, was sie da auf ihrem 1976 erschienenen Album, 2112, also auf Deutsch, 2112, ja, abgeliefert haben, zumindest in dem über 20-minütigen Titelstück, war eine Verbindung von klassischem Hardrock mit progressiven Elementen und gilt als früher Vorläufer des Progressive Metal. Ja, Rush avancierten mit ihrem vierten Album dadurch zu einer unsterblichen Legende des progressiven Hardrocks. Leider reicht die Zeit dieser Sendung nicht aus, diese siebenteilige Science-Fiction-Suite zu spielen, die von einer nicht wünschenswerten Herrschaft der sogenannten Solar Federation behandelt. Ich habe hier den Schlusspunkt des Albums mitgebracht, Something for Nothing. Beginnt verhalten, doch dann geht doch ein bisschen die Post ab.

Ja, wir wechseln zum symphonischen Prog-Rock von Camel. Die Briten zeigten einmal mehr, dass der klassische Prog-Rock 1976 noch nicht ganz am Ende war. Nach dem instrumentalen Konzeptalbum The Snow Goose kehrte die Band 1976 mit dem Album Moon Madness wieder zum klassischen Camel-Sound zurück. Die beiden aber Hauptakteure Andrew Lortimer und Peter Bartons bekamen es gut hin, die unterschiedlichen Interessen bei diesem Album zu vereinen. Lortimer wollte eher in Stilrichtung von Selling England by the Pound von Genesis. Bartons wollte mehr eingängiges Material. Egal, dieses vierte Album zeigte wieder einmal den hervorragenden Dialog zwischen Gitarre und Querflöte, die beide harmonisch mit dem klassisch inspirierten Keyboards verschmelzen. Wobei alles von einer dynamischen Rhythmusgruppe getragen wird, die zweifelsohne vom Jazzrock beeinflusst ist. Das Album kam beim Publikum gut an und erreichte mit Platz 15 der britischen Charts die höchste Platzierung aller Camel-Alben. Aber es war auch das letzte Camel-Album in Gründungsbesetzung. Und dann gab es noch eine Besonderheit. Die Band wartete hier angeblich mit einer Art Mini-Konzept auf. Sie beschrieb sich selbst mit 4 Songs. Andrew Lortimer war Airborne. Andy Ward war der Song Lunacy, Peter Bartons war der Chord Change und Doug Ferguson stellte Another Night dar. Ja, ich kann hier nur einen dieser Songs spielen. Hier sind Camel mit Airborne, das den Gitarristen, Flötisten und Sänger Andrew Lortimer darstellen soll. Und das klingt schon fast mehr nach einem atmosphärischen Softrock als nach Prog.

1976 war das Jahr des internationalen Durchbruchs von Peter Frampton als Solokünstler. Sein Live-Album Frampton Comes Alive stürmte in den USA die Charts, erreichte im Vereinigten Königreich Platz 6 und in Deutschland Platz 4. Frampton war ein Sunny Boy, ein Teenager-Schwarm, der mit der britischen Band The Hurt Erfolge feierte und anschließend zusammen mit Steve Merritt von den Small Faces und Greg Ridley von Spooky Truth bei Humble Pie für Furore sorgte, die als sogenannte Supergroup verschrien war. Mit seinem Live-Album 1976 prägte er den für ihn so charakteristischen Gitarrensound durch die Verwendung der sogenannten Talkbox oder Mouth-Tube. Das ist ein Effektgerät, mit dem man den Gitarrenklang mittels eines Schlauchs mit seinem eigenen Mund modulieren kann. Songs wie Baby I Love Your Way, Show Me The Way erreichten genauso Kultstatus wie der Song, den wir jetzt aus diesem Album hören, Do You Feel Like We Do. Eigentlich auf dem Album über 14 Minuten lang, hier in einer 4-minütigen Kurzversion.

ja, Peter Frampton. Spätestens mit Love Hurts und dem Album Hair of the Dog 1975 hatte sich Nazareth weltweit einen festen Platz im Hardrock-Lager erobert. Beim Nachfolgealbum überraschten die Schotten dann mit experimentelleren Tönen zwischen Boogie und Bluesrock. Close Enough for Rock'n'Roll heißt dieses Album und ich denke, sie sind dabei nahe genug am Rock'n'Roll und ich finde, dass diese ruhigere Seite von Nazareth, ja, dass das der Band sehr, sehr gut steht. Ich habe den Song Homesick Again für euch ausgesucht.

Wir haben heute ja fast ausschließlich auf Großbritannien zurückgeblickt und festgestellt, der klassische Prog-Rock war 1976 noch lange nicht tot. Gleichzeitig tat sich im Hardrock und Bluesrock so einiges und die Protestwelle gegen die etablierten Bands, deren Streben hin zum kommerziellen Erfolg, wurde immer stärker. Punk und New Wave standen bereits in den Startlöchern. Im November 1976 erschien mit Anarchy in the UK die erste Single der Sex Pistols. Insofern war 1976 rückblickend ein irres und ausgesprochen vielfältiges Schallplattenjahr mit Musik aus den unterschiedlichsten Genres. Und noch längst ist nicht alles erzählt. Mainstream, Fusion, Elektronik, so vieles ist noch offen. Die vorerst letzte Folge zum Schallplattenjahr 1976 ist deshalb bereits prall gefüllt. Für heute verabschiede ich mich mit einem langen Monster-Song der britischen Band Hawkwind. Sie gelten als die Begründer des Bassrocks und das ist so eine psychedelische Spielart des Hardrocks. Und von ihrem 1976 erschienenen Album Astounding Sounds, Amazing Music hören wir den Titel Steppenwolf. Eigentlich ein sehr geerdeter und rockiger Song, den wir aber nicht ganz schaffen werden. Na dann, bis zum nächsten Mal. Dietmar Witt sagt auf jeden Fall, Madidude.

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3: Hallo und herzlich willkommen zu einer neuen Ausgabe von 6040, der Sendung mit der gepflegten Beatmusik bei Radio Ginseng. Mein Name ist Günter Schicht und wie immer freue ich mich sehr, dass Sie eingeschaltet haben. Die heutige Sendung startet mal wieder mit einem Titel von Gundi.

Schachspiel von Gerd Gundermann von seinem ersten Soloalbum Männer, Frauen und Maschinen, das 1988 noch in der DDR bei Amiga erschienen war. Unter den Musikern, die auf der Platte mitgewirkt haben, war auch Ex-Renft Peter Cäsar Gläser. Die Rezeption des Albums durch die DDR-Obrigkeit war ambivalent. Bei der SED-Bezirksleitung in Cottbus, dem Heimatbezirk Gundermanns, war er wegen seiner Kritik der Arbeit im Tagebau und natürlich auch nach seinem Parteiausschluss zur Unperson geworden. In der Berliner Künstlerszene, auch der offiziellen, war er jedoch akzeptiert. Im März 1989 nahm er am staatlichen Kongress der Unterhaltungskunst teil und hielt einen kritischen Diskussionsbeitrag. Der anwesende Chefideologe der SED, Kurt Hager, war zwar mit dem Beitrag nicht einverstanden, sprach in einer Tagungspause jedoch mit Gundermann. Ein Foto der beiden wurde veröffentlicht und rief eine wütende Reaktion beim ersten Sekretär der Bezirksleitung der SED in Cottbus hervor. Der beschwerte sich bei Erich Honecker über Hager wegen dieses Fotos. Soweit eine kleine Geschichte aus dem untergegangenen Land. Apropos Untergang. Untergang heißt auf Ungarisch Wegset. Eine Frau, die den Untergang bedeutet oder auch eine verhängnisvolle Frau, ist dann Avexet Asonia. Und das ist ein Titel von Gemini.

Das waren Gemini, eine ungarische Band, die wir bisher, glaube ich, noch nicht bei 60/40 hatten. Sie gründeten sich 1965. Das erste Album erschien dann nach Neuformierung 1976 und es sollte ihre einzige LP bleiben. Von der verhängnisvollen Frau geht es zu schmutzigen Frauen, den Dirty Women.

Dirty Women, Sie haben es natürlich erkannt, das war ein Black Sabbath vom 7. Studioalbum der Band Technical Ecstasy aus dem Jahr 1976. Es war ein weniger erfolgreiches Album, dessen Aufnahmen in Miami bereits vom Streit zwischen den Musikern gekennzeichnet war. Ozzy Osbourne meinte dazu, im Studio geriet alles außer Kontrolle. Wir fummelten viel zu lange an unwichtigen Details herum und bemühten uns um einen perfekten Sound, anstatt uns auf Riffs und Melodien zu konzentrieren. Die Leute stört es nicht, wenn der Gitarrist kleine Fehler macht. Sie wollen einen Menschen und keine Maschine hören. Mich deprimierte das alles maßlos. Irgendwann ging es mir nur noch darum, den Vorschuss der Plattenfirma einzusacken und irgendwie das Album abzuschließen. Ja, bei solchen Streits stellt sich oft die Frage, warum muss das sein?

Warum muss das sein? Ein Titel von Yoko Dev, die ja eine der wichtigsten Bands für die Entwicklung deutschsprachiger Rockmusik waren, weil sie für dieses Genre so ziemlich die ersten gewesen sind, die mit deutschen Texten aufnahmen. Nach Auskunft des Musikjournalisten Jürgen Balitzki war Stapellauf von Yoko Dev der erste deutschsprachig gesungene Rocktitel überhaupt. Unter www.yokodev.de kann man jede Menge Informationen und Anekdoten über die Band nachlesen, zum Beispiel auch, wie es bei den Auftritten in der DDR der 1970er so zuging. Die Seite wurde von Bandgründer Jörg Schenkel online gestellt. Von Warum muss das sein, kommen wir zu Warum fühlt sich mein Herz so schlecht an? Why does my heart feel so bad?

Why Does My Heart Feel So Bad? Das war Moby von seinem Album Play aus dem Jahr 1999. Geschrieben hatte den Titel bereits 1992. Damals nach eigener Aussage ein Stück mittelmäßiger generischer Techno, das er gründlich überarbeitet hat. In der neuen Variante sind dann Samples eines Titels aus dem Jahr 1963 von einer Band namens Banks Brothers enthalten. Im Video zum Titel tritt eine Zeichentrickfigur mit dem Namen Little Idiot auf. So ein Little Idiot ist sicher auch ein bisschen crazy und das ist ein Titel von Sando.

Crazy Little Thing Called Love erschien 1979 als Single. Freddie Mercury schrieb das Lied als Hommage an seine Helden Elvis Presley und Cliff Richard. Über die Komposition sagte er: Crazy Little Thing Called Love habe ich in 5 bis 10 Minuten geschrieben. Ich habe es auf der Gitarre gemacht, die ich überhaupt nicht gut spielen kann. Und das war in gewisser Weise sogar gut, weil ich dadurch eingeschränkt war, da ich nur wenige Akkorde konnte. Es war eine gute Disziplin, weil ich einfach innerhalb eines kleinen Rahmens schreiben musste. Ich konnte nicht zu viele Akkorde ausprobieren. Und gerade wegen dieser Einschränkung ist, glaube ich, ein guter Song entstanden. Soweit Freddie Mercury. Der Titel erreichte als erste Single von Queen Platz 1 der US Billboard Charts. Wer von dem Crazy Little Thing Called Love besessen ist, der hat nach der geliebten Person meistens Sehnsucht.

Das waren die Pudis mit Sehnsucht. Ins Englische lässt sich Sehnsucht mit Longing, aber auch mit Desire übersetzen. Da gibt es einen Titel von U2. Da wir U2 aber erst vor einigen Sendungen hatten, habe ich weitergesucht und einen Titel Desire gefunden, der von Yellow stammt, und den hören wir jetzt.

Desire von Yellow. Das Schweizer Elektropop-Duo besteht aus Dieter Meier und Boris Blank. Der Name Yellow hat nichts mit der Farbe zu tun, sondern ist ein Kunstwort aus Yelled Hello, also gebrülltes Hallo. Desire stammt vom berühmtesten und erfolgreichsten vierten Studioalbum von Yellow, das sie Stella nannten und auf dem auch der Überhit Vicious Games enthalten ist. Desire war nach Vicious Games die zweite ausgekoppelte Single. Das zugehörige Video wurde in Havanna gedreht. In der Schweiz kam Desire bis auf Platz 19 der Charts, in Deutschland reichte es für einen 16. Platz. Ihre derzeit letzte EP haben Yellow 2020 herausgebracht. Desire als Zärtlichkeitsbedürfnis kann zum Beispiel Schmusen auf dem Flur betreffen.

da waren wir eindeutig in den 1980ern. Das war Petra Zieger mit Schmusen auf dem Flur. Nach dem Schmusen auf dem Flur geht man vielleicht miteinander. Man ist dann also gebunden oder bound und das ist ein Titel von Susan Vega.

Susan Vega hat ja kürzlich bei einem Auftritt in Brandenburg in ihren 67. Geburtstag eingefeiert. In Börnecke bei Bernau fand das Festival Inselleuchten an neuen Ufern statt. Susan Vega war Stargast und Schlussakt am 10. Juli, nachdem zuvor Dota und Keimzeit aufgetreten waren. Es gab dann um Mitternacht eine Gratulation mit Torte für die Künstlerin. Ausgangspunkt für unsere kleine musikalische Reise in die Gefilde der Zweisamkeit war ja vorhin der Titel Sehnsucht der Pudis. Ich hätte jetzt noch eine kleine Sehnsucht anzubieten.

Das war Dagmar Manzel, die ja vor allem als herausragende Schauspielerin bekannt ist. Im Oktober werden wir sie im neuen Film von Andreas Dresen erleben können. Er heißt Alte Liebe und ist die Verfilmung eines Buches von Elke Heidenreich und Bernd Schröder. Die männliche Hauptrolle spielt Joachim Krohl. Wir haben noch Zeit für ein längeres Stück. Das wird Waiting for the Miracle von Leonard Cohen sein. Der Song stammt von seinem Album The Future, das 1992 erschienen ist. Es war das 9. Studioalbum von Leonard Cohen. In die Zeit der Entstehung des Albums fiel der Fall der Berliner Mauer, wie auch die Unruhen in Los Angeles von 1992. Leonard Cohen hatte diese Ereignisse in diesem Album indirekt verarbeitet, indem er sein Gefühl für die Turbulenzen der Welt zum Ausdruck brachte. Das Album wurde in einer großen Besetzung von Musikern und Toningenieuren in mehreren verschiedenen Studios aufgenommen. Die Credits listen fast 30 Sängerinnen und Sänger auf. Das Album wurde in Cohens Heimat Kanada, wie auch in Europa und den USA, recht erfolgreich. Hören wir also jetzt zum Ende dieser Sendung Leonard Cohen. Vorher darf ich mich aber noch von Ihnen verabschieden. Schön, dass Sie mit dabei waren. Mein Name ist Günter Schicht. Schalten Sie gern auch in der nächsten Woche wieder bei 6040 ein. 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
2: Das war wie immer der Startschuss in unsere Sendung Sternenstunde, das Magazin für Raumfahrt und Astronomie hier auf Radio Ginseng. Am Mikrofon ist Matthias Loke und ich begrüße euch, Sie, ganz herzlich zu diesem Infomagazin. Was haben wir denn heute im Programm? Wir schauen nochmal zurück auf die Sonnenfinsternis vom 12. August 2026, was das für Erkenntnisgewinne für Wissenschaftler bringt. Dann haben wir ein Gespräch mit der TU Bergakademie Freiberg. Die haben einen Studiengang aufgelegt, in der es um die Nutzung von Ressourcen im Weltall geht. Und natürlich gibt es die Nachrichten, wie immer zusammengestellt von Rainer Schmidt. Doch bevor wir hier mit Musik starten, müssen wir noch mal zurückkommen auf eine ganz wichtige Meldung für die deutsche Raumfahrt. Es ist ein Meilenstein erreicht worden, denn die Trägerrakete Spektrum hat bei einem Testflug vom norwegischen Weltraumbahnhof Andøya aus den Orbit erreicht. Entwickelt wurde die Trägerrakete von dem bayerischen Raumfahrtunternehmen ISA Aerospace. Und das Wichtige dabei ist, damit hat Deutschland erstmals eine eigenständige Möglichkeit, Satelliten ins All zu bringen. Vorausgesetzt natürlich, das System erweist sich als stabil. Die Rakete hatte nach Unternehmensangaben 5 kleine Satelliten sowie ein technologisches Experiment an Bord. Die Rakete ist 28 Meter lang und sie kann Nutzlasten bis zu 1 Tonne transportieren. Das erklärte Ziel ist, man will als Europa und Deutschland unabhängiger werden von außereuropäischen Anbietern wie SpaceX des Milliardärs Elon Musk. Und möglicherweise wird ISA Aerospace noch in diesem Jahr einen weiteren Start folgen lassen. Der erfolgreiche Flug ist insofern bedeutsam, weil der Zugang zum Weltraum eines der größten Hürden für die Raumfahrtindustrie bleibt. Denn Deutschland und Europa wollen mehr eigene Satelliten ins All schicken, für wirtschaftliche und wissenschaftliche Zwecke, aber auch zur militärischen Nutzung. Man will sich auf sich selbst verlassen können und dazu braucht Europa mehr eigene Raketenbauer und erfolgreiche Starts. Zwar haben die Europäer die weitaus größere Rakete Ariane 6 noch zur Verfügung, doch Europa ist für den Transport von Satelliten ins All auch auf SpaceX angewiesen, zumal SpaceX auch deutlich billiger ist als Flüge mit der Ariane 6. SpaceX hat die Falcon 9 als Arbeitstier oder als Sammeltaxi im Programm. Doch derzeit ist unklar, worauf sich Elon Musk eigentlich konzentrieren wird. Auf das Starship, die Riesenrakete, mit der Menschen zum Mond und zum Mars gebracht werden sollen. Vielleicht auf Rechenzentrum für KI im All, die dort laut Musk wesentlich effizienter betrieben werden können als auf der Erde. SpaceX hat jedenfalls bereits damit begonnen, für die Zeit nach 2028 keine Aufträge mehr für die Trägerrakete Falcon 9 entgegenzunehmen. Das bringt die Europäer in Zugzwang, was Transportraketen angeht. Und es gibt noch ein weiteres Problem. Starts der Ariane 6 finden in Französisch-Guayana in Südamerika statt, also weit entfernt von Europa. Das könnte in Krisenzeiten zu einem Sicherheitsproblem werden. Für kleine Raketen ist wie bei der Spektrum-Rakete Norwegen ein Startplatz. Zu beiden Startplätzen muss alles aber aufwendig transportiert werden. Dieses Problem haben die Chinesen und die Amerikaner nicht in dieser Dimension. Deutschland will in den nächsten 5 Jahren 35 Milliarden Euro in den Weltraum investieren. Der erfolgreiche Start von Spektrum kann also nur der Anfang gewesen sein.

0: Ja, liebe Hörer und Hörer hier in der Sternstunde, Sie haben vielleicht auch die Sonnenfinsternis am 12. August hier in Europa mitverfolgt, teilweise partiell wie in Berlin oder in Deutschland, teilweise vielleicht sogar total wie in Spanien oder auf Mallorca. Es sind ja viele Urlauber direkt nach Mallorca gefahren, um sich die totale Sonnenfinsternis anzuschauen. Das hat manchmal geklappt, manchmal nicht, aber die Sonnenfinsternis ist immer ein besonderes Ereignis und es gibt sogar ein Institut in Deutschland, was sich natürlich mit der Sonne befasst. Das ist das Max-Planck-Institut für Sonnensystemforschung in Göttingen und ich habe die Freude, mit dem Wissenschaftler Johann Hirzberger von diesem Institut zu sprechen und wir werden uns über ein spezielles Thema unterhalten. Aber erstmal guten Tag, Herr Hirzberger.
1: Ja, guten Tag.
0: Herr Hirzberger, schauen Sie sich eigentlich Sonnenfinsternisse real noch an, also so mit so einer Verdunklungsbrille, oder sind diese Sonnenfinsternisse für Sie alltäglich, weil Sie sich ohnehin damit beschäftigen?
1: Wir schauen schon natürlich alle im Haus hier fasziniert auch auf die Sonne, weil das ist schon ein spannendes Ereignis, das man nicht jeden Tag sieht. So freilich die partiellen Sonnenfinsternisse, die sind jetzt nicht so spektakulär und die totalen, da müsste man halt irgendwo hinfahren. Aber es ist schon auch für jeden Wissenschaftler oder für jeden Sonnenphysiker ein spannendes Ereignis, das er sich nicht entgehen lässt.
0: Nun sind ja die totalen Sonnenfinsternisse für Sie interessant, wie am 12. August. Also in Spanien war sie total oder über Teilen von Spanien. Warum ist das für Sie als Wissenschaftler so interessant?
1: Es ist gar nicht, so totale Sonnenfinsternisse sind heute gar nicht mehr so spannend, weil man ja Sonnenfinsternisse mit Instrumenten selber simulieren und täglich simulieren kann. Es gibt natürlich ganz spezielle Nischenforschungsfelder, die das immer noch beobachten und da immer noch wissenschaftliche Erkenntnisse ziehen. Von unserer Seite war das eher mehr als Ereignis gedacht, weil wir die Sonne von mehreren Seiten beobachten und versuchen die Korona, die wie sie dann bei der Sonne bei der totalen Sonnenfinsternis zu sehen ist, auch zu simulieren. Und deswegen haben wir eben das Ereignis hergenommen, weil das jeder auf der Welt gesehen hat oder jeder, der die totale Sonnenfinsternis gesehen hat, um zu zeigen, ob unsere Modelle und unsere Beobachtungen, die wir machen, wirklich in der Lage sind, die Struktur, die man dann in der Corona, also diesen Kranz um die verdunkelte Sonnenscheibe, ob man die dann auch simulieren kann und ob diese Simulationen irgendetwas mit der Wirklichkeit zu tun haben.
0: Dann müssen wir vielleicht nochmal eine Begrifflichkeit klären. Die Corona, die Sonnencorona, die Sie ja beobachten wollen, die hat nichts mit einem sogenannten Sonnenhof zu tun, den man manchmal unter bestimmten atmosphärischen Bedingungen sehen kann. Was ist eigentlich die Corona?
1: Die Corona ist im Prinzip die äußere Schicht der Sonnenatmosphäre, also die Sonnenatmosphäre ist im Prinzip das, was man als sichtbare Oberfläche sieht, wenn man in die Sonne reinschaut. Das ist diese gelbe Oberfläche. Man sieht darauf ein paar Konvektionsmuster und ein paar Sonnenflecken. Die hat ungefähr 5800 Grad. Und wenn man dann höher rauf geht in die Sonnenatmosphäre, kommt man in andere Schichten, die man normal eigentlich nicht sehen kann, weil sie extrem dünnes Gas beinhalten. Sie sind zwar extrem heiß, die Corona ist zwar extrem heiß, bis zu mehreren Millionen Grad, aber die Dichte ist so gering, dass der Sonnenkörper diese Corona so extrem überstrahlt, dass man sie im Normalfall nicht sehen kann. Und erst wenn die Sonnenscheibe erst abgedunkelt ist, dann kann man sie sehen und kann man auch wirklich die Struktur dieser Atmosphäre sehen. Und die Sonnencorona reicht im Prinzip von einer Höhe von, was weiß ich, 5000 Kilometer oder so oberhalb der Sonnenoberfläche bis mehrere hunderttausend Kilometer hinaus oder mehrere Millionen Kilometer raus, vielleicht sogar bis zur Erde. Es gibt keine wirkliche äußere Grenze.
0: Sie sagten, Sie machen ein Modell dieser Corona, also Sie stellen ein Modellprojekt. Jetzt müssen wir zwei Fragen klären. Wir gehen der Reihenfolge nach. Was simulieren Sie dann sozusagen? Welches Modell erstellen Sie?
1: Also im Prinzip ich in meiner Gruppe, wir machen nicht die Simulationen, die Simulationen werden von Kollegen in den USA gemacht. Was wir simulieren wollen ist, wie ich schon vorher gesagt habe, die Sonnenoberfläche hat nur eine Temperatur von 5800 Grad und die Corona hat mehrere Millionen Grad. Und die Frage ist, eine der größten Fragen der Sonnenphysik ist, wie heizt sich diese Corona auf? Wie kann es gehen, dass die Sonne weiter außen heißer ist wie weiter innen? Und das versucht man zu simulieren. Und da gibt es verschiedene physikalische Prozesse, die man annimmt, dass diese Heizung verursachen. Und genau das ist in diese physikalischen Prozesse werden in diesen Computermodellen simuliert. Und der wichtigste Faktor ist das Magnetfeld in der Sonnenatmosphäre. Also das Magnetfeld, das man auf der Oberfläche messen kann, das ist das, was wir machen. Wie sich das auf die höheren Schichten auswirkt, und dieses Magnetfeld macht dann diese Heizungsprozesse in den meisten Fällen.
0: Jetzt nehme ich an, dass es irgendwann Auswirkungen auf unseren Planeten und auf die Menschheit hat sozusagen. Warum ist das so wichtig, dass man diese Corona erforscht?
1: Ja, genau. Also das, wie ich schon gesagt, also die Corona heizt sich nicht nur auf, sondern in der Corona gibt es eben verschiedene Strukturen. Die ist, wenn Sie die Sonnenfinsternis gesehen haben, ist sie nicht eine schöne homogene Schicht, sondern sie hat sehr viele komplizierte Strukturen, die durch das Magnetfeld eben gemacht werden. Und wenn diese Strukturen sich ändern, dann kann es zu sehr starken energetischen Prozessen kommen. Das heißt Strahlungsausbrüche oder Materialauswürfe, die dann auf die Erde zusteuern und dann auf der Erde natürlich die Erde beeinflussen können. Das Einfachste, das Allgegenwärtigste, was man kennt, das sind die Polarlichter. Die werden durch Prozesse in der Sonnenkorona ausgelöst, die sich auf die Erde bewegen und dann mit dem Erdmagnetfeld Wechselwirkung und dann die Polarlichte erzeugen. Wenn es zu stärkeren energetischen Ereignissen in der Sonnenkorona kommt und diese starken Ereignisse dann die Erde wirklich frontal treffen, kann es auch natürlich zu stärkeren Ereignissen kommen. Zum Beispiel das berühmteste Ereignis war dieser Stromausfall in Kanada in den 80er Jahren. Ich glaube auch im letzten Jahr hat einmal ein Ereignis irgendeine Stromleitung lahmgelegt, glaube ich, zwischen Polen und Finnland, und natürlich auch für Satelliten, die um die Erde kreisen, ist das natürlich von extremer Bedeutung. Also wenn wirklich so ein Ereignis bevorsteht, ist es für die Astronauten besser, keine Weltraumspaziergänge zu machen oder ähnliche Dinge.
0: Ja, das wäre jetzt auch mal eine Frage gewesen. Also die Menschheit strebt ja nach dem Mond, beziehungsweise bestimmte Nationen streben nach dem Mond. Da gibt es nun gar keine Atmosphäre. Ist das dann noch gefährlicher, diese Auswirkungen?
1: Genau, also die Erde hatte das Glück, wir können auf der Erde nur deswegen leben, weil wir ein schönes Magnetfeld und eine schöne Atmosphäre haben, die eben diese Ereignisse, vor allem das Magnetfeld, schirmt diese Ereignisse von der Erdoberfläche ab. Und der Mond hat natürlich kein Magnetfeld und auch keine Atmosphäre. Also das Magnetfeld des Mondes ist extrem gering, also spielt kaum eine Rolle. Der wird solche Ereignisse natürlich nicht abfangen. Und wenn man sich auf dem Mond befinden würde, dann ist man natürlich diesen Ereignissen frontal ausgesetzt. Übrigens auch auf dem Mars. Also gerade die Weltraumagenturen, die Mars-Expeditionen planen, die sind sehr an unseren Daten interessiert. Wir sind mit denen auch eng in Kooperation. Die wollen natürlich wissen, was macht die Sonne, wie wirkt sich das auf dem Mars aus, weil der Mars auch sehr schwaches Magnetfeld hat und dort die Ereignisse auch viel stärker sich auch auswirken würden auf die Marsoberfläche als auf die Erdoberfläche.
0: Da spielt die etwas größere Entfernung des Mars zur Sonne dann auch überhaupt keine Rolle.
1: Doch. Die Ereignisse, die sich von der Sonne wegbewegen, dehnen sich natürlich quadratisch mit dem Radius aus. Und je weiter sie weg sind, desto schwächer sind sie natürlich. Aber es gibt natürlich genug starke Ereignisse, die auch auf der Erde verheerend sind und dann immer am Mars immer noch verheerend werden. Vor allem deswegen, weil der Mars viel ungeschützter ist von der Atmosphäre und vom Magnetfeld als die Erde.
0: Wie ist es denn jetzt im Augenblick im September mit der Sonne? Ruhig, extrem stark oder eigentlich nicht zu beachten?
1: Die Aktivität der Sonne geht ja in einen Zyklus, der ungefähr 11 Jahre dauert. Und das Maximum des letzten Zyklus, wir wissen es nicht ganz genau, aber wir vermuten es, dass es Ende letzten Jahres waren. Also die Kollegen, die sich mit diesen Aktivitätszyklen befassen, die sagen, die hoffen immer noch darauf, dass es dieses Jahr noch einmal ansteigt. Im Moment scheint es aber so zu sein, dass wir auf der abklingenden Phase des Zyklus sind. Also letztes Jahr war es relativ aktiv, dieses Jahr waren ein paar Ereignisse und es scheint immer weniger zu werden.
0: Sie hatten vorhin gesagt, das Magnetfeld schützt uns ja hier ein bisschen. Was kann man denn aber dann tatsächlich tun in den Volkswirtschaften, in Unternehmen, dass man sich vor besonders starke Belastung durch die Sonne schützen kann? Geht das überhaupt?
1: Ja, das ist die gute Frage. Es werden weltweit sehr viele Anstrengungen gemacht, solche Vorwarnsysteme zu bauen. Zum Beispiel wir hier im Institut, wir arbeiten in einer Mission mit, die ESA plant, die Europäische Weltraumorganisation. Die wollen einen Satelliten auf einen Punkt schicken, den sogenannten L5 Lagrange-Punkt. Der befindet sich auf der Erdbahn, aber 60 Grad hinter der Erde. Das heißt, von dort aus würde man die Sonne von der Seite beobachten. Man könnte schon ein paar Tage vorher sehen, welche Regionen sich von der Hinterseite über die Rotation der Sonne Richtung Erde bewegen und gefährlich werden könnte. Also das heißt, man hätte dann ein paar Tage Zeit, hochkomplexe Strukturen zu sehen und dann Vorwarnungen zu machen. Das Wichtigste dabei ist natürlich aber, was sind die Auswirkungen so einer komplexen Struktur? Wie schaut die Corona aus und wie stark ist die Wahrscheinlichkeit, dass in der Corona so ein Ereignis stattfindet? Also im Prinzip das, was wir jetzt gemacht haben, das war im Prinzip ein Testfall für das, was wir in Zukunft regelmäßig machen wollen.
0: Dann hoffen wir mal, dass das nicht so oft auftritt, aber es wird natürlich immer irgendwann mal auftreten, weil die Sonne nun mal die Sonne ist. Und über die Sonne und die Corona haben wir gesprochen mit Johann Hirzberger vom Max-Planck-Institut für Sonnensystemforschung. Vielen Dank, Herr Hirzberger.
1: Ja, bitte, gern geschehen.

0: Liebe Hörer von Radio Ginzek, hier in der Sternenstunde, dem Magazin für Raumfahrt und Astronomie, habe ich jetzt Gelegenheit, mit einem Menschen zu reden, der sich um ja zukünftige Ausbeutung auch von Rohstoffen, vielleicht auch vom Mond oder vom Mars kümmert und dazu Studenten ausbildet. Das ist Professor Dr. Carsten Drebenstedt von der TU Bergakademie Freiberg. Guten Tag, Herr Professor Drebenstedt.
1: Guten Tag, Herr Loke.
0: Herr Drebenstedt, ist es nicht ein bisschen früh? Sie haben ja einen Bachelorstudiengang Space Resources, Weltraumtechnologien eingerichtet. Ist es nicht ein bisschen früh, vom Abbau von Rohstoffen auf dem Mond oder Mars zu reden, dass man jetzt schon einen Studiengang einrichten muss?
1: Ja, zum Ersten kann man mit Wissenschaft und Innovation natürlich nicht früh genug anfangen. Und zum Anderen rechnen wir damit, dass also spätestens in 10 Jahren der Mensch auf den Mond zurückgekehrt ist. Die Amerikaner, die Russen und die Chinesen wollen eine permanente Station errichten auf dem Mond. Und dann ist die Frage, bringt man jetzt alles, was man braucht fürs tägliche Leben von der Erde dorthin? Das ist ziemlich teuer, Kilogramm so $20,000. Oder bemächtigt man sich der Rohstoffe vor Ort und organisiert das Leben damit? Und das ist das, was wir machen. Wir wollen also mit den Rohstoffen vor Ort die Mondstation ausbauen. Wir wollen sie betreiben, wollen die Infrastruktur schaffen und damit beschäftigen wir uns.
0: Was beinhaltet denn dieser Studiengang Space Resources Weltraumtechnologien? Was wird darin gelehrt?
1: Ja, der Studiengang ist zunächst ein klassischer Ingenieurstudiengang. Das heißt, wir bilden Ingenieure aus, erstmal mit allen Grundlagen. Und dann gibt es Vertiefungsmöglichkeiten eben im Rohstoffsektor. Das heißt, im Erkunden und Abbauen von Rohstoffen, im Aufbereiten, Verarbeiten von Rohstoffen, im Herstellen von Baustoffen, Herstellen von Konstruktionsmaterialien, Gewinnung von Wasser, Gewinnung von atembarem Gas für die Luft, die Astronauten benötigen, für Systeme der Lebensmittelversorgung und vieles andere. Das heißt, wir wollen das Wissen, was wir auf der Erde ganz gut können, wie wir uns hier das Leben einrichten, eben einfach auf einen anderen Himmelskörper in unserem Universum übertragen oder in unserem Sonnensystem in dem Fall, nämlich von der Erde zum Mond. Und dann lernen wir da eine ganze Menge, weil wir haben natürlich Bedingungen, die nicht so einfach sind. Und wenn wir das Komplizierte können, dann können wir die Probleme auf der Erde auch viel besser lösen.
0: Sie haben jetzt ein unheimlich breites Spektrum an Aufgaben genannt, die in dem Studiengang sozusagen enthalten sind. Kann man das eigentlich schaffen?
1: Ja, wir nennen das Vertiefungen. Das heißt, die Studierenden suchen sich 1, 2 Themen aus, in denen sie sich dann bei uns an der Universität vertiefen. Und das könnte Robotik und Automation sein. Das könnte die Frage eben der Lebenshaltungssysteme sein, also die Fluide, die ich gerade angesprochen hatte. Das könnten eben Bau und Konstruktion, 3D-Druck sein. Das könnten auch Fragen des Rechts, der Ethik und der Wirtschaft sein. Das heißt, die Studenten studieren nicht alles, sondern sie vertiefen sich dann im Bachelor und dann später auch im Master.
0: Wie viele Studenten haben Sie denn im Augenblick?
1: Wir haben pro Jahr 20 Einschreiber und das ist eine gute Gruppe und wir haben auch ganz wenig Abbrecher. Die Studenten sind wirklich voll dabei und ja, ist ein toller Studiengang. Also aus Sicht der, als Hochschullehrer bin ich praktisch mit den Studierenden sehr zufrieden, sehr engagiert.
0: Ja, das ist schön. Das hört man ja nicht immer, dass man voll zufrieden ist mit den Studenten oder mit den Schülern. Wie haben Sie denn die Inhalte dieses Studiengangs erarbeitet? Haben Sie davor mit der Wirtschaft, mit der Industrie gesprochen, was die wünscht, dass man genau auf deren Bedürfnisse eingehen kann?
1: Ja, also in dem Studiengang ging also ein großes Forschungsthema voraus, wo wir uns eben zunächst wissenschaftlich mit den Themen auseinandergesetzt haben. Was braucht man, um auf dem Mond zu überleben? Und auf dem Mars, das sind ja die nächsten Ziele. Und und dann haben wir eben dieses Wissen zusammengetragen, was es weltweit gibt und was wir jetzt an die Studierenden vermitteln. Und dann später entwickeln wir auch selber Wissen weiter. Und ja, das ist das Konzept.
0: Die Frage ist, wo können denn die Absolventen, es gibt ja jetzt noch keine, der Studiengang läuft seit 2024, wo können denn die Absolventen dann anfangen?
1: Ja, wir haben ein breites Feld im Bereich der Weltraumtechnik. Das läuft ja wie im Automobilbau, dass es Firmen gibt, die die Satelliten zum Beispiel zusammenbauen und auch die Habitate, die dann später auf dem Mond errichtet werden sollen. Und da gibt es jede Menge Zulieferer und die gibt es also deutschlandweit. Das sind Hunderte, die sich mit optischen, mechanischen, mikroelektronischen und anderen Elementen beschäftigen. Die deutsche solche Zentrum für Luft- und Raumfahrt ist ja mit 10.000 Beschäftigten da natürlich auch namensgebend schon dabei. Es ist aber auch alles, was die europäische Raumfahrt betrifft, also die ESA. Und es sind Start-ups. Das boomt also, das brummt richtig. Junge Menschen entwerfen Satelliten und Lösungen für den Weltraum und gründen eigene Firmen, die auch gut gesponsert werden von Kapital am freien Markt. Und dann kann man natürlich auch ganz normal auf der Erde arbeiten, eben in Firmen, die sich mit Technologieentwicklung beschäftigen.
0: Ja, Sie wollen ja nicht nur auf der Erde arbeiten, wie ich einer Mitteilung entnommen habe. Sie schreiben ja auch davon oder sprechen davon, dass auf dem Mond künftig, das ist jetzt ein Zitat, das Logo der TU Bergakademie Freiberg an Maschinen und Anlagen zu sehen ist und dass Astronautinnen und Astronauten ihren Weg über unsere Universität genommen haben. Wann wird denn das soweit sein? Mit dem Logo meine ich auf dem Mond.
1: Na, wie gesagt, mein Zeithorizont sind vielleicht 10, 15 Jahre. Das ist so der Zeitraum für technologische Durchbrüche. Und ich bin der festen Überzeugung, dass unsere Absolventen eine gute Chance haben. Denn wenn Sie mal schauen, der Alexander Gerst, als vielleicht einer der bekanntesten deutschen Astronauten, der ist ja Geowissenschaftler. Und der hat also an sowas studiert. Wie was wir hier in Freiberg auch machen. Also man studiert ja nicht Astronaut, sondern man studiert einen ordentlichen Beruf und damit qualifiziert man sich im Bereich Naturwissenschaften und Ingenieurwissenschaften eben dann für eine Raumfahrtmission.
0: An der TU Bergakademie Freiberg gibt es einen Studiengang Space Resources, Weltraumtechnologien und was es mit dem auf sich hat, darüber sprachen wir mit Professor Dr. Carsten Drebenstedt, der diesen Studiengang initiiert hat. Vielen Dank, Herr Drebenstedt.
1: Sehr gerne, Herr Loke.

0: Liebe Hörerinnen und Hörer, hier in der Sternstunde auf Radio Ginseng schauen wir natürlich auch in den Sternhimmel. Was passiert da? Welche Planeten sind sichtbar? Was passiert überhaupt in der Dunkelheit? Was kann man sehen? Und niemand anders kann darüber besser erzählen als Tim Floyd Horn, der Chef der Berliner Planetarien und Sternwarten. Guten Tag, Herr Horn.
1: Schönen guten Tag.
0: Herr Horn, was haben wir denn nach der spektakulären Sonnenfinsternis vom August, die ja in Teilen Europas total war, was haben wir denn in den nächsten Wochen und Monaten an wirklich spektakulärem oder schönen am Himmel zu erwarten?
1: Wir dürfen einiges an, ja, vielleicht Planetentreffen oder sagen Planetenparaden am Himmel sehen. Zum Beispiel steht der Planet Saturn, der schöne Ringplanet, am 4. Oktober in sogenannter Opposition der Sonne gegenüber. Dann kann man ihn die gesamte Nacht beobachten. Oder wenn wir noch ein bisschen weiterschauen, in den November, da haben wir ein richtiges Planetentreffen am Himmel, 4 helle Planeten auf einmal, allerdings am Morgenhimmel. Dort können wir Merkur, Venus, Mars und Jupiter erkennen, also eher was für die Frühaufsteher. Und wenn wir schon bei den Planeten sind, dann ist natürlich auch spektakulär, dass eine Raumsonde, eine ESA-Raumsonde, Vepi Colombo heißt die, im November in die Merkur-Umlaufbahn einschwenken wird. Sie war jetzt einige Jahre unterwegs, nämlich schon seit 2018, um diesen flinken Planeten Merkur zu erreichen. Und jetzt endlich ist sie da und schwenkt in den Orbit ein.
0: Das ist ja an sich schon ein spektakuläres Manöver, überhaupt den Merkur so zu erreichen und dass man dann auch die Umlaufbahn hinbekommt.
1: Ja, und vor allem das Besondere ist, dass man ja denkt, man muss einfach nur abbremsen, um so zu einem inneren Planeten zu kommen. Aber diese Bahn war sehr, sehr spektakulär, weil man mehrere Vorbeiflüge an unterschiedlichen Planeten brauchte, um eben abzubremsen, um Merkur zu erreichen. Der innerste Planet, der so dicht an der Sonne ist, der auch nur 88 Tage braucht, um einmal die Sonne zu umrunden.
0: Sie haben jetzt schon gesagt, die Planeten sind am Morgenhimmel zu sehen. Die Tage werden ja jetzt wieder kürzer, die Nächte werden länger. Was gewinnt bei Ihnen die Oberhand? Der Mensch eher, der die Sonne mag und gerne es abends auch ein bisschen länger hell hat? Oder dann doch der Astronom in Ihnen, der sagt, na schön, endlich wieder längere Nächte, können wir mehr schauen?
1: Ja, das ist so ein bisschen Betriebsrisiko fast schon. Natürlich ist dann im Winterhalbjahr auch das Wetter schlechter. Also wir haben zwar längere Nächte, die Wahrscheinlichkeit, dass wir dann aber trotzdem nichts sehen, ist vielleicht auch ein bisschen höher. Trotzdem ist natürlich gerade diese Zeit der langen Nächte für uns spannend, weil man schon recht früh am Abendhimmel auch mit jungen Gästen den Himmel beobachten kann. Wir Formate haben, die heißen sowas wie Sternkicker, dass wir jungen Menschen beibringen, mit Teleskopen umzugehen. Und da kann man sich dann auch mal um 18 Uhr treffen und muss nicht erst warten, irgendwie bis nach den Tagesthemen, bis es dunkel genug geworden ist, um den Sternenhimmel zu beobachten.
0: Sie sind da jetzt auch schon lange im Geschäft, wenn ich das mal so sagen darf. Es gibt ja mittlerweile eine Unmenge von Satelliten, die kreuz und quer über den Abendhimmel fliegen. Man muss ja wirklich nur einmal nach oben schauen und man entdeckt immer einen, zwei, drei Satelliten. Ist das für Sie jetzt eher störend sozusagen, dass so viele mittlerweile fliegen? Ist da der Zauber dieses Überflugs eines von Menschen geschaffenen Himmelskörpers, ist der dann vorbei, wenn so viele immer zu sehen sind?
1: Es ist leider diese sogenannten Megakonstellationen sind ein Faktor, weswegen der Sternenhimmel vielleicht nicht mehr ganz die Magie hat, wie man das noch vor 10, vor 20, vor 100, vor 1000 Jahren hatte. Und muss uns alle gleichermaßen alarmieren, weil einerseits ist es natürlich die Schönheit des Sternenhimmels, die verloren geht, genauso wie der Lichtschmutz in jeder unserer Stadt dafür sorgt, dass Sterne überstrahlt werden, wird hier der Himmel derart verändert, dass kaum mehr eine Forschung möglich ist. Weil in jeder Aufnahme in der Astronomie mittlerweile irgendwelche Satelliten, die diese zerstören können. Denn so einen Himmelsbereich untersuchen sie mit einem Teleskop ja nicht nur eine Sekunde, sondern sie belichten länger, wollen viele Photonen, viele Lichtteilchen sammeln und in dieser Zeit ziehen dann Dutzende Satelliten da durchs Bild, verschmieren das Bild, verändern die Messwerte oder sogar im Radiobereich, in der Radiostrahlung, was man mit großen Radioteleskopen aufnimmt, da werden solche Messungen mittlerweile regelrecht geblendet durch die Absonderung, die Strahlung, die Eigenstrahlung der Satelliten selbst.
0: Aber da ist ja auch kein Ende in Sicht. Also die Zahl der Satelliten, die um die Erde kreist, ist ja explosionsartig gestiegen. Und wenn ich alle Pläne verfolge, die existieren, wird es ja so weitergehen.
1: Es wird so weitergehen, weil es keine internationale Regulierung gibt, keine, wenn Sie so wollen, Behörde, die international sagen würde, wir wollen den Himmel aus, ja, vielleicht kulturhistorischer Perspektive schützen. Wir stellen quasi den Himmel unter Denkmalschutz. Und gleichermaßen auch die wissenschaftliche Forschung nicht so laut schreiend oder schreien kann oder vielleicht auch nicht gehört wird. Denn damit können wir in 510 Jahren vom Erdboden aus keine Astronomie mehr betreiben.
0: Dazu passt auch vielleicht ein bisschen, dass ein amtierender US-Präsident jetzt mal wieder eine fixe Idee geäußert hat, dass der Mond zu Amerika gehört. Muss man das ernst nehmen oder ist das Spinnerei?
1: Also mir fallen kaum noch irdisch verwendbare Umschreibungen für manche Personen ein, weil das so hanebüchen und so verrückt sich immer anhört. Erst Grönland, dann dies, dann jenes und dann gleich nochmal einen anderen Himmelskörper. Es gibt internationale Verträge, die besagen, dass alles außerhalb der Erde allen bzw. niemanden gehört. Auch die USA haben das ratifiziert. Er müsste vielleicht einfach mal im Schrank gucken, da bei sich im Oval Office, was da noch an Gesetzen liegt, was auch er nicht ändern kann.
0: Da hoffen wir mal, dass er das nicht ändert. Noch eine Frage zu einem Asteroiden, der zwar erst 2029 an der Erde vorbeifliegen wird, aber der wird ja relativ nah an der Erde vorbeifliegen. Das ist jetzt nochmal bestätigt worden, in einer Entfernung, die etwa einem Zehntel der Entfernung Erde-Mond entspricht. Das ist doch verdammt nah dann für auch einen relativ großen Himmelskörper. Ich glaube, über 300 Meter lang.
1: Kosmisch gesehen ist das in der Tat ein Streifschuss schon fast und ein gutes Beispiel, dass wir uns als Menschheit auch damit beschäftigen müssen, eine Art planetare, ja, einen planetaren Abwehrschild zu bauen, überhaupt Teleskope zu bauen oder Raumsonden, die nach solchen erdnahen Asteroiden erst einmal suchen, wir sie katalogisieren, wir wissen, wann theoretisch etwas einschlagen würde, um dann gemeinsam auch Abwehrmechanismen zu entwickeln. Ein Beispiel gab es schon, eine Raumsonde DART, die auf einen Mond eines Asteroiden geschossen wurde, um zu schauen, wie sich seine Bahn verändert. Das hat geklappt. Eine ESA-Mission Hera heißt die, ist auf dem Weg zu diesem Mond- und Asteroidensystem, um das genau zu vermessen, anzuschauen, was das dann wirklich bewirkt hat. Und das alles Testmissionen, um dann wirklich mal einen größeren Asteroiden, auch größer als Apophis, sicher von der Erde abzulenken. Und 2029 ist Apophis also ein wunderbarer Test, weil viele Menschen diesen auch dank der Hilfe von Volkssternwarten oder öffentlichen Einrichtungen, wie dann uns bei uns in den Sternwarten und Planetarien Berlins, dahin gucken werden, aufklären werden, welche Gefahren eigentlich aus dem All bestehen. Denn im Gegensatz zu vor 66 Millionen Jahren hätten wir Abwehrmaßnahmen bereit, beziehungsweise haben auch die Forschung und das Wissen darum, wie wir uns selber schützen könnten.
0: Dann gehen wir mal davon aus, dass die Berechnungen stimmen und das große Teil vorbeifliegt. Herr Horn, vielen Dank für das Gespräch.
1: Sehr gerne, Dankeschön.
0: Danke.

0: Und jetzt wieder hier in der Sternenstunde die Nachrichten, wie immer von Rainer Schmidt aus allen möglichen Quellen herausgefiltert und eingesprochen. Rainer, leg los!
1: SpaceX plant Megabasis in Louisiana. Das Raumfahrtunternehmen SpaceX von Tech-Milliardär Elon Musk will im US-Bundesstaat Louisiana einen riesigen neuen Weltraumbahnhof bauen. Das Unternehmen werde rund 100 Milliarden Dollar in den Standort im Vermilion Parish an der Golfküste investieren, teilten SpaceX und die Wirtschaftsförderung des US-Bundesstaates mit. Es soll die größte Startanlage des Unternehmens und sogar der Welt werden. Der Standort soll 5 Startkomplexe umfassen, von denen jeder über 2 Startrampen verfügt. SpaceX schrieb, der Weltraumbahnhof werde das Ziel von Tausenden Flügen pro Jahr unterstützen und die

Benannt ist das Teleskop nach einer der ersten Frauen in leitender Position bei der NASA. In etwa einem Monat soll das Teleskop seine rund 1,6 Millionen Kilometer von der Erde entfernte Umlaufbahn erreichen. Ab 2027 soll es erste Bilder schicken. Nach Angaben der NASA sollen mit dem Teleskop etwa Planeten außerhalb unseres Sonnensystems, explodierende Sterne und schwarze Löcher erforscht werden. Im Gegensatz zum 2021 gestarteten James-Webb-Teleskop kann es laut NASA breitere Bilder einfangen wie ein Weitwinkelobjektiv einer Kamera. China gelingt Raketenlandung auf Beinen. Zum ersten Mal ist in China eine Raketenstufe nach einem Start senkrecht auf Landebeinen gelandet. Die Stufe gehörte zur Zhuke-3, die vom Raumfahrtunternehmen Landspace entwickelt wurde. Bei einem Orbitalstart erreichte die Rakete eine Umlaufbahn um die Erde. Der gesamte Flug sei normal verlaufen und die Mission erfolgreich gewesen, berichtete die Nachrichtenagentur Xinhua. Die erste Stufe sei am vorgesehenen Ort im Bergungsgebiet gelandet. Auch ein Satellit sei in die vorgesehene Erdumlaufbahn gebracht worden. Wiederverwendbare Raketen können die Kosten senken und häufigere Starts ermöglichen. SpaceX landet und verwendet seine Raketenstufen bereits seit Jahren regelmäßig so. China versucht, bei dieser Technik zu den USA aufzuschließen. Neben den großen staatlichen Konzernen arbeiten inzwischen mehrere Privatunternehmen an eigenen Raketen. Die neuen Raketen sollen China auch dabei helfen, tausende Satelliten für eigene Internetnetzwerke ins All zu bringen. Die erfolgreiche Landung ist dafür ein wichtiger Schritt. Ob sich die Stufe tatsächlich wiederverwenden lässt, muss sich bei einem weiteren Flug zeigen. OHB erhält Milliardenauftrag. Das Raumfahrtunternehmen OHB Bremen soll 18 Satelliten für die Europäische Union bauen. Dafür erhält der Konzern nach eigenen Angaben knapp 1 Milliarde Euro. Die ersten Satelliten für das Programm IRIS-2 sollen 2029 ins All starten. Das Projekt soll Europas Antwort auf das amerikanische Satellitennetzwerk Starlink werden. Das System wird aus 348 Satelliten bestehen. OHB soll dafür 18 Satelliten für eine mittlere Umlaufbahn beisteuern, wie das Unternehmen mitteilte. IRIS-2 ist das dritte große Raumfahrtprojekt der Europäischen Union nach dem Navigationssystem Galileo und dem Erdbeobachtungsprogramm Copernicus. Das Projekt soll als Antwort auf den wachsenden Bedarf an souveräner Datenübertragung eine abhörsichere und krisenfeste Kommunikation für Regierungen und Wirtschaft gewährleisten, aber auch Funklöcher in entlegenen Gebieten schließen. Ab 2030 sollen erste Dienste zur Verfügung stehen. Rettungsmission gescheitert. NASA-Weltraumteleskop SWIFT wird abstürzen. Die Mission zur Rettung des Weltraumteleskops SWIFT der NASA ist gescheitert. Es wird keinen weiteren Versuch mehr geben, dessen Umlaufbahn anzuheben. Damit kann auch nicht mehr verhindert werden, dass das Gerät höchstwahrscheinlich schon in wenigen Monaten abstürzen wird, teilte die US-Weltraumagentur jetzt mit. Zusammen mit dem Raumfahrtunternehmen Catalyst ist es ihr demnach nicht gelungen, die anhaltenden Probleme bei der Lageregelung des robotischen Raumfahrzeugs, das SWIFT retten sollte, zu beheben. Das Weltraumteleskop umkreist die Erde seit 2004 und wurde erst später nach seinem verstorbenen Forschungsleiter umbenannt. Es untersuchte primär Gammastrahlenblitze. Von großem Wert war es dabei vor allem als Frühwarnsystem, das Observatorien auf der Erde rasch Bescheid geben kann, damit diese die stärksten Explosionen im Universum ins Visier nehmen können. Um das Absinken zu verlangsamen und der Rettungsmission mehr Zeit einzuräumen, war das Gerät im Februar weitgehend deaktiviert worden. Das immer neue Ausrichten auf weitere Forschungsziele hätte den atmosphärischen Widerstand aber zu stark erhöht. Die NASA will es nun offenbar nicht noch einmal in Betrieb nehmen. Japan will Proben vom Marsmond zur Erde bringen. Die japanische Raumfahrtbehörde JAXA hat kürzlich ihre Mars

0: Weltraumsonde namens Martian Moons Exploration MMX vorgestellt und den Starttermin verkündet. Die Sonde soll am 20. Oktober 2026 mit dem Ziel in den Weltraum aufbrechen, eine Bodenprobe vom Marsmond Phobos einzusammeln. Falls das gelingt, wäre Japan das erste Land, das Proben von einem Marsmond zur Erde transportiert. Drei russische Versuche waren in der Vergangenheit gescheitert. MMX wird etwa ein Jahr für ihren Weg zum Mars brauchen. Dann soll die Sonde in einer spiralförmigen Bahn auf der Oberfläche landen und etwa 10 Gramm Material einsammeln. 2030 soll sie Phobos mit diesen Proben verlassen und ein Jahr später die Erde erreichen. Die Mission zielt darauf ab, Aufschluss über die Beschaffenheit und den Ursprung von Phobos und Deimos zu geben. Anhand der Proben und Fernerkundungsbeobachtungen soll geklärt werden, ob die beiden Monde durch einen gigantischen Einschlag auf den jungen Mars entstanden sind oder es sich um Asteroiden aus dem äußeren Sonnensystem handelt, die von den Gravitationskräften des Planeten eingefangen wurden. Neuer europäischer Wettersatellit ins All gestartet. Der neue europäische Wettersatellit Meteosat Third Generation Imager 2, MTGI2, ist ins All gestartet. Er soll Warnungen vor Stürmen und Sturzfluten verbessern und bei der Überwachung aktiver Waldbrände helfen. Der 3,8 Tonnen schwere Satellit gehört zu einer neuen Generation von Wettersatelliten. Teil dieser Reihe sind Imager-Satelliten mit abbildenden Instrumenten sowie Sounder-Satelliten mit spektroskopischer Ausrüstung. MTGI-2 vervollständigt eine Konstellation in 36.000 Kilometern Höhe, die bereits aus einem ersten Imager und einem Sounder-Satelliten besteht. Russland bildet erste Kosmonauten Myanmars aus. Russland und Myanmar haben eine Reihe von Dokumenten zur Zusammenarbeit im Weltraumbereich unterzeichnet. Die russische Raumfahrtbehörde Roskosmos soll demnach die Vorauswahl und Ausbildung myanmarischer Kosmonauten nach russischen Standards übernehmen. Angesichts des zerrütteten politischen Zustands in Myanmar kann man Zweifel daran haben, dass tatsächlich ein Kosmonaut des Landes bald ins All fliegen wird. Unrealistisch ist das Vorhaben allerdings nicht, denn die Weltraumbehörde des Landes hat bereits einen vorläufigen Raumfahrerpool ausgewählt und der Regierung präsentiert. Da die Ausbildung wohl in Russland stattfinden wird, dürfte die politische Situation in Myanmar wenig Auswirkungen auf die Trainingsphase haben. Für den ersten myanmarischen Kosmonauten gibt es noch keinen öffentlichen Zeitplan. Im Schnitt dauert der Auswahlprozess für russische Kandidaten zwischen 12 und 18 Monaten.
1: Danke, lieber Rainer, für die Nachrichten.

Das war schon wieder die Sternenstunde hier auf Radio Ginseng, das Magazin für Raumfahrt und Astronomie. Am Mikrofon war Matthias Loke und ich wünsche euch einen guten und immer freien Blick in den Himmel zu den Wundern der Natur. Tschüss.

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2: Hereinspaziert und herzlich willkommen in der Musikboutique. Heute spielen wir Songs für Leseratten und Bücherwürmer. Immer wieder finden Musiker Inspirationen für ihre Texte in der Literatur. Rolf Herricht und Peter Wieland schlagen zum Beispiel bei Shakespeare nach.
3: Peter, wer hat denn die erste Strophe?
4: Ich bin für dich, Rolf.
3: Nein, kann ich nicht, müssen wir beide machen.
4: Beide? Gut, beide. Komm.
5: Schlag nach bei Shakespeare, bei dem steht was drin.

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1: Deklamierst du ein paar Zeilen aus Othello, lässt die Gnädige sich streicheln wie ein Cello.
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0: Die besseren Damen gewinnt man nur durch Beherrschung der Literatur.
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2: Ja,
3: schlag nach bei Shakespeare und die Frauen sind drin. Und die Frauen sind in.
0: Jawohl, sie sind alle in. Du, Rolf, machen wir noch eine Strophe?
4: Weißt du, wollen wir?
0: Hast du Lust?
4: Da hängen wir noch einen an.
0: Komm. Und

0: Ja, mit dem Süßholz von Romeo für Julia.
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0: Schlag nach bei Shakespeare und die Frauen sind in. Und die Frauen sind in.
3: Jawohl, sie sind alle.
4: Romeo und Julia ist eine Tragödie von William Shakespeare. Das Werk schildert die Geschichte zweier junger Liebender, die verfeindeten Familien angehören und unter unglücklichen Umständen durch Suizid zu Tode kommen. Die Handlung des Stückes umfasst einen Zeitraum von 5 Tagen und spielt zur Sommerzeit in der norditalienischen Stadt Verona. Das Werk entstand vermutlich in den Jahren 1594 bis 96.

Kinseys Buch ist ein Country- und Western-Novelty-Song von Charlie Aldridge, der sich auf Alfred Kinseys berühmten Bericht über das menschliche Sexualverhalten bezieht. Erschienen 1953.

Dieser Titel hieß im Original If You Could Read My Mind und wurde gesungen von Gordon Lightfoot. Dahlia Lavi, wär ich ein Buch. Im nächsten Titel heißt es: Sehr geehrte Damen und Herren, wären Sie so freundlich, mein Manuskript zu lesen? Ich habe Jahre gebraucht, um es zu verfassen. Schauen Sie wenigstens mal rein. Ich bin derzeit auf Jobsuche und da dachte ich, Taschenbuchautor wäre das Richtige für mich. Es sind ungefähr 1000 Seiten, aber in 1-2 Wochen kann ich nachliefern. Bei Bedarf kann ich auch etwas verändern. Schließlich will ich ja Taschenbuchautor werden. Wenn Sie wollen, können Sie die Rechte haben. Ich spiele Ihnen aus dem Stand 1 Million ein. Falls Sie es doch nicht gebrauchen können, schicken Sie es an meine Adresse zurück. Dann lege ich eben eine Kreativpause ein. Aber ich will Taschenbuchautor werden. A Paperback Writer. Hier die Beatles. Hey.

Im nächsten Song heißt es: Sag mir nicht, dass du nicht weißt, was Liebe ist, wenn du alt genug bist, um es besser zu wissen. Und ich gebe dir einen sehnsüchtigen Blick. Jeden Tag schreibe ich das Buch. Kapitel 1: Wir haben uns eigentlich nicht wirklich verstanden. Kapitel 2: Ich glaube, ich habe mich in dich verliebt. Du sagtest, du würdest zu mir halten in der Mitte von Kapitel 3. Aber du hast in den Kapiteln 4, 5 und 6 deine alten Tricks gespielt. Elvis Costello, Every Day I Write a Book.

Book of Love ist ein Rock'n'Roll-Doo-Wop-Song von den Monotones. Er wurde von drei Mitgliedern der Band geschrieben. Der Leadsänger Charles Patrick hörte eine Pepsodent-Zahnpasta-Werbung mit der Zeile: Du wirst dich fragen, wohin das Gelb verschwunden ist, wenn du deine Zähne mit Pepsodent putzt, die ihn dazu inspirierte zu sagen: Ich frage mich, frage mich, frage mich, wer hat das Buch der Liebe geschrieben? Er entwickelte die Idee zusammen mit den anderen zu einem Song. Der Boom-Teil des Liedes entstand, als ein Kind beim Üben einen Ball gegen die Garage kickte. Es klang gut, also fügten sie es in das Lied ein. Im September 1957 nahmen die Monotones The Book of Love auf. Es wurde im Dezember desselben Jahres auf dem Label Mascot veröffentlicht. Die kleine Plattenfirma konnte mit der Popularität des Songs nicht mithalten und er wurde im Februar 1958 auf dem Argo-Label, einer Tochterfirma von Chess Records, neu aufgelegt. In den Billboard-Charts erreichte The Book of Love Platz 5 in den Pop-Charts und Platz 3 in den Rhythm and Blues-Charts.

Eine Amiga-Single mit Ruth Brandin und Volkmar Böhm habe ich für Sie ausgegraben. Das Lexikon der Liebe. Danach blättert auch Peggy Brown im Lexikon d'Amour.

0: Ja, nur das Lexikon d'amour.
1: Vom Kinderbuch zum Psychedelic-Klassiker. White Rabbit erschien erstmals auf dem Jefferson Airplane-Album Surrealistic Pillow 1967 und wurde von Grace Slick geschrieben, als sie noch für die Band The Great Society sang. Als Inspirationsquelle gilt Lewis Carrolls Buch Alice im Wunderland aus dem Jahre 1865. Ein weißes Kaninchen, der Sturz ins Bodenlose, das Ändern der Körpergröße, lebendige Schach- und Kartenfiguren. Mit diesen expliziten Anspielungen auf halluzinatorische Wirkungen psychedelischer Drogen richtete sich Slick gegen Eltern, die ihren Kindern derartige Romane vorlesen und sich anschließend fragen, warum diese Drogen konsumieren. Der Song wurde zur Hymne des Summer of Love, nicht nur durch die Assoziation zum Drogenkonsum, sondern ebenfalls durch die Aufforderung, seiner kindlichen Neugier zu folgen.

Das Lied schrieb DDR-Popgeschichte. Mit »Am Fenster« vertonte die Band City 1977 ein Gedicht der Leipziger Schriftstellerin Hildegard Maria Rauchfuß aus dem bereits 1970 erschienenen Gedichtband »Versuch es mit der kleinen Liebe«. Als die Lyrikerin im Jahr 2000 starb, konnte zunächst kein Erbe ausgemacht werden. 2002 fiel der Nachlass daher an den Freistaat Sachsen. Der Staat als Erbe kommt immer dann ins Spiel, wenn ein Mensch keine Hinterbliebenen hat oder diese die Erbschaft ausschlagen. In der Folge flossen jährlich Tantiemen und Lizenzgebühren in Höhe von rund 10.000 Euro. Über 20 Jahre nach dem Tod der Liedtexterin wurden doch noch Erben gefunden, wie die Welt am Sonntag berichtet. Der Freistaat musste im März 2024 rund 144.000 Euro auszahlen. Am Fenster war mit seiner sehnsuchtsvollen Lyrik einer der langlebigsten Erfolge der DDR-Rockgeschichte. Dem Lied wünscht man eine längere Lebensdauer, als es manchem Tagesschlager beschieden ist, urteilte das Neue Deutschland im August 1978. Die gut gemeinten Wünsche des Musikkritikers sollten sich erfüllen. Der musikalische Schwerpunkt liegt auf der Wiederholung der letzten Zeile. »Flieg ich durch die Welt«, die so nicht im Gedicht stand, sagte Toni Kral lange nach der Wende in einem Interview. Die Lyrikerin Hildegard Maria Rauchfuß erlag im Juni 2000 im Alter von 82 Jahren einem Asthma-Leiden. Zu ihrem 70. Geburtstag hatte das Neue Deutschland 1988 geschrieben, sie habe in 4 Jahrzehnten ein literarisches Werk geschaffen, in dem Parteilichkeit, Realitätsnähe und Fantasie zu den prägenden Elementen gehört hätten.

Lassen Sie uns zu spannender Lektüre greifen, dem Krimi. Ohne diesen geht ja bekanntlich die Mimi nicht ins Bett. Danny Mann hingegen liest abends keinen Krimi. Ganz hart trifft es dann Rika Deus. Ihr wurden aus dem Krimi Seiten gestohlen. Hier also ein flotter musikalischer Dreier. Zunächst erklingt Bill Ramsey.

Und jetzt habe ich für Sie Carl Dobkins Jr. My Heart is an Open Book. Mein Herz ist ein offenes Buch aus dem Jahr 1959.

Unverkennbar unsere Hilde. Den Titel fand ich auf dem Album Applaus aus dem Jahr 1975. Das war die Musikboutique für Leseratten und Bücherwürmer. Wir schlagen gleich noch das Buch von den Pudis auf. Zuvor sage ich Danke an Jörg Schubert für die technische Unterstützung bei der Produktion. Das Manuskript wurde von Menschen geschrieben, für einige musikalische Elemente wurde eine KI verwendet. Wir wünschen guten Empfang für die folgenden Sendungen hier auf Radio Ginseng. An der Diskothek unter Mikrofon verabschiedet sich Andreas Effer.

Stell dir vor, irgendwo gibt es einen Planeten, auf dem intelligente Wesen leben. Sie sehen vielleicht genauso aus wie wir. Und auf diesem Planeten gibt es Bibliotheken voll mit Büchern, geschrieben von Dichtern, Philosophen und Wissenschaftlern. Und vielleicht, wenn auf der Welt der Hass und die Gier so groß werden, dass nichts, aber auch nichts mehr sie retten kann, dann vielleicht gibt es dort auch ein Buch, das heißt Der Untergang der Erde. Es wird über uns berichten, über unser Leben, über unseren Tod und über Feuer, das so groß war, dass keine Tränen es löschen konnten. Bis hin zur letzten Sekunde, als die Erde aufhörte zu existieren.

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Die Kontinente geschmolzen, die Meere verbrannt. Ein schwarzer Stein. Und welch bittere Ironie, nicht eine einzige Waffe für den Tod.

0: Und dazu begrüßt Sie am Mikrofon Herbert Scharwald. In dieser Sendestunde möchte ich Sie auf eine akustische Stippvisite in eine der interessantesten Kulturlandschaften mitnehmen, in das Oderbruch.
1: Wir haben es hier mit einer Landschaft zu tun, die von Auenlehmböden geprägt ist, die also tatsächlich auch nachhaltig bewirtschaftet werden können.
0: Seit dem 18. Jahrhundert wurde diese Region, die heute zum Landkreis Märkisch-Oderland gehört, unter preußischer Regentschaft schrittweise trockengelegt und besiedelt.
2: Das war ja das Ansinnen der Ansiedlung. Jeder kann hier nach seiner Fasson leben und glücklich werden, auch Religionsfreiheit.
0: So entstanden Kolonistendörfer, die vielfach ihr ursprüngliches Ambiente erhalten haben. Doch nicht nur deswegen wurde das Oderbruch im April 2022 offiziell zum europäischen Kulturerbe erklärt. Wer diese herrliche Landschaft am westlichen Oderufer durchstreift, wird kaum daran erinnert, dass dieses friedlich wirkende Gebiet vor nicht einmal 80 Jahren eines der größten europäischen Schlachtfelder war.
3: Diese enorm wichtige Schlacht für das Ende des Krieges. Und dieses Schlachtfeld ist ja in toto erhalten. Und das ist auch ein Fakt, dass viele Tote dass dieser Schlacht immer noch unter der Krume des Oderbruchs liegen oder in den Gebieten um Seelow und die Höhenkante.
0: Die Gedenkstätte Seelower Höhen erinnert an diese Ereignisse der jüngsten und blutigsten Oderbruchgeschichte. Diesen historischen Ort werden wir ebenso besuchen wie einige andere lohnenswerte Ziele.

0: das Oderbruch. Um zu verstehen, was das Besondere an dieser Region ist, verabredete ich mich in Altranft mit dem Leiter des dortigen Oderbruch-Museums, Dr. Kenneth Anders. Das Oderbruch wurde ja so etwa Mitte des 18. Jahrhunderts planmäßig besiedelt. Wie war denn die kulturelle Entwicklung dieser Region?
1: Wenn man die Geschichte des Oderbruchs verstehen will, ist es gut, sich erstmal vor Augen zu führen, wie das Oderbruch naturräumlich beschaffen ist. Es ist eine Kleinlandschaft, die etwa 60 Kilometer lang und so zwischen 8 und 12 Kilometer breit ist. Und es bildet so eine Hohlform, die durch verschiedene erdgeschichtliche Epochen geprägt ist. Aber natürlich war die letzte wichtige Überprägung die Eiszeit. Und diese Talform, die ist nordwestlich geneigt. Das heißt, der tiefste Punkt, wenn man von Frankfurt nach Norden schaut, ist ungefähr bei Bad Freienwalde, bei Altorno. Und durch diese Neigung dieser Oderbruchtalform hat das Wasser der Oder auch immer die Tendenz, Richtung Westen, natürlich dem Gefälle folgend auch nach Norden, aber auch Richtung Westen zu fließen. Und dementsprechend gab es in diesem Flussdelta, eigentlich muss man es so beschreiben, es war ein Binnendelta, sehr viele alte Oderarme. Also wir können also nicht von einem zentralen Strom in diesem Abschnitt des Flusses sprechen, sondern von vielen einzelnen Armen. Und die wasserbauliche Geschichte fängt also schon etwas früher an. Schon Anfang des 18. Jahrhunderts hat man von Süden her versucht, das Oderbruch schrittweise für landwirtschaftliche Nutzungen fruchtbar zu machen, bis dann Mitte des 18. Jahrhunderts eine sehr starke Zäsur passierte unter der preußischen Krone, nämlich die Verlegung eines Abschnitts der Oder in einen künstlich gegrabenen Kanal. Das passierte zwischen 1747 und 1753 und das war der neue Oderkanal, der zwischen Güste-Biese, das ist so östlich von Wriezen, und kann man sich das ungefähr vorstellen, und Hohensaaten in ein künstliches Bett gelegt wurde. Und mit diesem Entlastungsgraben war aber der Verlauf der alten Oder, die über Wriezen und Freienwalde um den Neuenhagener Sporn herumfloss, noch nicht völlig abgekoppelt, sondern man hat also weiterhin sehr viel fließendes Wasser auch in der Landschaft gehabt. Es ging also nicht nur um Landwirtschaft, sondern auch um Hochwasserschutz, weshalb man die alte Oder auch eingedeicht hat. Damals wurden trotzdem die Fließwege des Wassers so massiv verändert, dass landwirtschaftliche Nutzfläche gewonnen wurde. Und das ist im Oderbruch, sieht man von einigen schweren Hochwasserkatastrophen ab, auch ganz gut aufgegangen, denn wir haben es hier mit einer Landschaft zu tun, die von Auenlehmböden geprägt ist. Es ist also, die Oder ist zweimal im Jahr eigentlich über ihre Ufer getreten, hat das ganze Oderbruch mehr oder weniger überschwemmt und hat diese Lehmböden hinterlassen, die also tatsächlich auch nachhaltig bewirtschaftet werden können. Das System, das sich dann ab 1750 im Oderbruch entwickelt hat, besteht heute aus über 1200 Grabenkilometern, die das Wasser also weiterhin abführen müssen. Denn die Oder, die man in ihr neues Bett gelegt hat, ist stellenweise oberhalb der Landoberfläche des Oderbruchs, und das führt zu einem permanenten Drängewasserzustrom in diesem Polder. Und neben diesen 1200 Vorflutern, die das Wasser herausschaffen, haben wir noch, ich glaube, 35 Schöpfwerke und fast 250 Staue und Wehre, die also das natürliche Gefälle an einigen Stellen auch bremsen, um es an anderer Stelle weiter flussabwärts wiederum zu nutzen. Das Ganze kann man vielleicht am besten beschreiben als eine riesengroße Landschaftsmaschine. Also aus interagierenden technischen Elementen. Es gibt Hebeanlagen, die das Wasser von der Stromoder sogar wiederum in das Grabensystem hinüberführen, weil man die Gräben nicht trocken fallen lassen möchte. Es gibt eben diese Schöpfwerke, die meisten davon Flächenschöpfwerke, die also über einen Mahlbusen das Wasser sammeln und es dann in den nächsten Grabenabschnitt pumpen. Und das Ganze zusammen sind also lauter interagierende technische Elemente. Man kann sich es eben so vor Augen führen, dass man sagt, man steht eigentlich in einer Maschine, die so groß ist, dass man sie nicht sieht. Und diese Maschine, diese Landschaftsmaschine hat sich über 250 Jahre immer weiterentwickelt. Das heißt, das ist eigentlich auch das Besondere daran, was wir auch bei der Bewerbung auf das Europäische Kulturerbe-Siegel dargelegt haben, dass im Gegensatz zu anderen starken Eingriffen in die Natur der Mensch hier immer am Ball geblieben ist. Das heißt, aufgrund der Unzufriedenheit der Oderbrücher mit den Wasserverhältnissen haben sie auch selber ihre jeweiligen Regierungen immer wieder in die Pflicht genommen, haben aber auch selber mit ihren eigenen Deich- und Wasser- und Bodenverbänden immer weiter daran gearbeitet, sodass wir heute sagen, das System ist über 250 Jahre immer weiter optimiert worden, das natürliche Gefälle immer besser genutzt worden, dass man weniger pumpen muss und das ganze System ist heute verglichen mit dem Zustand vor 150 Jahren sehr viel verfeinert worden. Und das ist die Situation, die wir heute haben. Und die Ausgangssituation im 18. Jahrhundert waren an den Rändern des Oderbruchs drei Städte, Seelow, Wriezen und Bad Freienwalde. Ansonsten wenige Fischerdörfer am Rand, beziehungsweise noch weniger mitten im Oderbruch selbst. Und nun entstanden nach 1750 Kolonistendörfer. Das eins der exemplarischsten ist sicherlich Neulied zu Görike, das gilt als ältestes Kolonistendorf. Neuwustrow ist ungefähr gleich alt, aber Neulied zu Görike ist ein tolles Dorf, weil man an ihm mustergültig erkennen kann, wie die Preußen damals sich das gedacht haben, wie sie die Hofstellen angeordnet haben. Die Kolonisten kamen ja zum Teil aus der Umgebung, aber viele kamen eben aus der Pfalz, aus Böhmen, aus der französischen Schweiz, aus verschiedenen Teilen Mitteleuropas, aus Polen auch, und haben hier gesiedelt, also haben eine Hofstelle zugewiesen bekommen. Und in der Regel wurden ihnen auch die ersten Häuser bereits hingestellt. Das waren sehr billige, einfache Typenbauten, die in der Regel dann schon nach der ersten Generation abgetragen und wieder neu aufgebaut worden sind. Aber in Neulied zu Görike sieht man, dass die preußische Krone versucht hat, Dorfgemeinschaften zu schaffen, in denen die kleineren, die mittleren und die großen Bauern, denn die hat man gezielt angeworben. Es gab Kleinkolonisten, die haben so 10 Morgen Land nur bekommen. Das sind so 2,5 Hektar. Es gab Mittelkolonisten, die hatten so 30 bis 40 Morgen. Und es gab Großkolonisten, die hatten sogar 90 Morgen. Und das wurde entschieden, je nachdem, mit welchem Vermögen die ankamen. Also hatten sie Gesinde, hatten sie Vieh, hatten sie Ackergerät und so weiter. Und dementsprechend haben sie also unterschiedlich große Wirtschaften bekommen. Und man hat in Neulied zu Görike die Kleinen und die Großen durchaus durchmischt. In der Mitte gibt es die Kolonistenkirche, demgegenüber gibt es den Gasthof. Und man hat also nicht gewollt, dass an der einen Ecke des Dorfes die Armen leben und an der anderen die Reichen, sondern man wollte, dass die miteinander Dorfgemeinschaften bilden.
0: Das Oderbruch wurde ja im April 2022 zum europäischen Kulturerbe erklärt. Begründet sich das aus der geschichtlichen Entwicklung, die Sie gerade dargestellt haben?
1: Ja, wir haben argumentiert, es ist eine typisch europäische Geschichte, so in die Natur einzugreifen. Das wird heute in der Regel kritisiert, aber es gehört zu Europa. Es zeugt von einer gewissen verantwortlichen Handhabung dieses Eingriffs, dass eben über 10, 11 Generationen trotzdem immer noch dieser Eingriff weiter verbessert wurde und man sich quasi anders verhalten hat als bei einer Bergbaufolgelandschaft, die häufig einfach sich selbst überlassen wurde. Also der Anspruch, diese Landnahme auch erfolgreich zu gestalten, der zieht sich eben durch die Jahrhunderte und ist sogar wirksam geworden über Kriege und Katastrophen und Systemwechsel hinweg. Das finden wir bemerkenswert, dass also eine hohe kulturlandschaftliche Kontinuität über diesen langen Zeitraum ermöglicht wurde. Durch das Engagement der Menschen eigentlich in diesem Raum. Wir haben außerdem argumentiert, dass die Landschaft sehr gut lesbar ist. Also wer in ihr unterwegs ist, kann sehr leicht verstehen, wie sich die Kolonistendörfer von den Fischerdörfern unterscheiden. Man sieht die maßgeblichen Eingriffe in die Landschaft, zum Beispiel die Schlafdeiche an der Alten Oder. Man sieht die großen Vorfluter, man sieht die Schöpfwerke. Also es ist eine Landschaft, in der kann man lesen wie in einem offenen Buch. Und wir haben viertens argumentiert, dass es kulturell für das Oderbruch wichtig ist, dass hier immer wieder neue Menschen kamen. Und das hat im 19. Jahrhundert schon angefangen. Hier haben auch immer Leute ihr Glück versucht, manche mit Erfolg, manche haben es auch wieder abgebrochen. Und diese hohe Migrationsdynamik, die zieht sich natürlich im 20. Jahrhundert weiter. Nach dem Krieg sind sehr viele Flüchtlinge hierher gekommen. Und auch heute haben wir immer noch relativ viel Zuzug, aber auch wieder Wegzug. Es ist also ein ländlicher Raum, der ziemlich offen ist, in dem man daran gewöhnt ist, dass Leute kommen. Und indem man sich auch gelassen dazu verhält, dass Leute wieder gehen. Und diese einerseits soziologischen Merkmale, andererseits aber kulturellen Merkmale und wasserbaulichen Aspekte, die haben wir in der Bewerbung der Europäischen Kommission vorgelegt. Damit verbunden ist auch die Inwertsetzung dieser Landschaft für den Kulturtourismus und natürlich für das eigene Lebensgefühl. Das Oderbruch Kulturerbe, das europäische Kulturerbe Oderbruch, präsentiert sich ja nicht nur hier am Oderbruchmuseum, sondern in einem Netzwerk aus über 40 Kulturerbeorten, von Les Bus bis Oderberg. Und das sind kleine andere Museen, Heimatstuben, das sind Denkmale, auch eben Schöpfwerke, Kirchen, Kolonistendörfer, Denkmale, Kulturlandschaftselemente, sodass man, wenn man es Oderbruch verstehen und kennenlernen will, sich hier gut tagelang herumtreiben kann. Man wird Menschen finden an den Kulturerbeorten, die auch bereit sind, etwas zu erzählen, die sich auch aufeinander beziehen. Denn das ist so die Idee, dass nicht nur jeder für sich steht mit seinem Ort, mit seiner Kirche, mit seinem Museum, sondern dass alle ein Kapitel schreiben für ein gemeinsames landschaftliches Bild, das wir hier entwerfen.

0: Eine kleine Parkanlage umgibt das Schloss Alt-Ranft, in dem sich das Oderbruch-Museum befindet. Dort empfing mich die Besucherbetreuerin Franziska Steuer.
1: Was zeigt denn das Oderbruch-Museum insgesamt?
2: Das Oderbruch-Museum ist, um es zu verstehen, vielleicht eher als Werkstatt für ländliche Kultur zu verstehen. Das heißt, es geht nicht um ein Museum im klassischen Sinne, das auch. Es geht natürlich um Geschichte und Besonderheiten des Oderbruch, aber es geht auch um Gegenwart und das, was gegenwärtig ländliches Leben im Oderbruch ausmacht. Und dazu gehören verschiedene Dinge. Also wir haben hier im Museum verschiedene Arbeitsgruppen, die sich im Oderbruch mit im weitesten Sinne beschäftigen. Bei unserer Ausstellung werden im Prinzip von den Menschen erarbeitet, die auch hier leben. Das heißt, Beiträge der Oderbrücher sind ganz wichtig in unserem Museum. Jedes Jahr gibt es ein Jahresthema und dann sind alle aufgerufen, da was mit beizutragen. Und das ganze Haus ist geschmückt von Schriftzügen an den Wänden und das sind keine wissenschaftlichen Texte, sondern das sind einfache Sätze aus Gesprächen mit den Leuten vor Ort. Und auch wenn manches übertrieben oder ein bisschen frech ist, wer sollte eine Landschaft besser beschreiben als die Menschen, die hier leben?
1: Und diese Sprüche an den Wänden, werden die, verändert mal oder bleibt das so?
2: Das kommen ja immer neue dazu, weil jedes Jahr ein Thema dazu kommt und das ist natürlich eine Herausforderung, weil das Haus leider nicht mitwächst, aber wir haben mittlerweile eine wunderbare Sammlung von Werkstattbüchern, wo vollständige Interviews und Fotoserien zu den Jahresthemen dann immer nachzulesen sind.
1: Seit wann besteht denn das Oderbruch-Museum?
2: Das Oderbruch-Museum besteht als Nachfolgemuseum quasi des ehemaligen Brandenburgischen Freilichtmuseums und wurde gegründet 2016. Hatte also eine relativ junge Geschichte mit der neuen Konzeption und dieser Umbau ist gelungen durch eine Bundesförderung Trafo-Projekt. Ja. Dadurch hatten wir die Möglichkeit, sozusagen die Grundlagen zu schaffen für ein neues Museum mit neuer Konzeption.
1: Gut, dann machen wir uns mal auf den Weg, schauen uns mal im Museum um und lassen uns von Franziska Steuer einige dieser Exponate oder Anschauungsmaterialien erklären. Wir sind jetzt hier in einem dieser Ausstellungsräume mit den verschiedenen, ja, Kästen an den Wänden. Was hat das zu bedeuten?
2: Ja, auch wenn es erstmal so wirkt, das ist hier keine Schrankausstellung, sondern tatsächlich eine Einladung, in die Schränkchen hineinzuschauen und ganz unterschiedliche Kulturerbeorte im Oderbruch zu entdecken. Das heißt, es sind kleine Heimatstuben, kleine Museen, Denkmäler, Sehenswürdigkeiten und diese Ausstellung dient natürlich zum einen dazu, die Leute neugierig zu machen auf diese besonderen Orte, die oftmals in privater Initiative über Jahre gepflegt und aufgebaut wurden. Zum anderen aber auch darum, geht es hier darum, diese Orte auch zu unterstützen und eine gegenseitige Unterstützung und Zusammenarbeit zu ermöglichen. Und ein großer Lohn dieser Zusammenarbeit ist das Europäische Kulturerbesiegel, das im letzten Jahr für das Oderbruch verliehen wurde. Und das ist einer jahrelangen Bewerbung dieser verschiedenen Kulturerbeorte zu verdanken.
1: Und das versteckt sich auch in einem dieser Schränke.
2: Genau, das kann man hier bewundern, haben wir hier ausgestellt. Wichtig ist, dass auch unsere Kulturerbe-Schränkchen-Ausstellung noch nicht vollständig ist. Das heißt, wir sammeln weiter, es kommen immer wieder neue interessante Orte dazu.
1: Ein großer Raum mit einer Karte des Oderbruchs und darüber haufenweise Schnüre, Strippen, Knoten. Sieht aus wie Fischernetze.
2: Ja, unser Gespinst ist auf den ersten Blick sehr rätselhaft, aber wer sich darauf einlässt und sich ein bisschen reindenkt, kann anhand dieses Modells aus Fäden wunderbar die Besonderheiten der Landschaft entdecken, einfach aus der geologischen Lage, diese Bruchlandschaft, die der Landschaft auch den Namen gegeben hat, das heißt das Bruch, wichtige Voraussetzung für alle Oderbruchreisenden, sich hier als Kenner zu outen, nicht wer der Oderbruch sagt, ist deutlich erkennbar als Fremder. Ja? Und diese Bruchlandschaft ist geprägt von den geologischen Voraussetzungen, dass es im Prinzip eine Landschaft ist wie eine große Badewanne. Und die Oder über dieser Badewanne liegt und ursprünglich natürlich diese gesamte Landschaft voll Wasser gelaufen ist. Und erst im 18. Jahrhundert ist die Landschaft durch die Trockenlegung so entstanden oder nach und nach natürlich dann weiter, hat sich so entwickelt als Landwirtschaftsregion und eben eine wichtige Region, wo Menschen siedeln konnten.
1: So, jetzt sind wir in der Murmelbahn oder an der Murmelbahn. Was kann man machen?
2: Ja, das ist also hier ein großer Raum mit einem großen hölzernen Landschaftsmodell. Und die Murmeln verdeutlichen sozusagen die Wasserwege im Oderbruch. Und man kann anhand dieser Murmelbahn ganz gut das Vorher, Nachher der Trockenlegung im 18. Jahrhundert darstellen und nachspielen. Und besonders die Begradigung der Oder, die dazu diente, möglichst viel Wasser an dieser flachen Landschaft vorbei zu führen. Und nicht ganz zuletzt kann man hier sehr viel Spaß haben. Genau. Und dann gibt es auch Geräusche und viele Möglichkeiten auszuprobieren. Schöpfwerke kann man bedienen. Es ist sogar erlaubt, bei uns einen Deichbruch zu simulieren. Und ja, es ist eine herzliche Einladung, das Ganze spielerisch zu entdecken, die Landschaft.
1: Ja. Jetzt rollen hier fast hunderte Murmeln hier über diese Holzlandschaft.
2: Ja, man sieht also den Lauf der alten Oder mit ganz vielen Nebenarmen. Die Murmeln stellen eben das Wasser dar. Es gibt einen See, den man hier selbstständig trockenlegen kann, der jetzt schon lange nicht mehr existiert. Die Faule See bei Friezen zum Beispiel. Und das Ganze ist sozusagen eine, ja, zeigt das System der Trockenlegung. Ist jetzt nicht ganz konkret im Einzelnen, aber man kann hier ganz gut verstehen, was für Faktoren wichtig sind, um so eine Landschaft wassertechnisch zu regieren, sage ich jetzt mal.
1: Das Museum kann man ja nicht nur besuchen, sondern es gibt auch Bildungsmöglichkeiten bei Ihnen.
2: Genau, wir sind jetzt gerade in unseren Werkstatträumen und eine wichtige Abteilung unseres Museums ist eben die Bildungsarbeit. Und da hat sich über Jahre schon eine Tradition herausgebildet von Exkursionen von Schülern, die durchs Land ziehen und in kleinen Gruppen einzelne Leute im Oderbruch befragen. Nach ihren Schwierigkeiten, nach ihren Perspektiven, nach Ideen, wie kann man hier leben? Und Anliegen ist natürlich, Perspektiven auch für junge Leute zu bieten, die ja meistens erstmal in die Welt hinausziehen. Und natürlich gibt es hier auch Angebote, einfach hier vor Ort kreativ zu sein, sich auszuprobieren. Es gibt immer wieder Werkstätten, wo Experten hier für Kinder, Jugendliche und auch Erwachsene verschiedene künstlerische Techniken anbieten. Das alles kann man hier erleben.
1: Ja, wir sind im Studierzimmer. Hier sieht es ja wirklich nach Wissenschaft der verschiedensten Arten aus.
2: Auf jeden Fall. Und unser Studierzimmer ist auch tatsächlich so gemeint, dass man sich hier ausprobieren kann. Das heißt, man darf die Dinge durchaus in die Hand nehmen. Es gibt die Möglichkeit, mit Feder zu schreiben. Es gibt die Möglichkeit, Dinge nachzulesen oder auszuprobieren. Und wir haben auch einen Schrank der rätselhaften Dinge, wo unsere Besucher eingeladen sind, mitzuraten, die Funktion verschiedener Gegenstände zu erkunden.
1: Das Museum ist ja nicht täglich geöffnet, Sie haben nur beschränkte Öffnungszeiten.
2: Genau, unsere Öffnungszeiten sind immer Donnerstag bis Sonntag und an Feiertagen von 11 bis 17 Uhr. Sie haben bei uns die Möglichkeit, sich Ihren Besuch in Etappen einzuteilen. Das heißt, unsere Tickets sind automatisch Saisonkarten, sodass Sie mehrfach kommen können. Und es gibt dann auch im Außengelände noch einige Gebäude zu besichtigen, eine historische Schmiede. Also ich möchte an alle eine herzliche Einladung losschicken, unser Haus zu besuchen und hier Zeit zu verbringen.
1: Ja, und nach dem Besuch im Oderbruchmuseum kann ich wirklich sagen, ja, es reizt, das Oderbruch selber mal zu besuchen.

0: Die Geschichte von Neu-Trebin beginnt mit der Trockenlegung des Oderbruchs Mitte des 18. Jahrhunderts. Mit 131 Familien war der Ort damals vollständig besiedelt und somit das größte Kolonistendorf im Oderbruch. Heute gibt es in der Gemeinde Neu-Trebin rund 1400 Einwohner und Werner Mielenz ist seit 2016 ihr ehrenamtlicher Bürgermeister. Neu-Trebin gehört ja zu den Orten im Oderbruch, der recht auch traditionell bekannt ist. Was macht denn Neu-Trebin so interessant?
1: Neu-Trebin ist ein Dorf im Oderbruch, also ein Kolonistendorf. Das heißt, Oderbruch wurde trockengelegt vom alten Fritz und es wurden neue Dörfer errichtet und dazu gehört auch Neu-Trebin. Neu-Trebin ist das größte Kolonistendorf im Oderbruch, welches damals hier gegründet wurde und besinnt sie auch mit Stolz auf die Tradition, dass wir mit allen gleich zusammenarbeiten. Das war ja das Ansinnen der Ansiedlung. Jeder kann hier nach seiner Fasson leben und glücklich werden, auch Religionsfreiheit. Und das ist, hat sich bis heute so durchgetragen und so, dass wir eben offen sind und mit alle gut zusammenarbeiten, ob das zugezogene Leute sind oder Alteingesessene. Es ist jeder herzlich willkommen und ich muss auch sagen, ich habe auch einen guten Kontakt zu alle Neubürger von Neu-Trebin.
0: Neu-Trebin hat sich ja auch an dem bundesweiten Wettbewerb Unser Dorfer Zukunft beteiligt und wenn ich das richtig mitbekommen habe, doch recht erfolgreich.
1: Ja, wir haben die Silbermedaille gewonnen bei dem Wettbewerb. Bei dem bundesweiten Wettbewerb war ja ein weiter Weg dorthin. Wir haben ja im Kreis erst angefangen, haben dort den zweiten Platz belegt. Durch die große Teilnahme wurden die ersten beiden zum Landeswettbewerb nominiert. Im Landeswettbewerb haben wir wiederum den zweiten Platz belegt und auch wieder durch die große Teilnahme wurden zwei Gemeinden für den Bundeswettbewerb nominiert und ich bin natürlich stolz auf Neu-Trebin, dass ich Neu-Trebin so weit nach vorne arbeiten konnte und zeigen konnte, was wir alles haben, was wir alles machen. Ist schon eine tolle Geschichte für Neu-Trebin.
0: Ja, was ist denn die Zukunft? Was wollen Sie denn machen?
1: Ja, das ist immer so die Frage, Zukunft. Wann hat Neu-Trebin sein Ziel erreicht? Man darf im Ort kein direktes Ziel sagen und sagen, dann sind wir am Ziel. Wir müssen uns immer weiterentwickeln. Wir müssen jede neue Herausforderung für sich meistern und daraus die neuen Aufgaben stellen oder beziehungsweise auch sehen. Unsere große Entwicklung in Zukunft wird sein, ein Gebäude, eine ehemalige Gaststätte herzurichten als Kulturzentrum für den Ort. Gastronomie haben wir nicht mehr. Ist eigentlich nicht Aufgabe der Gemeinde, aber wenn wir das Leben in der Gemeinde vernünftig gestalten wollen, die Leute alle mitnehmen wollen, da muss sich auch die Gemeinde mal um Gastronomie kümmern und wir werden diese alte Gaststätte ausbauen als Begegnungsstätte. Ob es Gastronomie oder Kaffeestube wird, jedenfalls wird es ein Begegnungsraum sein, wo sich die Bürger treffen können und miteinander reden können. Das ist ganz wichtig. Wir sind schon in der Planung sehr weit und ich denke, dass wir nächstes Jahr mit der Ausschreibung schon beginnen können und dass wir dann die Sache in Angriff nehmen. Die andere Sache, es wurde ein Haus zum Verkauf annonciert und hat die Gemeinde gesagt, wir kaufen das. Es ist ein Gebäude, was an den Schulkomplex grenzt. Dort war eine Zahnarztpraxis, die ist ausgezogen, weil ein neues Haus gebaut wurde. Und da hat die Gemeinde gesagt, wir kaufen das Haus, obwohl wir es gar nicht brauchen. Aber für die Zukunft müssen wir diesen Standort sichern. Vielleicht braucht die Schule Räumlichkeiten, vielleicht braucht die Kita Räumlichkeiten, vielleicht kommt auch ein Arzt oder eine andere Institution, die dort einziehen möchte. Die Entscheidung war vollkommen richtig gewesen. Nach einem halben Jahr hat sie eine Physiotherapie gefunden, die dort einziehen möchte. Wir haben die Räumlichkeiten hergerichtet und letzte Woche den Mietvertrag unterschrieben. Also einfach weitsichtig sein, auch mal ein bisschen spekulativ, immer zum Wohle der Gemeinde ein offenes Ohr und offene Augen zu haben.
0: Also Neutrabin hat Zukunft.
1: Neutrabin hat auf jeden Fall Zukunft, zumal wir ja zwei Schulen haben, also ein Schulzentrum mit Grundschul- und Oberschulteil, was ja ganz wichtig ist fürs Leben im Ort. Wir haben Einkaufsmöglichkeiten, eine Kaufhalle, wie wir sie immer noch nennen von früher. Wir haben einen Arzt, einen Allgemeinmediziner, wir haben eine Zahnarztpraxis, ja, zwei Physiotherapeuten demnächst. Und das sind schon Sachen, die einen Ort sehr interessant machen. Und da Leute natürlich nach Neutrabin ziehen wollen und dort ansässig werden wollen, hat die Gemeinde vor 2 Jahren ihre Innenbereichssatzung geändert und Bauflächen geschaffen, und die innerhalb von kürzester Zeit schon alle vergeben waren, und Eigenheimbau geht stark voran in Neutrabin. Das ist eine tolle Entwicklung.

0: Die Seelower Höhen wurden zu einem der blutigsten Schlachtorte kurz vor dem Ende des Zweiten Weltkrieges. Im April 1945 durchbrachen dort nach erbitterten Kämpfen die sowjetischen Truppen die Stellungen der faschistischen Wehrmacht. Damit war der Weg für die Rote Armee nach Berlin frei. An die Schlacht um die Seelower Höhen erinnert seit November 1945 ein sowjetischer Kriegsgräberfriedhof. Dort traf ich mich mit dem Politikwissenschaftler Tobias Vogt. Seit 1972 gibt es diese museale Gedenkstätte hier an den Seelower Höhen unterhalb des Kriegsgräberfriedhofes. Was wird denn hier gezeigt?
1: Ja, seit 1972 besteht dieser Komplex aus zwei manifesten Erinnerungskulturen. Das Augenscheinliche auf dem Hügel, auf dem einstigen Verschönerungsberg, den die Seelower hier angelegt hatten, ist das sowjetische Denkmal zusammen mit dem Friedhof 1945 angelegt von der siegreichen Roten Armee auf Geheiß von Marschall Zhukov, Chef der sowjetischen Besatzungsmacht in Berlin, der mit drei Denkmälern seinen opferreichen, aber siegreichen Weg nach Berlin markieren wollte. Das erste Denkmal in Küstrin auf den Trümmern der zerstörten preußischen Festungsstadt, die im Krieg untergeht, im Kriegsende. Dann die Seelower Höhen als wichtiger Markstein des sowjetischen Vormarsches, der sowjetischen Operation. Und dann Berlin, das werden viele kennen, in der Nähe des Brandenburger Tores, nördlich ist der Reichstag, quer ab, das dritte Denkmal, alle eine ähnliche Bildsprache. Und ein Konglomerat aus einem auffälligen, künstlerisch gestalteten Monument, eine Soldatenfigur, und dann gibt es einen Soldatenfriedhof. Das ist also die Erinnerungskultur der siegreichen stalinistischen Sowjetunion. Und 25 Jahre nach Kriegsende wird auf Geheiß der SED-Kreisleitung Frankfurt-Oder diesem sowjetischen Gedenkkomplex ein gestalterisch komplett differierender anderer Komplex vorgelagert, bestehend aus einem abgesenkten Gelände, das einen Antreteplatz hat, ein historisierendes Bunkergebäude, was im Volksmund heute noch Zhukov-Bunker heißt, ein Gebäude, was eine komplette Inszenierung ist, weil falsches Gebäude am falschen Ort, denn der Originalgefechtsstand hatte nicht so einen komfortablen Bunker und war auch 12 Kilometer entfernt von hier. Hier das Gelände vor Seelow waren ja historisch, wenn überhaupt, deutsche Verteidigungsstellungen in Nähe des Bahnhofs, in Nähe des Übergangs über die Bahngleise. Und dieses Gebäude beherbergte zu DDR-Zeiten eine Ausstellung, die 10 Wochen Schlacht aus SED-Sicht erklärte und den Anteil der deutschen Kommunisten daran stark betonte. Das ist nach 1990, ist dieser Inhalt fundamental geändert worden. Die Morphologie des Ortes blieb aber komplett erhalten. Und die Ausstellungsinhalte änderten sich dann auch nochmal 2011. Beides steht auch unter Denkmalschutz. Was nicht stattgefunden hat in den 30 Jahren seit der Wiedervereinigung, ist eine Konzentration auf das, was in der Landschaft vor Seelow passiert und an den Höhen selbst, nämlich diese enorm wichtige Schlacht für das Ende des Krieges. Also diese Schlacht markiert ja die letzte europäische Feldschlacht in Europa für Jahrzehnte, also eine Kulturtradition, das klingt verstörend, aber Kriege führen ist ein Teil der menschlichen Kultur und Schlachten sind eine besondere Ausprägung dieser schrecklichen Kultur, Krieg zu führen. Das passiert hier in Europa zum letzten Mal für viele Jahrzehnte. Und dieses Schlachtfeld ist ja in toto erhalten, weitgehend nicht umgebaut. Und das ist auch ein Fakt, dass viele Tote, dass dieser Schlacht immer noch unter der Krume des Oderbruchs liegen oder in den Gebieten um Seelow und die Höhenkante. Also wir haben ja doch hier einen historischen Kontext, einen Background, der von nationaler europäischer Bedeutung ist. Auf diesem Schlachtfeld entsteht Europa, also der Sieg der Roten Armee, dass sie siegreich nach Berlin kommt, das manifestiert sich hier. Der Vernichtungskrieg endet hier, den die Deutschen schon 39 und dann verschärft 41 beginnen. Es ist eine Vielvölkerschlacht, die damals hier stattfindet. Die Sowjetunion besteht aus vielen Völkern, auch wenn Russland heute das vielleicht anders

auf die Leute. Und das soll erfassbar sein und dafür soll auch nicht extra Eintritt bezahlt werden müssen. Das, was der Ausstellung momentan fehlt, das ist der menschliche Faktor. Hier kämpfen ja 1.100.000 Soldaten gegeneinander, das heißt 1.100.000 Schicksale vom einfachen Soldaten bis zum General auf beiden Seiten. Die Leute wollen in zeithistorischen Museen, zeitgeschichtlichen Museen Gegenstände sehen aus dieser Zeit, also der Gegenstand, das Artefakt. Das bildet den interessierenden, Emotionen, Nachdenken weckenden Bezugspunkt. Das Objekt alleine ist es aber nicht. Also es reicht nicht, die Handgranate, den Panzer oder den letzten Brief auszustellen. Dazu muss das Gesicht kommen, die Geschichte desjenigen, der das aufgeschrieben hat, der letzte Brief an die Familie, der Eindruck aus dem bis dahin eroberten Deutschland oder der letzte Brief des Soldaten, das letzte Notizbuch oder auch das letzte das Koppelschloss, das getragen wurde, das durchlöcherte Kochgeschirr, diese Gegenstände zusammen mit der Biografie. So aufbereitet, dass das auch erfassbar ist. Also keine ellenlangen Texte an der Wand. Was geht in den jungen Sowjetsoldaten vor, die hier nach Deutschland kommen und das Land sehen, was sie Jahre vorher überfallen hat? Was denken sie kurz vor Berlin, wo die Chance des Überlebens ja auch in greifbare Nähe rückt? Ja, vorher ihre Kameraden verrotten auf den 1500 Kilometer bis Moskau in einem zerstörten Land. Ja, wie fühle ich mich, wenn ich weiß, ich kann jetzt tatsächlich überleben, weil nur noch 1,5 Stunden Autofahrt bis Berlin, aber meine Chefs sagen, wir müssen diesen letzten Kampf ausfechten. Welchen Sinn macht das für mich? Worum geht es dem Individuum? Worum geht es den Heerführern? Welche Ideen beseelen diese Leute? Welchen Auftrag haben sie? Ja, haben sie den Auftrag, Deutschland zu befreien? Haben sie den Auftrag, Deutschland zu besetzen und den Krieg endlich zu beenden? Also auch diese tatsächlich den Blick auf die historische Perspektive möglich zu machen. Erinnerungskulturell hat dieses große Schlachtfeld, dieses riesige Gebiet keinen Platz, ja, weil der Bund unterhält kein Schlachtfeldmuseum, das Land unterhält kein Schlachtfeldmuseum. Das macht der Landkreis. Ja, es ist die Initiative von wenigen Aktiven, die sagen, wir müssen das erhalten. Und da ist natürlich die Schwierigkeit, so das auch professionell zu machen. Ich würde mir wünschen, und Sie fragen mich, dass es so ein Kriegsmuseum oder Antikriegsmuseum in Deutschland gibt. Welchen Ort würde ich dafür geeignet halten? Naja, natürlich so ein Schlachtfeld, das damals letzte Schlachtfeld in Europa, das wäre geeignet dafür, weil das wäre auch meine Empfehlung für Ihre Hörerinnen und Hörer. Besuchen Sie hier den Ort, versuchen Sie einen Einstieg in dieser kleinen Ausstellung. Es gibt einen neuen Museumsfilm, den haben wir gemacht. Er löst einen Film ab, der seit den 90er Jahren gezeigt wurde. In diesem Film sind zum ersten Mal in einem Museumsfilm in Seelow Zeitzeugen zu sehen, also damalige Kinder, die ihre Perspektive erzählen. Der Krieg ist jetzt da. Einer der wenigen noch lebenden Teilnehmer auf deutscher Seite, der als 17-Jäger hier kämpft in einer Fallschirmjägeruniform und mit knapper Not überlebt, der ist zu sehen. Neben dem Besuch dieser Gedenkstätte und dieses Museums möchte ich Ihren Hörerinnen und Hörern unbedingt empfehlen, wenn Sie durch das Oderland fahren, insbesondere das Oderbruch vor Seelow, versuchen Sie diese liebliche, friedliche, von Fontane so schön beschriebene Landschaft auch als das ehemalige Schlachtfeld von 1945 zu sehen, was eben immer noch da ist. Und was auch da ist, sind die Toten. Die wenigsten sind bestattet auf Friedhöfen, die wenigsten haben einen Stein, wo ihr Name verzeichnet ist, vermerkt ist. Die meisten Toten liegen tatsächlich immer noch unmittelbar unter der Krume dieser Landschaft. Und gerade vor Seelow war ein Schwerpunkt dieser Kämpfe, das bedeutet, jeder Quadratmeter rechts und links der ehemaligen Reichsstraße 1, der B1, die nach Küstrin führt, nach Koschin führt, ist blutgetränkt. Und das ist immer noch im Boden. Und der Schrott ist noch im Boden, gefährlicher Kriegsschrott, und die Toten sind immer noch zu finden. Es gibt, unverständlich für viele, die diesen Ort besuchen, die Führung mitmachen, die bei Schlachtfeldführung dabei sind, Leute aus dem Ausland begreifen das gar nicht. Es gibt seit 1945 keine systematisch von Staats wegen betriebene Suche nach den Toten. Das sind Zufallsfunde bei Baumaßnahmen, und auch dort wieder werden tote Soldaten gefunden.

0: Denkstätte bietet Führung an, weil der Ort sich per se ja nicht erzählt, erklärt. Und die Gedenkstätte bietet auch tatsächlich Tagesführung über das Schlachtfeld der Seeloer Höhen an. Also wer wirklich da stehen will, wo das passiert ist, was aus Geschichtsbüchern oder in Filmen dargestellt wird, der kann das auch wahrnehmen. Kann hierher kommen, nimmt sich aber dann halt fünf, sechs Stunden die Zeit, hier zu sein. Geschichte ist ein touristisches Element. Und diese Schlacht, die hier stattfindet, ist ein Alleinstellungsmerkmal der Gegend. Also Heimatmuseen gibt es auch woanders und Landwirtschaftsmuseen gibt es woanders, ist alles unbenommen, aber diese Schlacht ist das Alleinstellungsmerkmal dieser Region. Ja, ein nichts, worauf man stolz sein muss, aber eins, was man, ein Erbe, was man durchaus annehmen kann. Und für uns ist das tatsächlich, also ich sehe es persönlich als Geschichtsschatz, als Lernschatz, als riesigen Lernort, der uns als Gesellschaft verdeutlicht, wie es auch ist, so lange im Frieden zu leben. Und wollen auch vermitteln, was der Krieg mit Landschaft macht, was der Krieg mit Menschen macht. Der Appell ist, der Krieg gehört ins Museum und da soll er auch bleiben. Da kann er dann aber auch drin sein und dann soll, wenn Schlachtfeld draufsteht, auch Schlacht zu sehen sein.
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Für die interessanten Einblicke in das Oderbruch und seine Entwicklungsgeschichte bedanke ich mich bei meinen Gesprächspartnern sowie bei Musikredakteurin Martina Krämer für die passenden Zwischentöne. Vom Mikrofon verabschiedet sich Herbert Schadewald.

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4: Liebe Hörerinnen und Hörer, herzlich willkommen zu einer neuen Sendung in der Reihe Hey Alter. Und ich freue mich ganz besonders, dass wir hier im Studio in Grünheide, in unserem kleinen Studio, drei bezaubernde Damen sitzen haben. Und zwar von den Grünheider Quilt Ladies, um Gottes Willen. Es war schon wieder falsch. Da sind wir schon beim Thema. Und hier im Studio sitzen Andrea Rudnick. Hallo, Andrea. Richarda Schauer. Hallo, Richarda.
5: Hallo.
4: Und Angelika Fröbel. Hallo.
6: Hallo.
4: So, jetzt sind wir ja schon beim ersten Ding. Ich habe Kilt gesagt und eigentlich heißt es Quilt.
6: Quilt.
4: Was ist denn der Unterschied?
5: Ja, der Kilt ist ein Schottenröckchen und Quilt ist eine Steppdecke, die also aus einem Oberstoff, einem Vlies dazwischen drin und einem Rückseitenstoff besteht, die durch sogenannte Quiltstiche miteinander verbunden werden.
4: Das heißt, es wird keine schottische Musik heute erklingen, das kann ich schon mal sagen. Es läuft bei euch dann oben im Vereinshaus hier, im Havemannhaus, auch keine schottische Musik?
5: Nein.
4: Es klingt nur das Surren der Nähmaschinen.
5: So ist es. Die Musik hätte keine Chance gegen unsere Maschinen.
4: Ihr müsst ja tatsächlich eure Nähmaschinen, das ist ja dann wirklich mit Nähmaschinen gemacht, die müsst ihr jedes Mal mitbringen, die Stufen hochtragen und dann seid ihr hier im Havemannhaus und dann geht's los. Dann wird genäht ohne Ende.
5: Ja, die Maschinen haben zum Teil ein ganz schönes Gewicht, so bis 14 Kilo. Ja, ansonsten ist es wirklich so, wir bringen unsere Maschinen mit. Unsere ältesten Mitglieder der Gruppe haben hier auch eine Reservemaschine zu stehen, dass sie das eben nicht mehr machen müssen. Aber dafür muss man schon ein bestimmtes Alter erreicht haben, weil wir wenig Platz haben.
4: Ich muss gestehen, ich bin absoluter Laie beim Nähen. Ich habe allerdings auch früher mal Nadelarbeit gehabt. Das ist schon längere Zeit her. Es wird vielleicht noch für den Knopf annähen reichen. Was macht ihr in der Interessengruppe Quilt? Macht ihr Decken, Mützen, Handschuhe? Alles, was mir gerade einfällt, macht ihr wahrscheinlich nicht, sondern ihr macht bestimmt was ganz anderes und was ganz besonders Schönes.
5: Also besonders schön ist jedes Stück, was wir nähen. Aber also die Überschrift würde ich mal sagen, wirklich Quilts. Das heißt, diese großen Steppdecken. Entweder für eine Person oder für zwei Personen, für ein Bett als Überdecke, für Kinder. Und ansonsten aber alles, was man nähen kann, was wirklich schön ist. Aber das Entscheidende daran ist der Thai Patchwork. Und zwar, dass wir wirklich Stoffe zerschneiden und aus diesen Stoffen was Neues nähen. Also sehr schöne, teure Stoffe zerschneiden, also erstmal kaputt machen, um dann wieder ein sehr schönes Werk daraus zu nähen. Ihr könnt ja beide mal erzählen, was wir alles nähen noch.
6: Naja, ist ja schon so, ne? Wir schneiden kaputt und basteln dann wieder zusammen mit Hilfe der Nähmaschine. Aber interessant ist eben, dass man dann die Farben und Muster neu kombinieren kann zu im Prinzip ganz neuen Stoffvariationen. Und da entstehen dann eben Decken, Topflappen, Kissenhüllen,
7: Tasche,
6: Wandbehänge. Platzdeckchen, ja. Also alles Mögliche eigentlich. Alles Mögliche, wo man noch so ein bisschen mit den Stoffen kreativ sein kann eigentlich. Also es ist nicht nur eine Näharbeit, sondern auch ein Zusammensuchen und Gestalten.
4: Ihr nehmt wirklich auch neue Stoffe, also nicht nur altes Zeug, sage ich jetzt mal dazu, sondern wirklich neue Stoffe, die dann schöpferisch zerstört werden erstmal und natürlich kreativ wieder zusammengesetzt werden.
5: Genau so ist es, ja.
4: Ist ja ziemlich teuer dann, oder?
5: Ist ein sehr teures Hobby, kann man wirklich so sagen. Als wir angefangen haben, also unsere Gruppe existiert seit 2008, da lagen die Stoffpreise noch bei ca. 10, 12 Euro. Die Stoffe liegen nur 1,10 Meter breit. Ist auch ein Unterschied zu Bekleidungsstoffen, die liegen ja 1,40, 1,50 breit. Und jetzt sind wir ungefähr bei 22, 23 Euro pro Meter angekommen. Hängt zum Teil damit zusammen, dass die überwiegend aus den USA kommen. Da sind also auch Zölle drauf. Ja, aber wir kaufen sie hier in Deutschland im Onlinehandel überwiegend. weil einfach es gibt immer weniger Patchwork-Geschäfte, wo man also diese Stoffe direkt vor Ort erwerben kann und auch in Augenschein nehmen kann. Gerade wenn man verschiedene Farbtöne abstimmen möchte, ist es natürlich schöner. Man kann die sich direkt angucken, auch nochmal anfassen. Aber es sind sehr hochwertige Stoffe, Baumwollstoffe.
4: Quilten und Patchwork, das sind eigentlich unterschiedliche Dinge oder eigentlich das Gleiche, nur es wird ein bisschen anders gemacht?
5: Nee, es sind schon zwei verschiedene Dinge. Also Patchwork ist dieses Muster zusammensetzen und zusammennähen. Und das Quilten ist dann diese drei Schichten zusammenfügen. Oberstoff, das ist also in der Regel dieser Patchwork-Stoff.
4: Das ist das, was man dann von oben sieht, sozusagen?
5: Genau. Mhm. Ne? Was wir eben so zusammengenäht haben, dieses Muster. Dann kommt ein Vlies dazwischen, auch in den unterschiedlichsten Qualitäten. Da gibt es eben Baumwolle, da gibt es Mikrofaser, da gibt es Seide.
6: Unterschiedliche
5: Polyester,
6: Dicke.
5: Unterschiedliche Dicke. Und dann gibt es noch einen Rückseitenstoff. Der Rückseitenstoff ist in der Regel also ein Stoff, aber den kann man natürlich auch wieder mit verschiedenen Stoffstücken machen, dass man den also auch nochmal gestaltet und letztendlich eine Wendedecke hat. Auch die Möglichkeit besteht, ja. Und dann wird das Ganze noch eingebunden mit einem sogenannten Binding oder Binding. Wir haben also sehr viel Vokabular aus dem Englischen, aus dem Amerikanischen bei Patchwork. Ist ja logisch, Patchwork-Quilting ist ja auch nicht gerade deutsch. Und wenn das dann auch eingebunden ist, na dann ist es fertig, ja, das Werk.
4: Gut, jetzt gebe ich mal ein ganz kleines rudimentäres Fachwissen preis. Ich weiß, dass ja Stoffe unterschiedlich reagieren, wenn man sie wäscht. Mhm. Ich nehme an, auch die gequiltete Decke wird irgendwann gewaschen. Mhm. Wie macht ihr das dann, dass die Stoffe nicht beim Waschen unterschiedlich reagieren? Also guckt, ihr müsst ja vorher drauf gucken, dass sie ungefähr gleich beim Waschen sich ausdehnen, zusammenziehen oder beim Trocknen.
6: Naja, wir arbeiten ja nur mit Baumwollstoffen. Also wir nehmen keine synthetischen Stoffe. Gut, man kann auch Seide nehmen, wäre auch möglich. Also immer nur natürliche Fasern. Und die Stoffe sind eben sehr hochwertig, so dass die auch nicht einlaufen oder sich verschieben oder dergleichen. Deshalb sind die eben auch so teuer, ne? Ja. Weil es sehr hochwertige Stoffqualitäten sind.
5: Das Quilten hat genau den Zweck, dass es sich nicht verschiebt. Mhm. Ne, da muss man auch einen bestimmten Abstand zwischen den Nähten beachten, also Mindestabstand, sagen wir mal so lang, und da passiert gar nichts. Die werden mit dem Feinwaschmittel gewaschen. Das Einzige ist manchmal, Stofffabriken, die lassen zum Teil auch in China produzieren. Und da ist es manchmal schon vorgekommen, dass ein roter Stoff ein bisschen ausblutet. Und da nehme ich, also wenn ich rote Farbe drin habe, dann nehme ich so ein Farbfangtuch und dann passiert auch gar nichts.
4: Ein Farbfangtuch.
5: Farbfangtuch. Was ist das? Die hat man sonst auch beim Wäschewaschen, auch wenn man Jeans hat, die am Anfang ja auch manchmal ein bisschen ausfärben. Wenn man da ein paar mit reinwirft, die gibt es ganz normal im Drogeriemarkt. Und da zieht die Farbe raus und zieht auch Schmutz raus, wenn man ein extrem schmutziges Stück hat, was man waschen will.
4: Ich höre interessiert zu, was da so passiert.
5: Die Waschmaschine. Ja, hier kriegt man noch Haushaltstipps bei uns.
4: Ja. Nee, schön. Also, liebe Hörerinnen und Hörer von Radio Jinsing, Sie merken, hier sind Fachleute am Werk. Ich bin's nicht. Ich bin keine Fachfrau. Deswegen muss ich mich erstmal holen. Wir machen mal eine kleine Musik.

0: Ja, liebe Hörerinnen und Hörer von Radio Kinzig, das war die Country-Musik, die jetzt gewünscht wurde. Und wir sind hier mit den Quilt-Ladies zusammen von Grünheide, mit den Grünheider Quilt-Ladies. Wie sind Sie denn selbst zu dem Hobby gekommen? Das ist ja nicht so oft, also ist mir noch nicht untergekommen, dass eine solche große Gruppe, ja, Sie sind ja mehr als 10 Leute, glaube ich.
1: 15.
0: 15 zusammen ein solch ja aufwendiges Hobby betreibt.
1: Ja, ich bin also in dieser Gruppe seit 2009. Die Gruppe bestand zum damaligen Zeitpunkt seit einem Jahr und da hatte eine zugezogene Grünheiderin, hatte die gegründet, die leider dann woanders hingezogen ist und war dann im Gespräch mit der Gemeinde zu den Räumlichkeiten gekommen, dass wir die also zur Verfügung gestellt bekommen haben und ich hatte dann also mein Arbeitsleben beendet und habe dann angefangen, weil mich Nähen schon immer interessiert hatte, in Königs Wusterhausen in einem Patchwork-Laden dort Kurse zu besuchen und habe dort die ehemalige Leiterin dieser Gruppe kennengelernt und bin so in der Gruppe gelandet. Angelika?
2: Ja, also wie lange ich schon dabei bin, das weiß ich jetzt nicht genau. Ich weiß nur, dass ich bin ja eine Zugezogene, also aus Berlin zugezogen und bin praktisch in dem ersten Jahr über den Weihnachtsmarkt in Grünheide gelaufen und da waren 2 Stände von den Quilt-Ladies. Und die Sachen haben mir wirklich sehr gut gefallen. Also die waren sehr qualitätvoll und ich fand auch von der Gestaltung und so sehr schön. Und habe die angesprochen, die Frauen. Und die waren sehr nett, sehr freundlich. Und von dem Moment an war ich in der Gruppe drin und bin es immer noch.
3: Ja, ich bin noch nicht so lange bei der Gruppe dabei. Etwa 2 Jahre. Habe eben angefangen, mehr zu nähen, seitdem ich nicht mehr arbeite. Und lerne jetzt noch immer sehr viel von der Gruppe, weil es gibt sehr, sehr viele Techniken beim Patchworken und Quilten und die unterscheiden sich doch ziemlich von der herkömmlichen Nähweise. Da bin ich immer noch dabei, sehr viel zu lernen von der Gruppe. Und deshalb bin ich sehr froh, dass ich in so einer Gruppe mitmachen kann und wir auch die Räumlichkeiten haben, die uns die Gemeinde zur Verfügung stellt, damit wir uns treffen können und zusammenarbeiten.
0: Ich hätte jetzt eher gedacht, dass Nähen etwas ist, was man lieber alleine macht.
1: Das kann ich so nicht bestätigen, ganz einfach, weil wir unglaublich viel voneinander lernen. Wir kriegen auch sehr viele Anregungen aus dem Internet. Das ist halt einfach so. Dann, wie ich vorhin schon kurz erwähnte, gibt es immer weniger Spezialgeschäfte dafür, die ja auch Kurse anbieten. Demzufolge gibt es also auch weniger Kurse bei uns hier im Umland. Und da sind wir schon froh, wenn wir uns da gegenseitig auch was beibringen können. Also in der Regel machen wir das so, dass wir gemeinsam Projekte nähen, dass also die ganze Gruppe das Gleiche näht. Bei jedem kommt ein bisschen was anderes raus, weil jeder näht mit anderen Stoffen, gestaltet zum Teil auch ein bisschen anders. Und jeder hat auch die Gelegenheit zu sagen, nö, mache ich nicht mit, kann ich nicht gebrauchen und näht sein eigenes Projekt. Und das wird aber auch dann allen wieder gezeigt. Na, dass auch letztendlich alle Freude dran haben. Also der Lerneffekt, der ist, glaube ich, enorm bei uns. Ne, durch dieses Mitnehmen, auch für Neue, dass die also sofort mit ins kalte Wasser kommen und sofort auch was nähen können, was hinterher schön ist. Was wirklich auch das erste Stück, vom ersten Stück an, hat man Ergebnisse. Und jeder unterstützt einen auch, ne, dabei.
0: Wie kann ich mir das dann vorstellen? Es wird ein Projekt sozusagen ausgerufen. Wir machen jetzt eine Decke 2x2 Meter und los geht's. Und alle, die mitmachen wollen, machen dann eine Decke 2x2 Meter.
1: Gut, eine große Decke werden wir als Projekt nicht machen, weil das ist wirklich...
0: Jetzt war nur ein Beispiel.
1: Ja, so eine sehr individuelle Geschichte. Aber Taschen durchaus, Kissenbezüge, dekorative Platzsets zum Beispiel, ja, oder auch eben mal was Spezielles für Kinder oder so. Wenn jemand was Originelles findet, schlägt er das vor und so viele Leute, wie daran interessiert sind, nähen dann mit.
0: Ich habe deshalb gefragt, ob das nicht eine Freizeitbeschäftigung ist, die man lieber alleine macht, weil ich mir vorstelle, dass beim Nähen, gerade mit der Maschine, muss man sich ja doch ein bisschen konzentrieren, also dass man nicht zickzack näht, wo nicht zickzack gefragt ist und den Stoff richtig hinlegt, dass ich dachte, naja, alleine konzentriere ich mich besser.
2: Also wenn wir alle nähen, ist es da oben ruhig. Dann sind wirklich nur die Nähmaschinen zu hören Und der Vorteil ist auch, man kann ja dann auch zum anderen gehen und gucken, wie hat der das gemacht? Oder wenn man eine Frage hat oder weiß ich, die Nähmaschine verheddert sich, dann ist Hilfe da und man kriegt auch immer neue Anregungen dadurch. Also es ist ja nicht so, dass da ein Projekt ins Leben gerufen wird und dann macht man das stur hintereinander weg, sondern man guckt ja dennoch beim anderen oder macht selber nochmal anders. Also es ist eigentlich, Nähen ist eine Sache, aber ich finde gerade beim Quilten, also beim Patchen, mehr als beim Quilten, ist das Gestalten sehr wichtig. Noch mehr als das Handwerkliche ist eigentlich dieses Gestalterische wichtig.
0: Also die Komposition sozusagen der Stoffe, wie ja, es dann aus, wie es dann aussehen
2: und wie
0: soll.
2: Wie man das umsetzt.
1: Ja, auch Farbkombination.
0: Ja, Farbkombination.
3: Ja, was bei der Gruppenarbeit halt auch gut ist, ist, dass man, wenn man jetzt Materialien, egal welcher Art, vergessen hat oder sie einfach nicht hat, dann kann man einfach in der Gruppe fragen, hast du das vielleicht dabei? Und dann wird einem geholfen.
0: Macht denn die Gruppe dann auch noch andere Sachen außer Nähen sozusagen? Aber Nähen ist ja die Hauptbeschäftigung. Ihr habt ja gerade oben zusammengesessen, über uns und Geburtstag gefeiert. Das ist dann auch üblich, dass man das macht.
1: Ja, das ist ganz üblich. Also wir treffen uns ja einmal pro Woche, einmal montags und zwar morgens, also am Vormittag. Und da ist dann um 10 Uhr Frühstück angesagt. Na, da frühstücken wir alle zusammen und dabei wird sich auch ausgetauscht, was wir als nächstes vorhaben. Danach wird wieder weitergearbeitet und wenn wir uns dann an der darauffolgenden Woche am Mittwoch treffen, das ist dann nachmittags und dann gibt es einen anständigen Kaffeeklatsch. Und dann wird natürlich auch ein Geburtstag gefeiert, entweder montags beim Frühstücken oder mittwochs beim Kaffeetrinken. Die Geburtstage, die dann in der Zwischenzeit waren, wo wir uns nicht getroffen haben oder am gleichen Tag, wird dann auch begangen entsprechend.
0: Ja, das ist jetzt sehr schön, dass wir das wissen, weil wir ja auch manchmal hier sind. Wann die Kaffeetafel steht, dann kommen wir dann mal mit dazu.
1: Aber gerne. Eingeladener Luke.
0: Dankeschön, das ist sehr nett. Lass das weitertragen.
2: Aber es ist ja nicht nur so, dass wir da über das Nähen sprechen. Da wird dann über die Reise gesprochen, die jemand gemacht hat oder über Enkelkinder und über Kopfschmerzen und weiß ich was alles oder neue Rezepte oder so. Also das ist schon, denke ich mal, ein guter Austausch untereinander und macht auch, schafft auch Zusammenhalt.
1: Und was wir auch machen, wir unternehmen auch zusammen was. Wir versuchen also jedes Jahr eine Patchwork-Reise zu machen, wo wir also einen Kurs belegen an einem anderen Ort irgendwo in Deutschland, mit entsprechender Hotelübernachtung, entsprechender Versorgung dort vor Ort. Ja, und da lernen wir dann wieder eine neue Technik und sehen zu, dass wir da auch mit einem sehr schönen Ergebnis wieder nach Hause reisen und zum Teil das auch zu Hause erst fertig nähen, wieder in der Gruppe. Und für diejenigen, die eben aus irgendeinem Grund nicht dabei waren, denen bringen wir das dann auch bei. Ist dann also auch wieder die weitere Vermittlung. Und die schönste Reise, die wir bis jetzt gemacht haben, die dürfen wir nicht vergessen, die war nach Saint-Marie-aux-Mines, das ist also im Elsass in Frankreich. Da ist jedes Jahr eine große Patchwork-Ausstellung, eine europäische Patchwork-Ausstellung, aber wir waren zum 25. Jahrestag dieser Ausstellung in Frankreich und das war das Schönste, was man sich vorstellen kann. Also für einen Patchworker, ne? Also traumhaft schön. Und wir waren bis Freiburg gefahren mit der Bahn, dann hatten wir zwei Kleinbusse, unsere Ehemänner haben die gefahren. Die Ehemänner waren dann auch zuständig dafür, dass wir nachmittags ein schönes Programm hatten und wir Frauen waren vormittags eben auf der Messe. Die Männer kamen vormittags auch mit, aber sind dann dort verschwunden und haben sich um unser Wohl für den Nachmittag und den Abend gekümmert.
0: Die Männer sind verschwunden, als es um die Näharbeiten ging.
1: Nee, also ich muss dazu sagen, ich glaube, alle unsere Männer, die sind auch wirklich mit dran interessiert, gehen auch, denke ich, fast alle gerne mit in einen Patchwork-Laden, gehen auch gerne mit auf eine Patchwork-Ausstellung. Ja, also wenn die das nicht mehr tragen würden, ginge es gar nicht, weil wir zu Hause ja auch Zeit, viel Zeit damit verbringen.
0: Die entscheidende Frage war jetzt, die Quilt-Ladies waren also mit ihren Männern unterwegs. Ist denn in der Interessengruppe auch ein Mann, der mitnäht?
1: Nein. Bislang leider nicht.
0: Wäre dieser willkommen?
3: Sicherlich.
1: Ja, klar.
0: Warum? Muss er besondere Fähigkeiten mitbringen?
1: Gerade Nähte muss er nähen können.
0: Das ist wahrscheinlich schon die erste Herausforderung.
2: Das schaffen wir schon.
1: Nee, Gerade Nähte macht die Maschine schon von alleine. Ja.
0: Gut, dann jetzt ein Aufruf nur an die Hörer erstmal, an die männlichen Hörer. Wer sich mit Näharbeiten näher befassen will, ist bei den Quilt Ladies in Grünheide herzlich willkommen.
1: Vom Grundsatz ja, aber wir haben ein kleines Problem. Ja. Wir haben keine Arbeitsplätze.
0: Gut, und das heißt, der Mann muss dann draußen arbeiten, wenn es regnet, hat er Pech gehabt.
2: Und wir machen keine Reparaturarbeiten.
0: Weil der Mann die Maschine kaputt macht, oder?
2: Nein, aber nicht, dass wir jetzt irgendwelche Ärmel annähen sollen oder so.
0: Gut, also ich fasse nochmal zusammen. Männer sind im Prinzip willkommen und die Quilt-Ladies machen keine Reparaturarbeiten für andere. Sie reparieren keine Hemden, Jacken, sondern machen was Kreatives. Und über das Kreative reden wir jetzt gleich nochmal nach der nächsten Musik.

0: Liebe Hörerinnen und Hörer, wir sitzen immer noch mit den Quilt-Ladies aus Grünheide hier im Studio von Grünheide auch, wo unser Sender ja seinen Sitz hat. Und wir haben darüber gesprochen, was alles produziert wird. Ist das dann immer nur zu Hause im Privatbesitz zu sehen oder gehen Sie auch auf Märkte, vielleicht sogar in Ausstellungen?
1: Ja, wir gehen auf, was heißt Märkte, also die Veranstaltungen, die die Gemeinde durchführt, an denen versuchen wir uns immer zu beteiligen mit eigenem Marktstand. Kunst am See hatten wir gerade, also in einem sehr schönen Ambiente direkt am See. Dann das Fischerfest, auch wieder in einem schönen Ambiente am See. Das bietet Grünheide nun mal. Dann die Weihnachtsmärkte in dem Ortsteil Kagel und im Ortsteil Grünheide. Und da können also alle Sachen, die dort ausgestellt werden, können auch gekauft werden. Und wir bemühen uns auch, dass wir auch kleinere Sachen dabei haben, nähen auch extra für diese Märkte, also einfachere Sachen, weil die Kunstwerke, sagen wir mal, die wir sonst nähen, werden wohl etwas teuer.
2: Denn wenn man eine große Decke näht, da ist man ja Monate beschäftigt.
0: Monate?
3: Ja. Ja, die sind doch wirklich sehr teuer, denn.
1: Also es kann durchaus passieren, dass man für so einen großen Quilt ein Jahr braucht. Man näht ja nicht ununterbrochen dann da dran. Ne? Man braucht ja auch seine Pause.
0: Das ist trotzdem sehr lange, finde ich.
1: Ja. Und das kommt eben darauf an, ob man das selber quiltet, also selbst die drei Schichten zusammenfügt oder aber das zu einer professionellen Quilterin bringt. Wir haben also eine in Frankfurt-Oder, die das sehr, sehr gut macht und die eine große Quiltmaschine hat dafür, wo die Decke eingespannt wird und dann mit dieser Maschine genäht wird mit wunderschönen Mustern.
0: Also ich merke, es ist doch Kunst eigentlich, was gemacht wird. Nicht Näharbeit, sondern wirklich Kunst.
1: Ja, und es gibt auch noch die direkte Richtung bei Patchwork des Kunstquilts, wo dann also wirklich gemäldeähnlich da was entsteht, also wunderschöne Sachen. Darauf haben wir uns noch nicht spezialisiert. Diejenige, die da mit in die Richtung am meisten geht, ist Angelika, die da auch sehr schöne Sachen macht. Aber wir arbeiten in der Regel oft also mit Vorlagen, die wir bekommen aus den USA oder also eben aus dem Internet, wo auch immer es herkommt. Und arbeiten eben nach diesen Vorlagen. Und die werden entweder individuell angepasst, alleine durch die Wirkung der Stoffe, durch die Kombination der Farben sieht das auch bei jedem anders aus nachher.
0: Jetzt müssen wir nur noch mal sagen, wie das dann aussieht. Also machen Sie sozusagen figürliche Darstellungen, also ich sage jetzt mal ganz platt Vögel auf der Decke, oder ist das ja abstrakt durch das Farbenspiel oder durch die geometrischen Formen wird das dann ein Kunstwerk?
1: Sowohl als auch. Schon allein durch Applizieren kann man da wunderschöne Vögel draufsetzen. Aber diese Kunstquilts, da wird ja wirklich aus den kleinsten Stoffstückchen werden Farbnuancen wie Haut und so weiter dargestellt. Ja? Also man muss sich das wirklich wie ein Gemälde nachher vorstellen, aber eben alles aus Stoff. Ja, und das ist ja schon eine sehr spezielle Richtung. Also wir selbst nähen das kaum.
3: Es sind ja immer Flächen, die zusammengefügt werden müssen. Und da muss man dann schon eine bestimmte Form haben, dass das dann auch alles zusammenpasst. Also dieses ganz Freie, so wie beim Malen und Zeichnen, ist sehr selten. Ja. Das kann man dann nur raufnähen. Ansonsten sind das eben Kreise, Quadrate, Rechtecke, die zusammengefügt werden zu Figuren oder zu Mustern.
1: Ja, sehr viele geometrische Formen. Ja.
0: Dann müssen wir jetzt nochmal über das eine Projekt, die Herzkissen, reden. Was verbirgt sich dahinter?
1: Ja, wir nehmen also teil an dem internationalen Heart Pillow Project. Das heißt, wir nähen Herzkissen nach vorgegebenen Schablone mit vorgegebener Füllwattenfüllung mit einem bestimmten Gewicht und spenden diese fertigen Herzkissen an die Brustkrebsstation im Helios Klinikum in Bazzaro. Das machen wir seit 2011 und wir nähen da durchschnittlich 250 Kissen pro Jahr. Ja, und spenden die eben an die brustkrebsoperierte Frauen. Diese Kissen haben einen ganz besonderen Schnitt und werden in der Regel unter die Achsel geklemmt. Und die sollen das Narbengewebe entlasten für die Frauen. Genauso kann es eben auch unter ein Autogurt runtergeschoben werden oder auch mal einfach als Nackenkissen zum Lesen genutzt werden. Ist sehr, sehr beliebt bei den Frauen. Ist eben wunderschöne bunte Stoffe nehmen wir dafür. Und wir haben schon einige Dankeschreiben bekommen von den Frauen, von den betroffenen Frauen, die also auch sehr gerührt waren, dass jemand an sie denkt in dieser ja wirklich misslichen Situation für sie. Ne?
0: Liebe Hörer und Hörerinnen, es geht nicht nur um Kunst, sondern es geht auch um ein wenig gemeinschaftliche Hilfe und Unterstützung für andere. Bei den Grünheider Quilt Ladies und hier im Studio waren Andrea Rudnick, Angelika Fröbel und Richarda Schauer. Und ich bedanke mich ganz herzlich für die Auskünfte. Und wenn Sie, liebe Hörerinnen und Hörer, nach Grünheide kommen, irgendwann mal zu den Weihnachtsmärkten, zum Beispiel in Kagel oder zu anderen Veranstaltungen, dann sind vielleicht auch die Quilt-Ladies wieder dabei. Vielen Dank.
2: Gerne.
1: Dankeschön.
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1: Eine Melodie geht um die Welt. Und wieder geht die Einladung an Sie, liebe Hörerinnen und Hörer, mich erneut zu begleiten auf eine Reise zu den Ursprüngen weltbekannter Melodien. Schön, dass Sie wieder dabei sind. Das London Philharmonic Orchestra leitet uns nun ganz behutsam zur ersten Melodie der heutigen Sendung.

Moon River. Ein Lied, das um die Welt ging und auch heute noch ab und an zu hören ist. Zum Beispiel hier auf Radio Kinzig. Geschrieben wurde es von dem bekannten Swing- und Jazzkomponisten Henry Mancini, der auch die Filmmusik zu Der rosarote Panther oder auch dieses Leitthema zu einer außerordentlich erfolgreichen Krimiserie schrieb. Genau, Sie kennen es, Peter Gunn. Die nun eher romantische Melodie Moon River komponierte er indes für den Film Frühstück bei Tiffany. In der weltbekannten Filmszene hämmert Paul, gespielt von George Peppard, auf seiner Schreibmaschine und hört plötzlich eine wunderbare Melodie. Audrey Hepburn als Holly sitzt mit ihrer Gitarre auf dem Fensterbrett und singt. Moon River. 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

Mancini sagte später, Moon River wurde einzig für Audrey Hepburn geschrieben. Niemand sonst hat es je so gut verstanden. Aber wie das leider oft im Leben ist, den größten musikalischen Erfolg mit diesem Song erzielte jemand anderes, nämlich der südafrikanische Popsänger Andy Williams. Es wurde sein größter Plattenerfolg. Er stand damit 19 Wochen in den internationalen Hitparaden. Nicht zuletzt war dieser Erfolg auch dem geschickten Arrangement und der für damalige Zeiten exzellenten Tontechnik zu verdanken.

Andy Williams und Moon River. Was hat es denn nun auf sich mit diesem Mondfluss? Ist der Name eine reine Erfindung des Textautors Johnny Mercer? Nein, es gibt ihn wirklich. Er fließt durch das Städtchen Savannah in Georgia, USA. Das ist der Heimatort des Texters. Mit Blick auf das Wasser soll der Text entstanden sein. Und so wurde aus dem ursprünglichen Back River eben der Moon River. Natürlich gibt es unzählige Coverversionen dieser erfolgreichen Melodie. Sogar die Country-Legende Willie Nelson versuchte sich daran. Unverwechselbar diese Stimme.

Willie Nelson, hier mal so ganz ohne Cowboyhut. Übrigens, inzwischen kann man tatsächlich bei Tiffany in New York frühstücken. Seit 2017 im Café Blue Box. Der Künstler, der uns nun zu unserer zweiten Melodie führt, hat einen sehr interessanten musikalischen Werdegang. Sein Name ist eigentlich Hans Lingenfelder und er ist gelernter Radio- und Fernsehtechniker. Aber er ist außerdem Komponist und Musikpädagoge, vor allem aber ein hervorragender Gitarrist. Hier ist Ricky King mit Amorada.

es war gar nicht so einfach, bis zu den Wurzeln dieser ja doch sehr bekannten Melodie vorzustoßen. Bei meinen Nachforschungen fand ich genau unser eben gehörtes Stück unter dem Namen Brasileirinho. Der Komponist war ein brasilianischer Musiker namens Valdir Azevedo. Er wurde 1923 in Rio de Janeiro geboren und galt in seinem Heimatland als König des Cavaquinho. Das Cavaquinho sieht aus wie eine kleine Gitarre und wurde ursprünglich in der portugiesischen Volksmusik verwendet. Wegen seiner geringen Größe war es ein beliebter Reisebegleiter von Seeleuten und Fahrensleuten und kam auf diesem Weg auch nach Brasilien. Heute ist es fester Bestandteil der brasilianischen Musik. Es gibt sogar eine Originalaufnahme mit dem Kompositeur da selbst. Valdir Azevedo und Brasileirinho.

Brasília Rinho oder Amorada. Wir sind heute auf unserer musikalischen Reise zur Abwechslung zu Besuch in Lateinamerika. Bekannt ist diese Musik ja durch die virtuos gespielte Konzertgitarre. Denken wir an Komponisten wie Piazzolla oder Villa-Lobos. Ein ganz besonderer Leckerbissen für Freunde der klassischen Gitarrenmusik ist die folgende Aufnahme. Brasília Rinho, gespielt von Alexander Milovanov und Nikita Koschunov.

So, liebe Hörerinnen und Hörer, da haben wir also nun zwei Bezeichnungen für ein und dieselbe Melodie. Amorada und Brasileirinho. Und beide Namen haben mit dem Ursprung eines Musikstils zu tun, der Elemente afrikanischer und europäischer Musik vereint, nämlich dem Soro. Man könnte noch viel darüber schwadronieren, machen wir aber hier nicht. Musik hören ist schließlich allemal interessanter und kurzweiliger, als nur darüber zu reden. Vielleicht nur so viel. Amorada kommt aus dem Portugiesischen und bedeutet so viel wie purpurrot oder violett, wird aber auch verwendet, um auf eine Liebesbeziehung hinzuweisen. Aha. Und Brasileirinho heißt schlicht und ergreifend brasilianisch. Jedenfalls hat diese Musik enge Beziehungen zum Samba und wird in den berühmten brasilianischen Tanzschulen sehr gepflegt. Und hier spielt nun das Akkordeon eine bedeutende Rolle als Soloinstrument. Und da kommen nun bei mir Erinnerungen an meinen Vater auf, der ziemlich passabel Akkordeon oder Quetschkasten, wie er es bezeichnete, spielte und sich auch an Amorada versuchte. Mir fiel dabei lediglich die Rolle der Begleitung zu. So vollendet und virtuos wie bei dem weltbekannten Akkordeonisten und Musiklehrer Yuri Chagirin jetzt, klang das aber bei weitem nicht. Und so ist es recht schade, dass wir nicht die Bilder der Samba-Tänzer übertragen können, die sich gekonnt zu der Musik über die Tanzfläche bewegen.

Na, zuckt es da bei Ihnen auch in den Beinen? Fehlen nur noch die richtigen Samba-Schuhe und dann kann's losgehen. Allerdings müssten Sie sich etwas beeilen, denn mit diesen Klängen vom Knopfakkordeon sind wir wieder einmal am Ende der Sendung angelangt. Ich hoffe, Sie hatten etwas Spaß beim Zuhören. Bis zum nächsten Mal verabschiedet sich hier am Mikrofon Radio Ginzing Ihr

0: Liebe Hörerinnen und Hörer, willkommen zu einer neuen Sendung der Radio Ginseng Hitparade, präsentiert von Lutz Engelmann. In der letzten Augustwoche konnten Sie aus 15 Titeln 3 auswählen. Daraus habe ich die heutige Hitparade zusammengestellt. Das Ranking ergibt sich aus der Anzahl der Wünsche für die jeweiligen Titel. Wir müssen uns, wie immer, von 5 Titeln verabschieden. Aus dem Ranking gefallen ist "Als der Regen niederging" mit Holger Biege. Gleich 4 August-Neuvorstellungen haben es nicht ins Ranking geschafft. "Idiot" von Michel und Matthias Reim, "Stadt" mit Cassandra Steen und Adel Tawil, Chris Dirk mit "Männer, die noch keine sind" sowie "Live ist live" von Opus. Consuela von den Roten Gitarren ist auf Platz 10 gefallen.
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0: The Sound of Silence mit Disturbed ist von Platz 9 auf Platz 7 gestiegen.
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Das war unser Platz 1. Bevor wir zu den Neuvorstellungen kommen, ein Hinweis und eine Bitte. Die nächste Hitparade läuft in der letzten Oktoberwoche. Das ist gleichzeitig die Themenwoche Kinder. Wenn Sie zu diesem Thema Songvorschläge haben, auch mehrere sind willkommen, werde ich diese in die Oktoberwunschsendung aufnehmen. So, und nun zu den Neuvorstellungen. Dolly Parton ist am 25. August im Alter von 80 Jahren verstorben. Und gleich haben sich drei Hitparadenhörer, Ingrid Mehlhorn, Monika Engelmann und Annette Engelmann, den erfolgreichsten Titel der Country-Sängerin, Songwriterin und Multiinstrumentalistin gewünscht, nämlich Jolene von 1973. Hier ist unsere Neuvorstellung Nummer 1.

Carola Wuttke hat mit dem Ranking zur August-Hitparade die Purple mit Smoke on the Water als Neuvorstellung vorgeschlagen. Der Titel ist bereits in unseren Wunschsendungen gelaufen. Damals gewünscht von Klaus-Peter Eichler und meiner Frau. Mit diesem Dreifachwunsch hole ich ihn in die Hitparade als Neuvorstellung Nummer 2.

Winter ist es noch warm. Ennis Mir aus Erkner hat sich bereits zweimal, sie hat ein Kind von Reinhard Lakomi gewünscht. Zeit, diesen Wunsch zu erfüllen. Hier ist unsere Neuvorstellung Nummer 4.

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Achtung, Einsendeschluss ist Montag, der 28. September. Wir beenden unsere Sendung mit der Neuvorstellung Nummer 5. Das kommt, weil deine Seele brennt, von Elektra. Den Titel hat Franz Osram aus Thüringen vorgeschlagen.

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3: Es gibt einen neuen Podcast mit einem sehr, sehr unterhaltsamen und gleichzeitig spannenden und historischen Thema.
4: Oh, da hast du aber die Erwartung schon gleich ganz hoch geschraubt.
3: Naja, Muckefuck und Fernsehfunk. Also Muckefunk, ein Kaffee-Ersatzgetränk. Kennt jeder, der im Osten groß geworden ist.
4: Ich mag dieses Wort so, wenn es ostdeutsch ausgesprochen wird.
3: Und Fernsehfunk kennt auch jeder. Bekannt auch als das Fernsehen der DDR. Und wir schlagen in diesem Podcast die Brücke von damals zu heute mit prominenten Leuten, mit prominenten Gesprächen.
4: Ich bin aufgeregt.
3: Muckefuck und Fernsehfunk, der neue Podcast von Super TV.
4: Los geht's!
3: Kein Mensch hat gezählt, die wievielte Ausgabe unseres Podcasts das jetzt ist, Steffi.
4: Ja, ich kann ja generell nicht zählen.
3: Nee, es ist ja auch nicht wichtig. Wichtig ist, dass es Inhalt hat, dass es Spaß macht und dass wir interessante Menschen treffen. Wir sind Stefanie Heidrich, die stellvertretende Chefredakteurin der Super TV. Und jetzt musst du sagen, und Jürgen Karnell?
4: Ja, genau, der Rolling Stone unter den Moderatoren in Deutschland, Jürgen Karnell.
5: Na, das ist ja eine Einführung. Und ich bin die Erste heute.
3: Du bist ja die, bei dir, wir haben lange überlegt, wie machen wir das? Oh, man muss einfach ja nur den Namen sagen. Dagmar Friedrich
5: genau.
3: Hat uns empfangen.
5: Aber ist nicht schön.
3: Aber eigentlich könnte man natürlich so als Moderator, boah, die Grand Dame.
5: Das, oh, und du, aber das ist wirklich kein Gag, wenn ich eine Gala habe irgendwo und ich werde anmoderiert, ja? Dann muss ich vorher immer sagen, Kinder, bitte. Alles, was mich betrifft, sage ich in meinem Konzert. Ihr müsst nicht, ach, und wir haben doch alles gelesen. Ja, das ist aber euer Problem. Wir haben alles gelesen, weißt du?
3: Ja.
5: Und ich habe alles zwischen den Titeln so, also wie alt ich bin und lange und so. Also
4: ich lege jetzt mal meinen Zettel weg.
5: Ja, das war das Stichwort.
3: Unsere Hörerinnen und Hörer, die wissen ja, daher geht ja nicht auf die Bühne, singt und geht wieder. Es ist ja ein Familienfest. Da wird geredet über Dagmar, sie redet mit ihren Zuschauern, ihren Zuhörern über die, wenn es sein muss. Und das ist ja eine Kommunikation ohne Ende. Und die Würze sind die Songs, die du singst. Habe ich dich richtig verstanden?
5: Hast du sehr gut bemerkt, ja. Hast
3: so
5: du gut
3: ist es
5: bemerkt.
3: Eigentlich.
5: Naja, ich meine, ich habe ja eine ganze Menge zu erzählen. Ich bin dieses Jahr 63 Jahre auf der Bühne und habe ja nicht mehr so einen langen Atem, bis ich 80 werde. Und wenn man das erleben darf, ist es ja nicht nur kokett, sondern wir sind dankbar, mein Mann und ich. Wir können wirklich jeden Morgen sagen, hier an dem schönen Wohndings hier, wo wir untergekommen sind, vor 10 Jahren schon, wir sind schon 10 Jahre hier, dass wir dankbar sind, dass wir das erleben dürfen und dass wir alles, was wir wissen, eigentlich gesund sind und mehr kann man nicht erwarten. Und du hast ja auch, Entschuldigung, du hast ja auch gleich Ducky gesagt, ich bin so stolz, ich sagte es auch im Konzert, auch hinterher Autogrammstunde oder so, kaum einer sagt Dagmar Friedrich, alle sagen Ducky und ihr wisst nicht, wie stolz ich darüber bin, weil das ist ja eine Sympathiekundgebung meines Publikums und danke, dass du auch jetzt gleich
3: Ducky Ja, aber es ist toll, dass du das auch so sagst.
5: Absolut.
3: Weil dann auch alle, die uns jetzt zuhören, wahrscheinlich auch so dieses Empfinden haben, ich werde eigentlich auf die Idee kommen, Frau Friedrich zu sagen.
5: Ja, aber viele, wie gesagt, also sagen Ducky.
3: Obwohl du also von deinem Auftreten immer sehr professionell, immer toll gekleidet, du bist perfekt auf der Bühne, aber du bist keine Kunstfigur, du bist der Kumpel Dagi.
5: Genau.
3: Und daher kommt er.
5: Und das macht mich so unheimlich stolz.
3: Das ist eine tolle Mischung auch. Das ist, glaube ich, auch so ein gutes Markenzeichen. Wunderbar.
4: Ich habe es ja auch in Erinnerung, wie sie über die Bühne schwebt und alles sitzt perfekt und wunderbar.
5: Ja, das ist einfach so ein Stück Stolz von mir auch, ja, dass ich früher, wo ich noch sehr viel Fernsehen gemacht habe, immer in großen Kleidern, wir hatten ja tolle Schneidereien und tolle Stoffe, ob Kessel oder ich habe ja sehr viele Abendsendungen gemacht und dann war mein Ehrgeiz auch in, ich sage mal, Ottendorf-Okrilla genauso schick angezogen zu sein wie im Fernsehen, dass die Leute, die dafür bezahlen und sich auf dich freuen, dass du dann genauso aussiehst. Das hat sich ein bisschen geändert bei mir, also große Kleider habe ich nicht so, weil meistens ist ja auch im Sommer draußen, ich habe ja Konzerte gemacht, jetzt 40 Grad gefühlte, in der Sonne draußen und ich gehe ja dann immer runter, ich kann nicht auf der Bühne leiden, so weit weg, und die saßen alle am Rand unter den Bäumen und ich habe in der Mitte in der Sonne und da bin ich schon ein bisschen lockerer angezogen, also das finde ich, habe ich auch verdient jetzt inzwischen.
3: Nee, absolut, ja.
4: Aber ich wollte noch mal sagen, ich war schon ein bisschen ehrfürchtig hier rein und so. Das hat sich jetzt erst gelegt, nachdem Dagi mir ein Sekt angeboten hat.
5: Das ist
4: vielen
5: süß.
4: Dank dafür.
5: Ja. Das ist ja süß.
4: Ja, ich bin eben Generation Fernsehkind,
5: Naja, klar.
4: Also,
3: ja. Ist
4: die Frau aus dem Fernsehen.
5: Ja, ja.
3: bei aller Kumpelhaftigkeit, so, ist denn doch schon ein bisschen Hollywood, da trinkt man dann halt einen Sektor oder so. Ja, aber ist völlig okay. Also jeder, auch gerade unsere Hörerinnen und Hörer, werden, haben ja auch Vorstellungen so. Wie unsere Stars, wie leben sie denn so? Was machen sie denn so? Wollen wir ja alle wissen. Und auch in der Super TV wird ja sowas auch so im Rahmen dargestellt. Deswegen ist es schön, dass wir dich hier so erleben dürfen, so ganz ganz privat. Und wir wollen auch eintauchen so in dein Leben und vielleicht auch ein bisschen Privates dabei, weil unser Thema heißt zwar die Unterhaltung in der DDR, aber die wurde ja von Menschen gemacht.
5: Natürlich.
3: Für Menschen.
5: Und von Menschen für Menschen, die Ahnung hatten. Also muss man ja einfach mal so sagen, nicht? Die sich wirklich sehr mit Herzblut dafür interessiert haben. Was schicke ich über den Sender? Was gebe ich? Gebe ich dem Publikum? Und du gehörst ja zu denen, die einer der ersten Interviews mit meinem Baby gemacht haben.
3: Ja.
5: Damals. Weil niemand hat gedacht, ich auch nicht, dass ich mein Kind kriege. Ging eben nicht, ne? Ja. War immer der falsche Kerl oder wie auch immer. Und als ich dann mit 39 3/4 meiner Tochter das Leben schenken durfte, da warst du da.
3: Ja.
5: Dann war die erste Home-Story da, von einer LDPD-Zeitung. Ich kann dir gar nicht mehr genau sagen, wie der Journalist hieß. Und das war das erste Mal. Und da waren die Reaktionen wirklich geteilt. Also die Frauenbrigaden in Freiberg zum Beispiel haben sie aufgeregt, jeder kriegt ein Kind. Und die anderen haben Briefe geschrieben, oh danke und alles so. Und ist bis heute so geblieben, weil ich koche, ich kaufe ein, mein Mann und ich, wir machen alles alleine. Und was ich immer sage, du sagst während der Konzerte, denken ja immer noch viele, ich bin eine Dame. Und wenn ich denn so freche Sachen sage, dann ist erstmal ein Moment ernst und dann lachen die sich tot. Ja, wenn ich zum Beispiel in die erste Reihe gehe und sage, hier halt mal, gebe ich mein Mikrofon ab, weil wir über Alter gesprochen haben und dann fasse ich mir an die Wangen und an die Brust und die Zähne und so, und sage, alles meine, bis auf meine Krallen ist alles meine. So, und dann gucken sie erstmal und dann sage ich, mein Mann und ich, wir haben beschlossen, alles, was ein Schönheitschirurg verdienen würde, versaufen wir lieber.
3: Ja.
5: Und wisst ihr, wie die Leute wirklich, die holen Tiefluft, und dann merken sie, ach, das kriegt eine richtige Gänsehaut, weil das wirklich immer die Reaktion ist. Das ist unglaublich. Traut mir keiner zu.
3: Ja.
5: Und das ist mein Leben wirklich. Ich bin so, wie ich bin und ich lasse mich auch nicht verändern.
3: Ja, boah, hast du auch Schwein gehabt. Das ist auch super so. Weil es ist eine entwaffnende Authentizität. Da kannst du einfach nicht machen. Das ist einfach so. Was willst du da noch sagen? Ja, ist so. Und damit stellst du dich natürlich in eine Reihe mit deinen Zuschauerinnen, auch in diesem Fall. Die natürlich auch zu Hause beim Spiegel stehen und hier und da und sagen, könnte man was machen. Aber
5: Jürgen,
3: ist ja nicht mit Sekt verpasst. Man kann ja auch Saft trinken. Also nur als Prost.
5: Aber das kommt auf die Tageszeit und ob ich Auto fahre. Sonst
3: ja,
5: nicht.
3: Ja, nach 11 kann man ja auch schon.
5: Aber ihr habt ja Glück, normalerweise gibt es Gin Tonic, aber erst so ab 17 Uhr, ja.
3: Gut. Jetzt geht's aber hier in die falsche Richtung, nicht, dass ein falscher Eindruck entsteht.
6: Aber Jürgen, da warst du praktisch schon privat unterwegs mit Bong und hast dann das Kind begrüßt für deine Sendung.
3: Du, wir waren ja auch Unterhaltungsleute, wir wollten ja Unterhaltung machen und wir haben natürlich auch ausgelotet im Osten, wie weit kann man denn mit so einer Homestory gehen, weil das war Tatsache, ich benutze jetzt mal so einen Überbegriff, nicht erwünscht. Also niemand hat gesagt, mach keine Home-Stories oder so, aber keiner wollte es. Und wir haben es dann einfach gemacht, so im Rahmen, was passiert denn so in der Showbranche und dann sind wir einfach hin und dann war das aber schick und so. Ne? Da hast du das Lied gesungen bei
5: ganz
3: uns.
5: Ganz normal, später. Natürlich. Und das war ja auch, also es kam ja aus dem ZK, ich habe schon vergessen, was das heißt, dass Starkult nicht erwünscht ist. Ne? Also das Star gab es ja gar nicht. Und wenn ich heute angesagt werde, also jetzt kommt der Star, dann gehe ich raus und sage, seid nicht böse, ich kann immer noch nicht fliegen. Weil ich kann das einfach auch nicht leiden. Ja, das ist ja auch ein Sprachgebrauch, der hat sich eben heute eingebürgert. Aber ich bin kein Star.
3: Ist das jetzt eine gewisse Weisheit, die man irgendwann hat, eine Erkenntnis? Oder warst du wirklich schon immer so? Oder gab es eine Zeit, so in den 80ern oder in den 70ern, wo du ein Star warst? Man muss es ja einfach so sagen, was du gesagt hast.
5: Ja, aber es war ja auch durch meine Partner bedingt. Guck mal, mit Uhlenbrock, wir haben ja an 68 angefangen, also sage ich auch immer, nicht 18, sondern 1968. Ja. Das ist der erste Lacher meistens. Und das war ja so, da hatten wir einen Riesenerfolg. Verdanken wir eigentlich der Jutta Müller, der nach wie vor erfolgreichsten Eiskunstlauftrainerin der Welt, die sich dieses Du hast gelacht ausgesucht hat. Und Gabi Seifert hat dann in Squaw Valley ihren Showtanz nach dem Du hast gelacht gemacht. Und es hat sie auf den Arsch gesetzt und haben wir gedacht, oh Gott, jetzt ist alles zu Ende. Aber Gott sei Dank nicht.
3: Ja.
5: Und danach haben eben viele Manager aus der ganzen Welt gefragt, wer singt denn das? Und da sind wir ja wirklich, also von Ägypten bis nach Ghana, bis sonst wohin, bis Jemen, wo man heute überall nicht mehr hin kann, sind wir da gefeiert worden. Und auch haben eben in unserem Land auch, wir haben Preise eingeheimst, Ostsee-Festival und so, das war mit Uhlenbrock so.
3: Ja.

0: Und dann kam ja die große musikalische Zeit mit Peter Wieland,
1: ja.
0: den ich Mitte 60er Jahre kennengelernt habe, mhm, als Lehrer und
1: ja,
0: dann auch als Professor an der Hochschule für Musik. Der war der Erste, der Musical unterrichtet mhm hat. Und er hat mich kennengelernt, als ich mit dem Orchester Max Reichelt am Rand von Eberswalde in Finofurt ja gesungen habe.
1: Ja.
0: Mit 18, mit 16, meine Lippen, weißt du so.
1: Ja.
0: Und der stand an der Seite und hat dann gesagt, also pass mal auf, Mädel, so eine Operettenziegen haben wir ja noch, hast du Lust auf Musical? Und so fing das eigentlich an.
1: Okay.
0: Und dann war ich ja, weiß ich gar nicht, 10 Jahre oder wie lange, immer die Geliebte und hatte die Schnauze voll, wenn Weihnachten, Ostern und Urlaub warst du alleine. Und so kam es dann, das hat er dann inzwischen auch begriffen, dass ich eben dazwischen zweimal geheiratet habe. Einmal 3 Jahre, einmal 4 Jahre.
1: Ja.
0: Und dann kam er.
1: Ach so.
0: So, und dann ist er mit mir zusammengezogen und dann war das eine wunderbare Zeit.
1: Ja.
0: Und es gibt heute auch noch ganz viele Produktionen, die mit Siegfried May waren, für den Westen.
1: Mhm.
0: Evergreens und Musical haben wir dort im Rundfunkstudio 4 gemacht. Und ganz viel. Und dadurch hat sich das so eingebürgert, dass auch die Leute, die jetzt nicht auf Schlager, und ich habe ja auch nicht nur Schlager gesungen, die haben sich den Namen gemerkt. Und es ist die gleiche Nummer mit nach 89, dass ich da ich ja viel Sendungen gemacht habe, eben als Moderatorin, ich hatte sie ja alle da, von Julio Iglesias über Milva, über alle, ne?
1: Ja.
0: 4-mal Kessel, da waren sie ja alle da.
1: Ja, ja.
0: Und du bist mehr, das weißt du ja selber, wenn du Moderator bist oder Moderatorin für eine Sendung, hast einen besseren Kontakt mit den Ausländern. Als wenn du nur Kollegin bist als Sängerin.
1: Mhm.
0: Und die haben mich dann alle nach der Wende also gleich engagiert. Und Dieter Thomas Heck und dem alten Schenk verdanke ich eigentlich, dass ich dann in das gesamtdeutsche Fernsehen eingestiegen bin. Mhm. Und so ist also der große Abriss von dieser Zeit. Ja.
1: Ach, ich habe jetzt gerade zwei Gedanken und ich muss mich für einen entscheiden. Ich erzähl den einen. Es gab Anfang der 90er Jahre im MDR eine Fernsehshow, die hieß Meine Show.
0: Ja.
1: Und da gab es einen Unterhaltungschef damals schon, der mittlerweile unrühmlich sein Ende gefunden hat.
0: Mhm.
1: Und der hat mich eine Sendung machen lassen, Meine Show.
0: Du hättest eine gemacht.
1: Ich habe eine gemacht. Er hat sie mich machen lassen. In Suhl.
0: Ach so, ja, da war ich nicht. Okay, ich hatte die erste gemacht und du die zweite.
1: Und er hat mir während der Show erzählt, übrigens, wir machen demnächst noch eine Sendung, die heißt Meine Show, mit Dagi.
0: Ja.
1: Wie jetzt? Ja. Und es wird sich dann entscheiden, wer von euch beiden diese Sendung, Meine Show, in Zukunft weitermacht.
0: Ja.
1: Und da war mir klar, okay, dann machst du jetzt diese Sendung und dann wartet. Alles schick, wunderbar.
0: Ja,
1: war eine Samstagabendshow, eine große Nummer.
0: Ja, Wahnsinn.
1: Da musste so viel gemacht werden, was nicht meins war.
0: Ja.
1: Steppen singen konnte ich sowieso nicht. Also waren so viele Dinge erfunden worden, um mich da in Szene. Es war so schrecklich. Egal, ich hab's gemacht.
0: Ja.
1: Und du hast dann die nächste gemacht.
0: Ja. Und ich habe dann alle gemacht.
1: Dann deine Show.
0: Ja,
1: das genau ist das, was uns verbindet, diese meine Show-Geschichte.
2: Dir war von Anfang an klar, dass du keine Chance hast in diesem
0: Naja, ich wusste zum Beispiel gar nicht mehr, dass du eine gemacht hast. Ich wusste nur, dass es geplant war und dass wir so einen Erfolg hatten. Es war ein Riesenaufstand. Da haben wir nur mit Quelle gemacht, diese ganzen Zuschauer und live telefoniert, Icke mit Hannover und mit allem. Also es war ein großer Aufwand.
1: Mhm.
0: Und dann habe ich ja im Prinzip mit dem Herrn Voth zusammen den MDR in die ARD gebracht. Wir haben die erste Sendung, die lief donnerstags, nach der Schreinemakers. Da war das.
1: Ich weiß es nicht mehr. So. Meine lief am Sonntagabend, ich weiß es noch, weil ich musste am nächsten Morgen um 5 Uhr die allererste Morningshow im neuen privaten Berliner Rundfunk moderieren. Ich bin von Suhl direkt dahin gefahren und habe dann die Show da. Deswegen ist das bei mir so in Erinnerung geblieben. Du bist meiner Frage ein bisschen ausgewichen. Du warst zu einer Zeit in der DDR ein Superstar.
0: Jo.
1: Auch wenn diesen Begriff niemand gesagt hat.
0: Ja.
1: Hat man daran gemerkt, dass es keine Gala gab, wo du nicht warst? Dass es ganz, ganz viele Fernsehshows gab? Oder man hat es einfach gemerkt.
0: Ja.
1: So als Außenstehender.
0: Das war aber auch toll. Guck mal, es kommt der nächste Name, nämlich Frau Matt. Ohne Frau Matt hätten wir alle ja nie Kessel gehabt.
1: Ja.
0: Und dadurch, dass jedes Mal eigentlich jemand anders die Sache da gemacht hat, hat sich das ja so lange gehalten. Und nach der Wende hat Carsten Speck gemacht und haben sie alle gedacht, Carsten ist Kessel.
1: Ja.
0: Stimmte ja nicht, aber egal.
1: Mhm.
0: Und die Hahnemann und ich, wir haben jeder für sich 4 Kessel gemacht und die hat uns ja Sachen zugetraut. Wir waren ihr trojanisches Pferd, weil ich alles in den Kesseln gemacht habe, abgesehen jetzt mal von den riesen Ballettbildern.
1: Mhm.
0: Aber ich habe ja, wenn du dich vielleicht erinnerst, den ersten Kessel aus dem neuen Palast gemacht, im Juni.
1: Mhm.
0: Also erstmal habe ich den Palast eröffnet im April.
1: Mhm.
0: Die erste Treppe, 99 Stufen, neue Schuhe, neues Kleid, neues cool. Lied und rund um mich rum standen diese langbeinigen, schönen Frauen und ich musste da in der Mitte runter und manchmal wird es ja noch wiederholt und dann sitze ich hier und denke, das kann nicht sein.
1: Das war im Jahre 1900 und?
0: 84.
1: 84.
0: 84 und im Juni dann den ersten Kessel und da habe ich diese Nanaschen Spiele gemacht. Also so bist du, hast zwei Puppen auf dem Rücken und da habe ich mit dem Ballett den Anfang gemacht und dann richte ich mich auf und ich dachte, ich platze, keine Luft, ne, und hab das wirklich gut moderiert und dann haben sie mich aus dem Wasserbecken gezogen, 10 Meter in die Höhe an ihrem Arm.
1: Ja.
0: Und habe die Ansage gemacht. Ja. Also alles solche Sachen. Mhm. Da war ich aber schon schwanger. Und das wusste nur meine Redakteurin und mein Dieter Stein, mein Maskenbildner. Wenn Frau Matte die wusst hätte, die hätte mich das nie machen lassen. Mhm. Ja. Da war ich also so im zweiten halben Monat so. Ja, ja. Und das sind natürlich alles so Erinnerungen, die einfach klemmen. Und das haben die Leute ja auch in einigen Interviews oder eben auch im Konzert. Ich habe ja auch eine Weile Buchlesungen gemacht. Das habe ich ja dann auch erzählt und dann kamen sie hinterher und sagen, das gibt's ja nicht, das, was sie alles, was sie alles gemacht haben, aber nur, weil sie es mir angeboten haben. Guck mal, Quermann hat mich immer ins kalte Wasser geschmissen. Ja. Der hat ja auch mit Eberhard Rorscheid und mit Peter Altmann auch eine sehr schöne Sendung Musik, die ihnen Freude bringt. Das hatten wir von Petra übernommen.
1: Ja.
0: Und das haben wir ja auch mindestens 5, 6 Mal. Da waren auch alle da. Ne?
1: Du hast mit Evelyn Matt Kessel gemacht und für die Redaktion. Du warst aber auch Quermann-Freundin, ne?
0: Absolut, ja. Wir waren sehr befreundet.
1: Ja.
2: Na, ich habe gelernt, dass die beiden nicht gut miteinander konnten, Evelyn Matt und
0: Das waren die beiden einzigen Macher, die wir hatten. Und das ist natürlich eine Konkurrenz, ist doch klar. Mhm. Ohne Quermann hätten wir keine Musik, Rainer Süß und Lucia Hoda. Und das hat ja alles Quermann gemacht. Mhm. Und der wie du, der ist nachts von der Mucke gekommen und saß morgens früh um 8 im Büro. Mhm. Seine arme Sekretärin ist manchmal verzweifelt, weil der war so diszipliniert und der war immer für einen da. Aber wenn die Leute, wenn einer zu spät kam oder seinen Text nicht konnte, dann hat der durch das Studio gebrüllt, machst du der King Kong. Mm-hmm. Aber nur so geht's schon, vielleicht.
1: Hm. Aber Heinz Quermann hat auch maßgeblich die DDR-Unterhaltung
0: mitbestimmt,
1: ne?
0: Absolut. Ohne Quermann, guck mal, Lutz und Liebe, und das waren ja alles seine Sachen.
1: Mhm.
0: Und die ersten Jahre, wo er noch auf Talentesuche war, hat er ja viele Jahre gemacht, ne?
2: Herzklopfen kostenlos.
0: Ja, und so haben wir uns ja auch kennengelernt. Also der war in Eberswalde und ich durfte ihm als Tierparktochter die Blumen überreichen und habe aber gar nicht gesungen. Da war ich aber eingeladen zum Vorsingen und dann das einzige Mal, sage ich immer, steht glaube ich auch in meinem Buch, als ich nicht auf den Alten gehört habe, ja, weil er hat danach mir geschrieben, dass ich eine schöne Stimme habe, aber für Schlager mich gar nicht eigne und ich soll Musik studieren.
1: Hm.
0: Und da ich noch nie studieren wollte oder so. Und dann habe ich gesagt, vielleicht hätte die reicht für einen Chor in Erfurt, wobei ich nichts gegen Chöre habe, aber das wäre nicht mein Ding. Und dann hat er mir eben ganz viele Sachen angeboten.
1: Ja.
0: Und hat immer gesagt, du machst das schon.
1: Ja.
0: 12 Jahre Serenade bei Kerzenschein gemacht. Mhm. Heute kommen die Leute noch und sagen, das fehlt uns Heiligabend heute noch. Eine halbe Stunde, wo die prima Ballerinen von Oper und so alles da waren. Und da habe ich die erste Zeit nicht gesungen, dann haben sich die Leute beschwert und dann habe ich in jeder Sendung auch ein Lied gehabt mit den tschechischen Orchestern und Chören, die waren meistens bei mir. Also das sind ja alles, was mir alles einfällt. Jetzt siehst du, ich kann doch wieder
1: aufschreiben. Ja klar, wenn er angestoßen wird, dann kommt natürlich die ganze Erinnerung. Ist klar. Es gab eine Menge Künstler, die keinen großen Namen hatten, die sich beklagen noch heute über Gängelei und Bevormundung bis hin zu Auftrittsverbot, also all die ganzen Geschichten.
0: Ja. Ach Gott, wer heute alles Auftrittsverbot hatte.
1: Ja, gut, okay, also natürlich, wir haben auch die ganzen Freiheitskämpfer jetzt alle, die plötzlich da sind.
0: Ja.
1: Andere Geschichte. Aber wir wissen schon, das sind bestimmt, also auch gerade ich als Moderator, habe das sehr oft erlebt, bestimmte Themen, wie kannst du denn jetzt über Urlaub reden? Wir haben keine Ferienplätze an der Ostsee und du erzählst ja von Urlaub. Also solche Dinge haben wir ja erlebt.
0: Ja.
1: Wie weit hast du sowas erfahren und wie weit hat dir deine Popularität geholfen, da gegenzudrücken und zu sagen, ey komm, ihr habt deine Macke jetzt gemacht.
0: Also da hatte ich natürlich auch wieder Glück, weil ich ja kein Komiker, kein Kabarettist war und wirklich nur Moderationen gemacht habe. Übrigens nie einen Teleprompter gehabt. Ich habe immer alles auswendig gelernt. Du auch, ne?
1: Kann.
0: Und die hatten keine Angst. Ich habe ja Live-Kessel gemacht, ich habe Live-Fernsehlieblinge gemacht, noch mit Horst Renz zum Beispiel, haben wir auch sehr viel.
1: Und Tralenterrain, Musik ist mein Ding, Entertainment.
0: Absolut,
1: Und
0: ich hatte sehr viel Vertrauen eben von den Machern. Und das ist ja mal wichtig, ne? Das also wirklich für die Technik, du kannst ja nicht improvisieren, ich bin ja nie Gottschalk, weil da haben sie 7 Kameras, das ist wurscht, wo er hinguckt. Mhm. Aber wenn wir das gemacht haben, dann saßen die ja an ihrem Ding und waren, guckten auf die Bücher, was sagt sie jetzt und wo, so, ne? Ja.
1: Den nächsten Halbsatz sagt sie in die 3.
0: So zum Beispiel.
1: Ja.
0: Naja, zum Beispiel.
1: Und wenn du dich dann nicht zur 3 drehst,
0: ja,
1: dann war, oh.
0: Ja. Ja, genau. Und da hatte ich wirklich, also insofern eigentlich nie Probleme.
1: Ja, ja.
0: Hatte ich nie Probleme.
1: Alles durch, okay. Nee. Ja, ja, ja.
2: Also ich habe mir ja auch angelesen, es heißt, dass du auch auf Wunsch von Erich Honecker manchmal besetzt worden bist.
0: Ja, klar.
2: Ist.
0: Ey, na klar, also natürlich.
1: Ich habe dreimal
0: die Staatsjacht moderiert. Mhm. Und das ist ja auch wieder sowas,
1: wie die Staatsjacht moderiert.
0: Die machten jedes Jahr eine Staatsjacht.
1: Ach so,
0: und der Abschluss der Staatsjacht.
1: Ich bin ja ein Segler, bei Yacht.
0: Entschuldigung,
1: bin ich sofort ein Schiff.
0: Nee. Jagd. Und da haben sie in Erfurt in dem großen Restaurant vom Hotel und in Magdeburg und so, haben sie so, und da darf man ja nicht vergessen, dass wir von über 200 Leuten anerkannt waren, die ganzen Politiker, die ganzen Botschafter, und die waren da alle. Mhm. Und also zum Beispiel mein Professor Gerlach von der LDPD, der ist dann nicht mit hingekommen. Mhm. Aber ich habe das moderiert und dann haben meistens Monika Lubitz oder so, also die klassischen Tänzer, getanzt und ich habe gesungen und moderiert und ich konnte mir immer diese Titel nicht merken von Erich. Ich konnte mir das nicht merken. Ach. Und dann hab ich dann Kulturministerium stand ja hinterm Vorhang und sagte, oh Gott, die hauen dich raus, ja. Und dann bin ich raus und habe gesagt, lieber sehr verehrter Genosse Honecker. Und dann hat er gelacht und so, wenn der jetzt, weiß ich, Zahnschmerzen gehabt hätte oder so, dann wäre meine Karriere zu Ende gewesen. Ja. Aber er hat gelacht. Und der hat immer mitgesungen. Der konnte die ganzen Evergreens, ein guter Freund, die ganzen Dinge.
1: Ja, ja.
0: Und es war wirklich sehr, sehr schön. Und dann habe ich den Yachtkessel ja gemacht. Glaube ich, im Oktober im Außenpalast der Republik. Mit Riesenballett und Icke mit so einem Riesenhut. Und dann haben sie mir erzählt, die rechte Hand von ihm, der musste zu mir nach Woltersdorf kommen. Nach Köpenick, da war ich Köpenick, kam mit dem großen Auto an und hat mit mir diesen Yachttermin ausgemacht. Ja, meine Band hatte Urlaub, wurde bezahlt und ich habe da die Yacht gesprochen. Und da haben sie gesagt, er saß mit Mittag in Latschen vorm Fernseher und hat den Kessel gesehen und so will er mich haben, genau mit dem Hut und mit der Klamotte und so. Also solche Sachen sind auch passiert, ja. Und ich habe ja von ihm aus der Hand den Nationalpreis bekommen mit Wieland zusammen, dritter Klasse im Kollektiv war auch das.
1: Ja.

0: ist. Und aber eben auch nur, weil wir LDPD waren. Also wenn wir SED gewesen wären, hätten wir den nie gekriegt. Aber so kleine Blockpartei, ne? Und dann hatte sich Weidling beschwert und der hat ihn dann auch gekriegt von, aber der war ja, ich glaube, NDPD war der. Und die Blockparteien kriegten so. Und bis heute bin ich darauf stolz, weil da hatten die 10 oder 12 Jahre keinen Unterhalter, die einen Nationalpreis gekriegt haben. Den hatte die Wachholz früher, ganz früher bekommen und wir, und da waren wir stolz, weil ich habe niemanden bestochen und bin niemanden in den Hintern gekrochen, sondern wir kriegten diesen Nationalpreis, ja. Und das war toll.
1: Es hat doch bestimmt auch Neid gegeben, wenn du jetzt so eine besondere Stellung hattest und auch 4-mal Kessel moderieren durftest.
0: Ja, na ja, aber das war, ich habe das nicht gespürt, verstehst du? Ich habe, ich war geehrt und da hing so viel Arbeit dran, dass du ja da ja nicht dazu gekommen bist. Das war ja, weiß ich, 8 Wochen vorher Ballettsaal und mit dem Karl Gerhard Seher, der Regisseur, mit dem haben wir, glaube ich, fast alle gemacht. Und die anderen, die noch leben, die wir haben heute noch Kontakt, ja, weil das war immer eine schöne Arbeit. Die konnten sich auf mich verlassen und ich konnte mich auf die verlassen. Und ich habe nie gespürt, sicherlich gab es das auch. Ich habe einen Kollegen ganz eng, wo die Frau nach der Wende gesagt hat, ah, die hat bei Honecker gearbeitet. Und als wir das gemacht haben, da hat sie sich aufgeregt, weil die ist gar keine Moderatorin. Wieso macht das mein Mann nicht? Also alles erlebt, aber weg, wirklich.
2: Steffi, fällt mir das alte Sprichwort ein, Neid muss man sich hart arbeiten.
0: Genau so, genau so.
2: Mitleid bekommt man nicht geschenkt. Ne?
0: Genau so. Und wir beide haben heute noch den Satz, alles, was uns nicht gut tut, weg, weg, weg.
2: Ja.
0: Wirklich.
2: Also, das muss ich aber auch erstmal in Anführungsstrichen leisten können, oder?
0: Naja, was heißt leisten können? Wir, guck mal, ich bin ja, wie du weißt, nicht das erste Mal verheiratet, sondern das 5. Mal schon 21 Jahre. Und also ich war nicht 5 Jahre, 21 Jahre verheiratet, aber das 5. Mal und jetzt 21 Jahre. Und da spalten sich ja dann auch die Freunde, weißt du?
2: Ja, bei jeder Scheidung.
0: Jedes Mal lässt du ein paar weg oder nicht. So.
2: Ja.
0: Und dadurch, also wir beide in den vielen Jahren, er hat ja auch 2 Töchter, die sind jetzt Mitte 50 so. Und die haben jeder ein Pärchen. Die Jüngste ist gerade 23 geworden und der Älteste wird jetzt gleich 30. Und alles ist perfekt. Wir verstehen uns alle gut und mehr Glück kann man nicht haben. Weißt du, das ist einfach vielleicht auch erarbeitet, weil wir so sind, wie wir sind. Und er hat ja eine große Reisefirma gehabt, nach der Wende gleich mit einem Österreicher. Reiseclub für Senioren und hatte ja bis ich glaube vor 10, 12 Jahren. Der hat ja im Jahr 120.000 Senioren bewegt in der ganzen Welt. Ne? Und als er dann 97 den Fehler machte, mich zu engagieren in Malta, da ist er mich dann nicht mehr losgeworden. War auch sehr spannend, ehrlich.
1: Also ich stelle fest, alle Ehen wurden auf dem künstlerischen Terrain anberaumt.
0: Nee. Der erste war ja ein Seemann, also ein Schüler, Seemannsschüler in Stralsund. Und das ist leider dann wirklich aus Eberswalde kaputt gegangen, weil ich habe schon gesungen und der war so eifersüchtig, war in Stralsund und das war die Hölle. Also ist mein Vater mit dem Trabi mit mir nach Stralsund gefahren und hat das beendet. Ja, mit mir hat er beendet. Ja. Und dann der nächste war ein Kameramann, mit dem ich auch sehr viel profitiert habe. Wir waren auch, also wenn wir uns treffen, mögen wir uns immer noch. Und naja, dann war Peter Wieland, das war ja mein halbes Leben mit ihm, ne? Und dann kam eben Herr Renner und auch richtig, wenn den hätte ich meine wunderbare Tochter nicht. Also es war immer alles zum richtigen Zeitpunkt am richtigen Fleck, ja.
2: Aber Steffi, irgendwie ist es schon so. Meistens, weil von einem Partner, der jemanden heiratet oder als Partner hat, der in diesem Job arbeitet, wird sehr viel abverlangt.
0: Na klar.
2: Also der muss so viel Verständnis mitbringen.
0: Der muss stark sein, das ist ja auch mit ihm, also weil er so eine Persönlichkeit ist. Und guck mal, wir gehen irgendwo hin und die kennen uns alle.
2: Ja.
0: Und er bleibt ja immer so, wie das so ist, beim König einen halben Schritt. Und ich muss jedes Mal sagen, das ist übrigens mein Mann.
2: Ja.
0: Und der Herr Friedrich ist ja halt schon so oft viele Jahre. Und wer das nicht durchsteht, der hat es natürlich nicht so einfach. Ne? Und das...
2: Auch der Beruf als solcher, du bist auf Reisen, du bist unterwegs, du bist immer für andere, du bist ja immer öffentlich.
0: Ja.
2: Wo immer du bist immer öffentlich. Da muss dein Partner einfach eifersüchtig, darf er nicht sein.
0: Nein, er schon aber du durch seinen Job, mit diesem Reiseveranstalter, den er da hatte, das hat er ja, also heute, wenn ich irgendwo hinkomme und er ist mal nicht mit, dann kommen die Damen und sagen, ha, hast du deinen Mann heute nicht mit? So, ist wirklich passiert. Kommt im Rollstuhl und sagt, ach, hast du deinen Mann heute nicht mit? Ich sage, nee, der konnte heute nicht, ich musste allein, das war irgendwo im Sachsen-Anhalt. Und als ich dann fertig war mit meinem Konzert, da kam die wieder und sagte, Naja, hast ja gut gesungen. Aber kannst du dir vorstellen, wie eifersüchtig wir alle waren, als du den gekriegt hast?
2: Hm.
0: Da war es schon 15, 17 Jahre her, ne?
2: Ja, ja, ja.
0: Und die war 90. Wunderbar. Und jetzt hat er noch immer Chortreffen. Seit, die waren ja alle schon Rentner, als sie angefangen haben, vor 30 Jahren, ne?
2: Ja, ja, ja.
0: Und jetzt waren immer noch 300 Sängerinnen und Sänger, die mit ihm fahren. Die waren jetzt in Wernigerode, denn waren sie in allen Domen und Kirchen dieser Welt, von Wien überall war, mit den Leuten in Bayreuth waren sie. Und das ist natürlich toll. Und die Leute lieben ihn immer noch. Und das hat ihn natürlich so perfektioniert, dass ich nicht schocken kann, wenn ich immer die wichtige Person bin erstmal. Ne?
1: Ja, aber als es angefangen hat, da muss man doch bestimmt auch erstmal überlegen, interessiert er sich für die Frederik als Künstlerin oder als Person?
0: Naja, also er hat mich angeblich schon gemocht Ende der 60er Jahre, wo ich mit Wieland in Oberhof gesungen habe. Da war er mit irgendwelchen Leuten. Ja. Und dann hat er mich ja engagiert. Also das war sehr spannend übrigens. Klaus war der Chef, der saß in der ersten Reihe. Mit Wieland habe ich auf der Bühne Liebeslieder gesungen und Renner war in der Garderobe und hat mir umziehen geholfen.
2: Mhm.
0: Und in der Nacht hatte ich Geburtstag und da hat er eine wunderschöne, schöne kleine Geburtstagsfeier gemacht, Premierenfeier sozusagen. Mhm. Und dann haben alle drei geredet. Herr Wieland hat gesungen, Herr Renner hat eine Rede gehalten und er hat auch eine Rede gehalten. Und so fing das dann eigentlich an.
2: Ja.
0: Also irgendwie, wir sind ja jedes Wochenende hin und her gefahren. Von April bis Ende Mai sind wir hin und her geflogen, weil ich konnte ja nicht die ganze Zeit da bleiben in Malta. Ne? Ja, so fing das dann an.
2: Du siehst ja, wenn du auf der Bühne bist, außer dass du sehr viel von dir preisgibst.
0: Ja.
2: Das ist doch keine Hemmung, wa?
0: Nee.
2: Du erzählst du einfach auch frei von der Leber.
0: Ja klar, nur so wie jetzt. Also das ist einfach so in meinem Herzen, dass ich das gerne auch mache. Ja.
2: Ja. Die meisten Künstler, gerade im Gesangstil, die suchen ja immer den Hit.
0: Ja.
2: Die brauchen einen Hit, ich muss einen Hit haben. Und wenn sie einen Hit haben, dann haben sie es unheimlich schwer, einen zweiten zu finden. Finden auch viel schlimmer, als den ersten zu finden.
0: Ja.
2: Weil sie immer nur den einen singen müssen. Bei dir ist das ja nicht wirklich so. Das ist ja nicht der Hit, wo alle sagen, oh, hier ist so Ute Freudenberg, Jugendliebe, sofort
0: klar,
2: da oder wie auch immer. Sondern du hast ja ein Riesenrepertoire, weil du machst einfach die Songs zu deinen Songs.
0: Ja. Und auch meine eigenen. Also viele Leute, wenn ich irgendwo, was halten sie vom Tango, wollen sie alle sehen? Oder die reiferen Frauen wollen sie hören? Oder jetzt lass die Rosen nicht verblühen.
2: Ja.
0: Also seit hat da Dieter Schneider mit Micha Hansen gemacht und sind die Beete tot, mein Gott.
2: Mhm.
0: Und also erzähle ich auch jedes Mal, also habe immer von Micha gesprochen. Ich bin eine der wenigen, muss ich jetzt mal so sagen, die über ihre Interpreten redet. Quatsch, über ihre Autoren redet.
2: Mhm.
0: Und die freuen sich dann immer, das kriegen die auch erzählt. Ja.
2: Mhm. Aber grundsätzlich braucht man ja als, ich benutze den Begriff jetzt einfach, nimm mit einfach hin, sag mal. Als Star, man braucht ein Umfeld.
0: Na
2: also,
0: klar.
2: Was einen kräftig stärkt,
0: um
2: ein paar hinter die Ohren haut und aber auch zuarbeitet. Das kann man doch machen. Es gibt Leute, die sind so großartig in ihrer Kunst, die können aber weder singen noch tanzen, noch können die auf eine Bühne gehen.
0: Ja, ja.
2: Aber die können sich dir mitteilen und du bist der Interpret, oder?
0: Genauso.
2: Genauso,
0: ja. Genauso. Ich habe ja auch mit Burkhard Lasch, ich habe ja damals die Reifen Frauen mit Burkhard Lasch gemacht und habe jetzt in Dresden Theater gespielt. Drei lange Phasen, die Lustgarantie. Als ich das Buch kriegte, hat mein Mann gesagt, das spielst du nicht. Drei alte Weiber beschließen, ihre Rente aufzubessern und gründen einen Puff.
2: Ach, ey.
0: Und der erste Kunde, der da kommt, denken wir natürlich, das ist unser Kunde, dabei ist es der Finanzberater. So. Und die Dialoge kannst du dir nicht vorstellen. Also ich sage es jetzt, dass es bitte zu hören ist. Nein. Da muss ich, also ficken ist wie stricken und dann halte ich irgendwie 10 Minuten so einen riesen Pimmel hoch und mein Mann, als er das gelesen hat, das machst du nicht. Und dann kam die Regisseurin hierher und es hat so einen Spaß gemacht. Und da kommen die Leute wirklich und sagen, ach, das war so schön, wie sie hier gespielt haben und sie hier heute zu treffen und so.
2: Ja.
0: Also es ist einfach so toll.
2: Ja.
0: Und dann denke ich immer, und er sagt, Klaus, na ja, du kannst dich nicht verstecken, die kennen dich eben, die erkennen dich eben.
2: Ja.
0: Na, wie schön.
2: Ja.
1: Da hast du kein Problem damit, wenn du irgendwo Spinat kaufen gehst und da steht jemand neben dir.
0: Gar nicht. Nee. Und ich bin ja eigentlich, Tiegelmechanik, habe jetzt nur die Dinger dran, weil ich dachte, wir machen ein Foto. Sonst bin ich am Tag so nur ein bisschen die Augen betonen und ein bisschen so hier so ein bisschen, also eigentlich wirklich kannst du abwischen, ist nicht weiter. Und so gehe ich auch einkaufen, ich gehe nicht ohne raus. Also, nee. Da sehe ich aus wie meine Mami, wenn ich früh aufstehe. Ach, Mamilein, ich werde dir immer ähnlicher.
2: Ja, ne?
0: Was ja nicht schlecht ist, das ist so witzig, wenn das dann so kommt langsam. Ja. Ich hatte eine wunderbare Mami, die ist leider nur 72 geworden. Und als ich 72 wurde, ist ja schon ein paar Jahre her, da hatte ich wirklich echte Probleme mit mir. Da hatte ich In dem war ging ganz schnell und war ganz schrecklich und so. Und da hatte ich echte Probleme mit mir in dem Jahr. Aber sonst nicht.

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0: Ich will mal das Thema noch mal kurz rumschwenken. Wir haben mit Frank Schöbel gesprochen.
1: Ja.
0: Und über sein neues Album.
1: Mhm.
0: Und über die Texte, über die Dinge, die er da singt.
1: Mhm.
0: Und da ging es nicht nur um Liebe.
1: Mhm.
0: Da kommen Tatsache tagesaktuelle Sachen
1: ja.
0: zur Sprache. Ja. Er benutzt auch eine Menge, ja, eigentlich weniger als früher, Metapher oder
1: ja.
0: so kommt. Aber er ist sehr deutlich auch, indem er so mhm. Dinge anspricht.
1: Mhm.
0: Wörter im Schlager wie Wahl,
1: ja.
0: wie Bundestagswahl oder so,
1: ja, ja,
0: das wirst man ja kaum gewöhnt oder so. Wie weit kommt für dich sowas in Frage, so in deinen Songs,
1: ja.
0: bei deinen Auftritten, zu irgendwelchen tagesaktuellen, was auch immer, jetzt egal,
1: nee.
0: So Stellung zu beziehen oder eine Botschaft oder wie sowas.
1: Ja. Also immer in den, weil du hast ja gesagt, ich rede ja zwischendurch zwischen den Titeln und
0: ja,
1: da passt
0: ja.
1: noch. Und dieser eine Titel, den müsst ihr euch mal anhören, das ist Liebe von Micha Niekammer.
0: Hm.
1: Und da kommt in allen Moscheen, in allen Kirchen, also
0: ja.
1: wirklich auch so.
0: Hm.
1: Und da vorher sage ich dann auch, dass ich jetzt beweisen kann, wie viele Farben die Liebe hat.
0: Ja.
1: Und dass es mich an einem Tag erwischt hat, es geht Ihnen sicher auch so, wenn Sie morgens aufstehen, Sie lesen die Zeitung, machen Nachrichten an,
0: hm.
1: gleich Decke über den Kopf und nicht aufstehen.
0: Ja.
1: So, und dann kommt dieses Lied und mhm. dann hinterher nochmal, ich weiß natürlich, dass ich durch 3 Minuten nicht die Welt verändern kann,
0: mhm.
1: aber wenn sie zu Hause noch einmal nur Gedanken an mich
0: ja.
1: verschwenden, hat sich mein Tag gelohnt.
0: Okay.
1: Also so eine,
0: verstehe. Mhm.
1: weißt du, so ein bisschen auf den Punkt, mhm. aber eben nicht übertrieben, weil ich bin
0: okay.
1: ja, ne?
0: Ja.
1: Und ansonsten jetzt, wie die ganze Scheiße hier lief da oder läuft, mhm. auch mit Ukraine und so, da halte ich mich natürlich zurück, weil du hast ja auch in Familien die unterschiedlichen Geschichten und da kann ich nicht auf der Bühne jetzt anfangen zu sagen, ja, mhm. aber das und das, das mache ich nicht. Also so weit
0: ja.
1: gehe ich jetzt gerade
0: okay.
1: nicht.
0: Mhm.
1: Ja?
0: Das hast du auch zu DDR-Zeiten nicht gemacht, wa? Da ist ja auch, also fast jeder Künstler irgendwie über gewisse Gespräche, wie auch immer,
1: ja.
0: Hingetrieben worden, Songs zu machen, die er vielleicht gar nicht gemacht hätte, ohne diese Gespräche oder so. So
1: ja,
0: hast du nicht
1: ja,
0: gemacht,
1: nee,
0: oder?
1: Eigentlich nicht.
0: Erinnere
1: also,
0: mich daran.
1: Hat sich auch nicht ergeben für mich. Also auch
0: ja.
1: die Autoren haben mir sowas nicht,
0: ja.
1: Nicht angetragen, weißt
0: ja,
1: du?
0: Ja.
1: Dadurch, dass ich ja sehr viel Musical und Evergreens gemacht habe,
0: mhm.
1: konntest du auch mit Musical ja ein bisschen immer
0: ja.
1: auch das rüberbringen, dass
0: mhm.
1: die Leute dachten, sind vielleicht deine Worte.
0: Mhm.
1: Aber eigentlich
0: ja,
1: bin ich da
0: ja.
1: nicht so prädestiniert.
0: Aber ich erinnere mich noch an die Geschichte von vorhin hier mit dem Honecker oder wie
1: ja,
0: auch immer, dass
1: ja.
0: da jemand gekommen wäre und sagt, sag mal, Dagi, du müsstest doch eigentlich mehr so die Linie unserer Politik,
1: nee.
0: Mach doch mal ein Lied über was weiß ich oder
1: ja.
0: so. Das ist ja nicht passiert,
1: nee,
0: das
1: gar
0: Schweine
1: nicht.
0: Hat,
1: ne? Naja, das war ja das Geheimnis, dass Quermann uns dazu überredet hat, in die LDPD einzutreten.
0: Ja.
1: Dadurch haben sie uns ja in Ruhe gelassen. Also
0: hm.
1: wenn wir in der SED gewesen wären, wäre es sicher Parteiversammlung
0: als
1: und dann wäre
0: es
1: anders. So. Und
0: hm.
1: darum, Quermann hat uns da sehr gut beraten. Und dadurch
0: okay.
1: hatten wir nie Probleme. Und wenn wir, wir waren auch viel im Ausland, ich auch,
0: mhm.
1: Ende 60er Jahre. Und wenn du, bevor wir gefahren sind, haben wir angerufen und dann haben wir uns getroffen draußen in Grünau.
0: Mhm.
1: Und dann hat der Professor Gerlach, müsst ihr mal gucken, das war ja bis nach der Wende noch ein sehr wichtiger, war kurzfristig Ministerpräsident, ganz kurzfristig Volkskammerpräsident,
0: mhm, ja.
1: so LDPD. Und dann hat er uns nochmal gesagt, wo man denn ein bisschen aufpassen muss.
0: Ja.
1: Und mein Bruder hat sich ja 84, da hatte er die Schnauze voll, weil die Schwester ist überall in der Welt und er kann nicht und
0: mhm.
1: so. Und dann sind die ja über Prag, aber noch vor der großen Nummer, sind die ja dann nach West-Berlin gegangen und die haben ihn so belagert, die Bild-Zeitung und mein Vati, Staatsangestellter, Icke prominent,
0: mhm.
1: und der hat sich nicht einmal hinreißen lassen, über uns zu reden. Ja.
0: Mhm.
1: Die haben ihm viel Geld geboten. Also da war Achim, du kennst Achim auch ein
0: mhm.
1: bisschen so, kennst meinen Bruder auch. Fotograf war der.
0: Mhm.
1: Kameraassistent und Fotograf.
0: Ja.
1: Und der hat sich nicht dazu hinreißen lassen, auch nur ein Wort über uns negativ zu
0: mhm.
1: äußern oder
0: mhm.
1: überhaupt also über Ost-West zu sprechen.
2: Hatte das Konsequenzen für dich, wenn der Bruder dann
1: Na, ich bin Westen eingestellt geht? Worden. Also ich war im Kulturministerium und da hat er gesagt, ob ich wüsste, wo mein Bruder ist. Und ich wusste wirklich nicht. Der mhm. hat uns alle da rausgelassen, weil das wäre
0: ja.
1: für uns nicht so gut gewesen, für meinen Vater auch nicht. Und dann hat er mir gesagt, also wenn ich habe ja auch so einen Tagespass gehabt, also um in die Vorstellung
0: mhm.
1: zu gehen und so, sagte, also das lassen wir alles so, aber wenn du rüberfährst, dann solltest du einfach mal nicht mit Presseleuten reden.
0: Mhm.
1: Das war das Einzige, was sie zu mir
0: ja.
1: gesagt haben. Und da habe ich im Kulturministerium erst erfahren, dass Achim weg ist.
0: Mhm. Okay. Ja.
1: Und da haben wir nichts getan, auch Fati nicht. Also Fati
0: mhm.
1: hatte natürlich auch, wie alle Direktoren hatten, einen Stasi-Mitarbeiter, aber
0: mhm.
1: die waren befreundet und der kam einmal im Monat, dann haben sie gequatscht und wollte getrunken
0: mhm.
1: und dann war das gut.
0: Mhm.
1: Das hing auch immer von dir ab. Dein Charakter, ob du ein Anscheißer bist oder nicht. Das sage ich bis heute.
0: Mhm.
1: Dass jeder, der eine Funktion hatte, hatte solche Kontakte. Jeden Monat oder jeden Tag, weiß ich nicht. Und wenn du ein Anscheißer warst, dann warst du eben inne und hast irgendwas unterschrieben und.
0: Wenn ich da nicht war.
1: Ja, wenn nicht, dann nicht. Hatte ich
0: Ja,
1: nie.
0: ja, ja.
1: Hatte ich nie.
2: Jürgen hat eben gefragt, ob jemand mal auf dich zugekommen ist und gesagt hat, du sollst mal ein opportunes Lied machen. Gab es vielleicht aber auch eine andere Situation, dass du mal irgendwas machen wolltest, was man dir dann nicht gegönnt hat oder nicht?
1: Nicht mal das. Nicht mal das. Ich habe ja sogar Englisch gesungen. Ich habe ja die Oktober-Galas, die wir hatten im Friedrichstadtpalast auch. Da waren ja die Jungs alle hier, der Uwe Jensen, der Lippert, du warst da nicht dabei, nee. Mit
0: Ich singe ja nicht, habe ja auch
1: mit
0: nicht
1: vier
0: versucht.
1: Jungs und Icke. Und da haben wir sie ja Englisch gesungen. Also es war irgendwie, war ich im freien Raum irgendwie. Also ich durfte das wirklich alles machen. Ich habe ja auch schon Words damals in Englisch gesungen und Something habe ich schon in Englisch produziert. Also da.
2: Das war dir damals aber schon auch bewusst, dass das was Besonderes ist, dass du so unbehelligt bleibst.
1: Ja, nee.
2: Nee.
1: Das war einfach meine Arbeit und das wurde mir angetragen und ich habe es gemacht und ich wurde dafür nicht in die Pfanne gehauen. Also es ist wirklich, ich bin da,
2: Es hat,
1: glaube
2: glaube
1: ich,
2: ich,
1: in einer
2: wirklich
1: ganz
2: was damit
1: glücklichen
2: zu
1: Situation.
2: tun, dass es eben auf der Bühne mit Tanz und so weiter nicht so schwierig war.
0: Naja, und ich glaube schon, dass eine gewisse Popularität einen doch schon vor vielen Dingen auch
1: Na klar.
0: schön geschützt
1: Du, und
0: hat.
1: was ich immer sage, Vertrauen. Die hatten Vertrauen. Die waren nicht, liefen nicht Gefahr, dass ich rausgehe irgendwo und wie einige Kollegen irgendwelchen Scheiß erzähle oder so Anspielungen mache, wie nach der Wende ja einige unserer Mädels, die sagten, ach, ich musste immer den Pass abgeben, verstehst du? Wäre nie auf die Idee gekommen, sowas zu sagen. Ne? Ich musste ja immer den Pass wieder abgeben. Und das sind alles so Sachen, das
0: Gibt so viele Millionen Menschen, die hatten nicht mal einen Pass und hätten ihn ja nicht gehabt und wären ja nicht abgehauen, die wären auch wiedergekommen, diese
1: Na, das
0: Leute.
1: war ja der größte Fehler, wissen wir ja. Das war der größte Fehler, dass sie
0: Naja,
1: uns
0: klar.
1: so eingesperrt haben, dass man nicht, ich habe immer gesagt, ich hätte gerne auch in Irland mal Holzfeuer gemacht oder so. Aber das war einer der größten Fehler, dass sie uns weggesperrt haben.
0: Also ich weiß nicht, wie dir das geht, Dami. Ich höre das sehr oft, wenn ich Veranstaltungen mache oder so, dass die Leute kommen, ach, dass ich sie mal und so und das
1: Natürlich,
0: alles
1: ja.
0: so. Aber es hat immer, ich hab das ja früher immer, das war ja immer so. Da sagt er nie, oh, das, was du eben gemacht hast, das war so geil, ich habe so gelacht, das war so toll, interessiert überhaupt nicht. Ich habe das ja früher immer geguckt, das war ja immer, das war so schön, dass ich sie mal sehe. Also es wirkt das nach, bei mir jedenfalls, weil du stehst auf der Bühne und singst und du singst toll, in einer großartigen Art und Weise, da sagt man natürlich, ey, dass sie das doch durchhält, alle
1: Ja,
0: 10 hier eine
1: klar.
0: halbe Stunde. Aber so sind so die Dinge, die man jetzt so hören. Ne? Das hat Tatsache mit Erinnerung zu tun, hat mit früher zu tun in der Zeit,
1: Aber
0: wo sich
1: scharf finde ich ja auch,
0: viel geprägt
1: wenn
0: hat.
1: sie an dem Autogrammstand sind und sagen, naja, aber jetzt, früher kommen wir ja an sie nie ran. Ich sage, jetzt komm, erzähl mal keinen Scheiß. Also früher habt ihr euch nur um die Westleute gekümmert und
0: Richtig,
1: um
0: genau.
1: uns nicht. Wir haben ja immer Pressetourneen gemacht und so. Und da habt ihr nicht angestanden bei uns.
0: Nee.
1: Also nicht so was erzählen. Also ich war immer schon da für alle, ja.
0: Wenn du aus
1: Und
0: dem Friedrichstadtpalast aus dem Bühnenausgang
1: ja,
0: rausgegangen bist,
1: ja.
0: auf wen sind sie losgestürzt? Auf
1: Natürlich.
0: Albano und Romina Power oder auf
1: Natürlich.
0: Dagi Frederik? Also machen wir
1: Natürlich.
0: es mal nicht vor.
1: Na
0: Auch
1: klar.
0: damit,
1: Und die
0: jetzt
1: hatten
0: hier,
1: wir
0: Achtung,
1: immer.
0: Ironie,
1: Ja.
0: auch damit diesem schweren Los
1: Ja.
0: mussten wir leben.
1: Ja, oh ja, oh ja. Nee, aber ist ja wirklich so. Und das ist einfach, wie gesagt, kann man das immer wieder sagen, ist ein großes Glück, dass es bei mir so. Aber ich erzähle auch im Konzert, dass ich oft an den wichtigen Stellen im richtigen Moment war. Dass ich oft im richtigen Moment am richtigen Fleck war, ja. Und das ist nun mal so. Ist nun mal so. Guck mal, ich habe in den Goldenen Orpheus in Bulgarien gewonnen und danach war ich bei Heinz-Florian Oertel bei Porträt per Telefon. Und da haben eben Leute meinen Namen gehört, den noch nie gehört haben, weil wer Oertel geguckt hat, der hat nicht Schlagersendungen gesehen, so. Das war also der Sprung. Und dann kriegte ich vom zweiten deutschen Fernsehen früher die Sendung Kinomusik mit Dagmar Friedrich. Da haben ja
0: Ich erinnere
1: die
0: mich.
1: ernsthaften Filmleute, da habe ich 14 Jahre gemacht. Da
0: Jetzt hat's mir wieder richtig.
1: war Fischer mit dem Klavier, da kam der gerade aus Amerika, hat gerade mit diesen Film gemacht und dann hat er bei mir im Studio Klavier gespielt und so. Also im richtigen Moment immer so waren da Leute.
2: Und irgendwann bist du ja auch mit deiner Tochter auf die Bühne gegangen. Daran
1: Ja.
2: erinnere ich mich jetzt sogar persönlich, weil die Kleine an der Hand von Mama,
1: Da war sie
2: das
1: vier. Bei
2: war
1: Quermann,
2: schon.
1: bei Frühstück und Gänsebraten, da hat sie, und voll synchron, die sind mit ihr ans Gesicht gegangen, war ja Playback, ans Gesicht, und die war voll synchron. Das
2: Hat da irgendwer dahinter?
0: Ich provoziere jetzt mal, ganz bewusst, ja, bitte. Okay, kannst mir bitte? In die Schieber treten, wenn du willst. Sag mal, hast du deine Tochter, deine junge Tochter auf die Bühne gezerrt, um sie darzustellen oder wie?
1: Nee, sage ich ja auch, dass wenn ein Kind in diesem verrückten Haushalt groß wird, wo die Autoren sind und so, das waren ja Schneider und Micha Hansen waren die Ersten, die ihr das zugetraut, die sie gesagt haben, jetzt mach mal. Dann war sie im Studio, sie hat ja mit 6 ist in die Schule gekommen und mit 5 hat sie mit Roberto Blanco schon Titel gesungen bei Micha im Studio, haben ein großes Album gemacht und mit mir. Das hat sie einfach gemacht. Die stand immer an der Bühne, die war immer mit von Anfang an. Ich habe ja, die ist im Januar geboren und Ende Februar stand ich schon wieder auf der Bühne, habe 9 Monate gestillt und immer, wenn ich in der Garderobe war und wer singt, ach, James singt gerade, der dritte kann ich nochmal so, dann habe ich die zwischendurch, die war ein gesundes, wunderbares Kind und dann haben sie ihr das angeboten, ist doch klar, komm, sing mal so. Und dann hatte sie, wir haben uns gerade gestern auch unterhalten, dass die Kinder das natürlich nicht so leicht haben in der Schule. Wenn sie, wir waren ja hier in Woltersdorf und da hatte sie immer Probleme, also die Lehrer so, ja, haben sich scheiße benommen, ja. Und dann haben wir auf der Platte ein Lied, ein Kinderlied mit Kinderchor und dann habe ich die Kinder aus ihrer Klasse genommen, dann waren 8 oder 9 Kinder, die waren alle gleich alt, erste Klasse oder so, oder schon 2. Klasse.
0: Und hat der Schach so funktioniert?
1: Absolut. Und dann hatten wir die Gruppe und das war, dann war sie nicht mehr so alleine, ne? Naja, und als sie dann älter war, dann war ich im Interview mit Heinz Schenk und da war Maxi auch mit und ihr Vater und da hat ihm Schenk das so gefallen, wie wir miteinander umgehen, dass er gesagt hat, er kann Kinder auf der Bühne überhaupt nicht leiden, aber würdet ihr das und das machen? Und dann war sie bei ihm in der Sendung Weihnachten. Und dann war er in Frankfurt am Main im Studio und dann hat er doch My Mädche, ne, hat er doch so richtig Frankfurter Dialekt.
0: Ganz kurz zur Erläuterung, Schenk, Heinz Schenk, Heinz Schenk, der blaue Bock.
1: Der blaue Bock.
0: Ja.
1: Also danach, ne, da hat er so. Und dann hat sie so gelacht im Studio, konnte nie singen, weil sie über den so lachen musste, wie der gesprochen hat. Und dann hat er aufgesungen erst, dann ist er raus und dann hat sie alleine gesungen und das hat wunderbar funktioniert. Und daraufhin kriegte sie von München, von Heinz Bayerlein, die Nummer mit Hans Klarin. Das Mädchen und der Kleine.

0: Erledigt. Dann ist sie
1: Ja.
0: ja schon ziemlich früh ausgezogen hier zu unseren Freunden nach Malsdorf, weil sie da mit dem Freund und so. Und als sie 18 war, da war sie da schon und da hat sie gelernt, mit dem großen Hund, mit dem Haushalt, mit Oberschule, mit allem drum und dran, also gleich auch in ein Rad gekommen. Und so hat sich das dann ergeben. Und dann ging sie nach München, weil sie nicht mehr meine Tochter sein wollte. Weil immer alle gesagt haben, das ist die Tochter von Dagmar Friedrich, das hat sie, und ich habe ihr immer gesagt, pass mal auf, Udo Jürgens, die Kinder, die sind heute bald 65, da steht immer noch dahinter Tochter, damit müsst ihr einfach leben. Und da ging sie nach München und nach 1,5 Jahren habe ich dann bei Facebook gesehen, hinter ihrem Namen stand mein Name, Mutter von, und da wusste ich, die ist angekommen in München. So lange hatte die gedauert, dass sie selber, weißt du, und also heute sind wir ein Kack und ein Ei. Ja.
1: Was macht sie jetzt heute?
0: Na, sie hat Immobilien gemacht, die
1: Okay.
0: ganzen zwei Dinger, und jetzt hat sie sich selbstständig gemacht seit Mai und ist Coaching. Das ist ja jetzt so berühmt, weißt du, sie Mutti coacht immer und hat richtig gut zu tun.
2: Hat viel gelernt
0: Ja, viel
2: früher
0: gelernt.
2: bei
0: Ja,
2: Mutti.
0: naja, die ist also noch mehr als ich. Also die ist wirklich, ist schon toll. Ist schon toll, was sie da so macht.

0: Wenn ich Dagi Frederik live sehen will, in einem Umfeld, wo es leckeren Entenbraten gibt, dann gehe ich nach Neu-Helgoland in Berlin. Ja. Findet man im Internet.
1: Ja.
0: Wenn ich Dagi Frederik hören will, gibt es ein aktuelles Album. Sag mal, Frederik, nein, ich bereue nichts.
1: Jawohl.
0: Jetzt mal ehrlich, erzähl uns eine Sache, die du bereust. Es passiert Shit im Leben. Shit happens, der ist ganz böse, den bereut man, klar.
1: Ja, ja.
0: Aber gibt es eine

0: Entscheidung, wo du sagst, da hätte ich mich anders entschieden. Um dir ein bisschen zu helfen, ich bereue, dass ich nicht Gitarre gelernt habe. Ich wäre so gerne jetzt jemand, der ein Musikinstrument spielen kann.
1: Ja, also das muss ich sagen, das hätte
0: Das
1: ich auch gerne
0: bereue ich
1: gehabt.
0: sehr.
1: Würde ich auch gerne Klavier spielen. Klaus spielt ja auch Klavier,
0: Ja.
1: nur jetzt haben wir keinen Platz mehr gehabt. Im
0: Ja.
1: Haus drüben hat er dann immer mal gespielt, das war ganz
0: Ja.
1: schön.
0: Hast du irgendwas, was du bereust, wo du
1: Kein
0: sagst, oh,
1: Instrument, aber
0: hätte
1: ich
0: ich das
1: habe
0: bloß
1: mich
0: an.
1: wirklich,
0: Hast du
1: nee,
0: nicht?
1: nicht
0: Nee.
1: wirklich.
0: Eine Frau, die in sich ruht und wirklich zufrieden
1: Absolut,
0: ist,
1: ja.
0: Alchik,
1: Ja,
0: super.
1: sehr, sehr ausgeglichen auch und so.
0: Ja, ey,
1: Also,
0: ist so toll.
1: nee, es hab
0: Ja,
1: einfach, so bin ich.
0: gib diese Energie bitte, bitte immer, wie du das machst,
1: Ja.
0: weiter
1: Ja.
0: an die Menschen. Dafür sind wir Clowns ja auch da oft,
1: Das ist
0: oder
1: wahr,
0: so.
1: ja.
0: Das ist ja unser
1: Das ist
0: Job.
1: wahr. Ich sehe gar keine roten Nasen.
0: Oder?
1: Ich habe sogar eine. Ich hab
0: Ja,
1: in
0: ja.
1: Reinickendorf habe ich mal sowas gemacht,
0: Clown auch im Sinne des Holländers, Hermann van Veen oder so, der sieht
1: ja.
0: das ja auch ein bisschen
1: Ach, den
0: philosophischer
1: habe ich
0: noch
1: auch
0: eigentlich,
1: geliebt. Den
0: ja.
1: habe ich auch geliebt.
0: Also, ja, dass auch das Lachen nicht vergessen wird bei all dem,
1: Ja.
0: was ringsherum passiert oder so.
1: Unbedingt. Also, das muss man sich erhalten, wirklich.
0: Ja.
1: Ist das Thema Fernsehen jetzt völlig durch bei dir oder würdest du dich eigentlich auch freuen, wenn mal jemanden Geburtstag oder ein Bühnenjubiläum würdigen würde? Also, ich hatte ja vor 2 Jahren, ne, was bin ich jetzt? Zum 75. hat mir der MDR ein Porträt gemacht, das glaubt ihr nicht. So ein schönes Ding.
0: Ja.
1: In der Legendenachse. Aber so ein schönes Ding. Und also eigentlich, immer wenn irgendwas wichtig ist, sind sie auch da und machen auch und so. Und dadurch, dass sie sehr viel wiederholen, also das ist ja immer mal eine Wiederholung und so. Und ich habe ja zweimal Promikochen gemacht. Einmal gewonnen und einmal Zweiter gemacht. Und da kriegst du so noch 5.000 Euro. Und da habe ich eine Hälfte ich habe ja zwei, kann man gar nicht drüber gesprochen, zwei soziale Projekte. Ich bin 30 Jahre Schirmherrin hier in Berlin beim Wohnprojekt Undine. Und 20 Jahre Schirmherrin in Cottbus bei Ronald McDonald Kinderhaus. Und das haben wir jetzt im September die Jubiläen gefeiert. Und da ist man ja auch ziemlich engagiert und da brauchst du auch ziemlich gute Nerven, dass du da nicht heulend jedes Mal wegfährst. Und da haben die sich gefreut. Da sind einige von denen an die Ostsee gefahren. Klaus hatte einen verbilligten Bus besorgt und da sind die nach Binz gefahren und die waren noch nie an der Ostsee und da, also alles solche Sachen.
0: Toll,
1: Und wir machen jedes Jahr Benefizkonzerte und natürlich alles, da ist Ronny Heinrich, der macht das nur für mich, spielt da in der großen Traut-Aula, da gehen 600, wir waren wieder ausverkauft. Also alles so eine Sachen mache ich ja auch nur so ganz nebenher und das ist natürlich auch eine schöne Sache, ne?
0: Das gehört natürlich auch dazu, wenn man erstens eine gewisse Popularität und Erfolg hat.
1: Ja.
0: Man will ja irgendwie nicht nur die Freude des
1: Ja.
0: Konzertes teilen,
1: Ja.
0: sondern auch sein Lebensglück, was man hat durch
1: Absolut,
0: diesen
1: ja.
0: Beruf.
1: Ja.
0: Und wenn man dann, so wie du das sagst, auch sich sozial engagiert und
1: Ja.
0: dann da auch
1: Ja.
0: abgibt und da unterstützt oder so, das ist ja auch nochmal eine Erfüllung.
1: Ganz
0: Und auch
1: irre.
0: eine Art Verpflichtung, oder, die man als
1: Na,
0: Künstler
1: absolut,
0: hat.
1: klar.
0: Weil
1: Ich
0: das ist schon eine
1: empfinde das so.
0: Sonderstellung, die wir
1: Ja.
0: haben im Leben,
1: Ich empfinde das so.
0: oder?
1: Ja.
0: Und finde ich toll, dass du
1: Ja.
0: das doch sagst
1: 30
0: und
1: Jahre haben wir jetzt gerade gefeiert. Das ist doch irre.
0: ja, dass mal so weit
1: Irre
0: geht.
1: einfach geht's, ja.
0: Ja. Also ich sag's nochmal, gib diese positive Energie, den Optimismus und die Lebensfreude weiter
1: Jetzt habe ich es dir gerade drüber
0: an den
1: geschwommen.
0: Menschen. Ich werde das wieder zurückgeben. Machen das zur Unterhaltung aller hin und her und hoffen, dass das irgendwo aufgenommen wird. Und toi, toi, toi, bleib gesund und
1: Ach
0: viel
1: ja,
0: Erfolg
1: Mensch, am
0: weiterhin.
1: liebsten
0: Danke
1: ja,
0: für
1: sag
0: dieses
1: ich immer.
0: tolle
1: Am
0: Gespräch,
1: liebsten
0: wa?
1: danke, ja.
0: Ja.
1: Und weiterhin alles Gute. Danke. Bedanke mich bei euch sehr.

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1: 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Liebe Hörerinnen und Hörer von Radio Ginseng, mein Name ist Norbert Schlichting und ich begrüße Sie ganz herzlich zu Nopsis Rockkiste Nummer 39. In der heutigen Sendung geht es um die britische Rockband Colosseum.

Als erstes hörten wir The Valentine Street. Colosseum ist eine britische Jazz-Rock- und Blues-Rock-Band. Gegründet wurde diese im Jahr 1968 vom Schlagzeuger John Heisman und den Saxophonisten Dick Hexter Smith. Zuvor spielten sie in der Graham Bond Organization und danach mit John Mayles Bluesprägers, die den europäischen weißen Blues popularisierten. Backwater Blues.

Heisman brachte die ihm schon aus Schulzeiten bekannten Dave Greenslade und Tony Reeves mit ein. Zusammen testeten sie zahlreiche Gitarristen und Sänger und entschieden sich dann für James Rutherland. Heisman gewann den Musikproduzenten Gary Brown für die Produktion der Alben und die Organisation der Auftritte. Innerhalb kurzer Zeit wurde Colosseum mit suitenartigen Kompositionen, die Jazz, Rock, Blues und klassische Elemente fusionierten, bekannt. Hexter Smith spielte zuweilen zwei Saxophone simultan. Butte's Blues.

Das instrumentale Spektrum wurde 1970 durch den Rhythm and Blues Sänger Chris Farlow noch erweitert, nachdem bereits im Oktober 1969 Dave Clemson als Gitarrist in die Band geholt worden war. Colosseum löste sich dann allerdings im November 1971 auf. Beware the Ides of March.

Anfang 1975 gründete Heisman Colosseum 2 mit Gary Moore. Im Mai stieß Don Airey dazu. Nach 3 Jahren mit 3 fast ausschließlich instrumentalen Alben zerbrach die Band am geringen kommerziellen Erfolg. 1994 dann holte Heisman die Gruppe wieder zusammen, in der Originalbesetzung von 1971. Colosseum absolvierte eine erfolgreiche Reunion-Tour. Und in den nächsten Jahren folgten mehrere Festivalauftritte, Touren und Alben. Hören wir nun eine Interpretation von Colosseum von Ravels Bolero.

Nach dem Tode von Dick Haxtell Smith 2004 wurde John Heismans Ehefrau Barbara Thompson festes Mitglied der Band. Nachdem die Band von 2011 bis 2014 wegen einer Parkinson-Erkrankung von Thompson pausieren musste, ging sie 2014 erneut auf Tournee in Deutschland, Tschechien, Österreich und Italien. Neue Medikamente für Thompson machten dies möglich. Debut.

Mehr als 40 Jahre nach Colosseum Live gab es neue Konzerte und ein weiteres Studioalbum. Die Band spielte ihr vorläufiges Abschiedskonzert am 28. Februar 2015 in London. To's About to Die.

2020 waren weitere Auftritte geplant, jedoch ist inzwischen John Heisman verstorben. Am 29. August 2021 spielte die neu besetzte Band im Downtown Blues Club in Hamburg. Von den Gründungsmitgliedern ist allerdings niemand mehr in der Band vertreten. Auch im März 2026 gab die Band noch Konzerte. The Road She Walked Before.

0: 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Das war's denn für heute mit Nopsis Rockkiste Nummer 39. Und wenn es Ihnen gefallen haben sollte, hören Sie vielleicht wieder mal rein, wenn es heißt Nopsis Rockkiste Nummer 40.
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Hier ist Lutz Engelmann mit einer Wunschsendung für Freunde von Radio Ginseng. Sie hören Wunschtitel unserer Hörerinnen und Hörer, die in der Radio Ginseng Hitparade bisher nicht gespielt werden konnten. Den Eingangstitel Barcelona von Christine Stark hat sich Detlef Mantai aus Neuenhagen im März 2026 gewünscht. Ich werde im ersten Teil dieser Wunschsendung offene Songvorschläge vom März 2026 abarbeiten. Daher geht es weiter mit »Ich wollt nur mal mit dir reden« mit Dalia Lavi, nach dem Originalhit »I just called to say I love you« von Stevie Wonder. Den Titel hat sich Herbert Schadewald gewünscht.

Weiter geht's mit Union Silver von Middle of the Road, einem Wunsch von Jürgen Specht aus Liebenwalde. Und danach hören Sie die Beatles mit Strawberry Fields Forever von 1967, was sich Hartmut Strache aus Blankenhagen bei Rostock gewünscht hat.

Noch zwei Wunschtitel vom März 2026. Tumbling Dice von den Stones hatte Murat Artsche vorgeschlagen und Piano Man von Billy Joel war ein Wunsch von Hartmut Peters.

Und nun hören wir It's Raining Again mit Supertramp. Das ist der Aprilwunsch von Thomas Gehlen aus Mönchengladbach. Danach folgt Eric Burden and the Animals mit San Franciscan Nights. Ein Wunsch von Bernhard Schulz aus Dienstdorf-Radlow.

Es folgt Bats Are Burning von Midnight Oil. Das politische Lied handelt von der Rückgabe von Land an die Pintupi, einem australischen Aborigines-Stamm. Gewünscht hat sich diesen Song Monika Engelmann. Und danach hören Sie Holy Holy von Neil Diamond. Das war der Juniwunsch von Erik Eckensthaler.

Unsere Wunschsendung für Freunde der Radio Ginseng Hitparade geht dem Ende entgegen. Wir hören noch den Rapper Alpagan mit Für dich Vater, ein Vorschlag von Mandy Kerschbaumer, sowie Sheryl Crow and Sting mit Always on Your Side, dem Wunsch von Eveline Böttcher. Ich verabschiede mich von Ihnen und wünsche noch viel Freude beim Hören von Radio Ginseng.

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2: 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Also, Licht runter, Kopf frei, wir lassen es grooven.
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